Ich war verloren. Ich lief durch die Straßen und sah in Augen. Und hinter jedem Auge lag ein schwarzer Ozean. Und ich sah die Menschen. Ich sah in jedes Menschenauge die Schwärze, in jeder Iris einen schwarzen Punkt. Und das Dunkle formt sich zu Tropfen, die sich sammeln und anwachsen, bis sie sich lösen und herabfallen in die Tiefe. Ich weiß nicht, wann sie auftreffen auf einen Grund. In einem Gebirge der Schwärze fallen sie herab. Aus den Steinwänden, die Steilwände hinunter, fallen sie Tropfen für Tropfen hinunter in die Schwärze. Ich sitze in einem Gebirge der Schwere. Aus den Felswänden regnen die Steine heraus und jeder Stein ist eine Träne. Ich war der Teil einer Gesellschaft. Oder vielleicht war es auch so. Ich war eine Gesellschaft. Ich war verloren. Ich fand mich suchend. Es kam mir abhanden die Struktur dessen, der ich war. Ich löste mich auf. Meine Konturen schwanden. Und anstelle der Kontur besetzte die Materie der Angst die frei gewordenen Räume.

Ich war verloren. Ich war unterwegs und überall sah ich das Schwarze lauern. In einem hellen Tag. In einer morgendlichen Wohnung. In einem Paar zugezogener Gardinen. Im Blau der ersten Dämmerung. In der Wärme einer Straße am Samstag. Eine Sonne steht über ihr am Nachmittag. Und es verschob sich, wer ich war. Ich kam mir abhanden. Irgendwer war ich, den ich selbst nicht kannte. Es fühlte sich fremd an, in meiner Haut herumzulaufen, durch meinen Alltag zu gehen, meine Ziele zu verfolgen, meine Träume zu träumen, meinen Bezug zu haben, meine Eingerichtetheit weiterzuführen in einem System, das ich mein Leben nannte.

Wenn du leben willst, erfinde dich neu, dachte ich. Vielleicht als der, der du schon bist. Die Erfindung könnte sein, mich selbst zu treffen, in der eigenen Welt, im eigenen Zustand, als vielleicht der, der ich bin. Denn, das muss ich schon sagen, ich war all die Jahre nicht zu Hause gewesen, in meiner Welt, sondern in einer fremden. Ich taste umher, sternförmig. Ich strecke die Hände aus und hoffe auf Kontakt. Und wenn ich Berührung finde, spüre ich Hände und Gegenstände. Doch meine Hände sind es nicht. Ich spüre kein Zusammenkommen. Alles, was ich berühre, verbindet sich nicht mit mir. Ich bin nicht bei mir. Irgendein Fremder zieht meine Bahn, spricht meine Worte, fühlt mein Gefühl, erreicht meine Ziele, küsst mit meinen Lippen, schlägt mit meinen Fäusten, sieht mit meinen Augen.

Ich stehe im Ziel und niemand ist da. Ich bin nicht bei mir. Das kann ich klar sehen. Es ist, wie wenn man in ein Wolkenloch starrt und eine Sicht hat in eine darüberliegende Schicht. Ein Wolkenloch, an dessen Rändern die Wolkenfetzen entlang flattern. Aber das Loch schließt sich nicht. Es bleibt wundersam geöffnet. Und die Sicht bleibt. Man blickt klar hindurch und erhält Erkenntnis. Es ist, wie wenn man sich auf einem Kontinentalflug befindet. Alle anderen schlafen mit ihren Schlafmasken auf den Gesichtern. Und du blickst von oben auf das Wolkenmeer und siehst das Loch der Erkenntnis. Es ist dein Loch. Denn nur du bist derjenige, der hier aus den Bullaugen blickt. Deine Wange klebt an der Scheibe, sie ist kühl. Ein Sicherheitsglas trennt dich vom ewigen Sog des Alls. Das Glas ist nur wenige Zentimeter dick und man kann hindurchsehen. Da du, da das Glas, da das All. Du hängst im Sitz und überfliegst die Zonen der Zeit oder der Erkenntnis. Du könntest auch in einer Sonde zum Mars sitzen, doch da sitzt du nicht. Du sitzt hier. Du sitzt zur Rechten deiner linken Hand, in der sich eine Packung Ibuprofen-Tabletten befindet, umklammert und schweißnass. Und du wirst landen in einer Welt, die dein Körper ist. Man hat deine Körperwelt kartografiert. Sie ist genau erfasst und beschrieben. Man weiß hier, wo man ist. Es gibt keine blinden Flecken. Du bist Teil einer Gesellschaft oder vielleicht bist du eine Gesellschaft. Und es ist so, dein Körper ist eine Landkarte der Schmerzen. Er ist gezeichnet. Hier kennst du dich aus, im Gebiet. Du findest auch im Dunkeln deinen Weg. Du kommst ans Ziel. Du findest auch im Dunkeln die Stelle, die wehtut.

Hallo liebe Hamburgende und alle, die von anderswo reinschalten. Ihr hört mal wieder euren katastrophalen Lieblingssender, das freie Senderkombinat. Ihr hört uns über UKW auf 93,0 MHz, im Kabel auf 101,4 MHz, über DAB Plus auf Kanal 12C oder über unseren Livestream im Internet. Ich bin Lian Herzberg, besser bekannt unter dem Namen Sky, und ich präsentiere euch Schnauze voll. Heute mit diesem coolen Hintergrundtrack, mit dem das alles total professionell klingt. Und dann mache ich die Musik aus und dann ist es doch wieder nur irgendein Dulli, der hier irgendwas planlos ins Mikrofon redet. Aber ich mache jetzt erstmal ein bisschen Musik. Und zwar habe ich jetzt wieder so ein Ding aus meiner Musiksammlung dabei. Das heißt If Crystals. Und das ist vom Mod Archive. Also das ist so eine Datenbank für so alte Mods. Mods in dem Fall steht für Musikdateien, die mit einer bestimmten Art von Software gemacht wurden. Und ich müsste, glaube ich, in die Datei reinschauen, um rauszufinden, von wem das ist. Manchmal steht das drin. Ich habe das verpeilt, das vor der Sendung zu machen. Egal, wir hören einfach dieses wunderschöne Computermusikstück. If Crystals.

0: am 5. Mai ist der Protesttag für, ich glaube, offiziell heißt es für die Gleichstellung von Menschen mit Behinderung. Hier in Hamburg hat Sit and Skate, ihr wisst schon, das sind die coolen Leute mit dem Rollstuhl-Skating, die haben dazu aufgerufen unter dem Motto Protesttag für Teilhabe, Rechte und Barrierefreiheit. Da gibt es auch eine Demo, die ist am 5. Mai um 17 Uhr. Das ist natürlich jetzt unpraktisch, weil diese Sendung sende ich natürlich live am 4. Mai heute, aber die läuft auch 2 Tage später in der Wiederholung und dann ist es mehr so, ja, dann ist es schon vorbei. Aber ja, jetzt wisst ihr Bescheid. Es gibt diesen Protesttag. Sit and Skate schreibt dazu, am 5. Mai gehen wir in Hamburg auf die Straße, weil Barrierefreiheit noch immer keine Selbstverständlichkeit ist. Die aktuelle Reform des Behindertengleichstellungsgesetzes droht Barrieren weiter festzuschreiben, statt Rechte wirksam durchzusetzen. Genau dagegen protestieren wir. Zitat Ende. Ich schätze, dabei wird es auch nochmal um diese Kürzungspläne gehen. Ich habe dazu nochmal gesucht und einen Beitrag gefunden. Der ist jetzt schon 2 Wochen alt, aber den hören wir uns trotzdem an, weil da hat sich nichts an dieser Lage geändert. Am 16. April hat nämlich der Paritätische Gesamtverband ein internes Arbeitspapier von Bund, Ländern und Kommunen veröffentlicht. Das hat 70 Kürzungsvorschläge in den Bereichen Kinder- und Jugendhilfe drin gehabt und auch für die Eingliederungshilfe, die für Menschen mit Behinderungen einfach super wichtig ist, weil sie Teilhabe im Alltag ermöglicht. Der Paritätische Gesamtverband hat gesagt, das würde die Umsetzung, die Umsetzung von diesen Vorschlägen würde praktisch gegen die UN-Behindertenrechtskonvention und gegen die UN-Kinderrechtskonvention verstoßen. Und da habe ich einen Beitrag von Radio T in Chemnitz für genau zu diesem Thema. Die haben mit Thomas Neumann vom Paritätischen Gesamtverband Sachsen gesprochen.
1: Nach der immerhin öffentlichen Streichliste im Gesundheitsbereich ist am 16. April die nächste rote Liste der Bundesregierung aufgetaucht. Dieses Mal geht es um finanzielle und strukturelle Leistungen für Familien, Jugendliche und Menschen mit Behinderung. Diese Liste hat allerdings nicht die Bundesregierung selbst veröffentlicht, sondern der Paritätische Wohlfahrtsverband. Wie es dazu kam und was da draufsteht, erzählt uns Thomas Neumann vom Sächsischen Landesverband des Paritätischen. Hallo Herr Neumann.
2: Hallo Frau Zimmermann.
1: Ihr Verband hat ein 108-seitiges Dokument veröffentlicht. Worum geht es da?
2: Ja, auf diesen 108 Seiten sind 70 Kürzungsvorschläge enthalten, die sozusagen durch strukturelle Veränderungen in der Kinder- und Jugendhilfe oder auch in den Leistungen für Menschen mit Behinderung bis zu 8,6 Milliarden Euro einsparen sollen. Etwas schockierend, weil wirklich hier an die Grundfesten auch der Leistungen gegangen wird, also auch Teilhabe eingeschränkt wird, wenn diese Vorschläge denn tatsächlich umgesetzt werden.
1: Um das zu illustrieren, könnten Sie 3 Beispiele nennen?
2: Wir haben, wie gesagt, 70 Vorschläge. Alle Vorschläge sind für die Betroffenen, wenn sie denn so kommen, wirklich herbe Einschnitte. Ich würde das vielleicht mal an einem Beispiel illustrieren wollen. Da ist zum Beispiel die Schulassistenz benannt, die dort verändert werden soll. Schulassistenz bedeutet, dass junge Menschen mit einer Beeinträchtigung, ob geistig oder körperlich, die Möglichkeit haben, in einer Regelschule am Schulunterricht teilzunehmen. Und dafür haben sie einen sogenannten Schulassistenten an der Seite, der begleitet sie über den Schulalltag, unterstützt, wenn Hilfe gebraucht wird und hilft auch dabei, sozusagen am Klassenleben teilzuhaben. Die Idee der Bundesregierung in diesen Vorschlägen ist jetzt hier an der Stelle konkret, dass nicht mehr eine Person für eine Schülerin, einen Schüler zuständig ist, sondern dass eine Person für die gesamte, alle Kinder mit Beeinträchtigung in der Klasse die Assistenzleistung erbringt. Das ist natürlich in der Realität überhaupt nicht umzusetzen und bedeutet nicht nur für die einzelnen Schülerinnen und Schüler weniger Unterstützung, sondern es bedeutet auch eine Belastung für das gesamte Klassenkollektiv und vor allen Dingen auch für die Lehrerinnen und Lehrer, wovon sich die Arbeitsgruppe offensichtlich erhofft, dass die Lehrerinnen und Lehrer dort auch irgendwie helfend aktiv werden. Wir sehen, Lehrermangel ist überall in Sachsen ein großes Thema. Von daher, wie das in der Praxis funktionieren soll, ist uns schleierhaft. Und das ist bei den anderen 70 Vorschlägen ungefähr ähnlich, dass es an der Praxis eigentlich vorbeigeht.
1: Zu anderen sogenannten Reformprojekten, wie zum Beispiel jetzt in der gesetzlichen Gesundheitsversorgung, diskutieren Verbände und Ministerien ja öffentlich miteinander. Wie ist es jetzt zu dieser Liste gekommen? Wer hat die erstellt und warum haben Sie die veröffentlicht?
2: Die Liste ist ein Ergebnis einer Arbeitsgruppe, an der Bund, Länder und Kommunen beteiligt waren. Diese Arbeitsgruppe wurde von der Ministerpräsidentenkonferenz im Dezember des letzten Jahres beauftragt, eben hier zu schauen, wo denn Einsparmöglichkeiten sind. Alles ein bisschen unter dem Deckmantel der Strukturreform und Entbürokratisierung. Und diese Arbeitsgruppe hat diese Liste, wie gesagt, jetzt in den letzten Monaten erarbeitet. Die Liste ist uns zugespielt worden und wir waren hoch entsetzt, weil das sind ja alles Themen, die wirklich in der Öffentlichkeit diskutiert werden müssen, beziehungsweise wo auch natürlich Wohlfahrtsverbände, aber auch betroffenen Organisationen eingebunden werden sollten. Dass wir Reformen brauchen und dass der Sozialstaat viel zu kleinteilig auch in Deutschland organisiert ist, stellen wir auch gar nicht in Frage. Es braucht Reformen auf jeden Fall, aber in dieser Art und Weise, sowohl inhaltlich als auch formell, ist das für uns kein Vorgehen und macht schon stutzig, inwieweit hier die Regierung versucht, auch Dinge ein bisschen unter dem Deckmantel der Verschwiegenheit durchzusetzen.
1: Warum sind alle Sparideen bezogen auf Familien, Jugendliche und Menschen mit Behinderung? Gäbe es noch andere Spielräume der Kommunen?
2: Warum liegt der Fokus darauf? Weil wir haben sozusagen, bewegen uns hier in den sogenannten Sozialgesetzbüchern 8, das ist die Kinder- und Jugendhilfe, oder auch dem Sozialgesetzbuch 9, Rehabilitation und Teilhabe von behinderten Menschen. Und da sind Leistungen in Bundesgesetzen beschrieben, die der Bund zwar vorgibt, den aber hauptsächlich die Kommunen und Gemeinden zahlen müssen und teilweise auch die Länder. Deshalb haben wir ja hohe Belastungen in kommunalen Haushalten und das ist der Ausgangspunkt dieser Arbeitsgruppe. Und die treibenden Kräfte werden natürlich die Kommunen dabei gewesen sein, weil sie die gesamte finanzielle Last oft schultern müssen. Das ist in der Tat ein Problem tatsächlich, wenn Bundesgesetze oder Landesgesetze jemand anders verpflichten und dann demjenigen, also auch die Kommunen, die Kosten überhelfen. Da ist es aber eher ein Strukturproblem und liegt nicht an den Bedarfen der jeweils hier benannten Gruppen. Also von daher ist der Blickwinkel verständlich, aber die Herangehensweise nicht nachvollziehbar.
1: Wenn man das alles gleichzeitig nächstes Jahr wegstreicht, wie sähe dann unser Leben in Deutschland aus?
2: Also ich denke, da muss man zwei Dinge betrachten. Das eine ist natürlich wirklich die Betroffenenperspektive. Also wenn beispielsweise eine Schülerin, ein Schüler nicht mehr durch einen Schulassistenten unterstützt wird, dann heißt es natürlich über kurz oder lang, dass sie oder er nicht mehr in der Regelschule zur Schule gehen kann. Was heißt es? Wir drehen die Uhr zurück. Wir werden das haben wie früher, dass dann Kinder mit Behinderung in separierten Angeboten sozusagen begleitet werden, Stichwort Förderschulen etc. Und wir damit natürlich auch wieder eine Ausgrenzung dieser Personengruppe perspektivisch forcieren. Das ist so das eine, aber auch die Dinge, die jetzt hier in der Kinder- und Jugendhilfe zur Debatte stehen. Klar kann ich sagen, ein junger Mensch ist mit 18 volljährig und fällt damit aus der Jugendhilfe raus. Wenn dann diese Personen aber auf der Straße landen, obdachlos werden, dann ist das nicht nur für die betroffene Person schlimm, sondern tatsächlich auch für das Umfeld. Also wir werden hier weitere soziale Verwerfungen haben. Also wenn man es jetzt ganz überspitzt und drastisch formulieren würde, heißt es, wir bewegen uns eigentlich, was die Unterstützung von Menschen angeht, zurück ins 19. Jahrhundert und all die Errungenschaften, die wir im Sozialstaat hier aufgebaut haben, nicht zuletzt auch nochmal insbesondere in den letzten 20, 25 Jahren, die würden verlustig gehen, ist für die Betroffenen schlimm. Aber es ist auch für die Gesellschaft insgesamt schlimm, gerade bei den Maßnahmen für Kinder und Jugendliche, wenn die wegfallen. Jeder junge Mensch ist wertvoll. Wir sind überalternde Gesellschaft, von daher sind diese Ansätze auch nicht nachvollziehbar.
1: Sie haben das Thema jetzt in die Öffentlichkeit gebracht. Wie sind denn bisher die Reaktionen darauf?
2: Es sind ja 108 Seiten, ne, mit 70 verschiedenen Maßnahmen. Da muss man natürlich sich auch erstmal mit befassen. Von daher die Reaktionen, die ersten Reaktionen, die wir zumindest von Kolleginnen und Kollegen aus den Bereichen der sozialen Arbeit wahrgenommen haben, sind natürlich auch erstmal schockiert, weil, wie gesagt, die errungenen Leistungen werden hier zurückgedreht. Aber eine konkrete Bewertung wird wahrscheinlich auch erst in den nächsten Tagen erfolgen und auch wahrscheinlich werden sich dann auch andere Akteure dazu dann entsprechend positionieren, wenn man die Gesamtheit der Vorschläge dann auch mal ein bisschen betrachten und bewerten konnte.
1: Wie kann man als Privatperson darauf reagieren?
2: Die niedrigschwelligste Sache ist, die lokalen Bundestagsabgeordneten bei Ihnen vor Ort aufsuchen. Da gibt es Bürgersprechstunden, das lässt sich sehr einfach im Internet finden. mal zum Abgeordneten gehen, fragen, was er oder sie von diesen Vorschlägen hält, um dort auch eine Positionierung der Abgeordneten einzufordern. Und ich denke, wenn die Abgeordneten merken, dass die Menschen von dem Thema bewegt sind, dann macht es auch schon was, ohne dass man da jetzt konkrete Forderungen in so ein Gespräch stellen muss. Eine Bürgersprechstunde von Abgeordneten nutzen ist generell immer eine gute Sache, egal bei welchem Thema, denn das ist ein tolles Instrument der Demokratie, was wir als Bürgerinnen und Bürger leider viel zu selten nutzen, um in Kontakt mit Abgeordneten zu gehen.
0: Ja, danke ans Radio T für diesen Beitrag. Das ist jetzt ja schon ein paar Tage her. Der Beitrag ist vom 17. April. Ja, und ich denke, seitdem, wenn man die Sache ein bisschen verfolgt hat, gerade in den Medien, weil es eben auch in diesem Beitrag angesprochen wurde, wie wird die Reaktion sein? Naja, es war so mehr blankes Entsetzen, glaube ich, ganz besonders von den Selbstvertretungen von Menschen mit Behinderungen. Und ich gehe davon aus, dass das jetzt auch bei dem Protesttag am 5. Mai weiterhin ein großes Thema sein wird, weil, so wie wir unsere aktuelle Bundesregierung kennen, ist da ja erstmal nichts dran zu rütteln, wenn die sich so einen Plan gesetzt haben. Dann muss man schon stark dagegen kämpfen, damit sie damit auch wieder aufhören. Also wir werden sehen. Jetzt aber erstmal wieder ein bisschen Musik. Und zwar, wieder so ein Track, von dem ich nicht nachgeschaut habe, weil da muss man wirklich in die Datei reingucken, von wem er ist. Aber ich weiß den Titel und das ist Techno Style 3.

Es gibt auch noch eine weitere Aktion, die jetzt die Tage stattfindet. Und zwar diese Liegend-Demos. Die sollen auf ME-CFS und andere postvirale Erkrankungen, wie zum Beispiel Long-Covid, aufmerksam machen. An dieser Stelle mal ein Hinweis an alle, die irgendeine Form von Öffentlichkeitsarbeit betreiben. Ich habe gerade echt versucht, noch Infos über diese Demo rauszufinden. Aber die Seite, die verlinkt dann auf einen Instagram-Account und da kommt man zwar drauf, aber man kann sich die Beiträge halt nicht angucken, wenn man kein Konto hat. Und ich bin hier im Radiosender, ich habe natürlich jetzt gerade kein Instagram-Konto hier im Radiosender rumliegen. Also das mal nur so am Rande. Ich kann euch aber sagen, die findet am 9. Mai statt, die Liegend-Demo. Und zwar, das ist jetzt der kommende Samstag. Um 13 Uhr am Rathausmarkt hier in Hamburg. Da ist dann die Liegend-Demo, um eben auf ME-CFS aufmerksam zu machen und natürlich dazu passend auch immer andere postvirale Erkrankungen. Ja, und dazu habe ich auch einen Beitrag für euch, der kommt diesmal vom Radio Dreieckland. Also wenn wir von ME-CFS reden, dann ja, diese Abkürzung, die bedeutet myalgische Enzephalomyelitis oder früher nannte sich die Krankheit auch chronisches Fatigue-Syndrom. Und das ist eine neuroimmunologische Erkrankung. Also die Leute, die diese Krankheit haben, die können praktisch kaum noch was im Alltag machen. Die können oft gar nicht mehr aus dem Bett raus. Sie haben eine schwere Belastungsintoleranz. Das heißt, sie können, ja, wenn sie irgendwas machen, dann kriegen sie sehr starke Symptome von jeder Art von körperlicher Anstrengung oder auch psychischer Anstrengung. Ja, die Krankheit sorgt auch für so Erschöpfungszustände, Schmerzen und andere immunologische Symptome. Gleichzeitig gibt es halt aber sehr wenig Forschung, Behandlungen. Es gibt keine Therapiemethoden, keine Medikamente und in der ärztlichen Ausbildung ist das auch kaum ein Thema. Der Beitrag von Radio Dreieckland, den wir gleich hören, der bezieht sich darauf, dass die letztes Jahr schon mal mit einem Gerhard Heiner von der Selbsthilfegruppe ME-CFS Freiburg gesprochen haben. Und jetzt wollten sie einfach mal wissen, hat sich in den vergangenen 12 Monaten eigentlich irgendwas getan?

0: ausgebildet haben und eine nationale Dekade für postinfektiöse Erkrankungen ausgerufen haben, mit stolzen, möchte ich schon sagen, anerkennenderweise 500 Millionen verteilt auf 10 Jahre, also jedes Jahr 50 Millionen für die Forschung. Aber um das auch gleich klar zu sagen, Forschung ist keine Versorgung. Die Kranken liegen halt weiter in ihren Betten und sind unversorgt. Und wann die Forschung Ergebnisse bringt, wissen wir nicht. Und es gäbe Möglichkeiten, Offline-Medikamente zu verschreiben. Und mit der Erfahrung, die auch in der Selbsthilfe und bei kundigen Ärzten da ist, die Symptomlast einfach auch zu verringern. Jetzt schon, das gäbe es jetzt schon, wird weiterhin so gut wie nicht getan. Also gut, aber für die Forschung ist das Geld da?
1: Für die Forschung allgemein somatischer Art oder nur psychosomatischer Art?
0: Genau, da ist der Haken. Genau da ist der Haken. Es ist eine Dekade für postinfektiöse Erkrankungen. Das müsste eigentlich heißen, nationale Dekade für MECFS, damit es mal klar ist, um was es geht. Dass auch propandemische MECFS inbegriffen ist und dass es nicht um Symptomatiken geht, die eben nicht MECFS sind. Und das macht sich daran fest, ob eben mit dem Leiden nach einer Covid-Erkrankung meinetwegen die Symptome nicht aufhören und vor allen Dingen, dass sie schlimmer werden, wenn ich mich belaste. So, körperlich, geistig, psychisch. Wenn ich mich da über meine Grenze belaste, bekomme ich Symptomverschlechterung, den sogenannten Crash. Und das ist das Leitsymptom von MECFS. Und wer keinen Crash hat, hat auch kein MECFS. Wenn ich die beforsche, kriege ich keine Ergebnisse für MECFS raus. Vielleicht mal ein ganz einfaches Beispiel. Wenn man wissen will, welches spezifische Gewicht eine weiße Kugel hat, meinetwegen Tennisbälle und Golfbälle, und werft die in einen Korb und wiegt das, dann kann ich mit diesem Ergebnis nichts anfangen. Ich muss die Bälle vorher voneinander trennen. Und das passiert sehr oft nicht in diesen Forschungen. Und Long-Covid ist eine Einladung, das Wort postinfektiöse Erkrankung ist eine Einladung, diese Trennung nicht zu vollziehen. Und außerdem gibt es dann noch die Psychologisierer, die dann meinen, mit dem biopsychosozialen Modell haben sie noch die Hintertür auf, das immer zu einer psychischen Erkrankung zu machen.
1: Und das ist ja auch immer problematisch, weil ja MECFS auch schwerpunktmäßig bei Jugendlichen und Flinterpersonen, also auch Frauen, auftritt. Und dieses Psychosomatische wird ja eh sehr schnell zugeschrieben und Depression. Und das ist ja auch immer dann ein Problem mit der Diagnose sowieso. Richtig?
0: Ja, ganz unbedingt. Also je mehr ich mich damit jetzt befasst habe, kriege ich mit, dass es einen Grund gibt, weshalb MECFS so unbekannt ist, obwohl es 50 Jahre lang schon klassifiziert ist als Krankheit, weil es eine, ich sage das jetzt mal, bitte mir nicht übel nehmen, ich gebrauche mal das Wort Frauenkrankheit ist. Und Frauen von der gängigen Medizin auch historisch nicht in gleicher Weise ernst und wahrgenommen wurden wie Männer. Ja? Also da ist ein ganz klar ein Gender-Thema drin. Und Frauen wird nachgesagt oder etikettiert als irgendwie schnell leidend, hysterisch, übertreibend und so weiter. Und werden in die Psycho-Ecke gestellt. Und weil 2/3 und mehr betroffene Frauen sind, ist das auch so passiert, historisch, und passiert immer noch.
1: Und queere Menschen werden wahrscheinlich eh nicht erfasst in der Statistik.
0: Das wird wahrscheinlich gar nicht erfasst.
1: Ja, das vermute ich auch mal. Bleiben wir beim Geld. Das mit der Forschung hast du jetzt schon problematisiert. Wie viel Geld geht denn in die Behandlung oder also Behandlung und Therapie oder auch in die Ausbildung von FachärztInnen?
0: Den Facharzt für MECFS gibt es gar nicht. Das ist, wird gemeinhin der Neurologie zugeordnet. Aber die neurologische Fachgesellschaft der Ärzte ignoriert MECFS weitgehend und gibt da verheerende Stellungnahmen ab, gegen die wir Patientenorganisationen uns immer wieder wenden müssen. Und damit verhindern sie auch Forschung und verhindern auch die Entwicklung.
1: Also das heißt, es gibt eine Menge Geld, die jetzt auch freigegeben ist für Forschung, aber es geht primär in die Forschung, primär in die Psychosomatik, und was jetzt Behandlungen, Therapie und Ausbildung angeht oder auch Medikamente, ist nach wie vor die große Leere.
0: Es gibt ganz viele große Leerstellen. Eine Off-Label-Liste ist jetzt endlich nach fast zweijähriger Beratung gemacht worden, dass die Medikamente also abgerechnet werden können über Krankenkasse. Man hat in Deutschland mal gerade 4 Medikamente gefunden, wobei 3 überhaupt nicht auf MECFS spezifisch zutreffen.

0: in Österreich hat man 18 Medikamente in diesem Verfahren gefunden. Also da ist wieder mal eine Scheinlösung mit diesen Off-Label-Medikamenten. Es ist eine Lösung geboten, die keine ist. Was das Geld anbetrifft, eine Menge würde ich jetzt nicht sagen. Es ist ein 50-jähriger Forschungsrückstand aufzuholen bei MECFS und dafür wird dieses Geld bitter benötigt. Und wie gesagt, die Versorgung ist deshalb ja immer noch nicht gegeben. Und weil es eben die Ärzte, die MECFS-Kondigieren sind und diese Forscher in der Breite gar nicht gibt, läuft das Geld in falsche Kanäle, die falsche Studiendesigns aufsetzen und somit eigentlich das Geld versackert, zum Teil verschwendet wird, möchte ich sagen. Und die Gefahr ist groß, dass recht wenig rauskommt für MECFS und das liegt eben darin, dass ja in der Politik und vor allen Dingen in den Führungen der Ministerien, in den Bürokratien der Ministerien, das eben wirklich ein Anliegen ist, dass die wirklich mit Leidenschaft und Herzblut betreiben und das muss man, wenn man da zu Ergebnissen kommen will.
1: Wenn jetzt Personen diese Diagnose haben, MECFS, wie geht's denn, das dauert ja eh oft schon sehr lange, wie geht's denn dann weiter? Gibt's überhaupt FachärztInnen und sind die von der Kasse zugelassen oder ist das alles dann privat? Da wären wir wieder beim Geld und die Medikamente, das kriege ich auch oft so mit, dass eher so untereinander ausgetauscht wird, was helfen könnte. Also in der BRD keine bezahlbaren über Kasse Medikamente gibt.
0: Ja, das stimmt so. Also ich habe die Ehre, im Chat der Selbsthilfe zu sein hier in Freiburg und ich kriege da mit, wie da untereinander eben die Tipps und Ratschläge gegeben werden. Das ist sehr hilfreich, das ist auch die einzige Quelle. Und bei mir kommen täglich Anrufe an, können Sie mir einen Arzt sagen oder Sie denken, ich wäre der Arzt, da muss ich passen. Aber ich verweise immer auf die Selbsthilfe, gebe die Kontaktdaten, weil da die einzig sinnvollen Informationen zu bekommen sind. Und die Intelligenz, sage ich mal, dieser Gesamtgruppe ist sehr, sehr, und das Wissen ist sehr, sehr hoch. Und ja, was passiert nach der Diagnose? Ist erstmal das Problem, eine Diagnose überhaupt zu bekommen. Das dauert schon in der Vergangenheit 8 Jahre. Ich weiß nicht, ob sich's beschleunigt hat. Wir haben jetzt hier regional in Freiburg das Glück, dass in Herbolzheim eine Schwerpunktpraxis für MECFS eingerichtet worden ist. Wir haben da auch gute Rückmeldungen. Das ist aber eine von 16, die es in Baden-Württemberg geben sollte. Also gewiss nicht flächendeckend. Es ist ein gewisser Lichtblick. Und wir haben gewisse positivere Rückmeldungen von der Post-Covid-Ambulanz der Infektiologie der Uniklinik.
1: Sagst du nochmal die Rückmeldung von der Post-Covid-Ambulanz in der Uni Freiburg?
0: Uni Freiburg, das ist die Infektiologie angesiedelt und heißt Post-Covid-Ambulanz. Also unter dem Titel ist das zu finden. Infektiologie.
1: Und wie sind da die Erfahrungen? Weil ich habe gerade gestern mit einer Person gesprochen, die eher negative Erfahrungen da gemacht hat.
0: Ja, es gab jetzt auch schon mal negative Rückmeldungen auch. Das kann man nicht verallgemeinern. Es kommt dann immer darauf auch auf den Arzt an, die Ärztin an, auf die man trifft. Ich weiß aber, dass da durchaus Bemühungen im Gange sind, auch von oberer Schiene, dass man das patientengerechter hinkriegt. Und das klappt aber in diesem Riesenapparat von Uniklinik nicht immer so, glaube ich, das für alle Ärzte, die da Dienst haben, umzusetzen. Man muss es mit Vorsicht sagen, man muss auch den kleinen Warnhinweis geben. Es kommt immer ein Stück auch auf den Arzt an, aber wir haben dort auch positiv, also dass man damit in der Diagnose auch rausgeht. Ja? Und das ist ja schon viel wert. Behandlung in dem Sinn gibt es nicht, um es mal klar zu sagen. Ja, aber mit der Diagnose, die ich brauche für meinen Antrag auf Bürgergeld, für meinen Antrag auf Schwerbehinderung, für Pflegegeld, für all das, für diese ganzen Folgeanträge und die wichtig sind, um die Existenz zu sichern, ist das ja schon mal. Und man wird adäquat behandelt dort. Also nicht von allen, aber von sehr vielen. Wir hoffen, dass die Entwicklung sich noch weiter dort verbessert. Ja.
1: Ihr macht am kommenden Samstag, den 9. Mai, eine Liegendemo auf dem Augustinerplatz um 14 Uhr?
0: Ja.
1: Möchtest du dazu noch abschließend einen Satz sagen? Oder ist das auch ein Ort, wo dann auch Betroffene oder Angehörige hinkommen können, um Kontakt aufzunehmen?
0: Auf jeden Fall. Also möglichst, der Platz sollte möglichst voll sein, um einfach klarzumachen, wie viele davon betroffen sind. Und diejenigen, die schwer und schwerstkrank sind und nicht kommen können, ja, fordern wir auf, möglichst Freunde, Bekannte, Familienangehörige stellvertretend zu schicken, damit sie ihre Kranken repräsentieren können, weil sonst die Kranken ja immer verschwinden. Und wir wollen das ja sichtbar machen. Eben auch mit einer Liegendemo, mit einer Liegendphase, weil das Liegen ja ein Teil der Krankheit ist. Um das mal symbolisch auch darzustellen, ein klein bisschen Hintergrundmusik dazu, werden Politiker sprechen und werden auch Betroffene und Angehörige sprechen. Von der Selbsthilfe wird es einen Beitrag geben, vom Pacing-Team wird es einen Beitrag geben in Freiburg. Und wir werden ganz klar die Forderungen, die Katastrophen, die in und mit MEZF zusammenhängen, werden wir sehr klar benennen und dass da was passieren muss, und zwar jetzt.
2: Ja, ich sag's nochmal, am 9. Mai um 13 Uhr am Rathausplatz gibt's auch hier in Hamburg eine entsprechende Liegend-Demo, wo die Leute, die noch laufen können, hingehen sollen, weil die Leute mit MECFS das eben nicht mehr können. Und ich habe gerade nochmal nachgeprüft. Es ist tatsächlich so, dass es in Hamburg immer noch keine Anlaufstelle für Long-Covid gibt. Also keine richtige Long-Covid-Ambulanz. Es gibt zwar irgendwie so ein Kompetenzteam und sowas, aber immer noch kein richtiges Long-Covid-Zentrum. Und natürlich, wir reden fast immer nur noch über Long-Covid, wenn wir über postvirale Erkrankungen reden. Aber es gibt Leute, die schon ja, lange vor Covid im ECFS bekommen haben, und die werden dann immer so ein bisschen vergessen bei dieser Geschichte. Okay, ich mache jetzt nochmal ein Musikstück an und dann gehe ich nochmal kurz was ausprobieren, lautstärketechnisch. Ich glaube, ich habe diesen Radiosender jetzt so langsam eingepegelt gekriegt, dass es nicht mehr ganz so schlimm ist von der Lautstärke her. Aber ich muss nochmal was nachprüfen. Also ich mache jetzt mal, was mache ich denn jetzt an? Oh ja, das ist gut. Interferenz von Gauro Wolf. Das ist ein schönes, langes Musikstück. Das dauert so 6 Minuten und dann drehe ich nochmal kurz an so einem Lautstärkeregler rum. Und vielleicht hört ihr das vielleicht nicht. Bis gleich.

0: Ihr hört das freie Senderkombinat hier auf UKW 93,0 DAB Plus 12C und so weiter und so fort. Ich habe jetzt nochmal an dem Gerät rumgedreht, aber ich glaube, diese 50 Mikrosekunden Pre-Emphasis machen irgendwie keinen Unterschied. Vorhin dachte ich, es hätte einen Unterschied gemacht, aber vielleicht habe ich mich da auch getäuscht. Ich bin mir extrem unsicher, was wir hier irgendwie machen. Wir haben jetzt auch viel an dem Gerät rumgedreht, ohne es zu verstehen. Aber bevor ich zu sehr abschweife und wieder hier über die Technik mich auslasse, ich habe noch einen Beitrag. Der ist sehr passend zu diesem Thema, was auch in dem Beitrag, den wir eben gehört haben, angeschnitten wurde. Ja, diese Psychologisierung und dieses nicht ernst genommen werden, wenn man zu medizinischen Fachpersonen geht, das nennt sich Medical Gaslighting. Und darüber gibt es einen coolen Beitrag vom Radio Kurax, ja, wo es auch um diese Geschichte geht. Und den hören wir uns jetzt einfach an.
1: Er hat mich nicht ernst genommen und hat mich dann tatsächlich im Wartezimmer angeschrien, dass er mich bis frühestens August nicht mehr in seiner Praxis sehen will, weil er mir nicht glaubt, dass mir das wehtut.
2: Für das, was Fabienne erlebt, gibt es einen Begriff: Medical Gaslighting. Medical Gaslighting bedeutet, dass sich PatientInnen mit ihren Symptomen von ihrem Arzt oder ihrer Ärztin nicht ernst genommen oder abgewiesen fühlen. Das betrifft besonders häufig Symptome, die zyklisch auftreten, hormonell bedingt sind, chronisch verlaufen oder schwer messbar sind. Statt einer Untersuchung wird meist auf Stress oder andere psychosomatische Ursachen verwiesen. Betroffene werden nicht selten als Hypochonder bezeichnet. Das Phänomen stammt aus einem New York Times Artikel und wurde später auch auf Social Media oft aufgegriffen. Das Prinzip kann gefährliche Auswirkungen haben. Symptome werden bei Medical Gaslighting weder ernsthaft untersucht noch behandelt. Da stellt man sich schon die Frage, wie kann es sowas geben? ÄrztInnen wären doch dazu ausgebildet, zu helfen. Aus diesem Grund habe ich mit einer Hausärztin über ihre Sicht auf das Thema gesprochen.
3: Also ich denke, das ist ein Problem. Es hat bisher bloß niemand so richtig beim Namen genannt. Dass Patienten sich nicht so richtig abgeholt fühlen, das Problem gibt es sicherlich schon immer, aber es wurde noch nie thematisiert. Von daher halte ich es durchaus für wichtig, das publik zu machen, darüber zu sprechen, das zu thematisieren und vor allen Dingen die Ärzte dafür zu sensibilisieren. Das kann uns ja nur helfen, es kann uns ja insgesamt nur weiterbringen. Wir sind ja daran interessiert, eine Diagnose zu finden, um dann eine entsprechende Therapie einzuleiten, um dem Patienten zu helfen. Deswegen sind wir Ärzte geworden. Und wenn wir diese Fragestellung jetzt mehr beachten, kann uns das ja nur zu besseren Ärzten letztendlich machen.
2: ÄrztInnen sind sich also der Thematik mehr oder weniger bewusst. Trotzdem leiden viele Menschen unter Medical Gaslighting. Das zeigen auch aktuelle Zahlen. Nach einer Befragung des Versicherungskonzerns AXA gaben fast ein Fünftel der Teilnehmenden an, schon mal das Gefühl gehabt zu haben, von ÄrztInnen nicht ernst genommen worden zu sein. Der Anteil an Frauen war dabei mit 21% höher als der Männer mit 13%. Diese Ungleichbehandlung trägt zum sogenannten Gender Health Gap bei. Der Gender Health Gap beschreibt eine Situation, in der es zu unterschiedlicher Gesundheitsversorgung der Geschlechter kommt. Besonders oft erleben Frauen, dass ihre Schmerzen verharmlost oder als psychosomatisch abgetan werden. Ein Beispiel: Frauen mit anhaltenden Unterleibsschmerzen suchen statistisch gesehen 7 bis 10 Jahre nach der Diagnose Endometriose. US-Analysen zeigen, dass bei weniger als der Hälfte der Frauen, die mit Endometriose leben, überhaupt eine Diagnose gestellt wurde. Frauen sind also eher von Medical Gaslighting betroffen. Auch Fabienne hat schon Erfahrungen mit Medical Gaslighting gemacht.
1: Das ist mir tatsächlich schon öfter so gegangen. Das erste Mal mit so 14, 15 Jahren, als ich beim Gynäkologen saß und die Gynäkologin gemeinsam mit meiner Mutter mir die Pille aufgezwungen haben, weil sie meinten, jegliche Schmerzen, die ich habe, sind keine richtigen Schmerzen, ich muss einfach die Pille nehmen jetzt. Ich habe versucht, damals zu argumentieren, weil ich die Pille nicht nehmen wollte. Mir wurde nicht zugehört. Es war denen eigentlich egal, was ich sage. Ich hatte auch, dadurch, dass ich ja noch relativ jung bin und starke Rückenprobleme habe, auch beim Röntgen und generell bei Hausärzten Probleme, dass sie mich nicht ernst genommen haben. Unter der Prämisse, dass ich ja zu jung sei, um irgendwie was mit der Wirbelsäule zu haben, zum Beispiel. Auch beim Hals-Nasen-Ohrenarzt hatte ich schon solche Probleme. Dadurch, dass ich sehr oft Ohrenentzündungen habe, weil ich super empfindliches Trommelfell habe, bin ich natürlich öfter zum Ohrenarzt gegangen und wurde dann letztes Jahr notoperiert am Trommelfell. Und danach sollte ich halt aus dem Krankenhaus zu meinem Hals-Nasen-Ohrenarzt gehen und das nachuntersuchen lassen. Es gab Komplikationen, das hat sich nochmal nachentzündet, wo der Schnitt gesetzt wurde. Und er hat mich nicht ernst genommen und hat mich dann tatsächlich im Wartezimmer angeschrien, dass er mich bis frühestens August nicht mehr in seiner Praxis sehen will, weil er mir nicht glaubt, dass mir das wehtut und dass ich auf der linken Seite überhaupt nichts mehr höre.
2: Solche Situationen sind leider keine Einzelfälle. Eine Studie aus Dänemark, die über 21 Jahre hinweg durchgeführt wurde, zeigte, dass Frauen bei über 700 Krankheiten später diagnostiziert werden als Männer. Bei Diabetes beträgt diese Verzögerung 4,5 Jahre. Im schlimmsten Fall kann es auch zur verzögerten Diagnose bei Herzinfarkten kommen. Das Risiko, daran zu sterben, ist bei Frauen um ein Fünftel höher als bei Männern. Bei Fabienne hatte das Medical Gaslighting unmittelbare Folgen.
1: So, natürlich habe ich mich erstmal blöd gefühlt, weil ich dachte, das sind ja Leute, die sich damit beschäftigt haben und zu denen ich komme, weil ich Hilfe brauche und eben nicht weiß, was ich habe und nicht Google-Doktor spielen wollte. Und gerade bei der Ohrenarzt-Sache habe ich danach tatsächlich einfach angefangen zu weinen, weil mir im Krankenhaus gesagt wurde, dass wenn ich das nicht ordentlich behandeln lasse, ich permanenten Schaden davon trage und quasi mein linkes Trommelfell immer schwächer werden wird und ich immer weniger hören werde über die Zeit. Und ich habe mir dann tatsächlich auch einfach einen anderen Facharzt gesucht, der mich ernst genommen hat. Bei dem habe ich aber tatsächlich auch geweint bei jeder einzelnen Untersuchung.
2: Auch ihr Vertrauen in das Gesundheitssystem oder gegenüber medizinischem Personal wurde beeinflusst.
1: Also ich bin auf jeden Fall misstrauischer, hinterfrage viel mehr und zittere bei einigen Untersuchungen auch regelmäßig. Also alles, was mit meinem Ohr zu tun hat, beim Trommelfell. Ich fange richtig an zu zittern, wenn da jemand dran oder irgendwas reinsteckt, um zu gucken, wie es so von innen so aussieht. Mittlerweile geht das mit dem Wein, weil ich halt eine sehr, sehr liebe Ärztin mittlerweile habe. Und beim Gynäkologen fühle ich mich auch oft sehr unwohl. Ich habe jetzt auch Gynäkologen gewechselt.
2: Die Lage für Betroffene ist also eher schlecht. Dabei ist es leicht, dem oder die individuelle Ärztin die Schuld zu geben. Doch auch ÄrztInnen stehen vor vielen Herausforderungen. Pro Patientin sind im Schnitt etwa 7 Minuten Zeit. 7 Minuten, in denen man Wissen aus Jahren Medizinstudium an Laien vermitteln soll und am besten so, dass die PatientInnen den besten Weg für sich finden. Zudem kommt, dass PatientInnen sich in ihren Bedürfnissen stark unterscheiden. Während einige autonom entscheiden wollen, sehen sich andere nach einer Autoritätsperson. So müssen ÄrztInnen bei jedem und jeder PatientIn neu entscheiden, wie sie auftreten. Sie tragen also sehr viel Verantwortung. Medical Gaslighting sollte trotzdem nie vorkommen. Eine Hausärztin erklärt uns, was Zeitdruck mit dem Ganzen zu tun hat.
3: Der Zeitdruck ist ein großes Thema. Die Arbeit bei uns verdichtet sich immer mehr. Ich bin seit 20 Jahren Ärztin und die Arbeit hat sich komplett verändert. Wir müssen immer mehr Patienten in kürzerer Zeit gut und sicher betreuen. Man versucht mit gezielten Fragen die Anamnese zu erheben und durch Nachfragen die Diagnose dann einzugrenzen. Aber der Zeitdruck ist immer präsent.
2: Unter diesem Zeitdruck leidet oft die ausführliche Anamnese, also das Gespräch zur Erhebung der Krankengeschichte und der Symptome.
3: Also eine ausführliche Anamnese ist im normalen hausärztlichen Sprechstundenalltag schwierig. Die Patienten kommen ja meist mit akuten Anliegen. Wir versuchen, ihnen so schnell und sicher zu helfen, wie wir können. Für eine ausführliche Anamnese und ausführliche Gespräche bieten zum Beispiel wir bei uns in der Praxis besondere Sprechzeiten an, die bewusst mit mehr Zeit hinterlegt sind. Merke ich, dass der Patient mehr braucht und ein größeres Anliegen hat, verweise ich auf diese Sprechstunden. Gerade wenn das sehr umfangreich und umfassend ist, zum Beispiel der Patient einen langen Leidensweg hinter sich hat oder zum Beispiel auch bei einem Arztwechsel. Das hat den Vorteil, dass ich mich dann im Vorhinein schon auf dieses Gespräch vorbereiten kann. Ich lese mir die Befunde und den Verlauf der Erkrankung und des Verlaufes des Patienten in Ruhe durch. Und kann dann viel besser vorbereitet in dieses Gespräch hineingehen, kann gezielte Fragen stellen und es ist insgesamt viel besser als in der Akutsprechstunde mit einem sehr hohen Patientenaufkommen, mit Patienten, die auch ungeduldig sind und schnell drankommen möchten.
2: Als nächstes habe ich die Hausärztin gefragt, welche Bedingungen im Gesundheitssystem Medical Gaslighting befördern.
3: Also an erster Stelle steht sicherlich diese Zeitnot, die wir schon erwähnt haben, die Verdichtung der Arbeit. Es gibt immer mehr Patienten und immer weniger Ärzte. Dazu gehört aber auch generell der Rückgang der Fachkräfte. Das heißt, nicht ärztliches Personal übernimmt ärztliche Aufgaben, auch bewusst, um Arztstellen einzusparen. Und dann natürlich diese unzureichenden Informationen über das Thema überhaupt.
2: Hinzu kommt, dass nicht alle PatientInnen ehrlich sind.
3: Also das ist eine Situation, die sehr häufig vorkommt und das ist immer sehr schwierig. Man muss sich dann immer fragen, warum macht der Patient, der vor mir sitzt, das jetzt gerade? Was ist sein Anliegen? Was ist seine Motivation? Was ist sein Ziel? Es gibt ja viele Gründe dafür, seinen Arzt anzulügen. Möchte man vielleicht einen Krankenschein, weil man einfach nur erschöpft ist von der Arbeit oder weil es Konflikte mit Kollegen oder dem Chef gibt und man möchte das dem Arzt jetzt aber nicht im Detail alles erläutern? Oder lügt oder übertreibt der Patient, weil er Angst hat, nicht ernst genommen zu werden? schwierig ist es immer, wenn ich zu etwas gezwungen werde, was ich mit meinen Vorstellungen nicht vereinbaren kann. Zum Beispiel, wenn es um das Verschreiben von abhängig machenden Medikamenten geht oder wenn es um unrealistische Wünsche bezüglich einer Krankschreibung geht oder wenn der Patient ein Antibiotikum bei einem Virusinfekt verlangt. Die Liste ist sehr lang. Wichtig ist es, mit dem Patienten im Gespräch zu bleiben und ihnen die medizinischen Hintergründe zu erklären, ihm deutlich zu machen, dass er sich im Zweifelsfall ja eher selber schadet. Und ich finde es wichtig zu erklären, warum man jetzt eine bestimmte Sache oder Behandlung nicht für die richtige erachtet.
2: Auch rassistische Vorurteile können zu Medical Gaslighting führen. In der USA wurde 2016 untersucht, welche rassistischen Aussagen angehende MedizinerInnen immer noch glauben. Eine Beispielmythe ist, dass die Haut schwarzer Menschen dicker sei und sie deshalb weniger Schmerzen spüren. Die Hälfte der angehenden MedizinerInnen hat angegeben, dass sie mindestens einer solcher Aussagen zustimmen. Auch in Deutschland gibt es solche Falschvorstellungen. Das sogenannte Mittelmeersyndrom beschreibt, dass Menschen aus südlicheren Ländern wehleidiger seien. All diese Vorurteile tragen zu einer ungerechten medizinischen Behandlung bei. Auch zu diesem Thema habe ich die Hausärztin befragt.
3: Die spielen sicherlich leider eine Rolle. Ich denke aber auch, dass gerade Menschen, die in der Medizin arbeiten und täglich mit den verschiedensten Menschen zu tun haben und ja auch in allen Lebenslagen, das heißt mit Schmerzen, mit Ängsten, in Trauer, in Situationen, in denen es ihnen schlecht geht, nicht frei von Vorurteilen sind, aber diese aufgrund ihrer Erfahrungen sicher nur gering ausfallen. Weil im Notfall ist es egal, wer da liegt. Es wird gehandelt und jeder gibt alles dafür, dass man diesem Menschen jetzt hilft. Dafür sind wir ausgebildet und dafür hat man sich bei der Berufswahl ja auch entschieden. In der Medizin arbeiten ja oft Menschen mit viel Empathie, mit hoher sozialer Intelligenz und häufig eben auch mit einem Helfersyndrom, was wiederum zu anderen Problemen führt, aber das ist ein anderes Thema.
2: Dennoch machen sich Ärztinnen oft mehr Gedanken, als wir PatientInnen merken.
3: Besonders bei Patienten, die sich immer wieder und regelmäßig vorstellen, oft mit kleinen oder nicht medizinischen Anliegen. Also so der klassische Patient, der jeden Montagmorgen in der Hausarztpraxis sitzt. Und da gilt es genau aufzupassen, dass da eben nicht gerade dieses Mal irgendwas übersehen wird. Das heißt, ernst nehmen, genau hinhören, nachfragen, auch wenn es das 100. Mal ist. Dessen sind wir uns absolut bewusst, weil wir das auch alle schon erlebt haben.
2: Das Problem Medical Gaslighting bleibt aber trotzdem bestehen. Ich habe Fabienne deshalb gefragt, was sie sich wünscht.
1: Ich wünsche mir einfach Transparenz von jeglichen Fachkräften, denn ihnen wird ja ein Leben anvertraut und die Gesundheit, die haben einen Kodex geleistet und sollten demnach auch bitte ohne Vorurteile nach diesem Kodex handeln. Das heißt, es ist egal, ob nun ein 70-jähriger Mann mit Rückenproblemen vor ihnen sitzt oder eben ein 14-jähriges Mädchen. Sie sollten jeden gleich ernst nehmen und wirklich die Untersuchungen machen, vor allem wenn es Leute sind, die öfter kommen. Immer wieder mit den gleichen Symptomen. Und ich finde lieber eine Untersuchung mehr als eine zu wenig, wenn es wirklich was Ernsthaftes ist. Ich hätte mir gewünscht, dass man auf mich gehört hätte und mir zugehört hätte und mir einfach das Gefühl gegeben hätte, dass ich ernst genommen werde in der Situation, weil es ja auch um meine Gesundheit geht und ich die einzige Person bin, die sagen kann, wie es mir geht in dem Moment. Und nachhaltig wünsche ich mir einfach, dass es besser gemacht wird von jetzt an.
2: Auch die Hausärztin hat Veränderungswünsche.
3: Also meine Wunschvorstellung ist natürlich mehr Ärzte, bessere Koordination, mehr Zeit, weniger Patienten pro Tag. Insgesamt aber auch eine allgemein bessere Information der Patienten über ihre eigene Gesundheit. Es kann meinetwegen auch ein Schulfach werden, sodass jeder einschätzen kann, ob jetzt wirklich Gefahr in Verzug ist oder eben auch nicht. Die Reduzierung auf tatsächlich gesundheitliche Fragestellungen würde uns auch die Arbeit erleichtern. Gerade wir als Hausärzte sind ja oft nebenbei auch noch Sozialarbeiter und müssen Themen bearbeiten, die mit unserer ärztlichen Tätigkeit gar nichts mehr zu tun haben.
2: Wer also das Gefühl hat, mit seinen Beschwerden nicht gehört zu werden, kann auch selbst dazu beitragen, Missverständnisse zu verringern. Einige Tipps für Betroffene sind daher: Achte auf deinen Körper und mögliche Veränderungen. Führe ein Symptomtagebuch, in dem du Dauer, Häufigkeit und Intensität notierst. Beschreibe deine Beschwerden sachlich und präzise, nicht herunterspielen oder relativieren. Bereite dich vor, indem du Fragen und Beobachtungen vor dem Termin aufschreibst. Lass dich bei deinem Arztbesuch begleiten, zum Beispiel von Familienangehörigen oder von Freunden. Wenn du dich wiederholt nicht ernst genommen fühlst, hole dir eine Zweitmeinung oder wechsle den Arzt oder die Ärztin. Zum Schluss noch ein Fun Fact: Der Begriff Medical Gaslighting kann problematisch werden. Die Bezeichnung Gaslighting unterstellt immer eine böswillige Absicht. Gaslighting meint eine subtile Form der psychischen Manipulation, bei der Opfer durch Lügen, Leugnen und Verdrehungen gezielt verunsichert werden. Und natürlich ist es schlecht, wenn ÄrztInnen Symptome herunterspielen, aber selten wollen sie damit gezielt manipulieren. Ein Alternativvorschlag ist deshalb, das Ganze Medical Invalidation zu nennen.
0: Vielen Dank an Emma vom Radio Korax für diesen Beitrag.
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0: Ja, jetzt habe ich wieder meine letzten paar Minuten. Jetzt kann ich mich wieder aufregen über die Technik in diesem Sender. Also wir haben, also ich weiß nicht, in ein paar Sendungen wurde dann so gesagt, ja, es wird gerade irgendwie rumgemacht. Wir haben viel an unserem einen Gerät rumgestellt, von dem wir nicht wissen, wie man es richtig einstellt. Und was auch der Grund ist, warum unser Sender immer so leise ist. Zwischendurch war es dann laut, aber ja, vielleicht, es war zu laut. Also es war vorher auch schon, es war irgendwie zu leise, aber die Spitzen waren zu laut. Und vielleicht ist das jetzt besser. Wir warten noch so ein bisschen auf die Messungen. Ich habe dann so verzweifelte E-Mails quer durch Deutschland geschrieben. Und irgendwann auch tatsächlich eine fachlich kompetente Tipps zu unserem Gerät bekommen. Was ja auch schon irgendwie 20 Jahre alt ist. Und ihr wisst, wie das ist. Es gibt keine Förderung und kein Geld für irgendwie neues Gerät. Und da muss man halt mit diesem Quatsch arbeiten. Und das ist, ja, niemand kennt sich auch aus. Und es gibt ja auch keine Förderung und kein Geld, um irgendwie mal Fachleute zu bezahlen, um das zu machen. Insofern, wenn ihr wollt, dass das hier besser wird, wir nehmen auch Spenden. Wir sind so ein gemeinnütziger Verein und so, also total offiziell. Ja, man kann auch spenden und Fördermitglied werden und solche Sachen. Und wenn es ganz viele Leute machen, dann wird die Technik vielleicht irgendwann besser. Und wenn nicht, dann bleibt sie so ranzig, wie sie ist. Was natürlich auch total in Ordnung ist. Ich meine, wir lieben den FSK-Style. Alles ist ein bisschen gammelig, alles ist ein bisschen kaputt. So, und ich mache jetzt noch ein bisschen Musik zum Abschluss. Ich bin nächste Woche wieder, nein, ich bin in 2 Wochen wieder hier. Und wir hören zum Abschluss Codex Nimbus von Jeff the World.

0: Dann geht es jetzt gleich weiter mit einem Workshop zu anarchistischer Staatskritik. Dieser Workshop kommt quasi aus dem Kantine-Team, weil wir uns nicht nur das Thema überlegt, sondern auch uns selbst angefangen haben, da noch mal ein bisschen intensiver mit dem Thema Anarchismus zu beschäftigen. Ja, und was dabei unter anderem rausgekommen ist, davon könnt ihr euch jetzt selbst überzeugen. Und da will ich auch gar nicht mehr so viel dazu sagen.
1: Danke, Beate. Ich würde ganz am Anfang noch mal ganz kurz sagen, was vielleicht ein bestimmtes Interesse ist, das wir am Anarchismus haben und warum wir uns auch in diesem Jahr in der Kantine mit dem Anarchismus auseinandersetzen. Wir denken, dass es notwendig ist, die bestehenden Verhältnisse revolutionär zu überwinden. Das heißt, die bestehenden Formen der Vergesellschaftung sind verkehrt und wir müssen grundlegende andere Formen der Vergesellschaftung finden. Und wir denken, dass es für dieses Vorhaben notwendig ist, sich die Erfahrung der bisherigen Revolutionsversuche und von revolutionären Bewegungen kritisch anzueignen. Und wir denken, dass definitiv der Anarchismus zu diesen Bewegungen dazugehört und dass es relevant ist, sich mit dem Anarchismus auseinanderzusetzen. Jetzt haben wir im November des letzten Jahres uns im Team entschieden für dieses Thema, für den Anarchismus in diesem Jahr. Es standen verschiedene Themen zur Auswahl und es war ein intensiver Diskussionsprozess und auch eine Entscheidung, die nicht unbedingt leicht gefallen ist, weil es viele spannende Themen zur Auswahl quasi gab. Und wir haben dann aber eben ab diesem November 2022 mit einem Lesekreis begonnen, wo wir zusammen anarchistische Klassiker gelesen haben und versucht haben, uns verschiedene anarchistische Texte anzueignen. Und wir hatten in diesem Diskussionsprozess, in dem wir seitdem sind, so ein bisschen die Erwartung, die auch Peter Bierl in seinem Vortrag eben formuliert hat, nämlich, dass gerade gegenüber marxistischen Theorien der Anarchismus den Vorteil hat, dass er ja sozusagen auf den Staat fokussiert, dass er eine Staatskritik formuliert und vielleicht einiges erhellen kann, was Herrschaftsverhältnisse betrifft. Und wir sind beim Lesen von anarchistischen Klassikern dann aber immer wieder zu so einem Gefühl der Enttäuschung gekommen und hatten oft das Gefühl, oft ist in diesen anarchistischen Texten auch eine sehr schematische Vorstellung von Herrschaft vorhanden und sozusagen eine Erklärung der Funktionsweise des Staates haben wir oft nicht gefunden. Das ist der Grund, warum wir uns dann einem Denker angenähert haben, der anarchistischen Bewegung vielleicht nahestand, aber kein Anarchist gewesen ist, nämlich Isaac Steinberg, ein russischer Revolutionär, der zur Partei der linken Sozialrevolutionäre gehört hat. Wir sind auf den gestoßen über ein Buch von Hendrik Wallert, der ja sozusagen so eine kleine Werkbiografie über den Isaac Steinberg geschrieben hat. Und in diesem Buch ist am Rande ein Text von Isaac Steinberg erwähnt worden, nämlich die Thesen zum Staat. Und dann haben wir gedacht, okay, vielleicht ist das sozusagen ein Text, der für uns interessant ist und uns weiterbringt quasi in einem Verständnis von Staat und in der Formulierung einer Staatskritik. Und darüber sind wir sozusagen dazu gekommen, uns intensiver mit Isaac Steinberg auseinanderzusetzen und hatten das Gefühl, dass er als jemand, der die Nähe zur anarchistischen Bewegung gesucht hat, sich aber auch an der anarchistischen Bewegung abgearbeitet hat, dass er jemand ist, der vielleicht irgendwie so ein bisschen dazwischen steht, irgendwie Bolschewismus, autoritärer Sozialismus auf der einen Seite und anarchistische, libertäre Ansätze auf der anderen Seite und dachten, dass es gut ist, anhand von Isaac Steinberg über Probleme anarchistischer Staatskritik zu sprechen. Jetzt freuen wir uns sehr, dass sozusagen am Mittwochmittag so viele Leute hier sind und an diesem Workshop teilnehmen. Das stellt uns natürlich auch vor Herausforderungen, gerade was diesen Workshop-Charakter betrifft, weil wir nämlich auch eine Lektürephase vorgesehen haben und irgendwie so ein bisschen die Idee hatten, dass wenn wir sozusagen gemeinsam Texte von Isaac Steinberg lesen, dass wir dann sozusagen zusammen gut über Probleme anarchistischer Staatskritik diskutieren können. Wir müssen mal schauen, wie das funktioniert. Wir werden jetzt erstmal so einen Input machen. Ich werde sozusagen ein paar Thesen vortragen über Probleme anarchistischer Staatskritik. Dann wird Julian ein bisschen was zur Biografie von Isaac Steinberg sagen und Maggie wird dann nochmal die Thesen zum Staat vorstellen und wir stellen nochmal die beiden Texte vor, die wir ausgewählt haben. Und ich würde jetzt sozusagen für meinen Input-Teil oder für die ganzen Inputs auch so ein kleines Handout rumgeben. Vielleicht könnt ihr das so durch die Reihen geben, die vielleicht so ein bisschen helfen, dem zu folgen, was wir vortragen. Das sind nur 60 Stück und ich glaube, es sind doppelt so viele Leute im Raum, wenn ihr, also das heißt, vielleicht könnt ihr immer zu zweit reingucken. Vielleicht irgendwie auch noch so ein bisschen so zu dem Zusammenhang, aus dem jetzt das, was wir vortragen, kommt. Ich habe diesen Lesekreis erwähnt und diese Gruppe, die sozusagen diese Kantine inhaltlich vorbereitet hat, ist nicht homogen, auch was die Positionen betrifft. Also wir sind keine Gruppe, die irgendwie ein politisches Programm gemeinsam erarbeitet, sondern wir sind eine Gruppe, die diskutiert und wo es schön ist, sich zu streiten und sich gegenseitig in unterschiedlichen Positionen ernst zu nehmen. Und innerhalb des Lesekreises sind wir drei sozusagen nochmal die Leute, die diesen Workshop vorbereitet haben und haben untereinander auch nochmal einen Diskussionsprozess. Das heißt, wir sprechen nicht unbedingt für die ganze Kantine, sondern wir zeigen euch eher einen Diskussionsprozess, in dem wir vielleicht drin sind. Wenn ich jetzt im Folgenden auch Kritik an einigen Aspekten der anarchistischen Theorie vortrage, dann will ich das auch mit Einschränkungen versehen. Eine Einschränkung ist, wir beziehen uns jetzt vor allen Dingen auf die anarchistischen Klassiker, die wir im Lesekreis diskutiert haben, das heißt insbesondere Bakunin, Kropotkin und Rudolf Rocker. Und wir sind uns bewusst, dass es gegenwärtige Debatten innerhalb des Anarchismus gibt, die Kritikpunkte, die wir vortragen, auch selber in einer gewissen Weise einholen. Und wenn das so ist, dann gibt es keinen Grund, sozusagen künstlich so eine Trennung aufrechtzuerhalten, sondern dann ist das ein gemeinsamer Diskussionsprozess, in dem wir uns auch gerne was sagen lassen. Und wir denken, wenn wir jetzt eine Kritik am Anarchismus formulieren, dann ist damit nicht der Kritik, damit ist nicht der Anarchismus als solcher dann erledigt. Und da ist auch was wichtig, was Detlef Hartmann gestern gesagt hat, nämlich, dass wir auch denken, dass bei sozialen Bewegungen Theorie und Praxis sich nicht auseinander ableiten unbedingt und nicht in eins zu setzen sind. Und das kann man, denke ich, gerade beim Anarchismus feststellen, der vielleicht in manchen Aspekten schematische Vorstellungen von Gesellschaft hatte, aber sozusagen in entscheidenden historischen Situationen immer wieder auf der richtigen Seite stand und emanzipatorische Bestrebungen vorangebracht hat. Und das gilt es auch anzuerkennen. Und als letztes, das hatte ich auch schon so ein bisschen erwähnt, wir sind mit unserem Urteil keineswegs fertig, sondern wir befinden uns in einem Diskussionsprozess und diese Kantinewoche ist Teil auch dieses Diskussionsprozesses für uns. Das heißt, wir sind da sehr offen für eine sachliche Diskussion und Streit. Dann beginne ich mit der ersten These, die lautet, in der anarchistischen Theorie findet sich oftmals eine abstrakte Gegenüberstellung von Staat und Gesellschaft. Wir haben festgestellt, Gesellschaft und Staat erscheinen in der anarchistischen Theorie oftmals als zwei voneinander getrennte Sphären, wobei die Gesellschaft auf der einen Seite als eine relativ einfache, grundlegend harmonische Ordnung erscheint, während der Staat dann dazukommt als ein äußerlicher Unterdrücker, der Staat auch oftmals nur in seiner repressiven Funktion erscheint und der sozusagen eigentlich der Hauptverursacher für alle Probleme und Konflikte ist. Demgegenüber ist einzuwenden, dass die Gesellschaft selber von Konflikten und gegensätzlichen Interessen durchzogen ist. Und wenn man von der Gesellschaft spricht, dann muss man sich die Form der Vergesellschaftung genauer anschauen und was sich daraus für Probleme und Konflikte ergeben. In einer genaueren Analyse des bürgerlichen Staates ließ es sich zeigen, dass dieser den gegensätzlichen Interessen der kapitalistischen Gesellschaft, also Kapital und Arbeit, eine Verlaufsform gibt, dass er in gewissem Grad eine Vermittlung zwischen diesen gegensätzlichen Interessen herstellt, um die bestehende Gesellschaftsform aufrechtzuerhalten. Dass er in diesem Sinne zwar ein Klassenstaat ist, weil sozusagen er die kapitalistische Gesellschaftsordnung absichert, aber als Klassenstaat auch allgemeine Funktionen gesamtgesellschaftlicher Reproduktion übernimmt. Also er ist nicht nur äußerlich, sondern er organisiert tatsächlich das Gemeinwesen. Die anarchistische Theorie ist oft durch einen Mangel an Materialismus gekennzeichnet. Sie schaut sich oft nicht die gesellschaftlichen Vermittlungsformen und Interessen an, sondern kritisiert auf der Ebene der Moral. Die Menschen würden von sich aus schon das Richtige wollen. Sie werden dann aber davon abgehalten durch religiöse Erziehung, durch staatliche Entmündigung und autoritäre Ideen. Also oft ist es so, dass sozusagen das Problem der Autorität dadurch erklärt wird, dass autoritäre Ideen im Umlauf sind. Die zweite These lautet, die anarchistische Staatskritik wird als Kritik des Zentralismus und Monopolismus vorgetragen. Tatsächlich ist in den anarchistischen Klassikern Zentralismus ein Stichwort, das ganz häufig auftaucht. Und die Anarchisten lehnen die Idee des Zentralismus ab. Und das haben wir jetzt auch öfter schon im Laufe der Woche gehört, was sie ihm entgegensetzen, nämlich das Prinzip des Föderalismus. Staatlichkeit und Zentralismus sind in der anarchistischen Theorie oftmals in eins gesetzt. Und das trifft durchaus historische Phänomene der Durchsetzung moderner Nationalstaatlichkeit. Und diese Durchsetzung ist mit Homogenisierungstendenzen verbunden, in denen oft zwangsmäßig gleiche Verkehrsformen, vereinheitlichte Rechtsprechung, eine Hochsprache etc. durchgesetzt wird. Das heißt, es gibt sozusagen eine Homogenisierung, die auch oft ein Zentrum hat. Und in manchen Ländern geht dieser Vereinheitlichungsprozess tatsächlich besonders von dem Zentrum aus besonders sichtbar, zum Beispiel in Frankreich, wo das Nation Building auch immer eine Herrschaft von Paris über die französische Provinz bedeutet hat. Dennoch ist das Wesen bürgerlich-moderner Staatlichkeit nicht erfasst, wenn man es einfach mit dem Prinzip des Zentralismus identifiziert. Und das wird vielleicht auch daran deutlich, wenn die Anarchisten den Zentralismus noch in einer anderen Wendung benennen und als Monopol kritisieren. Also oft wird in der anarchistischen Theorie der Kapitalismus als ein Zusammengehen von zwei Arten von Monopol beschrieben. Monopol des Eigentums auf der einen Seite, also das ist dann Privateigentum, und Monopol der Macht auf der anderen Seite, das ist dann der Staat. Auch die Beschreibung des Staates als Monopol trifft einen Teil der historischen Entwicklung von moderner Staatlichkeit, weil diese Entwicklung ja tatsächlich bedeutet, dass alle privaten Gewaltmittel enteignet werden und das staatliche Gewaltmonopol durchgesetzt wird. In der anarchistischen Theorie ist diese Beschreibung allerdings schematisch und vereinfacht. Im Staat würden alle Entscheidungsfragen, die die Gesellschaft und die Allgemeinheit betreffen, in einem zentralen Punkt zusammenlaufen. Diese Beschreibung geht vorbei am Prinzip des bürgerlichen Staats, der selber ein Gefüge ist von verschiedenen Institutionen und in dem selber auch unterschiedliche Interessen wirken. Die anarchistische Staatskritik kann meines Erachtens nicht fassen, dass die herrschende Klasse kein einheitlicher, einmütiger Block ist, sondern dass es unterschiedliche Klassenfraktionen gibt, die im Staat gerade darum ringen, welches Interesse jeweils als das Allgemeininteresse gilt und welches durchgesetzt werden kann. Also das ist quasi die Politik und das Parlament ist eine von den Vermittlungsformen, in denen das passiert, dass man sozusagen darüber streitet, was gilt als das Allgemeininteresse, und das sind unterschiedliche herrschende Fraktionen, die das machen. Das sind Kapitalfraktionen, aber auch sozusagen Fraktionen des Staates selber. Die anarchistische Staatskritik kann in diesem Sinn nicht fassen, dass bürgerliche Staatlichkeit sich die Form politischer Demokratie gibt, in der Gewaltenteilung herrscht, oft selbst mit föderalistischen Prinzipien einhergeht und in der bestimmte Formen der Vermittlung wirken. Eine materialistische Staatskritik hätte moderne Staatlichkeit als eine Form von Herrschaft zu beschreiben, auch wenn und gerade weil sie auf Vermittlung, Generierung von Zustimmung und mit bestimmten Reproduktionsfunktionen verbunden ist. An der Stelle verweisen wir auf den Vortrag von Heide Gerstenberger heute Abend, die noch ausführlicher auf materialistische Staatskritik eingehen wird. Die dritte These lautet, der Anarchismus stellt sich nicht ausreichend dem Problem des Übergangs, gerade auch in Bezug auf Staatlichkeit. In der Lektüre der anarchistischen Klassiker ist uns aufgefallen, dass in der anarchistischen Theorie ein Mangel darin besteht, dass das Problem des revolutionären Übergangs keine ausreichende Reflexion erfährt. Das heißt, es gibt kaum Vorstellungen davon, welche Probleme in einer revolutionären Umbruchszeit auftreten können und wie damit im Sinne der eigenen emanzipatorischen Zielstellung umzugehen wäre. Zu diesem Problem muss man einschränkend dazu sagen, dass uns dieses Problem des Übergangs deswegen als dringlich erscheint, weil wir schon die Erfahrung des 20. Jahrhunderts hinter uns haben, wo die Oktoberrevolution ein zentrales Ereignis war, die sich zu einer mörderischen Staats- und Polizeimaschine entwickelt hat, und deswegen unter anderem wissen, dass die Probleme des Übergangs eine besondere Herausforderung sind. Und dieser Mangel über die Reflexion des Übergangs ist auch nicht sozusagen ein Alleinstellungsmerkmal von Anarchismus, sondern vielleicht ein allgemeines Problem von linksradikaler Theorie, was sich daran ablesen lässt, zum Beispiel, dass sich das Bilderverbot einer großen Popularität erfährt und oft nicht darüber geredet werden soll, was soll nach der Revolution eigentlich los sein. Der Mangel einer Reflexion der Probleme des Übergangs ist aber auch in den Besonderheiten der anarchistischen Theorie selber angelegt. Insbesondere bei Bakunin und Kropotkin ist eine relativ einfache, harmonisch gedachte Gesellschaftsordnung vorausgesetzt, wobei der Staat dann eben ein externer Problemverursacher ist. Und in dieser Vorstellung braucht es eigentlich nur die einmalige Abschaffung des Staates, und das ist oft auch so ein bisschen die radikale Geste des Anarchismus. Es braucht nur die Zerstörung des Staates und die ursprüngliche Harmonie und Übereinstimmung der Interessen stellt sich wieder her. Wir würden sagen, die Abschaffung des bürgerlichen Staates ist eine notwendige, aber keine hinreichende Bedingung. In einer revolutionären Situation können sich innergesellschaftliche Konflikte zuspitzen, die eine bewusste Bearbeitung brauchen, wenn man ein revolutionäres Vorhaben ernsthaft verfolgen will. Diese Konflikte beschränken sich nicht darauf, dass mit der Abschaffung des bürgerlichen Staates die bürgerliche Klasse dann nicht einfach weg ist, die nach wie vor ihre Interessen verteidigen wird und die sich gegen Enteignungsvorgänge wehren wird und die aber auch zum Beispiel über ein produktionsrelevantes Wissen verfügt. Konflikte können auch innerhalb der arbeitenden Klassen auftreten, zwischen verschiedenen Segmenten der Klasse und unterschiedlichen, die sich in unterschiedlichen Produktionsbereichen zum Beispiel befinden, in denen verschiedene Rationalitäten und Notwendigkeiten vorherrschen. Konflikte können auftreten zwischen Industriearbeitern in den Städten und der Bauernschaft auf dem Land, in landwirtschaftlich geprägten Gebieten. Das ist das zentrale Problem zum Beispiel der Oktoberrevolution. Konflikte können aber auch auftreten im globalen Maßstab zwischen industriell entwickelten und weniger entwickelten Regionen. Konflikte können auftreten zwischen den verschiedenen Anforderungen von Produktions- und Reproduktionsbereich. Konflikte können auftreten zwischen verschiedenen Ebenen der Planung, wenn es eben darum geht, bewusst die gesellschaftliche Produktion zu planen. Konflikte können auftreten letztlich zwischen Individuum und Gesellschaft. All diese Probleme sind nicht damit erledigt, wenn der bürgerliche Staat abgeschafft ist. Vielmehr stellen sich diese Probleme dann überhaupt erst richtig. Und was die mangelnde Reflexion dieser Probleme betrifft, stellt vielleicht der Anarcho-Syndikalismus eine Ausnahme dar, der eine sehr interessante Gedankenfigur hat, in der die Probleme des Übergangs auf eine gewisse Weise bewusst sind, weil ja im Anarcho-Syndikalismus die Gewerkschaften sowohl Kampforganisationen des Proletariats sein sollen, also die tagespolitisch Verbesserungen erkämpfen sollen, als auch Organe des Übergangs, die dann die Revolution organisieren, als auch Keimform der künftigen Gesellschaftsordnung, also die dann die Produktion organisieren. Wobei das auch beim Anarcho-Syndikalismus so gedacht ist, dass die Gewerkschaften schon in der vorrevolutionären Zeit zunehmend so viele gesellschaftliche Funktionen übernehmen, dass dann die Phase des Übergangs so problemlos wie möglich sein soll. Das sind auch sozusagen Sachen, die im Plattformismus zum Beispiel immer wieder diskutiert werden. Wo aber, denke ich, auch ein Problem greift, das Peter Bierl halt aufgezeigt hat, dass sozusagen man innerhalb des Kapitalismus dann gezwungen ist, sich am Marktgeschehen zu orientieren. Und sozusagen, ich so ein bisschen denke, auch in dieser Vorstellung braucht es einen Bruch. Und sozusagen die Überbrückung stellt Schwierigkeiten her. Und auch beim Anarcho-Syndikalismus bleibt der Eindruck, was ihn wiederum mit den anderen anarchistischen Strömungen verbindet, im strengen Beharren auf einer streng dezentralen Perspektive scheint eine nur relativ einfach entwickelte Ökonomie vorstellbar, die auf lokaler Ebene funktioniert und auf einem geringen Grad an Arbeitsteilung basiert. Das heißt, man muss darüber diskutieren, inwiefern braucht es tatsächlich zentrale staatliche zentrale gesellschaftliche Institutionen, dahingestellt, sozusagen, welche Macht sie haben oder nicht, aber sozusagen für die bewusste Planung einer arbeitsteiligen Ökonomie braucht es sozusagen eine Erfassung von der Ökonomie in einem größeren Maßstab, und die rein dezentrale Perspektive reicht dann vielleicht nicht aus. Eine weitere Ausnahme, die sozusagen, also so um Einwände vorwegzunehmen, ist auch noch Malatesta, auf den wir jüngst erst im Lesekreis gestoßen sind, also Errico Malatesta, ein italienischer Anarchist, der einen ganz interessanten Text geschrieben hat von 1923, Die Revolution in der Praxis, wo er explizit sozusagen auch seine anarchistischen Genossen dafür kritisiert, dass sie zu wenig über Probleme des Übergangs nachdenken, Ich da hatte beim Lesen tatsächlich den Eindruck, dass Malatesta eine sehr große Nähe zu Isaac Steinberg hat und zu dessen Position. Man erkennt aber an diesem Text, dass er sofort in der Verteidigungshaltung schreibt. Das heißt, ich würde auch sagen, innerhalb des Anarchismus ist das eher eine Ausnahmeposition, und er muss sich sofort sozusagen von seinen eigenen Genossen sozusagen dafür rechtfertigen und kriegt dafür auf die Fresse, dass er solche Überlegungen anstellt. da ist vielleicht soweit dann der Übergang zu Isaac Steinberg. Es ist vielleicht erstmal sozusagen ein bisschen so ein schroffer Übergang, aber es wird im Laufe sozusagen unseres Inputs, denke ich, deutlich, wie sich das miteinander verbindet, was ich eben vorgetragen habe.
2: Ja, vielen Dank, Lukas. Ich werde jetzt Isaac Steinberg vorstellen. Wie Lukas schon gesagt hat, ich versuche so ein bisschen sozusagen eine historische Einordnung zu geben, wo ist Isaac Steinberg positioniert, werde auch ein bisschen über seine, wie ich sagen würde, zweite Karriere was sagen, auch wenn sie jetzt für uns und unser Thema nicht so eine große Rolle spielt. Isaac Nachman Steinberg ist ein jüdisch-russischer Intellektueller und linker Sozialrevolutionär, der am 13. Juli 1888 in Dünaberg im heutigen Dvinsk in Lettland, also damals russisches Kaiserreich, geboren ist und am 2. Januar 1957 in New York gestorben ist. Er ist aufgewachsen in einer orthodox-jüdischen Kaufmannsfamilie bei Vilna und er genoss eine sehr religiöse Erziehung, aber gleichzeitig in den Werten der Haskalah in der jüdischen Aufklärung. Was ich da sehr bezeichnend finde, ist, er besuchte ein klassisches säkulares Gymnasium aus dem Grund, dass er nicht am

Deren politischer Bezugspunkt waren die Masse der Bauern und deren kollektive Bodenordnung im russischen Kaiserreich. Ihre Anschauungen reichten von bürgerlich-demokratischer Aufklärung, Philanthropie und sozialrevolutionären Terrorismus. Beispielsweise hat die Narodnaja Volnaja, eine Terrororganisation, den russischen Zaren Alexander II. 1881 umgebracht. Was vielleicht sehr bezeichnend ist, ist die Diskussion der Narodniki, die Mitte des 19. Jahrhunderts aufkam, über die Rolle der Bauernschaft in Russland, die besonders groß war, wie ihr alle wisst. Über 80% waren nicht das klassische Proletariat, sondern lebten in Dorfgemeinschaften und betrieben Landwirtschaft. Und in der russischen Intelligenz gab es Diskussionen über das Kapital von Karl Marx und sie schrieben auch darüber und schrieben auch Briefe an Karl Marx. Ein Beispiel ist die Redaktion der Otchestvenje Sapiski schrieb in den 70er Jahren einen Artikel und Marx hat eigentlich dann einen Entwurf gemacht, um darauf zu antworten, weil die Diskussion war eigentlich über dieses Kapitel der ursprünglichen Akkumulation, also muss sozusagen der russische Staat oder die russische Gesellschaft durch den Kapitalismus gehen, um den Sozialismus zu erreichen. Das war eine ganz wesentliche Diskussion der Narodniki. Und Marx versucht das irgendwie zu greifen am Ende seines Lebens und zu bedenken. Und er schreibt in diesen Entwurf, der nie abgeschickt wurde, dass das Kapitel über die ursprüngliche Akkumulation nicht als Universalschlüssel einer allgemeinen geschichtsphilosophischen Theorie taugt. Der etwas bekanntere Briefwechsel ist der zwischen Vera Sasulitsch und Karl Marx, in der er auch versucht, hat er etwa 4 Entwürfe geschrieben, die sehr interessant sind in diesem Zusammenhang. Und letzten Endes hat er aber nur eine ganz kleine Antwort an Vera Sasulitsch zurückgeschrieben. Aber er war, um es kurz zu fassen, nicht genau die ähnliche Antwort wie an die Zeitschrift, dass die russische Gemeinschaft weder noch eigentlich, also er trägt vielleicht den Keim oder wie er schreibt, die Lebenskraft für den Sozialismus drin, aber er könnte genauso gut auch die Zersetzung in sich tragen. Also es ist so ein innewohnender Dualismus, weil es gab Ansätze von Genossenschaften. Er ist nicht den Fehler meiner Meinung nach nicht dem Fehler unterlaufen, die russische Dorfgemeinschaft als etwas Archaisches zu begreifen, sondern es ist etwas Modernes. Es gibt keine Zugehörigkeit durch Blutsverwandtschaft oder sowas, es gibt keine kollektiven Wohnplätze und Distanzen lassen sich theoretisch durch die neuere Technik sehr schnell überwinden. Und der russische Staat ist zwar aus einer kapitalistischen Perspektive rückständig, aber doch voll in den Welthandel integriert. Es herrscht in diesen Gemeinschaften Produktion und Aneignung, individuelle, aber es gibt genauso gut auch freiwillige genossenschaftliche Organisationen, wie das im Zarenreich war, die sogenannte Artel. Und er sagte halt, bloß weil es in Westeuropa, Frankreich, Deutschland, Großbritannien die Expropriation der Bauern gab, die Enteignung, bedeutet der Erhalt des Gemeineigentums nicht unbedingt den Fortschritt oder auch den Rückschritt. Denn zum Beispiel er schreibt in einen Entwurf, wie es zum Beispiel die Engländer mit der westindischen Gesellschaft gemacht haben. Da war es eindeutig ein Rückschritt, es war ein Kolonialismus, der dort herrschte. Er gab, wie schon erwähnt, eine kurz und bündige Antwort, das Kapital enthält weder eine Antwort für oder gegen die Lebensfähigkeit der russischen Dorfgemeinde. Und auf was er auch nochmal insistierte, das Kapital enthält keine Geschichtsphilosophie, wo es sozusagen einen Verlauf hin gibt zum Sozialismus. Kommen wir zurück zu Isaac Steinberg, der in diesem Umkreis aufwächst und das alles zur Kenntnis nimmt. Er musste aufgrund seiner politischen Tätigkeit ins Exil gehen für einige Jahre. Das war sozusagen die Auflage, um nicht nach Sibirien zu kommen, und studierte dann in Heidelberg Rechtswissenschaften bei Gustav Radbruch. Vielleicht ist einigen der Name bekannt. Darauf will ich jetzt aber aufgrund der Zeit nicht noch weiter eingehen. Und während der Revolution ist er dann sehr schnell Teil des linken internationalistischen Flügels der Sozialrevolutionäre, also der

0: Die Sozialrevolutionäre waren gemeinsam mit den Menschewiki in der provisorischen Regierung nach der Februarrevolution und sie waren eigentlich Gegner dieser Regierung. Und nach der Oktoberrevolution im November unserer Zeitrechnung hat sie sich eigentlich ganz frisch erst gegründet, also die Partei der linken Sozialrevolutionäre. Darin war Steinberg auch ZK-Mitglied und auch Delegierter des im allrussischen Zentralen Exekutivkomitee in Petersburg, also sozusagen das weitere Organ neben der Regierung der Volkskommissare. Dann am 12.12.1917 ist er gemeinsam mit den Bolschewiki in die Regierung, den Rat der Volkskommissare eingetreten und war dort Volkskommissar der Justiz, ein explizit nicht bolschewistischer Justizkommissar. Dort waren sie bis März 1918. Und was ist dort drin vor allen Dingen passiert? Vor allen Dingen lag er da sehr stark im Konflikt mit Lenin und Trotzki und hat versucht, gegen den Aufbau der Cheka, der auch am gleichen Tag gegründet wurde wie der Eintritt in die Regierung, das war die außerordentliche allrussische Kommission zur Bekämpfung von Konterrevolution, Spekulation und Sabotage. Und er hat sich explizit gegen diese Cheka gewendet von Felix Dzerzhinski, weil er eigentlich diesen Terror ablehnte von oben und die Menschen nicht ohne einen Gerichtsprozess an die Wand stellen wollte, wie es eigentlich Trotzki und Lenin in Gesprächen so krass, wie ich es jetzt gesagt habe, auch immer ausgedrückt haben. Ich komme zum Schluss. Wesentliche Positionen von Steinberg waren, dass die Revolution eine Massenbewegung ist und er lehnte den Staatsterror ab und er würde sich vielleicht sowas wie ein libertär-ethischer Sozialist begreifen und er hatte immer den Anspruch, der revolutionären Aktivität während der Oktoberrevolution eine gewisse Legalität zu verleihen. Das werden wir dann auch gleich in diesem Text, den Maggie vorstellt, verstehen. Warum sind sie eigentlich Steinberg hatte aufgrund der Streitigkeiten immer damit gedroht, aus der Regierung auszutreten. Letzten Endes sind sie aber aus der Regierung ausgetreten aufgrund des Friedensvertrags von Brest-Litovsk, weil sie gegen diesen Friedensvertrag waren, weil sie ihrer Meinung nach gegen die Idee einer Weltrevolution sich richtete und auch den Räten in Finnland oder der Ukraine, die von deutschen Truppen besetzt wurden oder von Truppen der Mittelmächte ausgeliefert sind sozusagen. Später gab es dann auch die linken Sozialrevolutionäre hatten einen Parteitag wenig später, wo sie den Terror sozusagen gegen die Deutschen eröffnet haben und den zuständigen Botschafter Graf von Mirbach ermordeten und später gab es auch einen Anschlag auf Lenin, was sozusagen ein willkommenes Fressen für die Bolschewiki war. Die linken Sozialrevolutionäre, die sehr stark in den Räten vertreten war, eigentlich auszumerzen über die Jahre, sodass die linken Sozialrevolutionäre auch mehr oder weniger in die Illegalität getrieben wurden. Und so sind auch die Texte entstanden, die sind eigentlich schon wenige Jahre in der Illegalität entstanden. Kurz noch zu Steinbergs zweiter Karriere, die ich nicht weniger interessant finde, aber jetzt mit unserem Thema nichts zu tun hat. 1923 ist er ins Exil nach Deutschland gegangen und hatte unter anderem Bekanntschaft mit Rudolf Rocker, hat sich noch in anderen Texten mit Problemen des Übergangs beschäftigt, würde ich sagen. Er hatte Sympathien oder sich sehr stark mit dem englischen Gildensozialismus beschäftigt. Von 24 bis 1930 gab er das Organ der Auslandsorganisation der PLSR, also der linken Sozialrevolutionäre, heraus. Und ab 1933 war seine volle Aufmerksamkeit auf den Kampf gegen den Faschismus und Antisemitismus gerichtet. Er brachte eine jüdische Theoriezeitschrift heraus und auch eine Wochenzeitung. Und er hat aber zeitlebens immer daran erinnert, auch wenn er sozusagen sich jetzt um etwas anderes kümmern musste, dass es während der russischen Revolution auch eine weitere libertäre Alternative zum autoritären Programm der Bolschewiki gab. Und ich finde, nicht weniger vergessen sollte es sein, dass er ein sehr großes Engagement für den Zionismus hatte, aber eine etwas andere Form, nämlich den Territorialismus. Er gründete die Freeland League for Jewish Territorial Colonization Mitte der 30er Jahre und dort suchte er Land für die Vertreibung und später ja auch Mord bedrohten osteuropäischen Juden außerhalb von Palästina. Es gibt auch ein Buch darüber, das Unpromised Land Australia, er war in Australien und hat versucht, Land zu kaufen für jüdische Flüchtlinge. Das wichtigste theoretische Werk, was auch eigentlich den Terror der russischen Revolution reflektiert, ist dieses hier. Das ist nur noch antiquarisch zu bekommen, sehr schwer, aber viele gut gepflegte Bibliotheken haben es. Der Untertitel, also der Titel ist Gewalt und Terror in der Revolution. Der deutsche Untertitel ist Das Schicksal der Erniedrigten und Beleidigten in der russischen Revolution. Und der russische Untertitel ist, finde ich ganz interessant, Oktoberrevolution oder Bolschewismus. Also nochmal zusammengefasst, ich denke, dass der Steinberg ein libertär-anarchistische Gedanken pflegt, gegen jeden Geschichtsdeterminismus ankämpfte und immer vor allen Dingen in diesem Buch versucht, ein Verhältnis auszuloten von revolutionärer Gewalt und moralischer Emanzipation. Inwiefern sollte das möglich sein? Genau, er pflegte einen Sozialismus mit normativen Elementen und auch strategischen Elementen. Das ist das wiederum, was Lukas angesprochen hat, was er versucht, den Anarchismus in sich aufzunehmen und auch zu kritisieren. Und was wir jetzt nicht in unseren Texten, die wir gleich lesen werden, haben, ist sowas wie den Produktivismus, den er anklagt gegenüber den Bolschewiki, also den Taylorismus. Das hatten wir diese Woche auch schon mal. Er spricht zum Beispiel auch von einer Anarchisierung der Herrschaft, der Anarchisierung des Lebens und eine kreative Abtötung des Staates, was ich ganz bezeichnend finde. Ich zumindest finde, dass die Beschäftigung mit der Biografie von Isaac Steinberg lohnt, weil es wichtige Alternativen und Perspektiven auf die Geschichte der ersten Hälfte des 20. Jahrhunderts gibt. Und damit übergebe ich das Wort an dir.
1: Ja, danke an euch beide. Ich möchte jetzt eigentlich so ein bisschen überleiten zur Lese- und Diskussionsphase. Also wie schon erwähnt, haben wir zwei Texte rausgesucht, die wir sehr spannend finden für unsere Fragestellungen. Das sind zum einen die bereits erwähnten Thesen zum Staat und zum anderen ein Aufsatz, der heißt Der Platz des Anarchismus in der linken Volkstümlichkeitsbewegung. Wir haben eben Ausschnitte davon mit dabei, wo ich gleich einen Text aussuchen könnte und den lesen könnt. Und aber auch aufgrund der knappen Zeit dachten wir, dass es vielleicht hilfreich ist, wenn wir auch so ein bisschen Thesen vorstellen, was für uns wichtige Aspekte aus diesen Texten sind, die dann auch so ein bisschen als Grundlage für die weitere Diskussion hier in diesem Workshop dienen können. Also der Text Thesen zum Staat ist 1921 bei der Konferenz der linken Sozialrevolutionäre als Teil des Parteiprogramms verabschiedet worden. Zu diesem Zeitpunkt war die Partei bereits illegal, das hat Julian ja schon erwähnt, und die Publikationsorgane wurden von den Bolschewiki vernichtet. Vielleicht ist das auch einer der Gründe, warum der Text ziemlich wenig bekannt ist, was unserer Meinung nach auch dem Text nicht so richtig angemessen ist. Die Thesen zum Staat tragen den Untertitel Betrachtet vom Gesichtspunkt der Freiheit des Menschen aus und nicht der wirtschaftlichen Bedürfnisse. Und ich glaube, das ist so eine ganz entscheidende Akzentsetzung, die Steinberg insgesamt in seinen Überlegungen drin hat. Und der erwähnte Aufsatz zum Platz des Anarchismus in der Volkstümlichkeitsbewegung ist 1922 in einem Sammelband zum Gedenken an Kropotkin, also ein Jahr nach seinem Tod, erschienen. Bei den Thesen zum Staat geht es viel um so strukturelle und auch institutionelle Dimensionen des Politischen, also das ist auch ein konkretes Programm, wie sollte der Staat eingerichtet sein, und der Aufsatz ist so ein bisschen, stellt so ein bisschen prinzipieller Steinbergs theoretischen politischen Zugang dar und eben auch, da bestimmt er ein bisschen genauer, welchen Wert der Anarchismus für ihn hat. Ich werde jetzt vor allem im Folgenden auf die Thesen zum Staat eingehen und dann teilweise noch auf den Aufsatz verweisen. Und möchte jetzt eben die Thesen aufgreifen, die Lukas eingangs vorgestellt hat, und da jeweils darstellen, warum Steinberg vielleicht so eine so eine Antwort liefert auf die Probleme, die wir in der anarchistischen Theorie gesehen haben. Und das ist eben zum einen die Art und Weise, wie Steinberg auf das Problem des Übergangs schaut. Also auch Steinberg kritisiert den Anarchismus dafür, dass er die Notwendigkeit einer Übergangsperiode nicht anerkennt. Und er ist eben überzeugt davon, dass es eine Übergangsperiode braucht, weil um auf dem Weg zum Sozialismus zum einen die materielle Reproduktion grundlegend umgestaltet werden muss und zum anderen auch eine Erziehung der Menschen in einem sozialistischen Sinne notwendig ist und das eben ein langwährender Prozess ist. Und er kritisiert aber den Bolschewismus auch sehr scharf dafür, dass er letztlich diesen Übergang in die befreite Gesellschaft nicht wirklich vollziehen kann, weil er dabei Zwangsgewalt aufrechterhält. Und er beharrt dann demgegenüber darauf, dass die Interessen oder wie er auch sagt, die Kreativität der Menschen im Prozess des Übergangs, im Prozess der Revolution einen Raum haben muss und die Möglichkeit haben muss, sich zu entfalten. Und da, das macht er eben insbesondere in diesem Anarchismusaufsatz stark, sagt er, dass der Anarchismus für so einen Drang nach Freiheit steht, der absolut gesetzt wird und dass auch dem Individuum und seiner Persönlichkeit eine zentrale Rolle eingeräumt wird, die auch über dem Primat des Gemeinwohls steht. Und für ihn ist der Anarchismus damit ein ganz wichtiges Prinzip der Transformation, was er nicht hintergehen will. Und gleichzeitig sagt er eben, dass dem Anarchismus letztlich das Konzept fehlt, um dieses Ideal zu verwirklichen. Unter anderem deshalb, weil diese Übergangsperiode nicht anerkannt wird. Auf der anderen Seite im Bolschewismus sieht er eben eine falsche Gegenüberstellung von einem fernen Ideal und der nahen Zukunft. Und kritisiert eben, dass dieser Idee nach, oder also der auch der politischen Realität nach, Menschen mit Zwang quasi zu einem freien Leben geführt werden. Und er sagt, dass da abstrakte Prinzipien letztlich über die Interessen der Menschen gestellt werden. Und er sagt dann eben auch, dass der Bolschewismus letztlich diese Übergangsphase oder das, was auch als Diktatur des Proletariats bezeichnet wird, zu einer Nachhut der alten Gesellschaft macht, also Zwangs- und Herrschaftsmechanismen der kapitalistischen Gesellschaft fortgesetzt werden. Der Staat soll ja eigentlich in der Übergangsphase für die Bolschewiki die Funktion haben, die Bourgeoisie zu unterdrücken. Und letztlich läuft es dann aber darauf hinaus, dass die Mehrheit der Menschen unterdrückt wird. Und dann, wie ich gesagt habe, geht es eben darum, dass auch bereits in der Übergangsperiode Freiheit in möglichst großem Umfang verwirklicht wird. Und das bezeichnet er dann als die reale Existenz der arbeitenden Mehrheit und eben das kreative Mitwirken aller am revolutionären Prozess. Und das soll für ihn letztlich zu einer, wie Julian auch schon gesagt, zu einer Anarchisierung oder auch Pulverisierung der Macht führen, weil er davon ausgeht, dass Macht nicht überwunden, nicht aufgelöst werden kann, dass es aber darum geht, die Macht sozusagen zu zersplittern und möglichst viele Menschen daran teilhaben zu lassen. Und das leitet dann auch schon dazu über, wie er das Verhältnis von Staat und Gesellschaft bestimmt. Weil er eben anders, als wir das bei den Anarchisten häufiger gefunden haben, den Staat nicht als ein bloß äußerliches Unterdrückungsinstrument auffasst, sondern anerkennt, dass der Staat materielle Funktionen hat, die der Allgemeinheit dienen und dass er letztlich auch nur dadurch weiter, also sein Funktionieren aufrechterhalten kann, dass er eben für die Mehrheit Funktionen erfüllt. Und gleichzeitig kritisiert er aber eine sozialistische Analyse des Staates, die davon ausgeht, dass der Staat zu einem Instrument der Unterdrückung bloß der Bourgeoisie umfunktioniert werden kann und dann schließlich absterben kann. Und er sagt eben, dass es da stets zu einer Verselbstständigung der Macht und zu der Unterdrückung kommen würde. Und demgegenüber entwirft er dann ein Programm zur Reduktion des Machtumfangs in der Übergangsperiode, also bestimmte Sicherungsmechanismen, die eben einer Verselbstständigung der Macht entgegenwirken sollen. Und dieses Programm, weil das jetzt, glaube ich, auch in dem Textauszug nicht drin ist, den wir ausgesucht haben, würde ich vielleicht mal kurz noch so umreißen, was da die wichtigsten Punkte für ihn sind. Also zum einen ist es das Prinzip der Gewaltenteilung oder wie er auch sagt, die Reduzierung des funktionalen Umfangs der Macht. Da ist der erste Punkt für ihn, dass die Räte von ihren wirtschaftlichen Funktionen befreit werden sollen, das heißt nur mehr politische Funktionen übernehmen sollen. Und er stellt sich dann eine Art Zwei-Kammern-System von Räten und Verbänden vor, um die Zusammenballung von Ökonomie und Politik, die er als den Urgrund von Unfreiheit bezeichnet im Staat, um die zu überwinden. Dann betont er auch das Prinzip des Föderalismus, also eine Reduzierung des geografischen Machtumfangs, da werde ich gleich noch ein bisschen mehr zu sagen, und eine Reduzierung des persönlichen Machtumfangs, das heißt so eine Demokratisierung von Posten auch in der Bürokratie, die Ausweitung des Wahlrechts, und die Entwicklung einer unabhängigen Gerichtsbarkeit, die auch für die gesamte Gesellschaft so eine Art erzieherische Funktion haben soll. Also dass Gerichtsprozesse auch der gesellschaftlichen Verständigung dienen. Und das hatte Julian ja auch schon erwähnt, was für ihn auch ein wichtiger Aspekt ist, ist eben die Milde in der Ausübung von staatlicher Gewalt. Das bedeutet den Verzicht auf Todesstrafe und die Wahrung von bestimmten Grundrechten wie freier Willensäußerung und Partizipation und auch den Schutz von Minderheiten, auch wenn sie eben Positionen vertreten, die der Allgemeinheit entgegenstehen. Und er sagt, dass zusammengenommen durch diese Maßnahmen zur Reduzierung des Machtumfangs dann letztlich eben die staatliche Macht zurückgedrängt werden kann und ersetzt werden kann durch den Aufbau von freien vertraglichen Beziehungen und dass so auch eine Öffentlichkeit entstehen kann, die sich jenseits von staatlicher Gewalt bewegt und so, dass das dann letztlich eben freie Vereinbarungen auch die Grundlage der Gesellschaft sein könnten bis zu einem gewissen Grad. Und gleichzeitig sagt er eben, dass er sich vor einem naiven Anarchismus verwahren will und dass es in der sozialistischen Theorie darum gehen muss, die Existenz der Macht anzuerkennen und eben ihre Mechanismen zu durchdringen und auf diese Weise der Beseitigung der Reduzierung der Macht näher zu kommen. Dann als letzten Aspekt möchte ich noch auf seine Sicht auf den Zentralismus eingehen. Und so ähnlich wie Lukas das auch schon gesagt hatte, geht Steinberg davon aus, dass wenn man ein gewisses Niveau von technologischer und auch von kultureller Entwicklung aufrechterhalten will oder auch diese Entwicklung vorantreiben will, dass dann ein gewisses Maß an Zentralisierung notwendig ist und dass diese Zentralisierung auch Staatlichkeit und Bürokratie beinhaltet und dass wenn man vollständig anarchistischen Prinzipien folgen würde, dass man dann eben zum Beispiel große Industrie und Entwicklung nicht verwirklichen könnte. Und trotzdem kritisiert Steinberg das Prinzip des demokratischen Zentralismus und setzt eben das Prinzip der Föderation entgegen, was beinhaltet, dass es kommunale, kleinere Einheiten gibt, die ein Selbstbestimmungsrecht haben, die aber gleichzeitig über eine Entscheidungsfindung, die von unten nach oben stattfinden soll, miteinander vermittelt sind. Also er sagt eben, dass im Falle einer großindustriellen Produktion die auch arbeitsteilig organisiert ist, ein komplexes Wirtschaftssystem entsteht, was sowohl innerhalb der Fabriken auf Kommando und auf Unterordnung angewiesen ist, wo auch die Arbeiter in den Anforderungen der Technik unterworfen sind und dass es eben auch außerhalb der Fabrik Gesetze, Bürokratie, Polizei braucht, um die Produktion sicherzustellen und dass deswegen eben auch in der Ökonomie schon angelegt ist, dass Staatlichkeit sowohl auf den kleineren Einheiten als auch gesamtgesellschaftlich aufrechterhalten wird. Er kritisiert eben grundsätzlich auch eine maschinenorientierte Kultur und sagt, dass es für eine Befreiung auch einer qualitativen Umgestaltung der Produktion bedarf. Und für ihn würde die Verwirklichung eines anarchistischen Ideals eben auch bedeuten, auf ein bestimmtes Niveau an Produktion zu verzichten. Er nennt das die Entschlossenheit zu einer gewissen Primitivität des Lebens, die dafür erforderlich wäre. und spricht zum Beispiel davon, dass Fabriken in Werkstätten umgewandelt werden müssen, wo ArbeiterInnen die Möglichkeit haben, auch an dem gesamten Prozess der Produktion teilzuhaben, ihre Kreativität einzubringen und so weiter. Und sagt dann eben, also vor dem Hintergrund der Ausgangssituation, in der er sich in Russland befindet, dass wenn die Großproduktion und die Entwicklung aufrechterhalten werden sollen, also wenn man dabei bleiben will, dann bedarf es eben Mechanismen der Demokratisierung, wie ich es auch schon ein bisschen beschrieben habe. Und da ist eben der Föderalismus sowohl im ökonomischen als auch im politischen Bereich ein wichtiger Bestandteil, wo eben, das habe ich auch gerade schon gesagt, die kommunalen Einheiten einerseits sich selbst verwalten, selbst bestimmen können, aber trotzdem eben eingebunden sind in ein verbindliches System der Entscheidungsfindung. Also das jetzt so ein bisschen als Einblick erstmal in die Texte, in die Aspekte, die wir daran wichtig fanden. Und dann würden wir die Reader jetzt rumgeben. Wir haben jeweils 40 Exemplare, glaube ich. Das heißt, es wird nicht für alle reichen. Vielleicht funktioniert es, dass ihr zu zweit reinschaut. Vielleicht wollen ja auch gar nicht alle lesen oder so. Und wir würden jetzt ungefähr, ja, also eine halbe Stunde Zeit habt ihr zum Lesen. Wenn ihr schneller fertig seid, könnt ihr auch schon mal vielleicht ein bisschen anfangen zu diskutieren. Dann würden wir nochmal so in Murmelrunden zusammengehen und dann nochmal alle zusammen diskutieren.
2: So, der Vortrag würde dann jetzt losgehen. Wenn Sie sich dann einfinden würden, könnten wir beginnen. Wir würden da vorher noch mit ein bisschen was Organisatorischem anfangen. Und zwar, wie ihr sicherlich wisst, wird es um 20 Uhr wieder veganes Essen gegen Spende geben. Na, aber da sei schon mal darauf hingewiesen, dass das Essen voraussichtlich nicht reicht. Na, nur, dass ihr das wisst. Im Anschluss des Vortrags könnt ihr dann hier noch Platz nehmen und dann erstmal gemütlich essen. Aber so sollte man damit rechnen, dass um 21 Uhr noch ein Konzert stattfinden wird. Da wird man noch proben. Hier sind wir ein bisschen die Technik halt quasi vorbereiten, sodass ihr euch da schon mal drauf einstimmen könnt. Es wäre schön, wenn ihr dann die Stühle zusammenstellen könnt, hier ein bisschen Platz zu machen, na, dass das Konzert dann auch wirklich pünktlich und gut organisiert stattfinden kann. Ja. So, und im folgenden Vortrag sei noch darauf hingewiesen, dass hier live gestreamt wird. Ne? Also wir haben hier vorne auch QR-Codes, ne? Und da können wir dann halt quasi auch online Fragen einschicken, die dann halt beantwortet werden. Ihr könnt das auch hier beim Eingang zu diesem Raum hinten auf dem elektrischen Bildschirm, da gibt es dann auch die Möglichkeit, dass ihr dann da Zugriff auf diesen QR-Code kriegt und die Fragen einschicken könnt. Also wird live gestreamt, dass es hier auch wirklich jeder weiß und dass ihr Fragen einschicken könnt. Ja, ihr wisst, einer der Hauptfeinde des Anarchismus ist die Staatlichkeit. Man hört immer vom Anarchismus, dass er quasi im Hier und Jetzt die neue Gesellschaft, die befreite Gesellschaft aufbauen will, um quasi irgendwann im Zuge dieses Aufbaus die Schale der alten Welt zu sprengen, um so die befreite Gesellschaft in vollen Zügen zu etablieren. Man kennt es, der Hauptfeind des Anarchismus, die Staatlichkeit. Aber was ist der Staat? Das ist so eine der entscheidenden Fragen in diesem Kontext. Wir hatten bisher immer so ein bisschen vermisst, ein bisschen Näheres über anarchistische Staatstheorie zu erfahren. Wir haben da nicht viel gefunden, wo das näher ausgeführt wird. Und an dieser Stelle haben wir eine ganz besondere Referentin, die da so ein bisschen eine Lücke füllt und sich da mit historisch-materialistischer Staatstheorie beschäftigt hat. Ist jetzt nicht direkt anarchistisch, aber das ist auf jeden Fall schon mal ein guter Input als Diskussionsangebot, mit dem wir da mit euch ins Gespräch kommen wollen. Ja, und wir haben hier die gute Frau Heide Gerstenberger, na, zum Thema historisch-materialistische Staatstheorie. Sie ist eine Politikwissenschaftlerin und eine Wirtschaftswissenschaftlerin und sie hat sich schon in ihrer Habilitation 1972 beschäftigt mit der politischen Ökonomie der bürgerlichen Gesellschaft und ihrer Konstitution in den USA. Und ja, sie ist dann schließlich 1974, zwei Jahre später, als Professorin auf den Lehrstuhl gerufen worden in der Universität Bremen zur Theorie der bürgerlichen Gesellschaft und des Staates. Da würde ich noch ein bisschen was zu den Büchern, also ein bisschen zur Literatur sagen. Da wurde einiges Interessantes geschrieben. Sie beschäftigt sich momentan ziemlich mit Globalisierung und da ist in letzter Zeit beispielsweise Markt und Gewalt rausgekommen mit Untertitel Die Funktionsweise der kapitalistischen Gesellschaft. Und ansonsten, was ein wirklicher Durchbruch quasi war, womit sie wirklich bekannt geworden ist, ist Die subjektlose Gewalt mit Untertitel Theorie der Entstehung der bürgerlichen Staatsgewalt. Das ist von 1990. Und wir hatten jetzt ein bisschen Probleme, Bücher ranzukriegen. Wir haben aber ein Buch raus, dort vorne auf dem Tisch liegen, das von ihr mit rausgegeben wurde. Das ist ABC der globalen Unordnung. Das könnt ihr euch da hinten dann auch besorgen. Ja, historisch-materialistische Staatstheorie. Und da würde ich dann übergeben, meine gute Frau Heide Gerzenberger. Bitteschön.
3: Guten Abend. Wir können Staatsgewalt kritisieren, indem wir ihre bürokratischen Verfahrensweisen, ihre Institutionen und die von Regierungen und Parlamenten verfolgten Strategien kritisieren. Und tatsächlich haben sich im 20. Jahrhundert wichtige Stränge materialistischer Staatstheorie entwickelt, die vor allem darauf abzielen, das Zustandekommen von Politik zu erklären. Diese Forschungsrichtungen sind fast alle den Anregungen von Antonio Gramsci und Poulantzas gefolgt und ich habe gesehen, dass die Kantine sich damit schon beschäftigt hat. Meine eigenen Arbeiten gelten zwar auch der Ermittlung und Erklärung von Staatstätigkeit, mehr aber noch der Frage, was kapitalistische Staatsgewalt eigentlich ist und wie sie zustande kam. Diesem Ansatz entsprechend beginne ich mit der These, dass der Ausgangspunkt jeglicher historisch-materialistischen Staatstheorie jener große historische Bruch ist, der Kapitalismus und damit auch Staatsgewalt im Kapitalismus von allen historisch vorhergehenden Gesellschaftsformen unterscheidet. Marxist und Marxisten, die diesen historischen Bruch betonen, distanzieren sich damit von allen Konzeptionen einer überhistorisch wirksamen Entwicklungsdynamik. Eine solche stand bekanntlich im Zentrum der staatlich sanktionierenden Lehre vom Marxismus-Leninismus. Insoweit sich diese Auffassung von der zielgerichteten Geschichte der Menschheit auch in den Schriften von Karl Marx findet, setzt materialistische Staatskritik auch die Auseinandersetzung mit seinen Arbeiten voraus. Das ist umso schwieriger, als Marx die von ihm geplante Veröffentlichung über den Staat nicht ausführen konnte. Hinterlassen hat er lediglich kritische Veröffentlichungen zu seinerzeit bekannten Theorien, Bemerkungen zu politischen Entwicklungen und einzelne Hinweise auf mögliche theoretische Konzeptionen. Dass sie zusammengenommen keineswegs eine konsistente theoretische Konzeption ausmachen, konnte lange nicht wahrgenommen werden, weil der staatlich sanktionierte Marxismus-Leninismus eben lediglich eine der zunächst formulierten Versionen aufgenommen hat. Gegnerinnen und Gegnern des Marxismus gilt sie oft bis heute als die einzig relevante. Postdogmatische materialistische Staatstheorie beginnt damit, diese Konzepte als das zu erkennen, was sie sind, die dogmatische Verfestigung geschichtsphilosophischer Überzeugungen. Zu Lebzeiten von Marx war die Auffassung von der Entwicklung der Menschheit auf ein vorbestimmtes Ziel hin sehr gängig. Sie findet sich in liberalen Theorien und sie findet sich eben auch bei Marx. Während liberale Theoretiker, allen voran Georg Friedrich Hegel, in der Entwicklung bürgerlicher Gesellschaften bereits das Endziel menschlicher Entwicklung sehen wollten, war Marx davon überzeugt, dass die Überwindung des Kapitalismus nicht nur notwendig, sondern auch historisch möglich, wenn nicht sogar historisch unausweichlich sei. Unter anderem enthält diese Erwartungshaltung das Kommunistische Manifest, jene politische Programmschrift, die Marx und Engels 1848 für das Treffen von Kommunisten in London verfasst hatten. In dieser politischen Schrift wird erläutert, dass es in der Geschichte der Menschheit schon immer Klassen gab, der jeweilige Zustand dann aber dadurch überwunden wurde, dass die unterdrückte Klasse siegte. Das lässt sich, Selbst wenn man der Rückprojektion der analytischen Konzeption der Klasse zustimmen wollte, nicht halten. Dass bereits das als Beispiel angeführte Römische Reich nicht durch einen Aufstand von Sklaven untergegangen ist, war zu Lebzeiten von Marx und Engels allerdings noch nicht so eindeutig belegt wie heute. Den beiden Autoren des Kommunistischen Manifests kam es freilich vor allem auf jene historische Umwälzung an, die zu Kapitalismus führte. Ihrer Ansicht nach unterschied sie sich insoweit von allen vorherigen, als nicht nur die Form der Herrschaft, sondern auch diejenige der Produktion grundlegend verändert wurde. Zusätzlich neu sei aber auch die Herausbildung eines Repräsentativstaates. Dieser sei jedoch, und hier zitiere ich das Kommunistische Manifest, nur ein Ausschuss, der die gemeinsamen Geschäfte der ganzen Bourgeoisie-Klasse verwaltet. Friedrich Engels hat diese Argumentation später fortgeführt, indem er darlegte, dass der Staat zwar aus dem Bedürfnis entstanden sei, Klassengegensätze im Zaum zu halten, in der Regel sei er aber dennoch Staat der mächtigsten ökonomisch herrschenden Klasse. Es sei der Staat, der die ökonomisch herrschende Klasse zur politisch herrschenden mache und ihr die Mittel zur Niederhaltung und Ausbeutung der unterdrückten Klasse verschaffe. Seit Staat in die Geschichte gekommen sei, habe er von der jeweils herrschenden Klasse als Instrument ihrer Herrschaft genutzt werden können. Dass diese Auffassung vom Staat unter organisierten Arbeiterinnen und Arbeitern lange weit verbreitet war, ist nicht erstaunlich. Schließlich erlebten sie immer wieder, dass Militär gegen Streikende eingesetzt wurde und Mitglieder ihrer Organisation zu Gefängnisstrafen verurteilt wurden. Sie wussten von der ungleichen Behandlung vor Gericht und der Erniedrigung durch die Armenpolizei. Nach zwei Kriegen und der historischen Erfahrung des Nationalsozialismus wurden in nahezu allen europäischen Staaten neue sozialstaatliche Regelungen getroffen und zahlreiche Reformen nicht nur gefordert, sondern in Teilen auch tatsächlich erreicht. Peter Biel hat heute Morgen darauf hingewiesen, dass selbst die CDU das Wort Sozialismus im Programm hatte damals. Weil sich die Bundesrepublik in unmittelbarer Nähe zu den Verhältnissen in der sogenannten Zone, wie es damals hieß, befand, hat dies nicht nur die Entwicklung des Sozialstaats besonders gefördert, sondern auch die Bereitschaft von Politikern, mit Gewerkschaften zusammenzuarbeiten. Das allgemeine Klima der Reformen hatte Weiterungen, die Psychiatriereform zum Beispiel und Reformen im Bildungssystem. Obwohl linke Akademikerinnen und Akademiker an diesen Reformen mitwirkten, begannen manche von ihnen Ende der 1960er Jahre Zweifel gegenüber der möglichen Reichweite von Reformen zu entwickeln. Mit einem Aufsatz, dem sie dem Titel gaben, die Sozialstaatsillusion und der Widerspruch von Lohnarbeit und Kapital, eröffneten Wolfgang Müller und Christel Neusies 1971 eine theoretische Debatte, die deshalb bald als Ableitungstheorie bezeichnet wurde, weil die Beteiligten bestrebt waren, die Grundstrukturen kapitalistischer Gesellschaften aus der von Marx vorgelegten Analyse des Kapitalismus zu entwickeln, sie als logische Notwendigkeiten aus diesen Strukturen abzuleiten. Sie setzten sich nicht mit der Realität des Sozialstaates auseinander, wohl aber mit Theorien, die unterstellten, der Staat stehe außerhalb der Produktionsverhältnisse und sei eben deshalb in der Lage, soziale Zustände erfolgreich zu verändern. Dagegen stellten sie die These, dass der Staat zwar als eine Institution erscheine, die von der Gesellschaft getrennt sei, staatliche Gesetze aber immer wieder von Neuem dafür sorgten, dass die von Kapitalisten ausgebeutete Arbeitskraft auch erhalten werde, durch Arbeitsschutzgesetze und andere sozialstaatliche Maßnahmen zum Beispiel. Damit war eine theoretische Diskussion eingeleitet, die ihren Ausgang von einer doppelten Ablehnung hatte. Abgelehnt wurde einerseits das überkommene dogmatische Verständnis des Staates als eines Instruments, dessen sich Kapitalisten einfach bedienen könnten. Andererseits aber auch die als Revisionismus bekannte Auffassung, dass kapitalistische Staatsgewalt genutzt werden könne, um Kapitalismus zu überwinden. Eine neue Stufe der Analyse erreichte diese Debatte, als Bernhard Blanke, Ulrich Jürgens und Hans Kastendieck 1974 darauf insistierten, materialistische Staatskritik dürfe nicht einfach davon ausgehen, dass es den Staat ja gibt, und dann dazu übergehen, die Wirkungsweise von Staaten zu analysieren. Stattdessen müsse analysiert werden, warum Kapitalismus Staat brauche und was für eine Art Staat das sein müsse. Die Einzelheiten der Argumentation können wir uns hier schenken. Hervorzuheben ist aber, dass diese Autoren erkannten, dass in bürgerlich-kapitalistischen Staaten das Verhältnis zwischen Kapital und Lohnarbeit die Form eines Rechtsverhältnisses annimmt. Dessen Geltung wird dann staatlich sanktioniert. Ich werde darauf zurückkommen, dass wir damals alle noch davon überzeugt waren, dass kapitalistische Staaten bürgerliche Staaten und folglich Rechtsstaaten sind. Zu den hier nur angedeuteten Verdiensten von Blanke, Jürgens und Kastendieck ist nicht zuletzt zu rechnen, dass sie auf die Arbeit des russischen Rechtstheoretikers Eugen Paschukanis hingewiesen haben. In seiner 1924 erstmals veröffentlichten Arbeit formulierte er die historische Besonderheit des kapitalistischen Staates in Form einer Frage. Warum bleibt die Klassenherrschaft nicht das, was sie ist? Das heißt, die faktische Unterwerfung eines Teils der Bevölkerung unter die andere. Warum nimmt sie die Form einer offiziellen staatlichen Herrschaft an? Oder, was nicht dasselbe ist, warum wird der Apparat des staatlichen Zwanges nicht als privater Apparat der herrschenden Klassen geschaffen? Warum spaltet er sich von der letzteren ab und nimmt die Form eines unpersönlichen, von der Gesellschaft losgelösten Apparats der öffentlichen Macht an? Paschukanis und nach ihm die Beteiligten an der staatstheoretischen Diskussion, die als Ableitungstheorie bekannt wurde und heute zumeist als Formtheorie des Staates bezeichnet wird, unterstellten, dass kapitalistische Staaten Rechtsstaaten sind. Folglich alle Staatsbürger, wenn auch nicht notwendig alle Staatsbürgerinnen, gleiche Rechte haben. Zudem wiesen die aber darauf hin, dass kapitalistische Staaten den Bestand an privatem Eigentum prinzipiell unangetastet tasten. Dieser Verzicht war schon den Fürsten des europäischen Ancien-Regime nach und nach mehr oder minder abgerungen worden. Aber erst mit der revolutionären Überwindung der Herrschaftsform des Ancien-Regime hatte die staatliche Sanktion privaten Eigentums zur zentralen Grundlage der neuen bürgerlichen Gesellschaft gemacht werden können. Auf den ersten Blick könnte man meinen, damit werde die soziale voreingenommen kapitalistische Staatsgewalt ganz und gar offenbar und die Kritik kapitalistischer Staatsgewalt könne damit beginnen, sich gegen die staatliche Sanktionierung von Privateigentum zu wehren. Tatsächlich aber kann der kapitalistische Staat als eine von der Gesellschaft und damit auch von den kapitalistischen Produktionsverhältnissen getrennte Institution erscheinen, weil kapitalistische Ausbeutung, anders als alle vorhergehenden Praktiken der Ausbeutung, als Resultat von Verträgen zwischen den Eigentümern unterschiedlicher Waren in Erscheinung tritt, beziehungsweise eben nicht in Erscheinung tritt. Es ist eben nicht irgendein Grundherr, Pachtherr oder Fürst, der Abgaben und Dienste verlangt und diese Forderung notfalls gewaltsam durchsetzt. Stattdessen basiert kapitalistische Ausbeutung auf Verträgen. Deren konkrete Bedingungen werden zwar unter Umständen durch die Beteiligten festgelegt, vor allem aber durch die Verhältnisse von Angebot und Nachfrage auf den in Frage kommenden Arbeitsmärkten bestimmt. Da die Produktion menschlicher Produktivität, menschlicher Arbeitskraft in aller Regel dazu führt, dass die Eigentümer von Produktionsmitteln mehr von ihrem Einsatz profitieren als diejenigen, denen nur ihr Arbeitspotenzial zu eigen ist, braucht kapitalistische Produktion vom Staat im Prinzip nicht mehr, als die Sicherung der rechtlichen Gültigkeit von Verträgen. Wer sich in marxistischer Werttheorie auskennt und heute Morgen zugehört hat, als Peter Bill das erklärt hat, wird bemerkt haben, dass ich Sie hier auf die für unseren Zusammenhang unerlässliche Erkenntnis reduziert habe. So nachdrücklich Marx die konkreten Praktiken von Kapitalisten in seinen historisch beschreibenden Texten dargelegt und verurteilt hat, im Zentrum seiner Analyse der Funktionsweise des Kapitalismus steht eben diese Einsicht, dass die kapitalistische Form der Ausbeutung nicht darauf angewiesen ist, von raffgierigen Menschen durchgesetzt zu werden, weil die ganz normale und gewaltfreie Funktion der einmal historisch etablierten Verhältnisse Ausbeutung bewirkt. Die Voraussetzung dieser Verhältnisse waren früher und sind bis heute Strategien, die arme Menschen der Möglichkeit berauben, sich und ihre Familien anders als durch Lohnarbeit zu versorgen. Die historischen Prozesse, in denen diese existenzielle Auslieferung an Marktverhältnisse bewirkt wurde und bis heute immer wieder bewirkt wird, sind in materialistischen Theoriekonzeptionen als Prozesse der ursprünglichen Akkumulation bekannt. Sie führten und führen dazu, dass zahlreiche Menschen zwar nicht sich selbst, wohl aber ihre Arbeitskraft als eine Ware auf Märkten anbieten und damit diese während einer bestimmten Zeit zu einem bestimmten Geld von jemand produktiv eingesetzt wird, der über die erforderlichen Mittel verfügt. Sofern ein Arbeitsverhältnis zustande kommt, ohne dass die einzusetzende Person selbst gekauft oder jedenfalls durch direkte Gewalt in dieses Verhältnis gezwungen wurde, wird von Staats wegen unterstellt, dass dem Arbeitsverhältnis ein von beiden Seiten freiwillig geschlossener Vertrag zugrunde liegt. In Rechtsstaaten unterliegen Verträge dem Stutz der Staatsgewalt. In kapitalistischen Gesellschaften kommt die staatliche Garantie für die Geltung von Arbeitsverhältnissen somit der Legalisierung kapitalistischer Ausbeutung gleich. Da der Staat diese Verträge nicht herstellt, sondern nur legalisiert, steht er formal außerhalb der Klassenverhältnisse, die kapitalistische Produktion ermöglichen. Eben deshalb ist die Rede vom Staat als Repräsentant der Nation nicht bloße Verdummung der Bevölkerung, sondern in den rechtsstaatlichen Strukturen des Staates selbst begründet. Bei den verschiedenen Elementen, die nationale Einheit demonstrieren sollen, seien es Hymnen, Fahnen, nationale Feiertage oder die Vertretung der Nation durch Fußballmannschaften, handelt es sich lediglich um Zugaben zu der formalen Gleichheit von Staatsbürgerinnen und Staatsbürgern vor dem Gesetz. Soweit die Theorie. Ich halte die zentralen Erkenntnisse der Formtheorie des Staates weiterhin für relevant, ihre analytische Reichweite aber dennoch für begrenzt. Weil in dieser Theorie die formale Trennung des Staates von der Gesellschaft als eine strukturelle Voraussetzung für kapitalistische Produktionsverhältnisse verstanden wird, ist damit zugleich die strukturelle Unabdingbarkeit freier Lohnarbeit behauptet. Denn Arbeitsverhältnisse können nur durch Verträge begründet werden, wenn freie Lohnarbeitskräfte auf Märkten als Anbieter ihrer Arbeitskraft als einer Ware agieren können. Wo Arbeitskraft noch nicht zur Ware gemacht worden war, musste unterstellt werden, dass es sich nicht um Kapitalismus handelte, sondern um noch nicht voll entwickelten. Entsprechendes wurde für kapitalistische Staatsgewalt unterstellt. Der Formtheorie des kapitalistischen Staates zufolge setzt entwickelter Kapitalismus formale Rechtsgleichheit voraus. Folglich, so wurde mehr oder minder deutlich unterstellt, wird sie sich zusammen mit kapitalistischer Produktion auch entwickeln müssen. Wer sich mit entwicklungstheoretischen Konzepten des Mainstream auskennt, wird Übereinstimmungen erkennen. Bis vor sehr kurzer Zeit dominierte von rechts bis links die Annahme einer nachholenden Entwicklung auf die Strukturen hin, die sich in den zuerst kapitalistisch gewordenen Gesellschaften durchgesetzt haben. Meine eigenen Forschungen zur historischen Entstehung bürgerlicher Staatsgewalt sind durch diesen Verzicht auf historische Analyse provoziert worden. Im Ergebnis haben sie zunächst ergeben, dass formale Rechtsgleichheit nicht etwas aus bereits durchgesetzten kapitalistischen Strukturen erwuchs, sondern aus Kämpfen gegen staatlich geschaffene bzw. sanktionierte Ungleichheiten in europäischen Gesellschaften des Ancien-Regime, seien dies rechtlich sanktionierte Standesunterschiede oder rechtlich sanktionierte Handelsmonopole sowie Ämter, die private Aneignungen begünstigten. Was durch die theoretische und praktische Kritik an diesen Privilegien schließlich bewirkt wurde, war bürgerliche, aber nicht notwendig kapitalistische Staatsgewalt. In der Formtheorie ist dieser Unterschied ebenso ausgeschlossen wie im dogmatischen Marxismus-Leninismus. Tatsächlich aber hat die Französische Revolution, die von sozialistischen Revolutionären traditionell als gleichzeitiger Beginn von Kapitalismus und bürgerlicher Gesellschaft gefeiert wird, zwar einen von der Gesellschaft getrennten Staat, aber keine kapitalistische Gesellschaft hervorgebracht. Die Beschäftigung mit diesen lange zurückliegenden Ereignissen liegt nicht auf der Hand. Weil aber die Entwicklung des französischen Staates allen bislang entwickelten materialistischen Theorien kapitalistischer Staatsgewalt widerspricht, kann uns ihre Analyse, so hoffe ich, ebenfalls dabei helfen, die Entwicklung kapitalistischer Staatsgewalt im globalisierten Kapitalismus theoretisch zu fassen. Schließlich passt auch sie in keine dieser theoretischen Konzeptionen. Zurück deshalb zur Französischen Revolution. Sie konnte keine kapitalistische Gesellschaft bewirken, weil zwei Voraussetzungen kapitalistischer Produktion nicht gegeben waren. Weder gab es ein ausreichendes Angebot an potenziellen Lohnarbeitskräften, noch ausreichend Kaufkraft für eventuell kapitalistisch erstellte Produktion. In Frankreich gab es zwar sowohl vor als auch nach der Revolution sehr viele arme Bauernfamilien und ihre Armut wurde noch dadurch gesteigert, dass von ihnen sowohl nach wie vor der Revolution der größte Batzen an Steuern für den Staat gefordert wurde. Andererseits waren auch die rechtlich freien französischen Bauern, anders als die englischen, in der Regel keine Pächter, sondern dienst- und abgabenpflichtige Untertanen eines Herrn. Diese Herren hatten deshalb verlangt, dass Bauern auf ihrem Land blieben, ein Interesse, das sie seit Jahrhunderten mit der Krone geteilt hatte, die von Bauern Steuern und militärische Dienstpflichten forderte. Während der Revolution ist es französischen Bauern gelungen, das Land, das sie bebauten und beweideten, in die neue Form des Privateigentums zu überführen. Fortan standen sie damit vor der Wahl, ihr zumeist ärmliches, aber selbstständiges Leben fortzusetzen oder ihr Heil in Städten und Manufakturen zu suchen. Dass sich inzwischen alle Fachleute französischer Wirtschaftsgeschichte darin einig sind, dass Kapitalismus in Frankreich erst im letzten Drittel des 19. Jahrhunderts dominant wurde, macht deutlich, für welche Wahl sich die meisten Bauern und ihre Nachkommen zunächst entschieden haben. Historisch-materialistische Staatstheorie haben sie damit ein Problem beschert. Weil diese unterstellt, dass es einen kapitalistischen Staat nur in einer kapitalistischen Gesellschaft geben kann, vertrat Ellen Maxins-Wood die These, dass die Französische Revolution die Staatsgewalt nicht verändert habe. Nach wie vor der Revolution habe es sich in Frankreich um die Staatsgewalt des Ancien Regime gehandelt. Ich selbst betone, dass die Revolution die Form eines bürgerlichen Staates in einer bürgerlichen, aber nicht zugleich kapitalistischen Gesellschaft geschaffen hat. Man könnte versucht sein, derartige Differenzen für akademische Pfennigfuchserei zu halten. Dem steht aber entgegen, dass die Französische Revolution historisch-materialistischer Theorie eine immense Herausforderung hinterlassen hat. Denn zwar gab es in Frankreich nach der Revolution kaum Ansätze für kapitalistische Produktion, wohl aber gab es freie Lohnarbeit. Sie war eine Folge der Revolution. obwohl weder deren Ursachen noch deren Verlauf durch Kapitalismus geprägt gewesen waren. Weil sich aber die gesellschaftlichen Gruppierungen, die das Ergebnis der Französischen Revolution maßgeblich beeinflussten, gezwungen gesehen hatten, die Abschaffung aller staatlich sanktionierten Privilegien und Standesunterschiede nicht nur für sich selbst, sondern für alle Staatsbürger zu fordern, die männlichen zumindest, waren nach der Revolution auch Arbeitskräfte frei, Verträge nicht nur abzuschließen, sondern auch wieder zu kündigen. Damit mache ich übrigens eine kleine Bemerkung zu dem Referat von Christin gestern, die ja gesagt hat, sie findet, Anarchismus sei die Forderung, Privilegien abzuschaffen, und das habe nichts mit Gleichheit zu tun. In der Französischen Revolution war genau die Forderung, Privilegien abzuschaffen, das Wichtigste Movens, und das Resultat war die formale Gleichheit der Bürger. Das heißt, dieser Widerspruch besteht da gerade nicht. In England gab es und gibt es eine ganz andere Entwicklung. Anders als in Frankreich waren dort arme Menschen seit Jahrhunderten frei gewesen, einen Arbeitsvertrag abzuschließen. Wollten sie das Arbeitsverhältnis aber ohne Zustimmung des Dienstherren beenden, machten sie sich strafbar. Die entsprechende Strafbestimmung war ebenfalls Jahrhunderte alt. 1823 aber, also zur Zeit der beginnenden Industrialisierung in England, wurde sie erheblich verschärft. Die Beendigung eines Arbeitsverhältnisses wurde als Vertragsbruch bezeichnet und war mit Gefängnisstrafe zu ahnden. Auch in England galt Vertragsbruch üblicherweise als eine zivilrechtliche Angelegenheit. Im Falle von Arbeitskräften aber wurde er dem Strafrecht zugeordnet. Arbeitskräfte wurden also von Staats wegen anders behandelt als andere Marktteilnehmer. Sie waren nicht frei, ihre Arbeitskraft ohne Einmischung des Staates zu vermarkten. Nicht alle Unternehmer machten von der Möglichkeit Gebrauch, ihre Arbeitskräfte mit Hilfe der Justiz an sich zu binden. Aber seit der Mitte des 19. Jahrhunderts wuchs die Zahl der Anklagen wegen Vertragsbruchs und auch diejenige der tatsächlichen Verurteilungen. Und beendet wurde diese Situation nicht etwa, weil sie sich als ökonomisch hinderlich erwiesen hätte, kapitalismusfreie Lohnarbeit brauchte, sondern weil die organisierte Arbeiterschaft in den 80er, 60er Jahren ein Wahlrecht durchgesetzt hatte, das die Chance auf die Entsendung von Arbeitervertretern verbesserte. Die konservative Partei, die jetzt auch um die Stimmen der neuen Wähler konkurrieren musste, sagte für den Fall eines Wahlsiegs die Abschaffung der alten Strafbestimmung zu. Als dies dann 1867 erfolgte, hatte England bereits eine sehr lange Zeit der kapitalistischen Entwicklung ohne freie Lohnarbeit durchlaufen. Für dominante, strenge historisch-materialistische Staatstheorie ergeben sich aus dem Vergleich dieser beiden Entwicklungen erhebliche Einwände. Zum einen ist die in Frankreich konstituierte Gleichheit vor dem Gesetz nicht in einer kapitalistischen Gesellschaft entstanden, sondern gewissermaßen als Erbstück aus einer vorkapitalistischen Gesellschaft übernommen worden, aus deren Konflikten sie hervorgegangen ist. Um ein solches Erbstück handelt es sich im Übrigen auch bei der politischen Form des Nationalstaates. Darauf gehe ich heute aber nicht näher ein. Zum anderen belegt die Entwicklung kapitalistischer Produktion in England, dass sie ökonomisch ohne freie Lohnarbeit funktionieren kann. Das stellt die Annahme, dass im Kapitalismus Ökonomie und Politik notwendigerweise voneinander getrennt seien, in Frage. Tatsächlich ist in den letzten beiden Jahrzehnten zunehmend darauf hingewiesen worden und auch theoretisch reflektiert worden, dass in kapitalistischer Produktion auch Arbeitskräfte eingesetzt wurden und eingesetzt werden, deren rechtliche Freiheit von Staats wegen bestritten oder doch von Staats wegen beschränkt wurde und wird. Die selbstverständliche Gleichsetzung von Kapitalismus mit einer Dominanz freier Lohnarbeit ist inzwischen gründlich erschüttert. Folglich auch die These von der notwendigen Besonderung des Staates von den Klassenverhältnissen. Zusätzlich erforderlich ist die Abkehr von der Annahme, im Kapitalismus entspräche die formale Trennung von Staat und Gesellschaft einer Trennung von politischen und ökonomischen Funktionen. Eben diese Position ist aber von Ellen Maxins-Wood vertreten worden. Immer wieder hat sie ausgeführt, dass die historische Besonderheit des Kapitalismus in der Herausbildung einer Sphäre der Ökonomie besteht und Produktion sowie Verteilung vollkommen durch die Zusammenhänge

Wood und die von ihr nachhaltig beeinflusste Forschungsrichtung Political Marxism, die ihn vertreten, beschränkt die Analyse des historisch realen Kapitalismus, weil sie dessen Erscheinungsweisen schlicht nicht theoretisch zur Kenntnis nehmen kann. Moderne Sklavenwirtschaft etwa muss unweigerlich als vorkapitalistisch definiert werden, weil es die Staatsgewalt war, die versklavte Menschen als legales Privateigentum deklarierte. Über die so praktizierte Ausbeutung folglich nicht ausschließlich in der Sphäre der Ökonomie entschieden wurde. Dieser direkte Einsatz von Staatsgewalt kennzeichnete auch alle Kolonialstaaten. Auf die eine oder andere Weise haben sie Enteignung und Ausbeutung von Einheimischen geregelt und mittels staatlicher Gewalt durchgesetzt. Für die meisten Konzeptionen materialistischer Staatstheorie, die im 20. Jahrhundert entwickelt wurden, ist gar nicht versucht worden, sie auf koloniale Staatsgewalt anzuwenden. Bis heute drehen sich die theoretischen Diskussionen vor allem um die Analyse von Staatsgewalt in bürgerlich verfassten kapitalistischen Staaten. Das, so müssen wir anmerken, ist heute die Minderheit in der Welt. Reinhard Kössler immerhin hat konstatiert, in postkolonialen Gesellschaften sei der Staat nicht von der Gesellschaft getrennt. Beatrice Ibu geht weiter und spricht von der Privatisierung der Staatsgewalt in Gesellschaften, die sich in Entwicklung befinden. Wie immer solche Analysen im Einzelnen fortgeführt werden, sie alle werden sich damit auseinandersetzen müssen, dass Kapitalismus auch in Gesellschaften funktionieren kann, in denen keine Rechtsstaatlichkeit herrscht, privates Eigentum nicht als unantastbar gilt, die Nutzung staatlicher Kompetenzen zur privaten Bereicherung nicht als Vergehen bewertet wird und mit dem Verbot von Gewerkschaften eindeutig in Produktionsverhältnisse eingegriffen wird. Angesichts dieser Situation gibt es für die historisch-materialistische Staatstheorie zwei Möglichkeiten. Entweder es wird dekretiert, dass es sich bei China, Saudi-Arabien oder Kuwait, um nur einige zu nennen, nicht um richtige kapitalistische Staaten handelt, oder aber deren Widerspruch zu lange gängigen theoretischen Konzepten wird als eine Herausforderung verstanden, die als theoretisch zu bewältigen gilt. Dabei wird zu berücksichtigen sein, dass auch die Lohnarbeit in bürgerlich-kapitalistischen Gesellschaften nicht durchgängig frei war und dass auch in bürgerlich-kapitalistischen Gesellschaften Regierungen immer wieder bestimmte soziale Gruppen mit minderen politischen Rechten belegt haben, nicht zu vergessen, dass das strafrechtliche Verbot der Nutzung staatlicher Kompetenzen zur privaten Bereicherung vielfach missachtet wurde und missachtet wird. Nicht zuletzt aber auch, dass die historische Realität des nationalsozialistischen Regimes nicht nur der Trennung von Politik und Ökonomie, sondern auch der Trennung von Staat und Gesellschaft widerspricht. Der deutsche Staat blieb in dieser Zeit ein kapitalistischer Staat, war aber kein bürgerlich-kapitalistischer Staat. Als ein sehr vorläufiges Resultat der Beschäftigung mit Staatsgewalt im globalisierten Kapitalismus hat sich für mich ergeben, dass ich von all den Merkmalen, die historisch-materialistische Theorie kapitalistischer Staatsgewalt zugeschrieben hat, bislang nur eine einzige als historisch beständig erwiesen hat: die Regulierung von Konkurrenz. Weil aber Staatsgewalt zugleich als Instrument für die Konkurrenz nationaler Kapitale auf dem Weltmarkt fungiert, begrenzen die ökonomischen Verhältnisse ihren politischen Spielraum. Mit anderen Worten, aus materialistischer Kritik an den Funktionsweisen kapitalistischer Staatsgewalt lässt sich kein Ansatz für eine politische Praxis entwickeln, die auf die Überwindung kapitalistischer Verhältnisse zielt. Wohl aber kann eine solche Kritik darauf ausgerichtet sein, Veränderungen zu fordern, die sich auch unter kapitalistischen Bedingungen realisieren lassen. Dankeschön.

0: Stelle vielleicht noch mal ein paar Fragen stellen. Ich weiß nicht, gibt es da ein paar Fragen? Dann könnt ihr euch einfach melden, dann komme ich bei euch vorbei. Irgendwelche Fragen? Ihr seid herzlich aufgefordert, ja.
1: Okay, also ich nehme an, das geht an mein vorläufiges Resultat der Beschäftigung mit globalisierter Staatsgewalt, okay? Ist das der Schluss? Gut. Also, ich hab mich beschäftigt, wenn man sagt, wir haben heute der Kapitalismus ist globalisiert, dann sind auch die Staaten, die es heutzutage gibt, fast alle kapitalistisch. Also wir können Nordkorea ausschließen, aber das ist dann auch schon fast alles. Und wenn wir uns dann angucken, konkret diese Staaten, dann gibt es in vielen keine Rechtsstaatlichkeit. Es gibt in vielen keine freie Lohnarbeit. Es gibt in vielen Staaten die Legalisierung der privaten Aneignung von Reichtum durch die Regierung. Und wenn es nicht unbedingt legalisiert ist, dann ist es jedenfalls faktisch. Also es gibt alles mögliche Dinge, die dem widersprechen, was wir theoretisch analysiert haben, was Staatsgewalt in kapitalistischen Gesellschaften ausmacht. Und ich habe mir, ich sagte ja, es ist vorläufig, bisher habe ich nur gesagt, es kann keinen Kapitalismus geben ohne Konkurrenz in der Gesellschaft. Das ist eigentlich, soweit ich weiß, wenn ich nicht falsch informiert bin, heute nur in Nordkorea völlig ausgeschlossen. In allen anderen Staaten gibt es heute Konkurrenz, mehr oder minder reguliert, aber es gibt sie tatsächlich und es gibt sie natürlich auch, indem die Regierungen als Instrumente der Konkurrenz ihre nationalen Kapitale auf dem Weltmarkt agieren. Und deshalb sage ich dann im Endeffekt, dass aus der materialistischen Kritik an Staatsgewalt sich eigentlich nicht eine politische Praxis entwickeln kann, wie man Kapitalismus überwindet. Weil wir können, wenn wir jetzt sagen, okay, wir schaffen Konkurrenz ab, das ist in manchen Bereichen sehr hübsch und auch sicher ein nettes Ziel in manchen Bereichen. Aber wenn wir Konkurrenz abschaffen, haben wir immer noch kapitalistische Arbeitsverhältnisse. Wir haben immer noch die Ausbeutung von Arbeitskraft. Und deshalb denke ich, die Überwindung des Kapitalismus kann eigentlich nicht wirklich am Staat anfangen. Sie muss anfangen, deshalb bin ich relativ ausführlich eingegangen auf die Tatsache, dass der Staat die kapitalistische Ausbeutung eigentlich nur legalisiert. Sie findet statt in der Gesellschaft und wird da auch immer wieder hergestellt, wenn Menschen gezwungen sind, ihre Arbeitskraft als Ware anzubieten. Das ist eigentlich mein Resultat. Das geht dann natürlich auch gegen anarchistische Vorstellungen, die denken, man kann die Gesellschaft überwinden, indem man den Staat überwindet. Das ist, glaube ich, nicht kein zureichender Ansatz. Das war jetzt nicht nur das vorgelesen, was ich vorhin schon gesagt habe, sondern ein bisschen ausgeführt.
2: Vielen Dank für den Vortrag. Ich habe ganz viele Fragen, aber vielleicht eine Nachfrage. Könntest du kurz erklären, was für dich eine kapitalistische Produktion ausmacht? Weil du das ja so gegeneinander gestellt hast und gesagt, das ist nicht freie Lohnarbeit, nicht so diese gängigen Narrative dazu und gleichzeitig aber unterschieden so, es gibt bürgerliche Gesellschaften, kapitalistische Gesellschaften, also was muss so eine Produktion haben, damit du sagen würdest, jetzt ist es kapitalistisch?
1: Ich habe mich sehr in meinem letzten Buch Markt und Gewalt habe ich mich sehr beschäftigt mit Arbeitsverhältnissen, die nicht freie Lohnarbeit sind. Also angefangen von der Sklaverei bis zu heutigen Verhältnissen, da gibt es ja auch noch sehr viel Zwangsarbeit. Und ich sage, es ist dann kapitalistisch, wenn diejenigen, die die Produktionsmittel besitzen, kommandieren können, wie die Arbeitskraft eingesetzt wird. Ne? Also im Grunde über die konkrete Nutzung der Arbeitskraft verfügen können.
3: Ich frage mich, der Vortrag heißt ja materialistische Staatskritik. Es war jetzt aber die ganze Zeit die Rede von der Kritik an kapitalistischen Staaten. Was ist denn mit der Kritik an Staaten allgemein? Die hat mir jetzt hier komplett gefehlt. Und die würde aus meiner Sicht unter materialistisch ja wohl dazugehören.
1: Also, im Kommunistischen Manifest haben sie im Grunde alle Staaten kritisiert. Und ich habe damit angefangen zu sagen, materialistische Staatskritik fängt damit an, dass man sagt, der kapitalistische Staat ist anders als alle vorhergehenden. Man kann natürlich, materialistische Staatskritik könnte man auch, musste man auch anwenden gegen den sogenannten Realsozialismus. Damit haben wir es heute aber nicht wirklich zu tun. Ja, weil es sie nicht gibt. Nee, ja, das kann man, aber das kann ich nicht leisten. Also ich kann den Realsozialismus, natürlich, den kann ich auch kritisieren, aber die materialistischen Theorien befassen sich alle mit kapitalistischen Staaten.
4: Ganz kurz, wir haben eine Online-Frage, die würde ich kurz einreichen jetzt. Und zwar wurde gestellt, bezieht sich materialistische Staatskritik nur auf kapitalistische Staaten oder auf Staaten im Allgemeinen? Das macht gerade Sinn. Jo, haben wir beantwortet, danke.
1: Also im Grunde gibt es da eine feste Auffassung, aber die ist meines Erachtens banal. Das war immer, der Staat war früher ja, also ich persönlich, und da treffe ich mich mit Hegel und Marx übrigens auch, sage, Staats gibt es erst seit der bürgerlichen Gesellschaft. Vorher war es immer Herrschaft, in dem Sinne, wie Paschukanis das ausgedrückt hat. Es war das Instrument derer, die sowieso geherrscht haben, auch in Europa, die Fürstenherrschaft. Das waren diejenigen, die sowieso in der Gesellschaft die Herrschaft hatten und die haben unter sich dann ausgemacht, wer jetzt die Regierung ist. Erst in bürgerlichen Gesellschaft ist der Staat etwas, was formal von der Gesellschaft getrennt ist. Und eben nicht nur einfach ein Instrument ist, sondern erscheint als der Staat der ganzen Gesellschaft. Und vorher ist es, das ist tatsächlich immer schon, das ist ausgeführt, da kann man wirklich aufs Kommunistische Manifest in dem Fall zurückgreifen, dass es immer schon Herrschaft gab und die Herrschaft war, die politische Herrschaft war der Ausdruck der ökonomischen Herrschaft. Und seit es die bürgerliche Gesellschaft gibt, erscheint der Staat als etwas, was nicht unmittelbar nur der Ausdruck der ökonomischen Klasse ist, sondern tatsächlich der Ausdruck der ganzen Gesellschaft. Das ist durch die Gleichheit vor dem Gesetz geschaffen worden. Deshalb ist tatsächlich, also ich selber sage, Staat entstand im Grunde mit dem bürgerlichen Staat. Man kann natürlich sagen, es gab schon bei den alten Hethitern Staat. Aber das ist dann einer, der kräftiger draufgehauen hat als die anderen. Und der war dann gerade der Führende. Na, also es gibt ein, ja.
3: Ich habe eine kurze Nachfrage zur Definition von kapitalistischer Produktion. Es hieß jetzt dann, kapitalistisch ist die Produktion, also die Eigner von Produktionsmitteln darüber verfügen können, wie mit ihren Produktionsmitteln verfahren wird, also wie fremde Arbeit darauf angewandt wird. Aber das ist ja auch schon in einem feudalen System so der Fall. Was ist denn dann mit dem Zwang zu einer grenzenlosen Produktion von Mehrprodukt, damit, dass ich alles in einer riesigen Warensammlung, also als abstrakter Reichtum letztendlich darstellen muss, der eigentlich, glaube ich, im Gegensatz zu sowas wie Naturalabgaben und so einem Feudalismus bedeutet, dass sich erstmal alle gegenseitig vom gesellschaftlich produzierten Reichtum ausschließen. Also mir scheint es dann schon nochmal ein wesentlicher Aspekt zu sein, und ich sag mal so verkürzt, keine reine Machtfrage.
1: Also im Feudalismus hat der Feudalherr ja nicht bestimmt, wie die Arbeitskraft angewandt wird, sondern er wollte nur das Ergebnis haben. Entweder in Naturalien oder dann später, das war ja dann schon eine gewisse Auflösung, in Geld oder direkt in Diensten. Da, genau. Kapitalismus beginnt einerseits damit, dass die Konkurrenz freigegeben wird. Bis dahin war ja durch die Herrschaft, durch die Fürsten, also in Europa fing das ja an, haben die ja im Grunde alles reguliert. Und die Konkurrenz war zwar im lokalen Rahmen, in der Stadt, da konnte zum, wenn es mehrere Bäcker gab, hat vielleicht ein Bäcker mit dem anderen konkurriert. Aber auf einer überlokalen Ebene war das alles reguliert dadurch, dass man vom Staat Monopole bekommen hat. Das sind diese Privilegien, die dann abgeschafft werden mussten. Und erst damit gibt es dann die Möglichkeit der Konkurrenz. Und die Konkurrenz ist ja, wie wir seit Marx wissen, der Drang zur immer größeren Produktivität, weil man ja nicht weiß, was die anderen machen. Also muss man vorsichtig sein und selber schon mal produktiver produzieren, damit man sich auf dem Weltmarkt, auf dem lokalen, überlokalen Markt und später auf dem Weltmarkt erhalten kann. Das ist das eine. Und das andere ist dann eben tatsächlich auch die Freigabe von Arbeitskraft, indem Menschen rechtlich frei sind und in der Lage sind, Verträge abzuschließen. In England war das seit dem 14. Jahrhundert der Fall. Das hatte allerdings auch zur Folge, dass sie auch vertrieben werden können, dass sie rechtlich frei waren. Sie waren nicht dienstabhängig. Und dadurch gab es in England eben sehr, sehr viel früher schon Arbeitsverhältnisse. Nur, dass die eben nicht freie Arbeitsverhältnisse waren, weil wenn sie von sich aus gehen wollten, kamen sie ins Gefängnis. Ist das einigermaßen? Das heißt, ich habe einerseits, muss man, die Konkurrenz darf man nicht vergessen. Die Konkurrenz ist eine ganz wichtige Voraussetzung. Und innerhalb der Konkurrenz ist dann wichtig, dass bestimmt wird, wie konkret produziert wird. Das ist natürlich in der modernen Sklavenwirtschaft schon der Fall.
5: Ja, vielen Dank. Meine Frage ist, dass, also in der materialistischen Staatskritik wurde ja häufig auch Staat und Recht gleichgesetzt, was jetzt nicht mehr so getan wird. Aber wie würdest du das Verhältnis von Recht und Staat bestimmen? Weil es wird irgendwie häufig, habe ich jedenfalls so gelesen, immer nicht explizit gemacht, was genau das Verhältnis oder die Differenzen sind.
1: Also ehrlich gesagt kenne ich diese Debatte nicht. Ich kenne nur staatstheoretische Debatten, weil der Staat ist ja rechtlich konstituiert. Also selbst der nationalsozialistische Staat hat sich rechtlich konstituiert, allerdings mit einem eigenen Recht. Da gab es im Grunde immer noch das alte und gleichzeitig haben sie dann gesagt, aber jetzt gibt es auch noch ein neues. Aber Recht haben sie sich konstituiert, haben sie sich trotzdem. Auch Diktatoren konstituieren sich rechtlich. Ob sie sich dran halten, ist was anderes. Aber Staat ohne Recht ist eigentlich jedenfalls in der Moderne nicht denkbar.
6: Also mir leuchtet das sehr ein, dass man diese Ergebnisse von so einem Ableitungsversuch, also eine begriffliche Bestimmung des Staates auch so mit den empirischen Verhältnissen konfrontieren muss, wie du das gemacht hast. Und wo ich aber nicht mehr so richtig, was mich nicht so richtig überzeugt hat, ist irgendwie das Ergebnis, bei dem du jetzt landest, dass du sagst, es bleibt sozusagen für eine materialistische Staatsbestimmung nur noch so ein ganz, ganz dünnes gemeinsames Merkmal übrig, was man festhalten kann. Weil, wenn das so ist, dass so Konkurrenz das einzige Merkmal ist, was alle aktuellen kapitalistischen Staaten verbindet, dann ist es ja trotzdem so, dass zum Beispiel in Deutschland, wenn man es mit der Überwindung des Kapitalismus zu tun hat, man auf mit einem Staat zu tun hat, der das Privat, also für den so ziemlich viele dieser Ableitungsbestimmungen ja zutreffen, also der das Privateigentum an Produktionsmitteln garantiert, indem es freie Lohnarbeit gibt und so weiter. Und irgendwie denke ich so, was hat man denn jetzt, also A, für das Verständnis der Funktionsweise dieses Staates gewonnen, wenn man nur bei dem dünnsten gemeinsamen Merkmal aller Staaten landet. Und was für die, also ich habe, und dann habe ich so deine, die praktische Konsequenz nicht so richtig nachvollziehen können. Also, dass man aus dem Grund bei der Überwindung des Kapitalismus nicht beim Staat ansetzen kann, weil, also er ist ja derjenige, der die bestehenden Machtverhältnisse schützt und sichert. Also man kann ja nicht an ihm vorbei zum Beispiel die Produktionsmittel vergesellschaften. Also ich, das wirst du nicht so gemeint haben, aber irgendwie so klang das für mich irgendwie.
1: Also ich stimme dir zu, das ist alles sehr wenig. Das Problem ist, dass fast alle Staatstheorien, und ich habe gesehen, ihr habt euch ja mit Gramsci und mit Poulantzas früher befasst hier in der Kantine, das ist alles für entwickelte kapitalistische Staaten. Und wir lassen alles andere außen vor. Und ich habe ja zwischendurch mal gesagt, wir müssen uns klar machen, das ist heute die Minderheit. Und wir haben keine Theorien, die das alle erfassen. Und wenn wir sagen, der Kapitalismus ist globalisiert, dann heißt es auch, er existiert auch in diesen anderen Gesellschaften, mit denen wir uns theoretisch viel zu wenig befasst haben. Also das, und deshalb sage ich, ich weiß es auch noch nicht, ob das jetzt ist, was ich in 3 Jahren sagen werde, aber im Moment komme ich noch nicht zu sehr viel anderem. Außer zu dem, dass ich sage, das, was wir bisher analysiert haben, reicht einfach nicht aus, um die heutige Situation befriedigend zu analysieren. Jetzt musst du mal das allerletzte noch mal sagen. Da habe ich dir auch zugestimmt, aber ich wollte trotzdem noch. Achso, ich habe gesagt, man kann nicht beim Staat anfangen. Ja, weil das Problem ist, dass wenn die Arbeitsverhältnisse trotzdem noch existieren, dann wird sich immer irgendwas finden, was die dann gewaltsam erhält. Also wir haben ja heute auch Gesellschaften, also in Südamerika gibt es ja heute viele Gesellschaften, wo der Staat ganz schwach ist oder total korrupt oder was immer und trotzdem existiert Kapitalismus.
4: Wir haben noch eine Frage online. Und zwar, diesmal kam sie noch nicht. Bezieht die materialistische Staatskritik die Kritik der diesbezüglichen Analysebeiträge von Kropotkin, also die historische Rolle des Staates von 1896, der moderne Staat von 1913 mit ein oder beginnt die Debatte aus Ihrer Sicht erst 1971?
1: Ach du liebe Gott. Ich bin nicht jemand, der Theoriegeschichte wirklich sehr macht. Ich habe Kropotkin irgendwann mal gelesen. Ja, das ist natürlich interessant, dass man denkt. Nein, ich beziehe ihn nicht ein, weil ich denke, wir müssen uns mit der Realität auseinandersetzen. Ich versuche, reale Geschichte zu machen, nicht so sehr Theoriegeschichte. Weil ich ihn auch einfach viel zu wenig kenne, als dass ich das jetzt debattieren würde.
7: Hallo, ich habe eine Frage, die ist sehr ähnlich wie das, was du vorhin gefragt hattest. Auch nochmal, was du vorhin zusammengefasst hast für die Konsequenz, dass quasi, wenn man den Staat abgeschafft hat, ja es nicht so sehr dabei hilft, irgendwie Kapitalismus das Handwerk zu legen. Jetzt aber andersrum in der Praxis, wenn wir jetzt irgendwie unseren Klassenkampf führen, wenn wir alle möglichen Dinge versuchen, wir versuchen uns irgendwie gewerkschaftlich zu organisieren, wir versuchen einfach irgendwie die Produktionsverhältnisse umzuwerfen und so weiter. Das heißt, in dem Moment, wo wir als Arbeiterinnenklasse unsere Kämpfe führen um Befreiung, was ist denn dann aus deiner materialistischen, staatskritischen Perspektive, wie würdest du dabei ein sinnvolles Verhältnis zum Staat vorschlagen? Auf welche Weise sollen wir uns in unseren Klassenkämpfen zu gerade existierender Staatlichkeit in Chemnitz oder wo wir halt sind, welches Verhältnis sollten wir da finden? Welche Praxis sollten wir dabei leben? Da.
1: Ui. Keine Ahnung. Keine Ahnung. Also ich habe mich ja fast sehr mit heutigen Verhältnissen, die nicht diesem klassischen Kapitalismus entsprechen, sondern wo es viel Gewalt gibt und wo es Unterdrückung gibt und wo es keine freie Arbeit gibt. Und sage dann, die einzige Möglichkeit dagegen, was zu machen, ist, dass es Opposition in der Gesellschaft gibt. Also ich finde, dass öffentliche Meinung, und die ist manchmal ja erstmal auch von kleinen Gruppen erst begonnen und dann wird sie erweitert und manchmal sogar weltweit erweitert und zwingt dann Staaten etwas zu tun. Das ist etwas, was ich im Moment sehe. Ich persönlich sehe nicht, wie wir die Verhältnisse überwinden. Aber ich sehe alle möglichen Sachen, wie wir die jetzigen Verhältnisse noch wenigstens etwas besser machen können. Und da denke ich, hat es was auch in Chemnitz mit der Öffentlichkeit zu tun und mit Forderungen und mit nicht nachlassenden Forderungen. Also ich kenne zum Beispiel Arbeiten von jungen Leuten in China, die ihre Freiheit immer aufs Spiel setzen, um die Verhältnisse zu veröffentlichen. Und da merkt man keine unmittelbaren Wirkungen, aber man weiß doch, das verbreitet sich irgendwie und es verbreitet sich auch in der Welt. Und man, also das ist im Moment meine einzige Möglichkeit. Also ich sehe keine wirklichen Strategien zur Überwindung der Verhältnisse. Ich persönlich bin zu alt, ich werde es nicht mehr erleben.
8: Ja, vielen Dank für den Vortrag. Ich habe noch eine Frage. Also du hast jetzt viel von Produktion gesprochen und von dem Unterschied von vorbürgerlichen und bürgerlichen Gesellschaften und eben auch Produktionsweisen und hattest mal ganz kurz angedeutet, dass so formale Gleichstellung nicht für alle, und dann hattest du Staatsbürgerinnen gesagt, und ich zähle jetzt sozusagen darauf ab, welchen Platz das Produktions- und Reproduktionsverhältnis als auch Ausdruck von Kapitalismus stabilisierendem Geschlechterverhältnis haben. Also ist das was, was für dich in der Staatskritik auch wichtig ist, und du hast das jetzt gerade weggelassen, weil du dich auf die Produktionsseite konzentrieren wolltest, oder?
1: Ich habe ganz viel weggelassen.
8: Ja.
1: Ich meine, es gehört ja auch Ideologieproduktion dazu, Kulturproduktion. Natürlich über die Reproduktion habe ich überhaupt nicht geredet jetzt, und Staat hat damit auch ganz viel zu tun. Und es, wir müssen ja auch sehen, dass die Rolle der Frauen ist mit Beginn der bürgerlichen Gesellschaft zum Teil problematischer geworden. Weil vorher, also gerade in Frankreich ist das besonders deutlich, in Frankreich konnten Frauen, weil es ja noch Zünfte gab, konnten sie zum Beispiel von ihrem Mann die Zunftmitgliedschaft erben. Und waren dann eben auch zwar nicht Zunftmeisterin, sie konnten nicht alles, was ihre Männer gekonnt hätten, aber sie hatten die Herrschaft über diese Produktion. Nach der Revolution nicht mehr. Nach der Revolution fängt das an, was Christin gestern genannt hat, diese zwei Sphären. Die Frauen werden zunehmend in die Privatsphäre zurückgedrängt. Und das ist tatsächlich was, was in bürgerlichen Gesellschaften sehr stark dann sich entwickelt hat. Habe ich heute jetzt nicht drüber geredet.
9: Ja, ich hätte eine kurze Frage. Ich fand es sehr interessant, vielen Dank für den Vortrag, auch über diese Ungleichzeitigkeit zwischen bürgerlicher und kapitalistischer Gesellschaft. Und weil du dich gefragt hast, wie man sich das erklären kann, also was mir, weil ich habe die Staatsableitungsdebatte, als ich das zum ersten Mal mitbekommen habe, als sehr inspirierend befunden, weil es einfach sehr logisch ist, und aber auch, dass es sozusagen sehr wenig Raum lässt für praktische Ableitungen und so weiter und so fort. Aber könnte man sich nicht so eine Ungleichzeitigkeit, Zentrum, Peripherie beispielsweise, nicht durch eine Art Krisenbegriff, den man da anwendet, erklären? Also in Europa beispielsweise hat sich ja Deutschland ziemlich gut eingerichtet innerhalb der Europäischen Union, ist nicht so anfällig für Krisenschübe und so weiter, aber auch afrikanische Länder sind sehr abhängig davon und können ihre Staatlichkeit gar nicht mehr erhalten, zum Teil aufgrund fehlender Einnahmen von Steuern, aber auch Abhängigkeit vom Weltmarkt.
1: Sie erhalten sie ja, weil alle ein Interesse daran haben. Also das Ende der Kolonialzeit ist zum Teil gekommen durch das Interesse der anderen. Das hatte was zu tun natürlich mit dem Kalten Krieg und mit dem Ziel, in der UNO eine Mehrheit von Staaten zu gewinnen, die zu den kapitalistischen Staaten gehörten. Und man hat dann ja auch sehr viel bezahlt, also an sogenannter Entwicklungshilfe, was dann sehr viel Korruption gefördert hat in manchen Staaten. Also das heißt, die Staaten werden nicht untergehen, sie können pleite gehen, aber untergehen werden sie nicht. Also die Souveränität von Staaten ist ja etwas, was einerseits in den Gesellschaften stattfindet, also dass sie in den Gesellschaften herrschen. Das ist in manchen Staaten sehr schwach, aber die Souveränität von Staaten entsteht immer auch durch die Anerkennung anderer Staaten. Da kann ich jetzt vielleicht doch nochmal, was ich habe vorhin gesagt, da gehe ich jetzt darauf nicht ein. Der Nationalstaat ist auch ein Erbe der vorbürgerlichen Zeit. 1648 ist ja in Münster der Frieden geschlossen worden nach dem Dreißigjährigen Krieg. Und da sind die ganzen Fürsten zusammengekommen, zu Fürsten zählten damals auch Bischöfe, und haben beschlossen, dass sie sich gegenseitig das Recht zu erkennen, damals zunächst hauptsächlich nur über Religion zu entscheiden, in ihrem Herrschaftsbereich. Und das ist eigentlich die Ursache dessen, was wir später Nationalstaat nennen. Der Nationalstaat ist entstanden als fürstliche Souveränität. Die Fürsten haben sich gegenseitig akzeptiert, dass sie ihre Herrschaft akzeptieren und ihnen zugestehen, in ihrem Reich zu beschließen, ob jetzt Katholizismus oder Protestantismus ist, ob sie diesem Handelsding Monopol zugestehen oder nicht zugestehen und ihre Grenzen auch anzuerkennen. Das heißt, es ist erstanden als eine fürstliche Autorität und als dann in den bürgerlichen Revolutionen, zuerst in der französischen, gleichzeitig auch in den USA, dann natürlich also in Nordamerika, diese Fürstenherrschaft abgeschafft wurde, da hat die sogenannte Nation diese Souveränität geerbt und besteht bis heute im Grunde durch die Anerkennung der anderen Staaten. Heute entsteht das dadurch, dass in der UNO ein Staat anerkannt wird als Mitglied in der Vollversammlung.
10: Ich möchte noch was zur Überwindung des Kapitalismus sagen und der Einfluss des Staates. Der Staat macht ja Gesetze, die darauf basieren, dass wir durch unsere freiwilligen Wahlen die Parteien diese Gesetze machen. Okay, da sind ein paar Lobbyisten auch noch dran beteiligt, die da ihren Einfluss nehmen. Also gibt es, denke ich mir, nur zwei Möglichkeiten. Entweder wir sammeln so viel Geld, dass wir diese Lobbyisten geldmäßig noch, dass wir noch mehr bieten können, oder es gibt den zivilen Ungehorsam.
1: Ja, bloß ziviler Ungehorsam, wenn er nicht so weit geht, dass er alle Gesetze und vor allem auch den Schutz des Privateigentums negiert, ändert nicht die Verhältnisse. Also ändert die Verhältnisse, aber innerhalb kapitalistischer Verhältnisse. Das ist das, was die Formtheorie tatsächlich gut analysiert hat. Dass es keine Möglichkeit gibt, den Kapitalismus legal zu überwinden. Das kann man als kurzes Resümee der Formtheorie, was man auch behalten sollte, doch nochmal formulieren.
11: Hallo, ich hätte noch eine Frage zu den Verfallserscheinungen von Staatlichkeit und gar nicht so sehr in einem progressiven, sondern eher in einem regressiven Sinne. Und zwar hast du ja gesagt, dass der Staat sich vor allen Dingen mit der Regulation von Konkurrenz beschäftigt. Was, wenn der Staat aber genau sich gegen diese Konkurrenz wandt? Also wenn zum Beispiel autarkistische Staaten sich vom Weltmarkt abwenden und in autarkistischen Bestrebungen versuchen, ihre Position zu sichern und im anderen Wesen, also wenn das Primat des Ökonomischen durch das Primat des Politischen suspendiert wird, wenn also Konkurrenz politisch wird durch sowas wie konkurrierende Banden oder Rackets innerhalb von Staatlichkeit. Und du hattest auch den Nationalsozialismus explizit als kapitalistischen Staat benannt, aber der wird ja nun auch in prominenten Analysen als Unstaat bezeichnet. Also vielleicht könntest du da nochmal drauf eingehen.
1: Also ich weiß außer Nordkorea kein Staat, der es geschafft hat, sich außerhalb des Weltmarktes zu stellen. Und soweit ich lese, gelingt auch das da nicht völlig, aber eben doch weitgehend. Ansonsten ist ja die Konkurrenz immer dadurch, dass natürlich auch eine Weltmarktkonkurrenz besteht. Ich meine, die DDR hat das ja relativ gut erkannt. Ich weiß von, da ich ja sehr Schifffahrtsforschung mache, weiß ich, dass die Werftenbauer mehr oder minder heimlich in die Bundesrepublik geschickt wurden, um da Dinge zu holen, die hier nicht funktioniert haben. Das heißt, man konnte tatsächlich innerhalb dieses Systems, weil die Konkurrenz formal durch den Plan ersetzt wurde, manche Dinge eben nicht produzieren. Also ich weiß im Moment nicht, ich weiß keinen kapitalistischen Staat, in dem Konkurrenz wirklich abgeschafft ist oder so begrenzt wird, dass sie gar nicht funktioniert. China hat das ja lange Zeit versucht und hat dann mit sehr kleinen Dingen, aber heutzutage funktioniert China voll konkurrenzmäßig.
12: Hallo, ich hätte auch noch mal eine Frage hier. Ich würde noch mal an die Frage von dem Herrn da hinten ganz gerne anknüpfen wollen. Die Überwindung vom Kapitalismus. Wir haben ja jetzt gerade gelernt, dass der Staat die kapitalistische Produktionsweise und Struktur in gewisser Weise schützt. Nun gibt es ja auch Staaten, wo unter anderem Deutschland dazu zählen. Da haben wir per Gesetz auch die Möglichkeit, sich als Genossenschaft zu organisieren. Dann haben wir schon, ich glaube, seit dem 19. Jahrhundert das Prinzip Hilfe zur Selbsthilfe, Raiffeisen und Schulze-Delitzsch. Ist diese Möglichkeit, Genossenschaften zu bilden, vielleicht eine gewisse Weise oder Art und Weise, um gegen die bestehenden Produktionsstrukturen anzukämpfen oder sich anders zu organisieren, um das Ganze vielleicht doch zu überwinden? Sehen Sie da Potenzial in diesen Strukturen?
1: Ich selber habe mich zu wenig mit Genossenschaften befasst. Heute Morgen gab es diese Diskussion ja schon und Peter Bierl hat sich offensichtlich mehr damit befasst und meinte selber, es seien Versuche, aber nicht welche, die man ausweiten kann, also um dadurch die ganzen Verhältnisse zu ändern. Genossenschaften sind möglich. Es sind ja ganz viele Inseln möglich innerhalb kapitalistischer Gesellschaft, wenn man für diese Rechte kämpft. Es gibt ja auch Kommunen eine Zeit lang, ne, wo man innerhalb bestimmter Kreise gemeinschaftliches Eigentum hat und all solche Sachen. Das ist alles möglich. Die Frage ist, ob man es ausweiten kann. Und das hat bisher jedenfalls, soweit ich sehe, noch nirgends funktioniert. Das weiß ich nicht, das müsste man ausprobieren. Also bisher ist es ja so, das ist heute Morgen ja auch diskutiert worden, dass bei all diesen Dingen dann im Endeffekt natürlich dann doch die kapitalistischen Konkurrenzverhältnisse irgendwie wirken. Und man müsste das dann total abschaffen. Da bin ich nicht so sicher. Also ich kann es mir schlecht vorstellen, ehrlich gesagt.
13: Ja, ich möchte auch noch mal was in Richtung Überwindung des Kapitalismus sagen. Mir war das jetzt ein bisschen zu pessimistisch zwischendurch. Und genau, also ich habe letztlich noch gelesen, ist nicht lange her, dass es ganz wichtig sei, auch für die Linke, die Situation realistisch einzuschätzen. Und in der Vergangenheit seien die Linke oder wäre die Linke zu oft auch Traumtänzerinnen gewesen. Ich würde aber jetzt gleichzeitig sagen, dass der Traum noch nicht aus ist. Genau, dass es schon sinnvoll ist, auch über Strategien nachzudenken, wie man also aus dem Kapitalismus rauskommt. Und für mich zum Beispiel spielen da die Keimformen und das Präfigurative eine ganz große Rolle. Das war heute Morgen auch schon mal irgendwie erwähnt, wobei dann gesagt wurde, man solle sich nicht der Illusion hingeben, dass es daraus erwachsen könnte, also aus selbstorganisierten Betrieben zum Beispiel. Was ich persönlich irgendwie schon ein bisschen schade fand, weil ich dem irgendwie auch immer noch so ein bisschen anhänge, dass ich das als eine wichtige Strategie empfinde. Und zum Staat, also für mich ist das nicht das primäre Vehikel, auch wenn man das jetzt nicht aus einer materialistischen Staatskritik ableiten kann, vielleicht aus einer Betrachtung des Realsozialismus oder um es aus anarchistischer Perspektive zu sagen, Macht korrumpiert, absolute Macht korrumpiert absolut. Also nicht als primäres Vehikel, gleichzeitig aber nicht zu sagen, das völlig irgendwie links, rechts liegen zu lassen und zu sagen, ja, Staat müssen wir möglichst irgendwie schnell dran vorbeikommen, sondern es eben auch irgendwie, ich will nicht sagen, als Möglichkeit zu betrachten, aber zumindest erstmal wahrzunehmen, dass es da ist, vielleicht dann doch in gewisser Weise als Möglichkeit zu betrachten, dann aber darüber nachzudenken, okay, wie kann man denn den Staat auch loswerden, überwinden und sukzessive abbauen, weil ich denke, dass von Staatsseite aus keine Initiative kommt, dass er sich selbst abschaffen wird. Also kurz nochmal sozusagen zu sagen, also ich finde es wichtig, über die Überwindung des Kapitalismus auch weiter nachzudenken, auch wenn die Perspektive nicht die beste ist und das vielleicht tatsächlich noch ein paar Jahrzehnte dauert, bis wir in so eine Richtung kommen.
1: Da habe ich nichts dagegen.
14: Ich weiß, das ist nicht so das Thema, mit dem du dich beschäftigt hast, aber vielleicht hast du da trotzdem ein paar Hinweise. Zum einen glaubst du, dass sich von poststrukturalistischen Staatspositionen ja, vielleicht noch einiges ziehen lässt für eine materialistische Staatskritik? Und zum anderen, kennst du irgendwelche modernen bürgerlichen Staatstheorien, wo du sagst, ja, da wurden tatsächlich ein paar spannende Ansätze herausgearbeitet, die man sich nutzbar machen kann?
1: Also erstens weiß ich gar nicht, was du mit poststrukturalistischen Staatstheorien meinst. Wer ist das?
14: Wahrscheinlich wissen wir das beide genauso wenig.
1: Ah, ja.
14: Aber gut, um so ein paar Stichwörter zu nennen, ich glaube schon, dass Foucault beispielsweise doch einiges zum Staat herausgearbeitet hat. Auch Foucault wird ja teilweise auch selbst als Materialist bezeichnet. Oder Laclau und Mouffe zum Beispiel zu nennen. Ich habe tatsächlich okay, sehr wenig.
1: Okay, ich weiß jetzt, wen du meinst. Mit Foucault habe ich mich ordentlich befasst. Der hat ja gesagt, der König ist tot. Ne? Also Staat in dem Sinne gibt es nicht mehr, sondern es ist dann die Herrschaft. Und da hat er ja sehr viele konkrete, sehr kluge Analysen gemacht. Für die Staatsanalyse selber hilft das nicht so viel. Also Foucault hat ja sehr viel Gefängnisanalysen gemacht, Psychiatrie, da war er außerordentlich wichtig für diese ganzen Herrschaftsformen, die eben, wo er dann sagt, die internalisieren wir alle auch und wir sind alle auch daran beteiligt, das wieder mitzuwirken. Laclau, ehrlich gesagt, habe ich angefangen zu lesen und weggelegt. Das, wenn ich ihn nicht weggelegt hätte, könnte ich das jetzt sagen, aber da fand ich ihn einfach nicht spannend.
0: Sonst noch Fragen?
15: Also ich finde, zur Analyse vom Staaten, insbesondere auch in Verfallsprozessen, wie einer schon angemerkt hat, den Racket-Begriff auch ganz interessant. Es wurde ja auch der Nationalsozialismus als eher miteinander konkurrierende Banden oder eben Rackets analysiert und auch heute sagen einige, dass zum Beispiel der iranische Staat oder auch Putins Russland als Racket-Staaten verstehbar sind. Und ich wollte fragen, was Sie vom Racket-Begriff als analytisches Werkzeug zur Analyse von Staaten, was Sie davon halten, wie Sie das bewerten.
1: Also ich habe das auch gelesen mit dem Racket und ich finde es auch einen ganz hübschen Vorschlag, aber es analysiert nicht die Staaten, sondern die Regierungen in den Staaten. Na, wir gucken, also es sind tatsächlich natürlich bestimmte Gruppierungen und man kann durchaus sagen, das sind auch Banden, das gibt es in manchen Staaten ja durchaus und die kämpfen gegeneinander. Aber wir müssen dann immer noch erklären, warum es möglich ist, dass sie in dieser Position sind, dass sie Rackets werden können. Und das ist bei diesem Terminus, den finde ich erstmal ganz nett, aber die Analyse ist dann nicht wirklich da. Also es erklärt nicht, warum sie das werden können.
7: Können Sie vielleicht noch einmal, kannst du noch mal ganz kurz zusammenfassen, inwieweit sich materialistische Staatskritik von nicht-materialistischer Staatskritik unterscheidet und wie uns dieses Wissen hilft im Kampf um unsere Freiheit?
1: Also nicht-materialistische Staatskritik ist ja zum Beispiel die ganze Neoliberale. Und die haben wir auch sehr stark vertreten hier in der FDP und der CDU. Die sagen, der Staat ist zu stark und wir müssen die Gesellschaft machen lassen. Das heißt, es ist eine Staatskritik, die sagt, also bitte weniger Regierung und mehr Ökonomie. Also das ist zum Beispiel eine Staatskritik. Ansonsten ist nicht materialistische Staatskritik meistens Regierungskritik, wenn ich das recht sehe. Ja, ich glaube ja. Und was war die zweite? Ähm, indem wir verstehen, dass der Staat nicht als solcher die Gesellschaft beherrscht, weil die wichtigsten Verhältnisse, die wichtigsten Bedingungen unserer Verhältnisse heute in der Gesellschaft tatsächlich konstituiert werden. Und der Staat, ich habe ja einmal gesagt, der Staat legalisiert die kapitalistischen Verhältnisse. Er schafft sie nicht unbedingt. Er macht natürlich Gesetze, die das leichter machen. Und dadurch schafft er gelegentlich auch mal was. Aber im Prinzip ist es die Gesellschaft, die den Kapitalismus herstellt. Und der Staat sanktioniert diese Verhältnisse. Staat macht nicht Privateigentum, er sanktioniert Privateigentum. Er sagt, wenn du klaust, kommst du ins Gefängnis. Damit schafft er nicht Privateigentum, aber er schützt das Privateigentum. Und wenn wir das verstehen, dann können wir eine politische Bewegung als öffentliche Meinung demonstrieren erstmal. Und dann kann man zum Beispiel vom Staat fordern, dass bestimmte Dinge enteignet werden. Das ist ja etwa im Moment so dieser Kampf in Berlin um die Enteignung von Wohnungen, ne? Dass man sagt, wenn sie nicht wirklich genutzt werden, dann wollen wir sie enteignen. Es gibt ja die Möglichkeit der Enteignung in unserem Recht, allerdings unter sehr heftigen Kautelen, und man kann durch öffentliche Meinung und dann, indem man tatsächlich versucht, das auch weiter eben so, dass es auch aufgenommen wird in denen, die dann tatsächlich was entscheiden, kann man diese Bestimmungen, was Enteignung ist, verändern. Und das wäre zum Beispiel eine kleine Veränderung. Das schafft nicht den Kapitalismus ab, aber es schafft vielleicht Wohnungen. Wie bitte? Bezahlbare Wohnung.
0: Ja gut, dann würden wir an dieser Stelle abschließen. Jetzt nochmal der Hinweis hier, gleich 20 Uhr geht es los mit veganes Essen gegen Spende. Und da habt ihr dann schon noch ein bisschen Zeit und auch hier die Sitzgelegenheit weiterhin, dass ihr da ganz entspannt essen könnt. Aber wir wollen dann halt auch wirklich um 9 Uhr Konzert machen. Es wäre also schön, wenn ihr mit dran denkt, dass ihr dann die Stühle zur Seite räumt. Vielen Dank und auch vielen Dank für den Vortrag.
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17: Moin und willkommen zum Fleckenhörer am 20. April 2026. Medien, Forschung und Behörden beschreiben Ken Jebsen mit bürgerlichem Namen Kaivan Sufi Siavash überwiegend als Verschwörungsideologen mit teilweise antisemitischen bzw. demokratiefeindlichen Narrativen. Belegt und öffentlich sind Antisemitismusvorwürfe, Verbreitung von Verschwörungstheorien, Nähe zu Milieus, in denen auch Rechtsextreme aktiv sind, einzelne Aussagen und Positionen, zum Beispiel eine AfD-Wahlempfehlung, ein Auftritt am 20. und 21. April in Sebel in Nordfriesland war jetzt öffentlich Thema, wurde aber laut Medien abgesagt. Die Absage ging vom Veranstaltungsort bzw. den Verantwortlichen vor Ort aus. Die Veranstaltung in Sebel im Nolde-Museum wurde nun offensichtlich nach Nordhastedt in Dithmarschen in die Gaststätte von Mario Reschke verlegt, dem ehemaligen AfD-Kreisvorsitzenden in Dithmarschen. An beiden Tagen ruft die Antifa Heide dazu auf, zur Demonstration vor der Gaststätte zum alten Bahnhof in Nordhastedt zu kommen. Durch Betreiber, Veranstaltungen und Vorfälle gilt sie öffentlich als politisch stark umstritten und als Treffpunkt für rechte bzw. verschwörungsideologische Milieus. Aus antifaschistischer Perspektive lässt sich das Wochenende als Beispiel dafür einordnen, wie öffentlicher Druck und Proteste Auftritte umstrittener Akteure zumindest erschweren oder verlagern können. Gleichzeitig zeigt die kurzfristige Ausweichbewegung nach Nordhastedt, dass solche Netzwerke weiterhin handlungsfähig sind und lokal auf Infrastruktur zurückgreifen können. Ja, was war noch am Wochenende? Kiel hat sich im Referendum für Olympia entschieden. Die Folgen für Mensch und Natur, für Klima, Stadtentwicklung, Wohnungsmarkt, Verkehr und andere Bereiche sind größtenteils negativ. Würde ich sagen. Günther jedenfalls sieht einen riesigen Gewinn für das Land, doch die Erfahrungen anderer Olympiastädte sehen anders aus. Schade um diese Entscheidung. Das sind unsere Themen im Fleckenhörer heute. Gemeinsames Forschungsprojekt der Landesmedienanstalten zeigt Ausmaß und Risiken von Familienaccounts auf Social Media. Eine Sofortmaßnahme gegen Ölknappheit und für Klimaschutz. Die Deutsche Umwelthilfe fordert jetzt ein Tempolimit. und weniger Aufregung, mehr Fakten. Der NABU begrüßt die sachliche Entscheidung zur Auswilderung des Wolfes von Hamburg. Zunächst etwas Musik. Die chilenische Band Vio Flash ist ein Musikprojekt, das Coldwave und Synthie-Pop erzeugt, bei dem Verlangen, Dunkelheit und Hingabe aufeinandertreffen. Die Mitglieder sind Vio, Liedgesang und Texte sowie der Musikproduzent Flash. Seine Klänge bewegen sich zwischen dunklen Atmosphären voller Tiefe und Sinnlichkeit. Vio Flash präsentiert Melancholia, eine kraftvolle Sammlung von Liedern, geboren aus Sehnsucht, Feuer und zerbrechlicher Schönheit. Das Album vereint alle zuvor veröffentlichten Singles zu einem zusammenhängenden Release und bewegt sich zwischen intimen Balladen und Tanzflächen getriebener Intensität. Aus dem Album hören wir das Stück Stormy Eyes.

Das waren Vio Flash aus Chile mit dem Stück Stormy Eyes. Auf Instagram, TikTok und Co. präsentieren viele InfluencerInnen gern ihr scheinbar perfektes Familienleben. Davon profitieren die InfluencerInnen selbst, wie auch die Werbewirtschaft und die Plattformen, die durch ihre Algorithmen maßgeblich bestimmen, welche Inhalte sichtbar werden. Das alles jedoch auf Kosten der Kinder. Das belegt nun erstmals eine Untersuchung des Leibniz-Instituts für Medienforschung am Hans-Bredow-Institut. Rund 10.000 Einzelpostings von 359 verschiedenen deutschsprachigen Profilen auf Instagram, YouTube und TikTok wurden untersucht. Sie erreichten mehr als 109 Millionen FollowerInnen. Ein Drittel der deutschen InfluencerInnen zeigen Kinder in ihren Posts klar erkennbar. Statistisch gesehen erhalten Beiträge mit sehr jungen Kindern besonders viele Likes. Dabei wird oftmals deren Privatsphäre missachtet. Auftraggebende der Untersuchung sind die Bremische Landesmedienanstalt, die Medienanstalt Berlin-Brandenburg, die Medienanstalt Hamburg-Schleswig-Holstein, die Niedersächsische Landesmedienanstalt und die Landesanstalt für Medien Nordrhein-Westfalen. Um für diese Problematik zu sensibilisieren und zum Schutz der Kinder beizutragen, haben die beteiligten Landesmedienanstalten auf Grundlage der Studie Handlungsempfehlungen entwickelt. Sie richten sich an die InfluencerInnen selbst, aber auch an die Werbewirtschaft und geben Leitlinien, was diese AkteurInnen konkret tun können, um die Kinder im Netz zu schützen. Den vollständigen Studienbericht Darstellung von Babys und Kleinkindern in monetarisierten Social-Media-Profilen findet man auf der Webseite des Leibniz-Instituts für Medienforschung am Hans-Bredow-Institut unter leibniz-hbi.de. Doch nicht nur Kinder werden von InfluencerInnen instrumentalisiert, sondern auch Obdachlose. Immer häufiger sieht man sie. Bilder und Videos von InfluencerInnen, die Essen, Kleidung oder Spenden an Obdachlose verteilen. Was vermeintlich gut gemeint ist, nützt in erster Linie dem Content Creator und kann problematische Nebenwirkungen haben. Oft filmen sie die Gesichter der Obdachlosen, ohne diese zu fragen. Mit ihrer Kampagne »Mein Gesicht gehört mir« geht die Bahnhofsmission Essen auf Instagram und auf der Straße gegen das Phänomen vor. »Je mehr ich die Menschen in die Öffentlichkeit ziehe, desto mehr stigmatisiere ich sie«, beschreibt der Leiter der Bahnhofsmission Martin Lauscher das Problem in einem Interview mit dem Datenschutzblog Artikel 91. Er sagt, Menschen werden so zum Objekt einer angeblichen Hilfe gemacht und bezahlen das auch noch mit ihrer Privatsphäre. Denn die Aufnahmen der vermeintlich guten Taten werden im Internet verbreitet und bleiben dort. Oft geben die InfluencerInnen auch den Standort, die Lebensumstände und den Namen der Gefilmten preis. Nur weil Menschen im öffentlichen Raum sind, weil sie eben kaum Rückzugsmöglichkeiten haben, geben sie ja nicht alle Rechte an ihrer Privatsphäre auf, so Lauscher weiter. Um sich gegen diesen Trend zu wehren, können obdachlose Sticker mit der Aufschrift »Mein Gesicht gehört mir« und einer durchgestrichenen Kamera von der Bahnhofsmission erhalten. Diese entlarven dann unfreiwillige Videos. Tolle Sache. Violent Femme wurde 1981 als akustische Punkband gegründet, die auf den Straßen von Milwaukee spielte. Ihre Haupteinflüsse zu jener Zeit waren Gene Vincent and the Blue Caps und The Velvet Underground. Ihr Ziel war es, härter zu rocken als jede andere akustische Band auf dem Planeten. Ich glaube, das haben sie auch geschafft und jetzt hören wir sie mit dem Stück Blister in the Sun, wohl das bekannteste von Violent Femme.

Das waren Violent Femme mit Blister in the Sun. Angesichts drohender Treibstoffknappheit und der andauernden Blockade der Straße von Hormus fordert die Deutsche Umwelthilfe, kurz DUH, die sofortige Einführung eines Tempolimits. Europäische Flughäfen warnen bereits vor Kerosinmangel in wenigen Wochen. In Slowenien und der Slowakei wird der Treibstoff schon jetzt rationiert. Den Gesetzentwurf der Grünen zum Tempolimit, der im Bundestag zur Abstimmung stand, hält die DUH für unzureichend. Dazu sagt Jürgen Resch, der Bundesgeschäftsführer der DUH, während in ersten EU-Ländern schon Treibstoff rationiert wird, setzt die Bundesregierung mit der Spritsteuersenkung weiter auf ungebremsten Verbrauch. Der Gesetzentwurf der Grünen für ein Tempolimit ist zwar ein Schritt in die richtige Richtung, für wirksame Energieeinsparungen jedoch unzureichend. Angesichts der drohenden Treibstoffknappheit und des mangelhaften Klimaschutzprogramms brauchen wir jetzt ein dauerhaftes Tempolimit von 100 auf Autobahnen, 80 außerorts und 30 innerorts. Das spart sofort und nahezu kostenlos bis zu 4,7 Milliarden Liter Sprit und 11,7 Millionen Tonnen CO2 ein. Ein geringerer Verbrauch entlastet zudem die Geldbeutel der BürgerInnen um bis zu 9,5 Milliarden Euro jährlich. Wir fordern von der Bundesregierung, schnellstmöglich ein Tempolimit einzuführen, um eine Treibstoffknappheit zu verhindern und das Klima zu schützen. BürgerInnen rufen wir auf, sich unserer Forderung anzuschließen und unsere Petition für ein dauerhaftes Tempolimit zu unterschreiben. Die DUH-Petition für ein Tempolimit findet man unter www.duh.de/mitmachen/tempolimit-jetzt. Wir hören jetzt unser drittes Musikstück von Alien Sex Fiend, das ist eine Rockband aus England. Ihre Karriere begann im Batcave Club in London in den frühen 1980er Jahren. Schnell wurden sie in der Gothic- und Punk-Szene mit ihren harten Rock- und Post-Industrial Sounds, heftigem Sampling und Loops mit stark verzerrtem Gesang bekannt. Zunächst wurde die Musik der Alien Sex Fiend im Batcave Club als musikalische Untermalung zu alten Stummfilmen gespielt. Am 1. Dezember 1982 trat die Band dann zum ersten Mal auf die Bühne des Batcave. Sie überzeugten 1986 im Vorprogramm von Alice Cooper auf dessen UK-Tour die Massen. Und von 1986 hören wir jetzt das Stück I Walk the Line.

0: Das war ein Alien Sex Fiend mit I Walk the Line. Die Landesregierung Hamburg hat sich nach reiflicher Abwägung aus rechtlichen und fachlichen Gründen entschieden, den eingefangenen Wolf wieder auszuwildern. Der NABU-Landesverband Hamburg begrüßt diese Entscheidung, denn sie entspricht den geltenden naturschutzrechtlichen Vorgaben und trägt dem nach derzeitigem Kenntnisstand geringen Gefährdungspotenzial für den Menschen Rechnung. Wölfe unterliegen in Deutschland einem strengen Schutzregime gemäß der FFH-Richtlinie sowie dem Bundesnaturschutzgesetz § 44. Danach ist das Töten eines Tieres grundsätzlich verboten und nur unter engen Voraussetzungen im Einzelfall zulässig, etwa bei einer konkreten Gefährdungslage und wenn keine zumutbaren Alternativen bestehen. Maßgebliche fachliche Bewertungen hierzu werden unter anderem vom Bundesamt für Naturschutz sowie der Dokumentations- und Beratungsstelle des Bundes zum Thema Wolf, kurz DBBW, vorgenommen. In der Bewertung des Vorfalls in Altona spricht vieles dafür, dass die Verletzung der Frau aufgrund der Stresssituation des Tieres durch die Hilfshandlung beim Herausleiten durch diese Person entstanden ist. Die dem Wolf unterstellte pauschale Gefährlichkeit wäre nur dann nachvollziehbar, wenn von einem predatorischen Angriff des Wolfes auf die Frau ausgegangen werden müsste. Mit Irritation nimmt der NABU die nachgelagerte Debatte wahr und kommentiert die Frage des Umgangs mit dem in Hamburg gefangenen Wolf wie folgt. Der NABU-Vorsitzende Malte Siegert sagt, wir finden es richtig, dass sich der Senat nicht dazu hinreißen ließ, aus populistischem Kalkül eine andere Entscheidung als die Auswilderung zu fällen. Das Tier wurde mit einem Sender ausgestattet und kann im Rahmen des Monitorings weiter beobachtet werden. Das liefert auch interessante Einblicke, wie es sich nach einer so intensiven Begegnung mit dem Menschen verhält. Nähert sich der junge Wolf einer Siedlung, kann zum Schutz der Bevölkerung jederzeit eingegriffen werden. Doch aller Wahrscheinlichkeit nach wird sich der junge Wolf nach der für ihn extrem verängstigenden Situation so weit wie möglich von Menschen fernhalten. Diese Einschätzung wurde in den letzten Tagen immer wieder von BiologInnen und WolfexpertInnen geäußert. In diesem speziellen Fall sprachen sowohl rechtliche als auch fachliche Bewertungen relativ eindeutig gegen das Einschläfern des Tieres. Die nun entflammte Debatte über die Gefährdung der Bevölkerung schürt Panikmache, basiert aber nicht auf wissenschaftlichen Erkenntnissen oder rechtlichen Grundlagen. Es wäre in einer sehr polarisierten Welt aus unserer Sicht grundsätzlich politisch wünschenswert, wenn nicht jedes Thema reflexhaft dazu instrumentalisiert wird, um den politischen Gegner anzuzählen. Besser ist, sich mit den Fakten zu beschäftigen, die mit der Rechtslage und der Einschätzung von Fachleuten korrespondieren, sagt NABU-Vorsitzender Malte Siegert. So, das war der Fleckenhörer vom 20. April und wenn ihr euch jetzt noch überlegt, ob ihr nach Nordhastedt fahren sollt, dann würde ich sagen, einfach machen. Das ist ja der Leitspruch des neuen Oberbürgermeisterkandidaten Matthiesen in Neumünster. Und nach reiflicher Überlegung dieses Antifa-Aufrufs würde ich sagen, einfach machen. Fahrt zur Antifa. Tschüss.
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0: Moin und willkommen zum Fleckenhörer am 27. April 2026 nach diesem ruhigen Wochenende insgesamt mit wechselhaftem Frühlingswetter. Gestern war es ja zumindest sehr schön. Zum Beginn kurz der Bewegungsmelder. Gegen Proteste gegen AfD-Stände gab es dieses Mal in Rendsburg und Kappeln am Wochenende. Insgesamt war die Beteiligung eher überschaubar bis moderat. Momentan bereitet man sich auch eher auf die Proteste in Demmin vor. Wer Blockade, Umgang mit Polizeiketten, Verhalten bei Massenaktionen und vieles mehr lernen möchte, dem ist das offene Aktionstraining in der Alten Meierei in Kiel am 3. Mai zu empfehlen. Vor einigen Tagen, am 24. April, war der 72. Geburtstag des afroamerikanischen Journalisten und Black Panther Mumia Abu-Jamal. Er ist seit 1981 politischer Gefangener im US-Bundesstaat Pennsylvania. Auch nach über 44 Jahren Haft fordern noch immer viele seine Freiheit. Der Staat USA übt bis heute Rache an einem revolutionären Reporter, der sich nie gescheut hat, über Unterdrückung auf allen Ebenen zu berichten, sie zu analysieren und Wege der davon betroffenen Betroffenen dagegen sichtbar zu machen. Seine Themen umfassen staatliche Korruption, Rassismus, Klassenkampf, Kritik an der Gefängnisindustrie in den USA, internationale Beziehungen und die damals wie heute tödliche Polizeigewalt in den USA. Als Journalist berichtete er darüber mehrere Jahre in zahlreichen Radiostationen in Philadelphia, dem Delaware County und US-weit auf NPR. Seit seiner Haft ist er Korrespondent von Prison Radio und berichtet aus dem Inneren der Masseninhaftierung der USA. Von hier aus ein Gruß zu Mumia Abu-Jamal. Das sind unsere Themen heute im Fleckenhörer: Eröffnung der Wanderausstellung Stolen Memory in Neumünster. Neumünster und seine zwei Welten. Auf 4.197 Beschäftigte kommt ein Einkommensmillionär. Und 40 Jahre Tschernobyl. Eine Mahnwache am Wochenende möchte die Anti-Atomkraft-Proteste wieder aufleben lassen. OXO 86 ist eine deutsche Ska-Punk-Band aus Bernau bei Berlin. Die Band wurde im Juni 1996 gegründet. In ihren Texten beschreibt sie das Skinhead-Leben und Trink- und Party-Themen, behandelt aber immer wieder auch ernste Dinge, wie zum Beispiel den Widerstand gegen Überwachung und Nationalsozialismus und Aufrufe zu politischem Engagement. Vom neuen Album 30 Jahre OXO 86, Die Hoffnung stirbt zuletzt, das letzte Woche veröffentlicht wurde, hören wir jetzt das Stück Für die Ewigkeit.

0: Das waren OXO 86 mit Für die Ewigkeit. Die Arelson Archives eröffneten am 24. April um 10 Uhr in Neumünster die Open-Air-Wanderausstellung Stolen Memory. Im Mittelpunkt stehen der letzte Besitz von KZ-Inhaftierten und die Frage, wie es heute noch gelingt, diese sogenannten Effekten an Familien der Opfer zurückzugeben. Zu sehen ist die Ausstellung bis zum 13. Mai in einem aufklappbaren Überseecontainer auf dem Großflecken und dort auf der Nordseite. Zur Erklärung: Effekten sind die persönlichen Gegenstände von KZ-Häftlingen wie Uhren, Eheringe und Fotos. Die Archives bewahren einige tausend dieser von den Nationalsozialisten gestohlenen Erinnerungsstücke auf und suchen nach den Familien der Verfolgten, um sie zurückzugeben. In Neumünster gab es 2 Erinnerungsstücke, eines konnte bereits an Verwandte wiedergegeben werden. Die Ausstellung erzählt von den Schicksalen der Häftlinge und der Suche nach ihren Familien. Schulklassen und Jugendgruppen, die die Ausstellung besuchen möchten, werden bei der Vor- und Nachbereitung mit vielfältigen Materialien unterstützt. Nur wenige Meter entfernt in den neuen Räumlichkeiten der Stadtbücherei Neumünster am Großflecken 10 können ebenfalls seit Freitag und bis zu den Sommerferien Projekte und Ausstellungen zum Thema Erinnerungskultur und Demokratiebildung besichtigt werden. Es sind zudem ausreichend Tische und Stühle vorhanden, wenn man mit Klassen bzw. Gruppen das Gesehene gemeinsam direkt vor Ort besprechen möchte oder bearbeiten möchte. Die neuen Räume der Stadtbücherei stehen während der Öffnungszeiten für alle Interessierten offen. Wir waren jetzt am Freitag bei der Eröffnung dabei und hören jetzt der Reihe nach Stefanie Steiner vom Fachdienst Kultur und Sport und danach Stadtrat Carsten Hilgruber.
1: Mein Name ist Stefanie Steiner, ich bin die Fachdienstleitung für Kultur und Sport der Stadt Neumünster und freue mich sehr, dass wir heute mit unserer Wanderausstellung, das ist eine bundesweite Wanderausstellung Stolen Memory von den Arelson Archiven, hier in Neumünster eröffnen können. Ich will aber noch ganz kurz sagen, wie wir das uns hier heute vorgestellt haben. Wir hören gleich noch ein Grußwort von Herrn Hilgruber und dann hören wir auch noch, wir haben es ja eben schon mal ein bisschen angetestet, wunderbare Musik heute von der Gruppe Passelande. Genau, Steff Peters und Sky Großkopf spielen uns hier. Superfans sind auch schon da. Die spielen uns hier dann im Anschluss hier gleich noch ein bisschen Musik und anschließend möchte ich dann gerne alle noch einmal einladen, mit uns in die neuen Räumlichkeiten der Stadtbücherei zu kommen, weil wir dort auch noch eine kleine Ausstellungseröffnung machen werden. Dazu sage ich dann in der Stadtbücherei noch was und wie gesagt, ich freue mich sehr, dass alle hier sind und mein Dank gilt jetzt an dieser Stelle noch einmal Ingo Schumann vom Arbeitskreis Stolpersteine und Eckhard Weigmann von der Initiative Freiheit in Demokratie, die beide parallel die gleiche Idee hatten, diesen tollen Container hier nach Neumünster zu bekommen. Ganz herzlichen Dank. Ich freue mich, dass wir als Stadt das koordinieren durften und gebe jetzt einmal an Herrn Hilgruber für das Grußwort ab. Danke.
2: Vielen Dank, Frau Steiner. Schönen guten Morgen alle zusammen. Schön, dass Sie hier sind. Schön, dass ihr hier seid, dass wir gemeinsam eine Reihe von Ausstellungen eröffnen dürfen, aber das Wichtigste für jetzt ist erstmal die hinter uns stehende Ausstellung zum Thema Stolen Memory. Frau Steiner hat es schon gesagt, das ist jetzt eine ernste Geschichte. Wir hören zwar Musik und sind guter Laune, aber das Thema, um das es geht, ist ja eigentlich ein sehr ernsthaftes. Es geht um terminlich dem Anlass, dass wir in der Nähe des Kriegsendes sind, 1945 am 8. Mai, das wissen ja alle. Am 8. Mai 1945 ist der Zweite Weltkrieg zu Ende gegangen. Heute ist Ende April, also wir sind nah dran. Am 3. Mai ist der Krieg in Neumünster zu Ende gegangen und wir haben uns in Neumünster verständigt, dass wir um den 3. Mai herum jedes Jahr an dieses Datum erinnern und gucken, was wir Besonderes zu diesem Anlass machen können. In diesem Jahr, Frau Steiner hat es gesagt, haben wir es geschafft, diese Ausstellung Stolen Memory nach Neumünster zu holen in Kooperation mit verschiedenen Partnern. Und diese Container, die reisen durch Europa, durch Deutschland und zeigen unter der Überschrift Stolen Memory, was, ich sag's mal so, übrig geblieben ist von Menschen, die verfolgt und ermordet worden sind. Das macht eine Einrichtung, die heißt Arelson Archive oder Arelson Archives. Das ist der frühere internationale Suchdienst. Der internationale Suchdienst ist 1945 gegründet worden, weil in Europa Millionen von Menschen unterwegs waren, überwiegend Menschen, die vorher im Konzentrationslager eingesperrt waren, und diejenigen, die überlebt hatten, waren noch irgendwo in Europa, nicht in ihrer Heimat, sondern dort, wo in der Nähe, wo sie eingesperrt waren, sind dann freigelassen worden und mussten erstmal mühselig sich wieder nach Hause orientieren, mussten vor allen Dingen gucken, wer ist noch von ihren Angehörigen, wo, wer lebt überhaupt noch. Es war ein furchtbares Chaos, es waren Millionen von Menschen, und dafür ist dieser internationale Suchdienst gegründet worden, der anhand von Dokumenten dann versucht hat, den Menschen dabei zu helfen, ihre Angehörigen zu finden und sich neu zu orientieren. Und dieser internationale Suchdienst hat auch in geringerer Zahl sogenannte Effekten gesammelt. Das klingt ganz technisch, das ist ein Begriff, den auch die Nazis verwendet haben. Die Sachen, die sie den Gefangenen im Konzentrationslager abgenommen haben, die haben sie Effekten genannt. Das waren die Uhren, die Armbanduhren, das Portemonnaie, die Ausweise, Briefe, Dokumente, auch Kleidungsgegenstände. Die haben sie den Menschen abgenommen. Bei vielen haben sie, das kennt man vielleicht aus Bildern, aus Lagern wie Auschwitz, viele haben sie gleich versucht zu verwerten und zu verkaufen. Da ist dann gar nicht viel übrig geblieben, aber einiges ist übrig geblieben, und das sind diese sogenannten Stolen Memory Gegenstände. Effekten damals technisch genannt, wie gesagt, Brillen, Uhren, Sachen, die an Personen erinnern. Und das ist eigentlich das Wichtigste, dass wenn wir über dieses Thema sprechen, dann geht es nicht um nackte Zahlen nur, um die Millionen von Menschen, die umgebracht worden sind oder verfolgt, inhaftiert, sondern es geht um einzelne Schicksale. Und das kann man sich anhand der Zahlen ja nur schwer individuell vorstellen, aber anhand solcher Gegenstände, wer hier mal sich das anguckt oder schon angesehen hat, sieht, dass es um individuelle Menschen geht und um deren individuelle Besitztümer. Im Zweifel nicht viele, mal eine Uhr, eine Armbanduhr, eine Brille oder ein kleines Schmuckstück. Das ist letztlich das, was von den Menschen übrig geblieben ist. Aber es ist was übrig geblieben. Und mit diesen Gegenständen hat man auch versucht, Nachfahren zu kontaktieren, um die restlichen Dinge noch auch zurückzugeben und um den Menschen ein Stück Erinnerung an ihre Vorfahren zu geben, weil die waren ja nicht mehr da. Und viele wussten auch nicht, was genau passiert ist. Und auf diesem Wege mit den Dokumenten, die Arolsen-Archive hatten, und vor allem mit diesen Gegenständen, ist es gelungen, vielen Familien nochmal nachträglich überhaupt deutlich zu machen, was mit ihren Angehörigen passiert ist. Und viele dieser Gegenstände, Tausende, konnten auch zurückgegeben werden. Aber dann, auch weil Europa geteilt war und das nicht so einfach war mit der Sowjetunion damals und der DDR, da waren die Archive eher zu, da konnte man schlecht den Kontakt herstellen, ist das dann erst in den 90er Jahren wieder neu losgegangen, sodass man sich über die letzten verbliebenen Gegenstände noch mal intensiver kümmern konnte. Und daraus ist dann auch dieses Projekt Stolen Memory entstanden. Daraus sind mehrere Container dieser Art entstanden, die durch Deutschland reisen, aber auch durch Frankreich, Belgien, auch Osteuropa. Das sind ja die Länder, in denen die meisten Menschen verfolgt und umgebracht worden sind von den Deutschen im Zweiten Weltkrieg. Und da zeigt man dann an den Orten, wo die Menschen auch teilweise hergekommen sind und gelebt haben, diese Container und versucht auch nochmal Nachfahren zu finden. Also eine ganz wichtige Initiative, und ich bin ganz froh, dass wir die Möglichkeit haben, das hier in Neumünster zu sehen, denn selbstverständlich sind auch aus Neumünster Menschen umgebracht worden. Wir erinnern ja an die umgebrachten Menschen mit den Stolpersteinen hier in Neumünster. Auch da werden ja regelmäßig Veranstaltungen angeboten hier in der Stadt, wo man die Wege nochmal nachgehen kann. Und im Juni werden wir neue Stolpersteine verlegen, das will ich schon mal ankündigen. Also ist ganz wichtig, dass wir an das Thema immer erinnern, regelmäßig erinnern und das nicht vergessen, wohin diese dramatisch furchtbare Politik und das Handeln der nationalsozialistischen Regierung in Deutschland geführt hat. Das kann man nicht oft genug in Erinnerung rufen. Das ist auch nichts, was weg ist oder was lange her ist und nicht mehr wichtig ist, sondern das ist wirklich für uns alle zentral, dass wir das nicht vergessen. Deswegen diese Ausstellung hier. Dafür ganz, ganz herzlichen Dank allen, die dazu beigetragen haben, dass das hier stattfinden konnte. Und weil es thematisch gut passt, Frau Steiner hat schon gesagt, gehen wir im Anschluss auch dann nochmal in die neuen Räume der Stadtbücherei und gucken uns weitere Ausstellungen an, die auch zum Thema Demokratie oder Geschichte oder auch Widerstand bestimmte Dinge zeigen. Also ich bin da sehr froh über diese Kombination und freue mich auch, dass damit das erste Mal die Gelegenheit für die Öffentlichkeit besteht, sich die neuen Räume anzugucken, die ja noch nicht fertig eingerichtet sind, aber wo man schon mal einen Eindruck gewinnen kann, wie die Bücherei auf die wir sehr stolz sind und die eine ganz tolle Bereicherung hier der Innenstadt werden wird, wie die künftig aussehen wird. Deswegen Ihnen allen nochmal ganz herzlichen Dank, dass Sie und ihr hier seid, dass Sie gekommen sind und sich gemeinsam den Container, die Stone Memory Ausstellung angucken, und wir würden uns freuen, wenn Sie anschließend auch noch mitkommen würden in die Bücherei. So viel von meiner Seite. Frau Steiner guckt mich gerade an und will das Mikro wieder haben. Das werde ich hier gerne geben. Nochmal herzlichen Dank Ihnen allen und einen spannenden Tag.
1: Danke, Herr Hilgruber. Ich wollte Ihnen jetzt auch nicht entreißen, Entschuldigung. Ich wollte noch eine Anmerkung machen, weil es ja doch immer ein bisschen plastischer ist, wenn man auch weiß, was hier ist. Es gibt tatsächlich zwei Effekte hier, die zu Neumünster gehören. Das sind zwei Ringe. Und es konnte durch diese Recherche tatsächlich ein Ring schon einer Familie zugeordnet werden. Und für den zweiten Ring suchen wir noch die Angehörigen. Und man kann sich also, das ist ja auch mit digital verbunden hier, also auch online recherchieren. Und ich freue mich auch über jede Schülerin und jeden Schüler oder alle, die Lust haben, dort mitzusuchen. Vielleicht schaffen wir es ja auch, dass wir noch die zweite Familie finden für den zweiten Ring. Also das vielleicht noch mal ein bisschen als Motivation auch, dass wir gucken können. Also es hat einen realen Bezug auch noch bis heute.
0: Ja, das waren die Eröffnungsreden von der Eröffnung der Stolen Memory Ausstellung auf dem Großflecken. Der Container ist geöffnet montags bis freitags von 9 bis 18 Uhr und die Ausstellung in der neuen Stadtbücherei ist ebenfalls montags bis freitags geöffnet, Montag bis Donnerstag von 9 bis 12 Uhr und am Freitag von 15 bis 18 Uhr. Jetzt hören wir noch ein Stückchen von Passelande, die diese Eröffnung dort auf dem Großflecken musikalisch begleitet haben. Sehr schön anzusehen waren auch die vielen Schulkinder, die zu den Klängen von Passelande, das sind Steph Peters und Sky Großkopf, tanzen konnten.
3: Hallo ihr Lieben, wir machen ein kleines Musikprogramm und es geht nicht nur ums Tanzen. Wir haben auch drei Lieder mitgebracht und ihr könnt im Refrain auch mitsingen. Meine Generation kennt dieses Lied sehr gut, Donner, Donner, Donner. Es ist jetzt nicht gerade Voguing oder Hip-Hop, aber ihr könnt es trotzdem probieren. In den Konzentrationslagern brauchten die Menschen auch Freude. Und sie haben sogar Musicals geschrieben und sie haben versucht, so ein bisschen zu verstecken, dass sie sich nach der Freiheit sehen. Deswegen geht es in diesem Lied um ein Kalb, was zum Schlachter gefahren wird. Und oben im Himmel fliegt die Schwalbe und das Kalb fragt, warum kann ich denn nicht so frei sein wie die Schwalbe?

das waren Passelande. Das Projekt Passelande hat viele Facetten. Musik ist nur eines davon. Theater, Dichtung, Singer-Songwriter, Konzerte, Comedy, Spiritualität, interkulturelle Begegnung, Beschäftigung mit nomadischer Lebensweise, Wandern und Singen, Naturmaterialien und Utopien. Wer sich das mal angucken möchte, www.passelande.de. Jetzt wird's ein bisschen düsterer. Ugly Shadows ist eine 2014 gegründete Dark-Punk-Band aus Istanbul mit einer Sängerin, deren Mitglieder aus den Bands Era of Fear aus Griechenland und Poster Iti aus der Türkei stammen. Ugly Shadows sind stark beeinflusst vom Post-Punk der 80er Jahre, das hört man auch, und der britischen Anarcho-Punk-Szene. Wir hören jetzt von Ugly Shadows das Stück Kids of Tomorrow.

Das waren Ugly Shadows mit Kids of Tomorrow. Vor der eigenen Haustür treffen Welten aufeinander. Es gibt 10 Einkommensmillionäre in Neumünster. Gleichzeitig haben 42.000 Menschen einen Job. Sie arbeiten vor allem im Handwerk, in der Industrie und in der Dienstleistung, um ihr Geld zu verdienen. Damit kommen in Neumünster 4.197 sozialversicherungspflichtig Beschäftigte auf einen Menschen, der ein Einkommen von mindestens 1 Million Euro pro Jahr hat. Darauf hat die Gewerkschaft Nahrung, Genuss, Gaststätten, kurz NGG, in Neumünster hingewiesen. Die NGG beruft sich dabei auf Zahlen des Statistischen Amts für Hamburg und Schleswig-Holstein und der Arbeitsagentur. So sieht das Gefälle zwischen Normal- und Spitzenverdienern in Neumünster aus. Die einen krempeln die Ärmel hoch, um über die Runden zu kommen, und die anderen verdienen ihr Geld überwiegend an der Börse und mit Unternehmensgewinnen, sagt Philipp Thom. Der Geschäftsführer der NGG Schleswig-Holstein Nord warnt dabei vor einer zunehmenden sozialen Schieflage in Neumünster. Die Gesellschaft gerate immer mehr aus den Fugen. Es geht nicht darum, dass die einen mehr Geld haben als die anderen. Es geht darum, dass wenige im Gold-Status-Level leben und dass immer mehr trotz eines Vollzeitjobs darum kämpfen, genug Geld für Miete, Sprit und Lebensmittel zusammenzubekommen. Von denen, die keine Arbeit haben oder mit Armut im Alter klarkommen müssen, ganz zu schweigen. Das gefährdet am Ende sogar die Demokratie, sagt Philipp Thom. Der Gewerkschafter appelliert jetzt an die Bundestagsabgeordneten von CDU und SPD aus Neumünster und der Region, beim anstehenden Reformpaket der Regierungskoalition sozialen Kurs zu halten. Philipp Thom sagt, es geht darum, Menschen, die Tag für Tag arbeiten, nicht noch weiter abzuhängen, denn sie sind die breite Mehrheit und tragen die Hauptlast. Lohn- und Mehrwertsteuer drücken enorm. Erbschaften und Vermögen würden dagegen nur 1,1% des gesamten Steueraufkommens bringen. Auf keinen Fall dürfe Arbeit stärker besteuert werden als Kapitaleinkommen, also Zinsen, Dividenden von Aktien oder Kursgewinne beim Verkauf von Wertpapieren. Denn dafür falle meistens pauschal nur eine Abgeltungssteuer von 25% an. Gerechte Steuern und eine faire Vermögensverteilung seien das A und O der Reformen, die der Bund jetzt anschieben müsse. Ein Durchschnittspaar zahlt immerhin 43% Steuern und Abgaben, sagt Thom. Das müsse Schwarz-Rot jetzt ändern. Die heimischen Bundestagsabgeordneten von CDU und SPD müssten jetzt dafür sorgen, dass die anstehenden Reformen der Bundesregierung bei Steuern, Rente, Gesundheit und Co. die Kluft zwischen Arm und Reich überwinden und nicht noch größer machen. Dabei dürften eine Vermögenssteuer und ein höherer Spitzensteuersatz keine Tabus sein. Außerdem fordert die NGG Schleswig-Holstein Nord Schwarz-Rot auf, den Mut zu haben, das Ehegattensplitting abzuschaffen. Es mache Jobs für Frauen oft unattraktiv und fördere damit überkommene Rollenbilder. Manta Rochen ist ein Synthie-Post-Punk-Trio aus Leipzig, das seit 2022 aktiv ist. Der Debüt-EP ging bereits 7 Demo-Tracks seit Dezember 2022 voraus, teils in russischer Sprache. Möglicherweise rühren daher auch gewisse Reminiszenzen an Bands wie Motorama oder Molcha Doma. Die Besetzung besteht aus Diana, Sebi und Tom. Wir hören jetzt Manta Rochen mit Count the Dust.

Das waren Manta Rochen aus Leipzig mit dem Stück Count the Dust. Und unser letztes Thema behandelt die Kernschmelze von Tschernobyl. Vor 40 Jahren kam es im Atomkraftwerk Tschernobyl in der Ukraine zu dieser großen Katastrophe. Der größte anzunehmende Unfall, GAU, hat alle bisherigen und nachfolgenden Industrieunfälle bei weitem übertroffen. Die radioaktiven Niederschläge hatten in ganz Europa massive Folgen. Um die 5000 Menschen starben während der Reaktorkatastrophe, vermutlich über 20.000 durch die langfristigen Folgen der radioaktiven Strahlung. Der Unfall hat weltweit eine ganze Generation politisch beeinflusst, zum Zerfall der damaligen Sowjetunion beigetragen und der Entwicklung erneuerbarer Energien die wichtigen ersten Impulse gegeben. Es hat trotzdem noch mehrere Jahrzehnte und einen zweiten GAU in Fukushima benötigt, um den Atomausstieg in Deutschland unumkehrbar zu machen. Mit einer Mahnwache am Sonntag, den 26. April, am stillgelegten Atomkraftwerk Burgdorf, wollte die BUND-Kreisgruppe Steinburg zusammen mit dem Kreisverband von Bündnis 90 Die Grünen an die Risiken der Atomkraft erinnern und ein Zeichen für den konsequenten Ausbau der erneuerbaren Energien setzen. Man hat sich dort am Tschernobyl-Gedenkstein zwischen Elbdeich und dem AKW auf der Straße Osterende getroffen. Es gehört zum Gründungsmythos des Bund für Umwelt- und Naturschutz Deutschland, Landesverband Schleswig-Holstein, sich mit aller Kraft gegen die Nutzung der Atomenergie einzusetzen. Wir protestieren gegen die aktuellen Versuche auf europäischer und nationaler Ebene, der Atomtechnologie mit uneinlösbaren Heilsversprechen wieder ein Comeback zu verschaffen. Die Verschwendung von Steuergeldern für Subventionen in die teuerste und gefährlichste Form der Energiegewinnung zu Lasten zukunftsfähiger erneuerbarer Energien lehnen wir entschieden ab, sagt Ole Eggers, Landesgeschäftsführer des BUNDSH. Tschernobyl vor 40 Jahren und die Reaktorkatastrophe von Fukushima vor 15 Jahren haben gezeigt, dass Atomkraft weiterhin eine Hochrisikotechnologie ist, sagt Gisela Wienecke vom Vorstand der BUND-Kreisgruppe Steinburg. Sie ist Mitorganisatorin der Mahnwache. Sie weist darauf hin, dass noch in diesem Jahr Kastoren mit hochradioaktivem Atommüll aus der Wiederaufarbeitungslage im englischen Sellafield in Brockdorf angeliefert werden. Sie verbleiben mit den bereits vorhandenen Atommüllbehältern für wahrscheinlich 100 Jahre bis zur Zulassung einer deutschen Endlagerstätte in einer einfachen Halle auf dem AKW-Gelände, die als Zwischenlager dient. Eine Halle, die nicht gegen militärische Angriffe geschützt werden kann, in Behältern, deren Verfallsdatum in 20 Jahren abläuft, ohne dass vor Ort eine Reparatur möglich wäre. Es ist ein starkes und wichtiges Zeichen, dass auch heute noch Menschen die Risiken der Atomtechnologie sichtbar machen und sich für klimafreundliche statt rückwärtsgewandter fossiler oder atomarer Energiepolitik einsetzen. Chapeau. Und damit sage ich Tschüss für heute im Fleckenhörer vom 27. April 2026 und wir hören jetzt noch ein Stückchen von Kommando Kronstadt. Es heißt Krise, Krieg, Kapitalismus. Tschüss.

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1: Moin und willkommen zum Fleckenhörer am 4. Mai 2026. Letzten Mittwoch hat das Kabinett der Bundesregierung die Überwachungsgesetze auf den parlamentarischen Weg gebracht. Datenabgleiche mit dem Internet, das heißt mit jedem Foto darin, sollen dann den Ermittlungsbehörden und Geheimdiensten erlaubt sein. Dafür wollen sie Bild- und Stimmbiometrie nutzen und es ist davon auszugehen, dass Palantir und andere Big Techs hier Milliarden scheffeln, während sie Bewegungsprofile von uns erstellen und unser Leben überwachen. Doch es gibt den Versuch, einen breiten Widerstand aufzubauen. Im Netzwerk Sicherheit ohne Überwachung finden sich bereits jetzt einige Organisationen, die aus diversen Hintergründen die Sorge vor dem Überwachungsstaat eint. Am 13. Juni wird es in Berlin eine Demo gegen die digitale Aufrüstung der Polizei geben. Zeit, lautstark auf die Straße zu gehen. Beteiligt euch am Netzwerk, geht in den Austausch miteinander und schafft dezentral Strukturen, um diese autoritäre Politik der Angst und Überwachung zu stoppen. Doch nicht nur misstrauisch ist man gegenüber den Bürgerinnen, nein, sie werden auch noch als zu teuer, zu krank oder zu wenig belastbar beschimpft. Das bekommen wir derzeit von Friedrich Merz um die Ohren gehauen. Der Bundeskanzler selbst ist nicht gerade zimperlich, wenn es darum geht, Länder, Städte oder ganze Bevölkerungsgruppen zu beleidigen. Wenn er allerdings selbst im Fokus steht, wird er offenbar schnell dünnhäutig. Bekannt ist, dass er BürgerInnen systematisch mit Strafverfahren wegen Bagatellbeleidigungen überzieht, die sich kritisch äußern. Also seid doch bitte vorsichtig mit diesem empfindsamen Mann und behandelt ihn wie ein rohes Ei. Das sind unsere Themen im Fleckenhörer heute. Alternativprogramm zur Köste der Belanglosigkeit. Renaturierung geht alle an, eine Online-Beteiligung am Naturwiederherstellungsplan beginnt. Und das landesweite Vernetzungstreffen YAU, Young Antifascists United, am 22. Mai in Flensburg. Zunächst etwas Musik. Parkkind steht für rohen, ungeschönten Punk, laut, direkt und garantiert ohne Kompromisse. Zwischen verzerrten Gitarren, wütenden Lyrics und treibenden Drums entsteht ein Sound, der nicht gefallen, sondern wehtun will. Auf ihrem neuen Album Gemeinsam verlorene Zeit Teil 1 erschaffen sie eine düstere, eigenwillige Klangwelt, die irgendwo zwischen Sounds Like Killing Me und Waiting for You oszilliert. Dabei durchzieht ein typisch wienerischer Schmäh das Geschehen. Schwarzer Humor aus dem imaginären Café der einsamen Herzen, stets mit einer subtil bissigen Note. Max, Thomas und Olli bewegen sich musikalisch im Spannungsfeld von avantgardistischem Lo-Fi-Punk. Schrille Schreipassagen treffen auf druckvolle, wummernde Riffs, die sich roh und ungeschliffen entfalten. Inhaltlich bleibt das Trio bewusst sperrig. Die Texte wirken zunächst absurd und überzogen, entfalten aber durch ihre verstörende und zugleich faszinierende Darbietung eine eigentümliche Sogkraft. Wir hören jetzt Parkkind mit betonierter Campingplatz.

0: Das war ein Parkkind aus Österreich mit dem Stück Betonierter Campingplatz. Die Holstenköste Neumünster ist das zweitgrößte Stadtfest in Schleswig-Holstein, immerhin. Jedes Jahr feiern am 2. Juni-Wochenende rund 200.000 BesucherInnen in der Stadt. 2026 wird die Holstenköste vom 11. bis 14. Juni veranstaltet. Für alle, denen das zu wild ist und die gerne ein Alternativprogramm besuchen möchten, hat Simon jetzt einen Tipp gefunden. Er stellt euch das gleich selber vor.
1: Vom 11. Juni bis 14. Juni verwandelt sich wieder die Innenstadt von Neumünster in einen riesigen Jahrmarkt. Denn da heißt es wieder Holstenköste 2026. Ja, für viele ist es vielleicht ein bisschen zu viel Trubel, aber keine Angst, ja, auch dafür gibt es eine sehr, sehr gute Alternative, wie ich finde. Und jemand, der das weiß, was da so los ist, so als Alternative, das ist Martin Lürsen. Hallo Martin.
2: Hallo.
1: Erzähl doch vielleicht mal, wer bist du, was machst du so?
2: Ja, erstmal herzlichen Dank für die Einladung. Mein Name ist Martin Lürsen und ich bin gebürtiger Neumünsteraner, lebe und arbeite hier in Neumünster, war bis vor kurzem Gesellschafter und auch Geschäftsführer von unterschiedlichen Kommunikations- und Werbeagenturen, habe mich da letztes Jahr von verabschiedet und mache jetzt eigene verschiedene Projekte, unter anderem auch dieses von dir angesprochene Alternativprojekt zur Holstenköste.
1: Genau, Alternativprojekt, glaube ich, trifft es ganz gut, oder?
2: Ja, also wir sind ein, sagen wir mal, ein musikalisches Sommerfest, das wir da veranstalten, der leiseren Töne. Also alle die, die eine Backfischallergie oder ein Karusselltrauma da haben, zum Beispiel, die sind genau. Bei uns herzlich willkommen.
1: Genau, das Ganze findet statt, wo?
2: Das Ganze findet statt im Gerisch-Skulpturenpark in der Hauptstraße. Und wir haben am 12. und am 13., das ist der Freitag und der Samstag, ein Programm zusammengestellt. Eine Sängerin am 12. und ein Sänger am 13. Dazu gibt es kleine kulinarische französische Snacks, weil das Ganze läuft unter dem Motto Vive la Chanson.
1: Okay, klingt sehr musikalisch auf jeden Fall auch.
2: Absolut. Wir haben wirklich zwei ganz tolle Künstler im Programm. Das eine ist Vero Nuck, die moderne Chansons mit großer Selbstverständlichkeit und mit einer sehr super tollen, nahbaren, sanften Stimme darbietet. Sie begleitet sich selbst auf Akustikgitarre und Autoharp. Das ist mal sehr ungewöhnlich.
1: Das stimmt.
2: Und wird auch jetzt in Neumünster am 12. Juni durch einen Cellisten begleitet. Sie macht französische und deutsche Lieder, ist selber Deutsche, lebt in Berlin. Mhm. Und ja. Und am Samstag haben wir Antoine Villoutray zu Gast. Antoine lebt in Paris und Berlin. Und er ist ein klassischer Chansonnier und Singer-Songwriter, der sehr facettenreiche, moderne Chansons mit Pop, Jazz, Folk und auch Gypsy-Jazz kombiniert.
1: Es klingt sehr, sehr spannend. Für wen ist das Ganze? Also kann da jeder kommen?
2: Ja, der Eintritt für die Veranstaltung ist frei. Es kann jeder kommen, es ist jeder herzlich willkommen. Es sind auch keine, sagen wir mal, sprachliche Barrieren da, weil sowohl Vero als auch Antoine sprechen sehr, sehr gut Deutsch und begleiten ihr Programm auch in deutscher Sprache, erklären das Ganze ein bisschen. Und ja, wir hoffen natürlich auf regen Zuspruch, dass man in dem Gerisch-Skulpturenpark, der ja an sich schon wunderschön ist, definitiv, wo man schön schlendern kann mit Freunden und Familie, dann auch noch schönen Wein und schöne Snacks zu sich nehmen kann, um dann zum Anschluss eben tolle Musik zu hören. Das wird, glaube ich, wenn das Wetter mitspielt, ein ganz tolles Wochenende.
1: Klar, das Wetter ist immer ausschlaggebend, aber klar, da können wir nur alle brav bis dahin immer den Teller aufessen oder so.
2: Ne? So. Ja, so ist es.
1: Wie kam es überhaupt zu der Idee?
2: Ja, die Idee ist zu mir gekommen eher durch Zufall. Ich habe seit einiger Zeit wieder Gitarrenunterricht und saß mit meinem Gitarrenlehrer zusammen, mit dem Detlef Haas von der Rock-Pop-Schule hier in Neumünster. Und der macht gleichzeitig aber auch noch eine Veranstaltungstechnik. Also der unterstützt die Stadt Neumünster mit Bühne, mit Licht- und Soundtechnik für die Holstenköste und andere Veranstaltungen wie den Kunstflecken. Und der hatte mich dann gefragt, ob ich nicht eine Idee hätte, weil er sollte jetzt im Gerischpark das Programm gestalten. Und dann habe ich natürlich gleich gesagt, okay, französische Chansons, das ist mein Steckenpferd, weil ich bin selber Halbfranzose, also meine Mama war Französin. Von daher ist das sozusagen bei mir gesetzt und das fand er gut. Dann habe ich da ein Konzept geschrieben und sowohl die Stadt Neumünster als auch der Gerischpark fanden das gut. Und so bin ich quasi dazu gekommen, dass ich jetzt da hauptverantwortlich diese Veranstaltung.

0: schlecht.
1: Klar, wäre vielleicht schön, wenn das sich in Zukunft wiederholen würde dann, ne? Oder?
0: Ja, die Idee ist schon, dass wir das auch im nächsten Jahr machen, vielleicht sogar noch ein bisschen breiter mit Film, mit Lesung, mit Kunstausstellung, mit Kino. Aber wir wollen jetzt erstmal die erste Veranstaltung abwarten und mal gucken, wie da die Resonanz ist.
1: Ich drücke auf jeden Fall die Daumen dafür. Ja, und wie gesagt, man kann nur sagen, ne, am 12. und am 13. Juni, genau, Einlass ist immer um 17 Uhr.
0: Genau, Einlass ist um 17 Uhr, damit man genügend Zeit hat, den Park zu genießen, die Skulpturen zu genießen, das schöne Wetter zu genießen, die kleinen Snacks und den Wein und dass man dann
1: und ein bisschen Austausch vielleicht kommt.
0: Ja, ne? Also klar, das wäre natürlich total in unserem Sinne, dass man mit anderen Menschen in den Austausch kommt, in die Kommunikation kommt und ab 19.30 Uhr gehen dann die Konzerte los.
1: Genau. Und man kann es auch nicht oft genug sagen in der heutigen Zeit, Eintritt ist frei. Also,
0: exakt.
1: Ne? Nur ein bisschen Geld mitnehmen. Gibt es eine Hutspende für die Künstler wahrscheinlich, oder?
0: Haben wir jetzt noch nicht so vorgesehen, weil ja die Künstler über die Schleswig-Holsteinische Netz GmbH bezahlt werden. Aber den Wein muss man natürlich bezahlen und die kleinen Snacks muss man natürlich bezahlen. Aber der Eintritt für die Künstler und für das Geld für die ganze Veranstaltung ist tatsächlich frei.
1: Also hinkommen, würde ich sagen, oder?
0: Ja, auf jeden Fall.
1: Danke dir für das Interview.
0: Ich danke dir.
2: Ja, das macht Lust auf das Alternativprogramm zur Köste, das Martin Lührsen organisiert. Und wir hören jetzt mal rein in die Musik, die dort kommen wird. Veronique mit La Femme Jolie.

Das war Vero Nuck, die beim Alternativprogramm zur Holzenköste in der Gerisch-Stiftung auftreten wird. Ab sofort dürfen Bürgerinnen und Bürger mitreden, wie Deutschlands Natur künftig wiederhergestellt werden soll. Von frei fließenden Flüssen über gesunde Wälder bis hin zu städtischen Ökosystemen. Der Bund für Umwelt- und Naturschutz Deutschland, kurz BUND, ruft dazu auf, sich aktiv in die Beteiligung zum nationalen Wiederherstellungsprogramm

Umsetzungsplan im Rahmen der EU-Wiederherstellungsverordnung einzubringen. Denn der aktuelle Entwurf der Bundesregierung bleibt weit hinter dem europäischen Anspruch zurück. Zur Beteiligung der Öffentlichkeit im Verfahren hat das Bundesumweltministerium ein Online-Tool eingerichtet, mit dem Privatpersonen und Verbände sich aktiv an der Umsetzung der EU-Verordnung zur Wiederherstellung der Natur beteiligen können. Mit der öffentlichen Beteiligung haben alle Menschen in Schleswig-Holstein die Chance, zur Wiederherstellung der Natur vor ihrer Haustür beizutragen, sagt Andreas Scholl vom Bund-Landesverband Schleswig-Holstein. Je mehr Menschen ihre Ideen einbringen, desto besser können wir unsere Ökosysteme schützen und erneuern. Als Landesarbeitskreis Wasser im BUND setzen wir uns besonders für die Renaturierung der Bille, der Stör, der Schwentine, der Wakenitz und deren Zuflüssen ein. Ein erster wirksamer Schritt wäre, dass mindestens 18 Meter breite Gewässerrandstreifen nicht bewirtschaftet werden und die biologische Durchlässigkeit der Bille in Rheinbeek hergestellt wird. Olaf Band, BUND-Vorsitzender, sagt, mit der öffentlichen Beteiligung wird die Wiederherstellung der Natur zum Zukunftsprojekt. Je mehr Menschen ihre Ideen einbringen, desto besser können wir unsere Ökosysteme schützen und erneuern. Klar ist aber auch, die Bundesregierung muss jetzt liefern. Der aktuelle Plan lässt den Mut vermissen, die Zerstörung unserer Natur wirklich umzukehren. Statt kleinteiliger Programme brauchen wir ein nationales Aufbruchprojekt für Renaturierung mit klaren Zielen, ausreichenden Mitteln und dem Willen, Blockaden zu beseitigen. Die Wiederherstellungsverordnung verpflichtet alle EU-Mitgliedstaaten, bis 2030 naturnahe Lebensräume zu fördern. Für Gewässer heißt das beispielsweise, bis 2030 müssen mindestens 25.000 Kilometer frei fließende Flüsse geschaffen werden. Dafür müssen nicht mehr gebrauchte Staudämme oder Barrieren abgebaut werden. In Deutschland sieht der BUND beim Lebensraum Wasser großes Potenzial. Bis 2030 könnten hierzulande 500 Kilometer und bis 2050 weitere 1500 Kilometer frei fließende Flüsse wiederhergestellt werden. Bislang gibt es in Deutschland nur knapp 200 Kilometer frei fließende Flüsse. Diese frei fließenden Flüsse bieten unter anderem durch ihre Auen mehr Sicherheit beim Hochwasserschutz. Zusätzlich können Auen große Wassermengen wie ein Schwamm aufnehmen und wieder langsam in die Landschaft abgeben oder zur Grundwasserneubildung beitragen. Sie sind auch ein bedeutender Kohlenstoffspeicher und Hotspot der biologischen Vielfalt. In Deutschland bilden Bäche und Flüsse ein Netz von etwa 590.000 Kilometern. Davon ist nur noch 1% ohne starken menschlichen Einfluss. Die meisten Flüsse sind begradigt oder verbaut. Das ist insbesondere für Wanderfische wie Aale, Störe oder Lachse ein großes Problem. Sie sind gefährdet, weil sie durch die Barrieren nicht zwischen ihren Lebensräumen Meer und Fluss wechseln können. Neben den Flüssen und Auen stehen auch Wälder, Moore, Agrarlandschaften und Meeresökosysteme im Fokus der Verordnung. Laut aktuellem Bericht des EASAC zahlen sich Investitionen in die Wiederherstellung der Natur aus. Die geschätzten Kosten von rund 150 Millionen Euro für die Wiederherstellung geschädigter Ökosysteme in Europa werden durch mindestens 10-mal so hohe Vorteile aufgewogen. Sie ergeben sich aus vermiedenen Katastrophenschäden, einer verbesserten öffentlichen Gesundheit, einer höheren Klimaresilienz und einer verbesserten Nahrungsmittel- und Versorgungssicherheit. Die Beteiligungsplattform zum nationalen Wiederherstellungsplan findet sich unter www.beteiligung.bundesumweltministerium.de. Ja, auch in Neumünster sind die Folgen des Klimawandels bereits spürbar. Längere Hitze- und Dürreperioden werden häufiger, die Pflanzen vertrocknen und der Grundwasserspiegel sinkt. Aber auch plötzlicher Starkregen überflutet Keller und Straßen. In unseren Gärten und auf den Balkonen bieten sich jetzt viele Möglichkeiten, die Folgen von Hitze und Starkregen abzumildern. Aber nicht nur wir Menschen spüren die Klimafolgen. Auch unserer Tierwelt machen die steigenden Temperaturen und der Verlust ihres Lebensraumes zu schaffen. Viele Flächen sind mit Gebäuden und Straßen versiegelt oder werden intensiv landwirtschaftlich genutzt. Dadurch verlieren heimische Wildtiere ihren Lebensraum und sind vom Aussterben bedroht. Balkone und Gärten können einen wertvollen Beitrag zur Artenvielfalt leisten und Trittsteine in einem Mosaik von naturnahen Flächen bilden. Die Pflanzen reinigen zudem die Luft, mindern Lärm und sorgen an heißen Tagen für ein angenehmes Stadtklima. Im Rahmenprogramm zur Ausstellung Grün statt Grau – Nachhaltige Stadtlandschaften geben Beate Oedekoven von der Verbraucherzentrale Schleswig-Holstein und Anja Schubrink von der Unteren Naturschutzbehörde Neumünster Tipps, wie die Neumünsteraner ihre Stadt
durch eine klimagerechte Balkon- und Gartengestaltung klimafit machen können. Die Ausstellung Grün statt Grau – Nachhaltige Stadtlandschaften wird gemeinsam von Museum Tuch und Technik und der Stadt Neumünster Stabsstelle Klima- und Umweltqualität präsentiert. Sie ist übrigens bis zum 26. Juli zu sehen im Museum Tuch und Technik am Kleinflecken 1. Zur Eröffnung lädt die Stadt natürlich ein und man sollte sich anmelden unter klimaschutz@neumünster.de. So, wir kommen zu unserem dritten Musikstück. Frachter sind zurück mit ihrem zweiten Album Es wird gleich besser. Dabei baut das Dreigespann aus Weimar seine undogmatische Lesart von Emo-Punk aus und versucht es allen Widrigkeiten zum Trotz mit Wut und einem Quäntchen Optimismus. Klimakrise, ein röchelnder Neoliberalismus sowie der bis vor die Haustür um sich greifende Rechtsruck. Nützt ja nichts, es wird gleich besser. Ab Mai 2026 im Handel. Und jetzt hören wir Frachter mit Kanonen und Butter aus diesem Album.

Das waren Frachter aus Weimar mit dem Stück Kanonen und Butter. So, zum Abschluss eine Veranstaltungsankündigung. Du bist politisch aktiv, willst etwas gegen den gesellschaftlichen Rechtsruck tun und hast Lust, dich mit anderen Engagierten zu vernetzen? Dann komm doch am Pfingstwochenende nach Flensburg zum JAU. JAU steht für Young Antifascists United. Dich erwarten Austausch auf Augenhöhe, praxisnahe Inputs vom Umgang mit rechten Bedrohungen über Aktionsplanung bis hin zu rechtlichen Basics. Außerdem werden in Workshops praktische Fähigkeiten zu Themen wie IT-Sicherheit, Selbstbehauptung und Recherche zu rechten Strukturen vermittelt. Lerne neue Leute kennen, teile Erfahrungen und nimm konkrete Skills für dein Engagement mit. Gemeinsam wird sich gestärkt für eine solidarische und handlungsfähige Praxis. Im Rahmen eines mehrtägigen Vernetzungstreffens werden junge, politisch aktive Menschen aus ganz Schleswig-Holstein zusammengebracht, um Austausch und gegenseitige Unterstützung zu stärken. Außerdem fördern die Veranstalter mit einem umfangreichen Programm die Vermittlung von Wissen und Fähigkeiten. Im Fokus stehen praxisnahe Inhalte. Von der Planung von Aktionen und Versammlungen sowie entsprechende rechtliche Grundlagen über IT-Sicherheit, Umgang mit rechten Bedrohungen, Selbstbehauptung und das Erkennen und Dokumentieren rechter Strukturen. Die Teilnehmenden sollen sich nachhaltig vernetzen und sollen mit konkreten Kompetenzen für ihr politisches Engagement ausgestattet werden. Die Veranstaltung findet an verschiedenen Orten in Flensburg statt. Da ist einmal das Radio Fratz in der Norderstraße und Roter Stern Flensburg e.V. in der Schlossstraße. Das Ganze ist eine Veranstaltung in Kooperation mit Kultur und Sozial Hafermarkt e.V. und dem Freien Radio Fratz und Roter Stern Flensburg sowie dem OAT Flensburg. Anmeldung und weitere Infos gibt es unter kush@systemli.org. Und ich habe noch nicht gesagt, wann das ist. Es findet statt am 22. Mai, Beginn 17 Uhr und geht bis 25. Mai, 18 Uhr. Wie gesagt, verschiedene Veranstaltungsorte in Flensburg. Ja, und der Albumtitel von Frachter, es wird gleich besser, das ist hoffentlich das Motto, das uns allen jetzt gut tun wird. Es wird gleich besser oder es wird irgendwann besser. Hoffentlich wird es irgendwann besser, denn so wie es jetzt ist, kann es nicht weitergehen. Das war der Fleckenhörer vom 4. Mai. Ich wünsche euch eine gute Woche, habt eine gute Zeit. Tschüss, bis dahin, sagt euer Ingo.

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0: der 11. Juni des Jahres 2000, ist exakt auf den Tag genau 25 Jahre her. Das war der Tag, an dem Alberto Adriano in Dessau im dortigen Stadtpark von drei Personen aus der ostdeutschen Nazi-Subkultur ermordet wurde. Amadeo Antonio war Vertragsarbeitender aus Mosambik in der DDR. Und wir wollen erinnern, aber auch zu einer Reflexion anregen.
1: Das Erscheinen der Neonazis aus der politischen Tribüne der Bundesrepublik gibt wirklich zu denken. Angesichts der Tatsache, dass versucht wird, die Existenz des Neonazismus zu leugnen oder sie gar zu verniedlichen, möchte ich hier daran erinnern, dass ich unter dem Naziregime
2: geäußert hat, gesagt, dass ihm die Tat leid tut. Und ich habe eben im Kollegen schon gesagt, dass ich nicht den Eindruck hatte, dass das ein Lippenbekenntnis ist oder eine Zweckbezeugung gewesen.
3: Ich gehe davon aus, dass Frau Adriano dieses Urteil mit Genugtuung aufnimmt, dass für sie zumindest klar ist, diese Täter sind nicht straflos davongekommen und sie sind hart bestraft worden. Das kann natürlich ihren Mann nicht mehr lebendig machen und letztlich auch ihren Schmerz nicht lindern.
4: La lucha contra el fascismo es la lucha por la libertad, contra el racismo, el sexismo, el capital y toda autoridad. ¡Alerta! ¡Alerta antifascista!
5: Erinnern wir jedes Jahr an Mord Alberto Adriano, damit dass dieser der Mord nicht vergessen.
6: Alberto Adriano kam 1988 aus Mosambik in die DDR, dann nach Dessau als quasi sogenannter Vertragsarbeiter. Er kam dann im Betrieb der Fleischproduktion und hat dann als Fleischermeister gearbeitet. Und er kam ja in die Wendesituation letztlich direkt rein, in diese Umbruchssituation, und blieb dann nach der Wende auch in Dessau, arbeitete dort auch weiter, auch als Fleischermeister, und lernte in der Wendezeit auch seine Frau kennen, mit der er dann 92 sein erstes Kind bekam. Und die lebten in Dessau, waren eine Familie, die von anderen auch als sehr liebevoll beschrieben wurde. Der Sohn erinnert sich auch später dann an seinen Vater und sagt, ja, mein Vater war immer konsequent, er war immer nett und er war auch immer fürsorglich. Und Razak Mindel, der Leiter des Multikulturellen Zentrums Dessau e.V., beschrieb ihn auch mal als einen wirklich sehr netten, höflichen, freundlichen, sehr ruhigen Mensch und sagte, manchmal kam Alberto Adriano ihm fast schüchtern vor, wenn er ihn gesehen hat oder wenn er die Familie getroffen hat und ihn beobachtet hat. Und Alberto Adriano ist dann eben 10 Jahre nach der Wende im Jahr 2000 am Pfingstsamstag bei seinen Freunden zu Besuch und guckt dort Fernsehen, ist gerade Fußball-EM, und geht dann nachts von Freunden wieder nach Hause, will zu seiner Frau und seinen dann drei Kindern, mit denen er zusammenlebt, und geht sozusagen durch die Stadt, kommt zum Stadtpark. Und vor dem Stadtpark kommen auch gerade drei Jugendliche an aus dem ostdeutschen, sehr verrohten, stark ideologisierten neonazistischen Jugendsubkultur, die sich zuvor zufällig getroffen hatten, sich erkannt hatten, sozusagen an ihren Klamotten, an ihrem Aussehen, und zusammen dann durch die Stadt zogen, weil sie alle drei ihre Züge verpasst hatten in andere Städte. Und die laufen durch Dessau, rufen Sieg Heil, rufen ausländerfeindliche Parolen, antisemitische Parolen, und es passiert erstmal nichts. Also viele Leute bekommen es mit, keiner ruft die Polizei. Und die kommen in dem Moment zum Stadtpark, haben gerade das sogenannte Afrika-Lied gehört von einer Nazi-Band, und treffen nun auf Alberto Adriano. Und dass er nun zufällig gerade auf dem Weg von seinen Freunden vom Fußball gucken, auf dem Weg zu seiner Familie dort lang geht, das ist sein Ende. Und sie fallen letztlich über ihn her, sehr brutal. Und ihr ganzer ideologisierter Hass auf die anderen, aufgrund seiner Hautfarbe, lassen sie an ihm aus und bringen ihn letztlich sehr brutal um. Also er stirbt mehrere Tage später dann an den sehr, sehr schweren Verletzungen, die ihm zugefügt wurden.
7: Alberto Ermordung, es ist wirklich traurig, dass wir noch solche Fehler gibt, dass Menschen still ermordet wurden. Und es wird keine Gerechtigkeit für diese Menschen hergestellt werden.
8: Die Konstitution eines Wir gegen ein Sie bzw. ein imaginäres anderes ist die Folge sozialer und subjektiver Konstruktionsleistungen in einer sich als natürlich darstellenden Welt.
9: Serdal Güler aus Die Konstruktion der Anderen, FU Berlin 2009.
8: Immer wieder werden vermeintliche Unterschiede zur Schau getragen, begründet, bedeutsam gemacht und reproduziert, sodass sie die Welt strukturieren und als ganz selbstverständlich in Erscheinung treten. Einzelne Phänomene werden zusammengefasst zu ideologischen Sinngebilden und zu einem Wissen, das die Menschen über die Welt haben. Dass dieses Wissen in einem gesellschaftlichen Kontext und auch in einer geschichtlichen Tradition steht, die von Patriarchat, Rassismus und Kolonialismus geprägt ist, ja, dass sogar der Naturbegriff eine soziale Konstruktionsleistung repräsentiert, wird häufig übersehen, sodass die generierten und relevant gesetzten Differenzen im Nachhinein als gleichsam materiellen Ursprungs postuliert werden können. Sowohl im Alltag als auch im medial inszenierten Diskursen tauchen Menschen mit Migrationshintergrund als Problemfälle auf. Individuelle Verfehlungen werden dabei als Abbild eines isoliert betrachteten, homogen konstruierten Kollektivs angesehen, ihre Ursachen monokausal in dem Objekt und dessen Welt verortet, welche durch Begriffe wie Parallelgesellschaft, Kultur und Religion als andere demarkiert wird. Häufig erscheinen diese Menschen als das Negativ des Positivs, als abweichendes Gegenstück des eigenen, dazugehörigen, normalen quasi. Ein Akt, in dem rassistisches Wissen, wie Takesidis es einst schrieb, hervorgebracht wird, das flächendeckend homogene Bilder über die Andersartigkeit der Nicht-Dazugehörigen und ihre legitime Exklusion entwirft. Die Konstrukte existieren nicht in einem luftleeren Raum, sie sind vielfach in den Lebenswelten der Menschen verankert, sind aufgeladen mit basalen Wirklichkeitsannahmen und Emotionen, haben eine Geschichte und bündeln eine immanente Macht. Die Begriffe Gastarbeiterinnen, Ausländer, Migrantinnen und mittlerweile Menschen mit Migrationshintergrund tragen den Erfordernissen und Modifikationen der jeweiligen Zeit Rechnung und zeigen sehr anschaulich, auf welche Weise die Gemeinden zu verschiedenen Zeitpunkten betrachtet wurden.
10: Worüber wir aber wenig wissen, sind migrantische Erfahrungen. Die sind verbunden mit Rassismus und rechter Gewalt, aber sie gehen darin nicht auf.
9: Karsta Langner, Historikerin an der Uni Jena.
10: Und das hat mich immer mehr interessiert. Was haben die Menschen eigentlich für Erfahrungen gemacht, die aus Kuba, Angola, Vietnam, Mosambik in die DDR gekommen sind? Wie haben die das verarbeitet? Wie haben die dieses Land gesehen? Welche Wünsche, Hoffnungen hatten die mit ihrer Einreise?
11: In Mosambik war eine Institution von dem Ministerium, das Arbeitsministerium. Der Chef vom Arbeitsministerium, der ist gekommen und dann hatte mit uns viel Reden gehalten.
9: Ibrahimo Alberto, Autor und ehemaliger Vertragsarbeiter.
11: Was er erzählt hat, war nur einfach gelogen Sachen, weil keiner davon was gestimmt hat. Ja, er geht dahin und dann, je nachdem wie er einen möchte, möchte er einen Beruf lernen, trainiert auch die Berufe und dann lernt man einen Beruf, die Theorie muss ich auch lernen und dann die Konserven oder wo, welche Betriebe waren wir dann auf dem Flughafen. Waren die Verantwortlichen von den Betrieben hier in der DDR gewartet haben, die Vertragsarbeiter? Wir kannten diese Worte nicht. Nach der Wiedervereinigung sind diese Worte aufgetaucht. Die haben einfach auf uns gewartet und dann mit uns einfach alles hingepackt, wie ich Ihnen gesagt habe. Dann sind wir in die Kantine gegangen, kommen wir dahin. Und dann war da ganz komische Essen, war da, war ein Hering. Sowas haben wir noch nie gegessen. Was ist denn das? Das ist der Fisch. Es ist, der, ist nicht gekocht, wenn so einmal sah es aus. Ich so, nee, nee. Und dann war auch noch Fleisch. Fleisch war da. Und so Kochschinken war das. Kochschinken. Und dann sollte man, wer Brot essen möchte, kann er Brot mit diese Kochschinken, aber war Schwein. Schwein, ich esse kein Schweinfleisch. Und dann habe ich einfach von dem Brot erstmal ganz kleine Stück nur genommen, damit ich Wasser trinke, weil der Brot für mich keiner hat erklärt. Also Schwarzbrot, also Mischbrot oder sowas, das habe ich noch nie gesehen. Und dann wir haben ein bisschen Mund gestockt, ein bisschen so und dann ein bisschen Wasser getrunken. Man konnte nicht mehr. essen. Man hatte aufgehört. Also manche sogar sind nicht aufgestanden, sind nicht gegangen. Am nächsten Tag war wieder Frühstück da, aber Frühstück ist klar. War Marmelade da, war dann Tee da, ein großer Behälter. Eine Tasse runter und dann hat es voll gemacht und dann geht und der nächste. So, dieser Tee war so eine Mischung so von der Tee. So eine Mischung. Tee war gleich, war immer jeden Tag die gleiche Sorte. Jetzt gehen wir gucken, besuchen wir eure Betriebe. Wir sind dann geteilt worden, weil wir waren 51 Personen. Von 51 Personen haben sie uns, der Betriebe waren in Berlin, war Sterne, Elite, eine war Yesidine in Tierparken und dann Leninali. Sind wir dann dahin gegangen zu den Betrieben und dann zum ersten Mal waren wir auch sehr erschrocken, weil wir sind reingegangen, waren so eine Ausschneiderei. Abteilung, die wird die Schweine zerlegt, wird die Knochen ausgelost und dann wird zerlegt nach Stück und Stück. Ja, und dann ich selber auch war nicht mehr einverstanden mit den ganzen Sachen. Ich habe gesagt, ich möchte zurück nach Hause. Ich will nicht hier, das mache ich nicht. Ja, erstens ist Schweinefleisch, ich esse kein Schweinefleisch. Ich kann gar nicht Schweinefleisch anfassen, möchte ich nicht. Mein Wunsch war so, dass ich würde hätte ich lieber Mechaniker werden oder hätte ich weiter studieren, so wie ich haben möchte. Und so ein bisschen weiter gab es auch die welche kamen zum Studium, aber war auch nicht so viel. Ich weiß nicht, wie man das verteilt hat. Für mich war entweder lerne ich halt als Mechaniker Berufe oder ich gehe studieren. Studiere ich Sport, weil ich wollte Sport studieren. Und dann kam eine von der Bürgerschaft, das ist so eine Vertretungsbehörde von Mosambik, kam da und dann mit dem Betriebsdirektor, dann haben sie mit mir gesprochen, sagt, wenn du zurück möchtest, musst du zurückbezahlen, das Geld. Also, womit soll ich bezahlen? Mein Papa kann noch nicht mal eine Hose, seine eigene Hose, muss er viel sparen, muss viele Pläne machen, damit er eine Hose kauft. Wie kann man eher dann ein Flugticket für mich hin und zurück hier kaufen? Das geht gar nicht. Dann sagt, ja, dann wenn du unbedingt ja, gehen möchtest, wie du kannst, wie du vorbereitest, dass du gehst, aber du gehst direkt im Knast. Vom Knast musst du 15 Jahre da drin bleiben. 15 Jahre da drin, aber bleibst du denn, arbeitest du da, um das dein Geld. Nicht nur sitzen und schlafen, es geht nicht. Du musst arbeiten, ganz hart arbeiten. Von 15 Jahren Arbeit hast du so weiter geschafft, deine Kosten von Flug hin und zurück.
10: Dann wird deutlich, dass die DDR-Bevölkerung mit den Berufen, die sie zum Teil ergreifen musste, unzufrieden war und sich da auch geweigert hat. In Befragungen wird deutlich, dass junge Auszubildende zu zwei Dritteln in den 70er Jahren schon sagten, dass sie in dem Betrieb, in dem sie gerade ausgebildet werden, auf keinen Fall bleiben wollen, dass sie mit dem Betriebskollektiven unzufrieden sind. Das heißt, wir haben das gleiche Phänomen wie in der Bundesrepublik, dass bestimmte Berufe einfach nicht ergriffen werden wollen. Die DDR hatte ja Produktionsbereiche, die sehr arbeitsintensiv waren, war da technisch eben auch nicht so weit wie die Bundesrepublik. Und deshalb gab es einen eklatanten Arbeitskräftemangel in fast allen Bereichen. Und dazu hatte man dann eben sich entschlossen, obwohl es eigentlich der ursprünglichen Doktrin, dass man keine ausländischen Arbeitskräfte in die DDR holen möchte, weil das nur die imperialistischen Staaten machen, man sich dann entschlossen, das doch tun zu müssen, um diesen Arbeitskräftemangel auszugleichen. Und dann wurden die Vertragsarbeiten in ganz unterschiedlichen Bereichen eingesetzt, beispielsweise im VEB-Gaskombinat Schwarze Pumpe in Hoyerswerda waren ganz viele Mosambikaner. Um jetzt bei dem Beispiel wieder zu bleiben, wurden wie Ibrahimo Alberto als Fleischer ausgebildet. Auch Alberto Adriano war Fleischer. Berufe, die körperlich sehr anstrengend waren, in denen man zum Teil weniger verdient hat als in anderen Berufen. Also auch in der DDR haben ja nicht alle Menschen das gleiche Gehalt gehabt. Auch da gab es Unterschiede.
11: Wie dann war und alles war ganz eine sehr schwere Sache. Und deswegen hier ja, war auch schön überrascht, nachdem unsere Reisepass weggenommen haben. Wir wollten haben gesagt, nein, ihr bekommt da vorläufiger Personalausweis hier.
10: Ja, also es gab natürlich Auflagen, es sollten in den Unterkünften keine Besuche stattfinden von außen. Das wurde auch zum Teil kontrolliert. Das wiederum hing aber auch davon ab, wer zuständig war im Haus für die Einhaltung der Regeln. Ganz oft hat man sich da einfach auch drüber hinweggesetzt.
11: Kontakt war nicht verboten, aber wir hatten gewissen Gesetze, Dinger im Kopf. Musst du jemanden kennenlernen? Der kann auch dich besuchen, du musst aber bleib hier bis 20 Uhr, 21 Uhr musst du das Wohnheim verlassen und alles. Und dann du darfst auch nicht ewig da draußen sein, musst du schon 21 Uhr, 21.30 Uhr hier im Wohnheim sein. Ja, wenn du kommst 22 Uhr und bekommst schon nicht deine Strafe. Und wir hatten einen Wachschutz, Wachmann, immer rund um die Uhr. In Berlin war rund um die Uhr ein Wachmann. Na, wir könnten nicht, das waren nur junge Leute, 18-Jährige oder 17-Jährige, die auch gelogen haben. Dann kamen hier mit 17 Jahre alt. Und wenn du angekommen bist, hast du dann deinen Wohnheimausweis gezeigt. Dein Ausweis ist da geblieben. Weil solange du im Wohnheim bist, der Ausweis ist, da, ist unten. Er ist unten, dass dann der Wachmann, der Kontrolleur, eine Übersicht hat, wer hier im Wohnheim ist, wer nicht hier im Wohnheim ist. Beispiel gab es auch welche, die Mädchen haben Freunde, die schon auch 18, 19 sind, durften nur oben gehen, für eine Stunde oder zwei Stunden muss sie runtergehen. War ganz kompliziert, sehr kontrolliert und alles.
10: Es hatte aber auch den Grund, das kann man auch in den Akten nachlesen, dass die DDR auch tatsächlich darum bemüht war, den Menschen etwas zu bieten. Es wurden gemeinsame Clubräume eingerichtet, es wurden gemeinsame Ausflüge organisiert. Und das ist natürlich leichter, wenn alle an einem Ort sind, als wenn sie irgendwo verteilt sind. Und das hatte ja auch eine Kontinuität in der DDR. Also es ist ja tatsächlich eine Form von, wenn man jetzt den Begriff wählen will, kasernierte Gesellschaft, dass es für ganz viele verschiedene soziale Bereiche Heime oder Gruppenunterkünfte gab, ja, Ledigenheime, Urlauberheime. Also die Menschen waren sehr oft in Gemeinschaftsunterkünften untergebracht und so eben auch die Vertragsarbeitenden.
11: An dem Tag, wo wir angekommen sind in Schönefeld also unterwegs, wir saßen in diese IFA-Kombinate da, waren da die deutsche Lehrerin war da drin und dann war der Dolmetscher war ein Mosambikaner und dann war ein Vorsitzender von dem Betriebsdirektor war da drin, ja, und dann ich habe gleich unterwegs gefragt, wo kann man hier Box trainieren, weil ich wollte immer Box trainieren.
10: Ibrahimo Alberto schreibt ja auch, wie agil er auch in der DDR war. Er war in Boxvereinen tätig. Ja. Er hatte eine Betreuerin, die sich dafür eingesetzt hat, dass er boxen konnte, die er in einem Verein ausgesucht hat, wo er dann auch, wie er selbst sagt, herzlich aufgenommen wurde. Er hat Fußballspiele organisiert. Also die Handlungsspielräume waren dann schon sehr heterogen und abhängig von dem, wie man sich so ja, auch selbst daran gehalten hat.
11: Aber alle haben sich gedacht, ich bin eine, der kann boxen. Haben sie mich nur mit dem Muhammad Ali vergleichen. Das ist der Bruder von George Foreman, ne? Ja. Ja. Da war ich schon ganz gut motiviert und da wollte ich immer wieder Wochenende, gab es immer wieder Kämpfe und so habe ich immer auch weiter angefangen und dann, aber natürlich unsere auch Hauptaufgabe war, diese Berufe zu lernen und da ich auf dem Fleischkombinat gelandet bin, muss ich trotzdem da dranbleiben. Ja.
10: Am Anfang ist die DDR noch sehr bemüht, ja, viel für die Vertragsarbeitenden auch in der DDR zu tun. Und gleichzeitig kommt der ökonomische Aspekt, wie man diese Arbeit verwerten kann, wird immer wichtiger. Was natürlich dann wiederum auch was zu tun hat damit, dass die DDR, auch wie andere Staaten in Ende der 70er, Anfang der 80er, in ökonomische Krisen reingerät. Das Wirtschaftswachstum bricht ein. Deshalb muss die Arbeitskraft noch mehr ausgebeutet werden, wie das ja eigentlich auch in anderen Staaten der Fall ist. Und dann merkt man eben, dass der Anspruch nicht mehr so stark eingelöst wird und dass man auch weniger darauf achtet, ob das, was die Leute hier lernen, beispielsweise Ibrahimo Alberto, um beim Beispiel zu bleiben, oder Alberto Adriano, die als Fleischer ausgebildet werden, wofür es in Mosambik eigentlich gar keinen Bedarf gab, die schwer gearbeitet haben in diesen großen Schlachthöfen. Also man hat dann die Leute in Berufe gesteckt, die tatsächlich in den Herkunftsländern nicht gebraucht wurden. Und das ist nochmal in den 80er Jahren Unterschied zu den 70er Jahren. Und die Verschlechterung der Arbeitsbedingungen oder auch, dass deutlich wird, dass es eben so einen Alltagsrassismus in der DDR gab, der auch in Übergriffe gemündet ist, führte ja auch dazu, dass Staaten wie Algerien dann die Beziehungen zur DDR bei den bilateralen Vertragsarbeiterabkommen dann auch abgebrochen haben.
11: Rassismus in Berlin war sehr interessant. In Berlin waren die Nazi war da. Und schon 86 schon habe ich immer ein paar Probleme immer gekriegt. Welche Gruppe, die immer wie eine U-Bahn getroffen haben, haben sie gesagt, hey, ihr Neger, ihr müsst ja weg, nicht hier bei uns leben. Nach dem ein oder zwei, drei Stationen kam dann eine, diese Volkspolizei, weil war immer überall fast Volkspolizei. Und dann, wenn die Volkspolizei reingekommen ist, in so U-Bahn, die Jungs sind dann in der nächsten Station, sind rausgestiegen, sind weggegangen. Ja. Und dann, keiner hatte immer da irgendwas unternommen. Und die waren da und dann haben sie immer gesucht, geguckt, wo wir allein sind. Oder eine Person oder zwei Personen sind dann da von dem DDR-Bürger hier. Und da, aber die haben trotzdem uns angemacht, richtig angemacht. Und da hat er immer gesagt, wir sind ein Nachfolger. Nachfolger von Hitler. Und dann, wir natürlich, Hitler war die Sachen, die alle kannten. Die kannte schon in Mosambik schon. Das gab es einen, der große Rassisten war. Er hat so viele Menschen umgebracht und alles. Wir wussten schon. Und deswegen, wenn die uns immer gesagt haben, dass die sind Nachfolger von Hitler. Und wir waren auch still. Und dann wir versuchen, uns einfach zu retten, wegzugehen. Und keine Ärger zu machen. Natürlich, wir könnten nicht auch alles schaffen. Deswegen, manches wurde immer zusammengeschlagen. Wenn manchmal sind die zu dritt, viert, fünfte, manchmal zu sieben. So, und du bist ganz allein da. Gibt es viele, die immer von Mosambikanern immer zusammengeprügelt wurden. Ich rede alles hier von Berlin. Haben sie immer das gemacht in U-Bahn oder in S-Bahn. So, ja, wo gehst du hin alleine hier? Siehst du, hier, du bist so falsch. Du bist in die falsche Stelle. Guck mal ganz genau hier hin. Guck hier mal rum. Wo sind die Bäume hier? Ja, du brauchst das. Du brauchst Bäume. Wenn ein Baum läuft, der andere muss springen wie ein Affe. Du bist ein Affe. Ja. Ja, du bist ein Affe, oder? Bist du ein Affe? Ja, du musst ganz ruhig da sein, weil du bist ganz alleine und dann die sind zu vierte, zu fünfte, zu sieben Personen, manchmal zu zehn Personen. Du hast ganz genau in der pur DDR waren das 86, sogar 84 auch. Und dann wurden die 86 da, haben sie dann meine Freunde umgebracht haben. Diego Manuel. Und da war ich im Juni 86. Das war da noch sehr dramatisch schon, weil einfach war da und die Volkspolizei, die würde auch nichts mit dem anliegen. Haben sie auch selber Angst gehabt, dass die irgendwann haben sie auch Feierabend, gehen nach Hause, sind sie in Zivil. Dass nicht das angegriffen wird. Da haben sie auch Angst gehabt. Das verstehe ich schon, aber man hätte dann auch trotzdem publik machen können, dass dann dieses System zu Ende ist, dass man jeder für eine da ist. Einfach gar Zivilcourage da ist. Aber man konnte dann in der Zeit nicht von Zivilcourage sprechen, weil die wollte einfach nicht. Erstens, Anfang an, es war das, die wollte nicht ein Zeuge sein. Man hat schon gemerkt, wollte nicht ein Zeuge sein. Du wurdest verprügelt richtig da und die war weggeguckt und hatte nicht was gesehen. Ich selber habe

0: Da habe ich dann angefangen, da zu erzählen, weil ich musste es erzählen, weil es war immer in mir. Ich muss jemand was erzählen, was ich gesehen habe. Ich war wirklich traumatisiert. Ich konnte nicht was machen.
1: Dass es auch sowas wie einen institutionellen Rassismus gibt, auch einen Rassismus innerhalb der Polizei beispielsweise. Das hat auch die Stasi sehr selbstkritisch am Ende aufgearbeitet, dass es sich bei Auseinandersetzungen für die Vertragsarbeitenden gar nicht lohnt, eine Anzeige zu erstatten, weil die meistens keinen Erfolg haben wird. So interessanterweise gab es ja den Straftatbestand des Rassismus in der DDR im Gegensatz zur Bundesrepublik. Volksverhetzung zum Beispiel stellt den Straftatbestand dar. Da könnte man einerseits sagen, da war auf dieser Ebene die DDR schon recht progressiv. In der Realität wurde das aber dann nicht angewandt. Und das kann man schön in so Dokumentationen über Prozesse nachvollziehen, wenn es wie in Zeitz 1979 eine Schlägerei zwischen kubanischen Vertragsarbeitenden und Zeitzern gab es eine Tanzveranstaltung 1979, eine von zahlreichen, wo die jungen Leute in Zeitz den Kubanern den Zutritt verwehrt haben. Dann hat sich das aufgeschaukelt und am Ende wurden die Kubaner auch körperlich angegriffen. Die haben sich wiederum gewehrt, auch körperlich. Dann wurden von den Deutschen Leute festgenommen. Man hat die Auseinandersetzung rekonstruiert. Man hat festgehalten, okay, die Deutschen haben gerufen, tötet die schwarzen Schweine. Und dann kommt dann zu dem Schluss, das ist aber kein Rassismus, weil man nennt sich ja auch untereinander Schwein und die Kubaner sind schwarz und das kann jetzt kein Rassismus sein. Deshalb verurteilt man sie dann doch nicht nach dem Straftatbestand. Sieht von außen sehr hanebüchen aus und dann kommt man aber selbst zu dem Schluss, ja, und das hätte nämlich auch Auswirkungen auf das Sicherheitsgefühl der Vertragsarbeitenden, wenn sich das rumspricht. Und eventuell würden sich die Auslandsvertretungen dann einschalten, beispielsweise der kubanische Vertreter. Das hätte dann Konsequenzen für die bilateralen Verträge. Und damit das eben nicht passiert, ist es dann eben doch kein Rassismus. Obwohl dokumentiert wird, dass gesagt wird, schlagt sie tot, die schwarzen Schweine. Und es ist nur eins von zahlreichen Beispielen.
2: Karsta Langner, Historikerin an der Uni Jena.
1: Das ist ja hinterher schwer zu rekonstruieren. Was wir haben, sind ein paar Untersuchungen vom Zentralinstitut für Jugendforschung in Leipzig, die tatsächlich am Ende der 80er Jahre sowas wie Ressentiments gegenüber Nichtdeutschen untersucht haben. Und das sind die Klischees, die es heute immer noch gibt. Tatsächlich, es spiegelt so eine Erfahrungsunfähigkeit wider. Denken in Klischees, spezifische Bilder von Männlichkeit, Weiblichkeit. Und interessanterweise ähneln sich ja, wenn man so historisch drauf blickt, ja, ähneln sich die Arbeiterinnen und Arbeiter in der DDR in bestimmten Verhaltensweisen ja eher den Arbeiterinnen und Arbeitern aus den anderen Staaten als dann in einem Verhalten zu anderen Klassen oder Schichten. Also zum Beispiel wird immer wieder von einem Alkoholmissbrauch von Vertragsarbeitenden, die trinken so viel, ja. Ja, aber das gibt es halt bei der DDR-Bevölkerung. Der Alkoholkonsum ist extrem hoch. Ja, ist vielleicht auch verständlich, wenn man einen Beruf hat, der körperlich sehr schwer ist, wo man 10 Stunden am Tag unter Tage arbeitet, malocht, ja, dass man dann sein Glück ein bisschen im Alkohol sucht, ja, oder seine schlechten Erfahrungen wegtrinkt. Da ändern sich eigentlich die Erfahrungen. Und die Vorurteile beruhen teilweise ja auch auf Realitäten. Es gibt den Begriff des doppelten Sozialstatus in Bezug auf algerische Arbeiter, ja? Die algerischen Arbeiter in den 70er Jahren hatten ja die Erfahrung, auch in westlichen Staaten tätig zu sein, ja, aufgrund der Kolonialgeschichte zu Frankreich. Die hatten dann manchmal eben tatsächlich Westsachen, auf die die DDR-Bürger auch irgendwie neidisch waren. Und dann hatte man das Vorurteil, die werden in Devisen ausbezahlt, wurden sie zum Teil auch, ja. Oder denen steht mehr zu als uns so ein Sozialneid. Und der beruhte auch zum Teil auf Realitäten, zum Teil aber auch auf Konstrukten. Ibrahimo Alberto beschreibt ja beispielsweise auch, dass die Mosambikaner, und das sieht man auch auf den Fotos, sehr viel Wert gelegt haben, wenn man es jetzt verallgemeinern will, auf sehr stylisches Outfit auch an den harten Arbeitsplätzen. Ist das sehr interessant, wie schick die Leute angezogen sind. Und die DDR-Bevölkerung hatte dann oft das Vorurteil, dass auch die in Devisen ausbezahlt werden und in den Intershops arbeiten gehen. Ja, die haben sich aber, so zumindest schreibt es ja auch Ibrahimo Alberto, bei den Vietnamesen und Vietnamesen die Sachen schneidern lassen, weil sie Lust hatten, sich schick anzuziehen.
0: Ja.

0: haben sie immer gedacht, wir gehen ab und zu, dürfen wir nach West-Berlin oder in Rhein in der Bundesrepublik, ja, dürfen wir da gehen, irgendwo hin. Ja. Aber haben sie nur das eingestellt. Die wollten nicht wissen, einfach weil es zu dumm war, um das zu wissen. Die haben nur einfach das festgelegt, die gehen nach West-Berlin, die wollen alles, was sie wollen. Und die sind immer wieder, immer neidisch. Und dann immer die Einstellung, wenn diese Leute, alle, die hier sind, die nicht uns gehören, wenn nicht hier gewesen wären, jetzt wir hätten das haben können, was die immer nehmen von uns. Und diese Einstellung bleibt immer da.
1: Genau, und dann ganz oft ist ja auch so ein Phänomen, das Verhalten gegenüber dem anderen Geschlecht, ja. Rivalitäten in Bezug auf Frauen, ja, viele körperlichen Auseinandersetzungen zwischen Vertragsarbeitenden und DDR-Bürgern, die die Stasi dokumentiert hat, gehen auf sogenannte Tanzveranstaltungen zurück, wo es Streit um Frauen gab, ja. Und da haben wir ein machistisches Verhalten, was da dokumentiert ist, worin sich deutsche Männer eben sehr ähneln zu den Nicht-Deutschen, aber das so wie abgespalten wird und nur auf die anderen projiziert wird. Und dann gab es den Alltagsrassismus, Form von Segregation in Gaststätten beispielsweise, dass es Tische gab, die reserviert wurden, nur für mosambikanische Arbeiter, weil die anderen, die deutschen Arbeiter, nicht wollten, dass man an gemeinsamen Tischen sitzt. Zu Tanzveranstaltungen wurde manchmal der Zutritt verweigert. Und da kommt dann halt so der Übergang von so einem diffusen Alltagsrassismus zu einem gewalttätigen Rassismus, gewalttätige Auseinandersetzungen. Beispielsweise ein Übergriff, der 3 Tage lang stattfand in Erfurt 1975, das im letzten Jahr auch von einer dortigen Initiative stärker mit Ja in die Öffentlichkeit gebracht wurde, dass schon fast pogromartige Zustände waren. Es gab Auseinandersetzungen von ca. 50 algerischen Arbeitern mit 150 bis 300 Deutschen. Algerier wurden zum Teil gejagt durch die Stadt und mussten dann Zuflucht bei der Polizei finden. Die Polizei musste die Deutschen, die zum Teil auch mit Latten bewaffnet waren, um ja, tatsächlich auf Leute einzuprügeln, musste sie dann mit Warnschüssen weghalten. Also es gibt unheimlich viele. Alleine für das Jahr 78, 79, allein für die Gruppe der kubanischen Vertragsarbeiter hält die Staatssicherheit 40 Übergriffe fest. Das sind zum Teil Auseinandersetzungen zwischen einzelnen Personen, wo dann ein Messer gezückt wird. Also es gibt immens viele. Erfurt ist halt so ein großes Beispiel, weil es über 3 Tage mit so einer großen Menge an Menschen mitten in der Innenstadt, und heute erinnert sich auch niemand mehr dran, weil es halt auch keine mediale Berichterstattung darüber gab. Nur die, die es tatsächlich dann gesehen haben, vor Ort waren, können sich dran erinnern. Ansonsten hat es im Stadtgedächtnis keinen Ort. Erst seit letztem Jahr eben, als das von der gesellschaftlichen Initiative erstmal wieder in Fokus gerückt wurde und dann von der AfD auch gleich wieder diskreditiert wurde, von wegen, man kann ja jetzt nicht jeder schwarzen Sau, die mal über den Anger getrieben wurde, gedenken, ja. Also auch so eine Kontinuität des Rassismus. Und ja, in Merseburg gibt es ja auch die Initiative 12. August, die sich gegründet hat zum Gedenken an 2 Verunglückte oder Ermordete. Das kommt darauf an, wie man dann den Fall genau einordnet. Auch da kann man sagen, in Merseburg gab es mehrtägige Auseinandersetzungen zwischen deutschen und kubanischen Vertragsarbeitenden, die sehr gewaltvoll waren und die dazu führten, dass 2 Kubaner in der Saale ertrunken sind. Ja, das sogenannte Neonazi-Problem wird ja ganz stark in den Quellen dann ab 1987 verhandelt, weil es dann diesen Übergriff auf die Zionskirche in Berlin gab, auf das Konzert von Element of Crime und die Firma von tatsächlich organisierten Neonazis, die einen Angriff auf dieses Konzert geplant haben und sich auch tatsächlich schon mit antisemitischen Äußerungen hervorgetan hat. Und da tritt tatsächlich dieses Problem der rechtsradikalen Jugendlichen auch in den staatlichen Fokus. Und dann wird es auch untersucht. Und vorher kann man das ganz schlecht rekonstruieren, weil die Quellen das ja gar nicht hergeben, ob diese Gruppe jetzt einfach nur aus einer Bierlaune heraus, aus einem Alltagsrassismus sich losmacht und Prügeleien initiiert oder ob es schon einen anderen Organisationsgrad hat. Es gab schon eine antifaschistische Staatsräson, die aber in der Praxis ganz oft nicht umgesetzt werden konnte. Aber eine organisierte Neonazi-Szene mit festem Programm gab es in der Weise nicht.
0: Und deswegen ist auch dann nach dem Mauerfallen, wir sind alle eine Deutsche und so alles. Und dann alle haben sie sich so als frei gefühlt und dann wollten sie dann alles dann rausjagen, die nicht Deutschland gehören. Ja, nur die Deutsche für die Deutsche. Jeder macht, was er will. Na, dann machen wir erstmal mit denen hier alles fertig. Und die sind auch von einigen, die im Westen waren. Im Westen waren auch die Nazis dort. Aber die haben nichts viel zu tun, weil war mehr ausländische Menschen waren da und dann auch haben sie gelebt in Gruppe. Und da konnten sie nicht. Sie haben immer gesucht, wo können sie diese Katastrophensachen machen. Und da im Osten natürlich haben sie Kontakt gehabt mit diesen Nachfolger von Hitler, weil die sind auch Nachfolger von Hitler im Westen. Und die haben noch mehr Möglichkeiten gehabt, wo die Messer kaufen oder die Sachen kaufen oder Bomberjacke kaufen. Alle haben sie immer wieder nach Berlin Beispiele gebracht und dann haben sie sich schon verteilt. Man hat gemerkt, jetzt guck mal den an. Weil als einfacher die Deutsche, weil die Deutsche durfte dann die in West-Berlin nach Ost-Berlin kommen. Und dann haben sie auch nicht kontrolliert, was in der Tasche war. Aber in der Tasche, und die haben in der Tasche solche Bomberjacke und dann gab es viel Material, kam aus dem Westen. Wir haben es gearbeitet und dann haben sie an dem Nazi von dem DDR bereichert, damit die ihre Dummheit weitermachen können.
2: Also bei der Frage, ob es so eine spezifische gegen vermeintlich, also oder gegen als Ausländer markierte Person sich richtende Feindlichkeit Ost gibt, da ist es ja quasi so, dass es in der Forschungswelt da so ein paar Großthesen gibt.
3: Nick Wetschel, Institut für Sächsische Geschichte und Volkskunde Dresden.
2: Die eine wäre, dass man so ein autoritäres DDR-Erbe dafür verantwortlich macht, dass Menschen eben schwerer in der Lage sind, mit Diversität umzugehen und mit nicht autoritären Lösungen dessen. Und dann gibt es so eine Überlegung oder so eine These, die vieles davon auf eine sogenannte Vereinigungskrise zurückführt, wo eben Erfahrungen gemacht worden sind, gerade in Ostdeutschland, die verunsichern und dann in so einer klassischen Scapegoat-Wendung eben die nächstschwächere Gruppe gewählt wird. Und dann kann man natürlich auch argumentieren, also dass Alltagsrassismen und aber auch speziell gewaltsamer Ausschluss bis hin zu Angriffen und Tötungen, dass der noch eine viel weitergehende Traditionslinie hat. Und das kann man so einfach gar nicht beantworten. Sozusagen so Hierarchien von Beliebtheiten und von Zugehörigkeiten, die es vielleicht in der DDR nicht gegeben hat. Das hat natürlich damit zu tun, dass in der DDR wenig offen über die Ausländerin in der DDR gesprochen worden ist. Ja, also das ist ja eines von den Themen durchaus, wo man so vielleicht zu so einem stillschweigenden Konsens gekommen ist zwischen Herrschaft und Gesellschaft, aber da was unterschwellig da war. Und was jetzt quasi mit 89, 90 passiert ist, dass das Sprechen und das abfällige oder vielleicht sogar verletzende Sprechen über als Ausländerin wahrnehmbare Menschen, dass das auf einmal zu einem Teilelement von Meinungsfreiheit geworden ist in der Wahrnehmung von manchen Menschen. Also dass sozusagen das gegen AusländerInnen sprechen auf einmal was Mögliches geworden ist und man das in diesen Mantel von jetzt kann ich mich doch äußern gepackt hat.
0: Die haben immer diese Einstellung und die haben auch das ganz fest, das wird immer verteilt, die Ausländer oder wie auch es andere, weil die aus dem armen Länder kommen alle, dann wird immer alles was gegeben und alle. Und das ist, was immer sehr wütend machen, diese Leute, die sich als Rechtsextremismus-Anhänger sind. Weil da sie sind immer mit dieser ideologischen falschen Einstellung und denkt immer, naja, wir leben hier, aber haben wir so dringend, also sehr kleine Unterstützung von der Stadt, weil wenn die Stadt nicht um diese Leute, die alle hier kommen, rumkümmern würde, alle, das wird alles für uns alles. Ja. Und daher ist es so einfach am Weg, und dass wir mehr haben als die anderen alle. Deswegen ist es heute immer mehr. Und da denke auch so, dass vielleicht eines Tag finde immer noch mehr kommen. Und dann sind auch mehr und mehr, und dann wir haben kaum Chance. Aber jetzt muss mir immer was tun. Die tun das jetzt. Es ist eine Art zu reagieren, eine Art so zu machen, dass gar keine hier hat Lust, hier zu kommen, hier zu leben. Weil einfach die sind da, und dann keine würde sich traut, hier zu kommen, um nur Ärger zu haben. Es ist besser, dann sterben, er da ist und alles.
2: Die Frage der Gewalt, die jetzt sozusagen über das Sprechen ja dann noch weit hinausgeht, da ist natürlich auch anzuführen, dass es vielleicht so was wie so ein Vakuum des staatlichen Gewaltmonopols gegeben hat. Also das ist eigentlich mittlerweile auch Konsens, wenn man diese Extremfälle wie Rostock-Lichtenhagen und Hoyerswerda anguckt, also dass da einfach Handlungsversagen der Staatsmacht da gewesen ist, die das befeuert hat. Und ein weiterer Faktor ist ja auch die Medienlandschaft. Also hier haben wir es ja auch damit zu tun, dass wir in den 90ern quasi eine Überlagerung haben. Also wir haben irgendwie so nur halb offenes Sprechen über Ausländerinnen in der DDR, was auf einmal offener möglich wird. Die Menschen, die in der DDR gelebt haben, haben aber auch mitbekommen, dass es in der Bundesrepublik seit ein paar Jahren Debatten und Dispute um Selbstverständnis als Einwanderungsgesellschaft gegeben hat, die dann quasi mit der deutschen Einheit das sich nochmal aufkochen ließ in diesem unsäglichen Asyldebatte, die ja eigentlich eine Asylkampagne ist, die es schon länger gibt, seit den 80ern, und die dann neu begonnen werden kann. Und das ist vielleicht eine DDR-Spezifik, über die man, also oder so eine DDR-Folge Ost-Spezifik, über die man mal nachdenken könnte, dass sozusagen das Protestierende, das sich Beschwerende und eben ab dem Spätherbst 89 oder gerade dann im Sommer 90 durchaus das legitime gewaltsame Vorgehen gegen Ausländer irgendwie wirkungsvoll ist. Also das ist einfach eine Lernerfahrung im Transformationsprozess, die durchaus gemacht worden ist. Ja? Also man kann sich beschweren in der DDR, das wird meistens oder in den allermeisten Fällen zugunsten der Beschwerenden und zu Ungunsten der Vertragsarbeiter gelöst. Und dann im Umbruch 89-90 und verstärkt im Sommer 90 dann, man geht einfach mal gewaltsam vor gegen das, was einem da nicht gefällt, und man erfährt auf einmal wenig Verteidigung des staatlichen Gewaltmonopols.
0: Nach dem Wiedervereinigung 1990 war noch so richtig explosiv, weil hieß einfach gejagt.
3: Ibrahimo Alberto, Autor und ehemaliger Vertragsarbeiter.
0: Hast du so gesehen, in Schweden oder in anderen, dass die Leute wurden gejagt. Und dann alle haben nur zugeguckt und dann haben Courage, nach Hause zu gehen und die nichts zu sagen. Vielleicht getötet. Aber wie können wir so lassen, diese Menschen? Haben sich gar nicht interessiert, gar nichts interessiert. Ja, und dann die haben es schon sogar applaudiert. Die sind nichts angeblich Anhänger von den Nazis, aber haben es applaudiert, endlich die Neger. Oder die haben aber zugeguckt, die alle sind später, oder ich sag mal, haben sie alle zugeguckt, der Mensch wie gejagt wurde, und alle, und dann haben sie das nur Deutsche für die Deutsche, und da waren Ausländer raus. Da haben sie viele Menschen geschlagen, verletzt, getötet, alle.
2: Also es gibt einerseits das erschrockene Feststellen über die Tatsache, dass es vermehrt zu Gewalt kommt. Und die hat ja quasi jetzt nicht nur als AusländerInnen wahrnehmbare Menschen betroffen. Es gibt ja sozusagen eine extrem hohe Gewaltdichte nach der sogenannten friedlichen Revolution, die alle möglichen, also hier im städtischen Diskurs in Dresden ist dann manchmal von Randgruppen die Rede, die alle möglichen diese Randgruppen trifft. Also man versucht das Problem ein Stück weit zu externalisieren, aus der Gesellschaft weg. Dann ist man erstaunt, also das ist ein Zitat, dass es zu Körperverletzungen allein wegen Ausländerähnlichkeit gekommen wäre. Man stellt das erschrocken fest und empört und grenzt sich als Bürgerschaft davon ab, aber man umgeht ja quasi dann mit so einer schwammigen Formulierung wie Ausländerähnlichkeit den eigentlich rassistischen Antrieb, ne? Weil das ja genau darin sichtbar wird.
4: Forscherinnen und Forscher, die sich damit ein bisschen eingehender befasst haben, die sagen, eigentlich gab es von dem Bundesministerium des Inneren
3: Nick Wetschel und Claudia Pavlovic, Institut für sächsische Geschichte und Volkskunde Dresden.
4: Zunächst relativ wenig Interesse, diese Frage zu klären, also weil einfach andere Fragen der Wirtschaftspolitik, der Angleichung, der juristischen als auch der finanziellen Fragen, also wie ein komplett neues Land irgendwie integriert werden kann, zunächst viel wichtiger gewesen sind. Und dann sind diese Fragen so hinten runtergefallen. Man hat zunächst erstmal so getan, es wären das Gastarbeiter oder zumindest so um Verständnis, ohne diese Zeiten zum Beispiel anzuerkennen, die Vertragsarbeiterinnen in der DDR gelebt haben. Also man hat dann angenommen, naja, die sind jetzt am 3. Oktober 1990 eingereist und es ist aber fundamental wichtig für das Erhalten von Aufenthaltserlaubnis. Also wie viel Zeit wird mir im Vorfeld angerechnet? Und da hat es von verschiedenen Verbänden, Initiativen, Gewerkschaften ja Eingaben gegeben. Das ist dann im Verlaufe des Prozesses berücksichtigt worden. Hinter dieser Kulisse hat sich aber die Bundesregierung mit den Herkunftsländern, insbesondere mit Vietnam, darüber verständigt, ein Rücknahmeabkommen auszuhandeln. Also es gab unmittelbar nach 90, da muss ich vielleicht jetzt noch mal kurz die Rolle rückwärts machen, nach 90 das Angebot für die Vertragsarbeiterin gegen Zahlung von 3000 D-Mark und sofortigen Verlassen der Bundesrepublik zurückzukehren, keine Ansprüche zu stellen, also vorfristig ihren Vertrag zu beenden. Das hat einen Großteil so genutzt, kann man sagen, wenn man die Zahlen sich anguckt. Ein Teil ist in die BRD migriert und hat dort versucht, Fuß zu fassen. Und für diejenigen, die in Ostdeutschland geblieben sind oder die dann also praktisch in Deutschland geblieben sind, sollte dann im Zuge der Rücknahme ein Programm ausgehandelt werden. Das ist mit dem Asylkompromiss von 92, wenn man sagen kann, nochmal so ein bisschen verschärft worden, weil dort das Grundprinzip Geld gegen Rücknahme ausgehandelt worden ist. Also im Versprechen, Entwicklungshilfe oder Wirtschaftshilfe Vietnam zuzugestehen, sollten die 40.000 VietnamesInnen zurücknehmen. Und das Abkommen ist dann nach vielem Hin und Her 95 unterzeichnet worden. Das hat nie ganz den Erfolg gezeitigt, wie man sich das so gedacht hat, weil Vietnam sich geweigert hat, die Personen zurückzunehmen, die nicht freiwillig ausreisen wollen aus der Bundesrepublik. Und das sehen wir auch an den Petitionen, die wir uns jetzt im Falle von Sachsen angesehen haben. Also viele fallen einfach in den Zeitraum, weil sie einfach massiv verunsichert sind von diesem Rücknahmeabkommen und von der Möglichkeit, abgeschoben zu werden.
2: Das Problem ist, dass der bisherige vertragliche, rechtliche Rahmen mit dem Ende der DDR wegbricht. Anders als für die Menschen, die DDR-Bürgerinnen sind und dann durch die Gegebenheiten des bundesdeutschen Grundgesetzes quasi automatisch zu Bundesbürgerinnen werden können, gilt es eben für die Ausländerinnen in der DDR nicht. Und konkret bei Vertragsarbeit ist es eben so, dass quasi mit dem Wegfall eines Vertragspartners, das ist jetzt in unserem Fall die DDR, ja quasi der ganze Vertrag hinfällig wird. Und es zeichnet sich dann ab, aber das ist nicht ohne weiteres zu erreichen gewesen, dass die Aufenthalte erstmal verlängert werden für die Restlaufzeit der Verträge. Also es passiert schon. Was aber dann sich ja quasi als Frage stellt für die Menschen, als ja auch biografische Entscheidung ist, bleibe ich jetzt über diese Situation oder über diese Vertragslaufzeit hinaus in diesem neuen Deutschland, weil sich ja quasi die Bedingungen radikal geändert haben. Auf einmal ist man eben nicht mehr temporärer Arbeitsmigrant, temporäre Arbeitsmigrantin, sondern man hat zumindest seine Füße auf einmal im globalen Westen mit allen Möglichkeiten, die sich bieten. Diese Situation wird auch relativ schnell erkannt. Es ist ja nicht nur so, dass die Ausbildungen, die in der DDR quasi geleistet werden für die Vertragsarbeiterinnen, oft der ökonomischen Situation im Entsendeland irgendwie voraus sind. Also das ist für viele Vietnamesen und auch für viele Mosambikanerinnen der Fall, dass sie nun ausgebildet waren in Berufen, für die es noch gar kein Einsatzgebiet gab. Im Falle von Mosambik verstärkt sich das ja nochmal enorm, weil das Land quasi zu Anfang der 90er Jahre ja noch im Bürgerkrieg steckt. Und deswegen ist es nochmal attraktiv für ganz viele dann doch zu bleiben und zu überlegen, wie das gehen kann. Und diese ganzen Bleiberechtsfragen, die mussten erst geklärt werden. Und das ist ein langer Prozess, der eigentlich erst ja in der zweiten Hälfte der 1990er Jahre dann endgültig abgeschlossen ist. Und für viele ist das aber einfach ein zu langer Zeitraum, den sie gar nicht alltagspraktisch bewältigt bekommen, weil pauschal gesagt der Aufenthalt in der Bundesrepublik dann alsbald eben an einen Arbeitsvertrag gekoppelt war. Also man musste sich selbst versorgen können im weitesten Sinne, dass man damit rechnen konnte, dass der Aufenthaltsstatus quasi verlängert wird.

0: rassistische Vorurteile und rechte Gewalt ist ja sowohl in der DDR auch nochmal unter anderen politischen Vorgaben, das hatte ich ja schon beschrieben, als auch in der Bundesrepublik, das hat ja eine Kontinuität.
1: Karsta Langner, Historikerin an der Uni Jena.
0: Also für die Bundesrepublik kann man ja zum Beispiel, es ist ja interessant, sich mal das Jahr 1980 anzuschauen, in dem zwei Vietnamesen in Hamburg getötet wurden aus dem rechten Spektrum und es einen tödlichen Anschlag auf den Verleger Shlomo Levin gab, auch etwas, was also zwei Übergriffe, die mit zwei tödliche Übergriffe aus, wirklich aus einem rechten Spektrum, die ja auch in mehrheitlich irgendwie vergessen worden sind. Also es gibt da eine Kontinuität. Die 90er Jahre, ja, die sogenannten Baseballschlägerjahre, sind ja auf der einen Seite ökonomisch für eine breite Gesellschaft in Ostdeutschland auch tatsächlich von Existenzängsten geprägt. Ja? Es ist jetzt fraglich, ob Existenzängste immer Rassismus nach sich ziehen oder eben diesen Rassismus nicht einfach verstärken, der schon da ist. Dass man diesen Rassismus eben nicht äußert beziehungsweise anders damit umgeht, wenn die eigene ökonomische Existenz gesichert ist oder auch die politischen Verhältnisse irgendwie gesichert sind. So wie in der Bundesrepublik in den 70er Jahren, bis in die 70er Jahre, als es noch einen ökonomischen Fortschritt gab. Das heißt aber nicht, dass es hier vorher keinen Rassismus gab. Der kann dann nur anders politisch motiviert werden. Und die 90er Jahre sind eben auf der einen Seite durch den Umbruch für Ostdeutschland geprägt, aber es ist halt auch so eine Zeit, in der sich in ganz Europa neoliberale Politikstile durchsetzen können, die immer auch mit einer Verschärfung von Ausgrenzung auf dem Arbeitsmarkt. Und dieser Arbeitsmarkt, deshalb würde ich auch sagen, die ökonomischen Restriktionen sind sehr, also man kann das eben nicht getrennt betrachten. Also das ist ja die Voraussetzung. Für Ausländer ist es die Voraussetzung, einen Arbeitsplatz zu haben, um dann bleiben zu können. Wenn es aber weniger Arbeitsplätze gibt und um die gekämpft wird, erhöht sich dann der politische Druck. Also es gibt halt diese Debatte aus dem christdemokratischen Lager, eine Verschärfung des Asylrechts von den Liberalen, eine Verschärfung des Asylrechts gefordert wird. Ja. Warum sind die durchsetzungsfähig? Weil das hieße ja dann, die sind jetzt durchsetzungsfähiger, weil jetzt die Mehrheitsbevölkerung rassistisch ist. Das würde ja aber unsere These irgendwie widersprechen. Sie sind ja auch vorher schon. Warum können sie jetzt das durchsetzen? Naja, weil es eben einen größeren ökonomischen Druck, das hieße ja aber wieder, man leitet das so ab, so Leute, die... Das ist ja auch Quatsch, ja. Also Leute, die prekär leben, wie Künstler beispielsweise, sind ja nicht rassistisch, weil sie prekär leben. Das prekäre Leben zieht ja nicht einen Rassismus nach sich. Andererseits kann man ja aber auch nicht sagen, in den 70ern, als es sowohl in der DDR als auch in der Bundesrepublik noch nicht diese krassen ökonomischen Krisen gab, waren die Leute weniger. Das stimmt ja auch nicht. Also es ist mobilisierbar. Ein immer daseinender Alltagsrassismus ist in den 90er Jahren für restriktivere Politik gegenüber Nichtdeutschen mobilisierbar. Und natürlich im Taumel der Nationenbildung sind in kritischen Stimmen Anfang der 90er Jahre weniger auch medial präsent. Dies aber ja durchaus gab. Es ist mir auch so ein Anliegen, das hervorzuholen, ohne jetzt so eine Schönfeierberei zu machen. Aber ich finde, diese Rede von Konrad Weiß im Bundestag 1992 zum Beispiel sehr schön, wo er sagt, ich schäme mich
2: in einem Land zu leben, das eine Mauer der Gewalt, der Gefühllosigkeit, der Selbstsucht um sich baut. Ich schäme mich in einem Land zu leben, in dem Menschen Beifall klatschen, wenn Menschen angegriffen, verletzt, vertrieben werden. Ich schäme mich, Mitbürger von Feiglingen zu sein, die Frauen und Kinder schlagen und drangsalieren, die Jagd auf jene Menschen machen, die bei uns Zuflucht und Hilfe suchen oder anders sind. 10 Menschen wurden in diesem Jahr von Rechtsradikalen getötet. Hunderte wurden geschlagen, getreten, verletzt. Tag für Tag werden Menschen, die eine andere Hautfarbe haben oder eine fremde Sprache sprechen, diskriminiert, benachteiligt, geschändet. Mehr als 1300 rechtsradikale Gewalttaten wurden bis Ende September in Deutschland verübt. 400 Mal wurden Bomben oder Brandflaschen auf Asylbewerberheime oder in die Wohnungen von Ausländern geworfen. Auch ausländische Diplomaten, Kaufleute und Touristen sind sich im Land der Deutschen nicht mehr ihres Lebens sicher. An jedem Tag dieses Jahres wurden Synagogen und jüdische Gräber geschändet, 360 Mal in 12 Monaten. Und die meisten Deutschen stehlen sich davon und schweigen. Was ist das nur für ein Land, in dem Hunderttausende auf die Straße gehen? Wenn ihnen der Bau eines Flugplatzes oder eines Atomkraftwerkes missfällt, die aber von einer kollektiven Lähmung befallen scheinen, wenn es um das Leben ausländischer Mitbürger und Mitbürgerinnen geht.
3: Gastarbeiterinnen waren Gast und nur zum Zwecke der Arbeit hier. Sie mussten sich den inländischen Gepflogenheiten unterordnen und sich mit ihrer Duldung als Arbeitskräfte zufrieden geben.
1: Serdal Güler aus Die Konstruktion der Anderen, FU Berlin 2009.
3: Außerdem waren und sind sie überwiegend gleichzeitig Ausländerinnen, die von den Rechtsprivilegien wie den Bürgerrechten der deutschen Mehrheitsgesellschaft, etwa dem Wahlrecht, ausgeschlossen sind. Auch wenn sie deutsche Staatsangehörige wurden, hört die Zuschreibung des Status Ausländer nicht einfach auf, weil diese Zuschreibung niemals einfach bloß objektiv ist, sondern abhängig von einer ganz spezifischen institutionellen Konzeptualisierung von Einwanderung. Mittlerweile ist der Begriff Migrant und Migrantinnen gebräuchlich, da er im Gegensatz zu Ausländerin oder Fremde neutral klingt und statt eine staatsbürgerliche, nationale Nichtzugehörigkeit zu den Deutschen oder eine Fremdheit zu unterstellen, die Migrationserfahrung zur Grundlage macht. Dabei wird der Begriff Migrant oder Migrantinnen jedoch auch auf Menschen in der zweiten, dritten oder späteren Generation angewendet, die nie migriert sind und sich eigentlich zu Recht fragen können, wie lange wohl die unterstellte Migration noch anhalten wird.
4: Aber hochinteressant ist das, wenn man sich das jetzt in den 90ern meinetwegen anguckt mit den Vertragsarbeitern, dass es da eben auch, selbst in den aktivistisch aufgeklärten Kreisen, der wird halt für unsere Ausländer demonstriert, also unter so einem Banner. Ne? Da werden natürlich so, naja, quasi paternalistische Züge noch deutlich, wo man erst langsam umgelernt hat, das betrifft die, also und das für verschiedene Ausländergruppen, auch das sozusagen Anerkennen von, sei es VertragsarbeiterInnen, sei es Flüchtlingen, AsylbewerberInnen als politische Subjekte, die selbst handlungsfähig sind und man nicht in dieser Fürsprecher-Fürsorge-Position ist als Zivilgesellschaft. Das ist auch ein Lernprozess und der wahrscheinlich deutsch-deutsch, dass es oder neu-bundesdeutsch stattgefunden hat.
5: Ich bin nach Deutschland oder nach Ostdeutschland bin ich gekommen als Student.
1: Razak Minhel, Mitbegründer und Leiter des Multikulturellen Zentrums des AUFV.
5: Mein Studium war eigentlich Richtung Technologie. Habe ich in Reisbahn-Ausbesserungswerk in Dessau gearbeitet, fast 16 Jahre. Und zwischen 90 und 91 habe ich Betrieb verlassen, also direkt nach der Wende, weil ich habe gesehen, dass Rassismus hat das noch mehr geworden. Also habe ich keinen Platz in diesem Betrieb, habe ich den Betrieb verlassen, habe ich mich selbst qualifiziert Richtung Sozialarbeit und Richtung Pädagogie. Und 1993 habe ich den Verein mit Freunden, wir einen Verein gegründet, heißt Multikulturelles Zentrum Dessau e.V., April 1993. Direkt nach der Wende haben wir gesehen, das müssen wir uns organisieren. Organisieren heißt, das müssen uns unsere Rechte verteidigen. Man kann das nur über Organisation, über das in der DDR-Zeit, könnten wir nicht ein gemeinnütziger Verein. Das war die erste gegründete Migrantenorganisation in Stadt Dessau-Roßlau und ich glaube, das auch die erste auf Landesebene. Und die Mehrheit, der Vorstand waren die auch Migranten. Und die Ziele ist, es geht um Begegnung, es geht um unterkulturelle und unterreligiöse Weiterbildung und geht auch um Beratung und Unterstützung von Migranten oder Flüchtlingen, die nach Deutschland kommen. Damals waren die auch viele Menschen, kamen die von Türkei, Kurden, und die auch von Irak kamen die auch als Flüchtlinge oder Asylbewerber. Für Ostdeutschland ist zwar ein was neue Probleme, Flüchtlinge, Asylbewerber. Vor der Wende waren eigentlich keine Asylbewerber in Ostdeutschland, nach der Wende. Und das ist was Neues. Und wir haben versucht zu unterstützen, zu beraten, zu helfen. Das war eigentlich der Grund der Gründung der Verein Multikulturelles Zentrum. Niemand verlässt seine Heimat ohne Grund, weil das gibt politische Gründe. Die politischen Gründe ist es kann, oder dass Krieg gibt und solche Sachen viele Menschen begreifen die das, sondern die, sage ich mal, in Ostdeutschland, sie sagen, das kommen die hier, wollen die unsere Wohnung wegnehmen, unsere Arbeitsplätze wollen die wegnehmen. Das war eigentlich direkt nach der Wende. Das haben wir das, diese Parolen auch gehört. Das ist schwierig, es ist nicht so einfach. Das ist innerhalb, dass jetzt die 25 Jahre, auch innerhalb der meiner Tätigkeit, meine politischen Mandaten im Stadtrat, habe ich auch fremdenfeindlichen Rassismus auch gesehen. So ungefähr, du kannst also mit Haushalt oder mit Sachen, Beispiel Straßenbau oder Kultur, hast du keine Ahnung, gehst du zu Ausländerausschuss oder du bist zuständig für die Ausländer, bist du gewählt von nicht von Migranten, gewählt von Deutschen. Ja? Das ist der Alltag, Rassismus, das macht die Menschen, ist es sehr schwer. Alltag, Rassismus ist noch schlimmer als der Überfall auf den Menschen. Ja? Es ist ein Überfall passiert. Aber der Alltagsrassismus auf der Straßenbahn, Bus, Behörden, Polizei, ich glaube, das merke ich bei mir, ist es tagtäglich und mehr noch bei Menschen mit Dunkelhautfarbe. Ist es noch, und das höre ich das tagtäglich von den Menschen oder bei anderen Menschen, Vietnamesen oder wie gesagt, das Menschen mit Dunkelhautfarbe, das ist noch schlimmer.
1: Albert Memmi aus Rassismus, Frankfurt am Main, 1987.
3: Was ist Rassismus? Eine bekannte Definition von Albert Memmi lautet, Rassismus entstehe durch die verallgemeinerte und verabsolutierte Wertung tatsächlicher oder fiktiver Unterschiede zum Nutzen des Anklägers und zum Schaden seines Opfers, mit der seine Privilegien oder Aggressionen gerechtfertigt werden sollen. Im engeren Sinne versteht Memmi unter Rassismus den historisch jungen und rassenideologischen Rassismus, der auf Grundlage biologischer Unterschiede höher- und minderwertiger Rassen identifiziert und bei den höher stehenden Gruppen eine biologische sowie psychologische, gesellschaftliche, kulturelle und geistige Überlegenheit konstatiert, um etwa die Herrschaft und Privilegien der höherwertigen, reinen Rasse zu rechtfertigen. Diese Definition trifft historisch betrachtet besonders auf die Rassenideologien während der Zeit des Kolonialismus oder des Nationalsozialismus zu. Über die enge Bedeutung hinaus führt Memmi eine zweite Bedeutung des Rassismusbegriffes an, worunter er im weiteren Sinne einen Rassismus versteht, der sich, seitdem der biologische Rassismus in Verruf geraten sei, nicht mehr unbedingt auf biologische Unterschiede berufen müsse. Sie, die anderen, schreibt er, haben so viele andere negative Merkmale, die man ihnen vorwerfen kann. Die Rassisten verabscheuen die Araber jetzt nicht mehr wegen ihrer sonnenverbrannten Haut oder ihrer levantinischen Gesichtszüge, sondern weil sie, machen wir uns doch nichts vor, einer lächerlichen Religion anhängen, ihre Frauen schlecht behandeln, grausam oder einfach rückständig sind. Da sich Rassismus mal auf biologische, mal auf kulturelle Unterschiede stützt und unendlich mannigfaltiger, komplexer und unglücklicherweise auch stärker verbreitet ist, als der Begriff Rassismus im engen Wortsinne vermuten ließe, spricht Memmi allgemein auch von Rassismus im weiteren Sinne, von spezifischen Rassismen oder auch von Heterophobie. Albert Memmi stellt fest, dass der Rassismus erst mit der Interpretation der Unterschiede beginnt und der Unterschied nicht neutral ist. Rassismus entfalte sich in vollem Umfang erst in einem gesellschaftlichen Kontext und sei eine kulturelle, gesellschaftliche und geschichtliche Gegebenheit.
6: Über Rassismus zu reden ist nicht so einfach, weil das rührt nochmal die Wunden, die schon da sind, und es geht tief. Das ist nochmal sein Trauma, also sozusagen wieder zu erleben. Und Rassismus, sage ich mal so.
1: Noel Cabore, Bildungsreferent, Mitbegründer der Initiative Bürger aus Burkina Faso.
6: Ich kann nicht jemandem wirklich Rassismus erklären, dass er das versteht. Es kann man nicht verstehen. Es kann nur die Menschen, die wirklich betroffen sind, das verstehen und das spüren. Weil das ist ein tiefer Schmerz, den man nicht teilen kann. Man kann das nicht erklären, man kann das nicht teilen. Es ist unerklärbar. Ich weiß es nicht, was ich wirklich jemandem erklären soll, wie Rassismus ist, was ist Rassismus. Das sind Betroffene, die wirklich darunter leiden. Wenn man denn über das Wort Rassismus, dann wissen die, was das bedeutet, was das ist, was das als Gewalt ist. im Inneren und seelisch. Und dass Menschen, die wirklich keine Kraft haben, das zu überwinden, leiden darunter und haben keine Kraft mehr, in irgendwelche, was wirklich in der Gesellschaft auch beizutragen. Und ziehen sich zurück in manche Stelle und wollen nicht wirklich auch partizipieren oder bei manchen Aktivitäten sich zurücknehmen und sich nicht trauen, dahin zu gehen, weil die auch diese Orte, bestimmte Orte, als wirklich der Kern des Rassismus hochbuch sozusagen fühlen. Es gibt manche Clubs, manche Orte, Fußballstadion oder auch Teams, Arbeitsstellen, die viele, die Rassismus betroffen sind, trauen sich nicht dorthin zu gehen, weil die das schon spüren.
3: Albert Memmi spricht in diesem Zusammenhang zum Beispiel von der unausweichlichen Sozialisation des Rassismus, davon, dass er unter anderem ein kollektives Urteil sei, dass der zukünftige Rassist von Kindheit an vorfindet, beziehungsweise eine kollektive Ausdrucksweise im Dienst der Emotionen der Einzelnen. Er beschreibt diesen Mechanismus, indem er hervorhebt, dass der Rassist und sein Opfer eine Dyade bilden. Der Rassist ist liebenswert, weil sein Opfer verabscheuungswürdig ist. Die Welt des Rassisten ist die des Guten, die Welt seines Opfers die des Bösen. Kulturelle Repräsentationen können sehr unterschiedlich ausfallen. Es gibt im Grunde, sieht man von der ethnografischen, territorialen bzw. folkloristischen Eingrenzung ab, viele sich stetig verändernde Kulturen, denen Menschen gleichzeitig angehören können. Dennoch werden sie in rassistischer Weise nach homogen imaginierten Gruppen sortiert, pauschal, mit Eigenschaften bedacht und unterliegen damit verbundenen Wertungen bei negativen Betrachtungen, unter Umständen auch Ausschlüssen. Daher transportieren die vielfältigen äußerlichen Kennzeichen, die als naturgegeben gelten und zur Festlegung von Gruppen dienen, immer schon eine Wertung. Sei es die Nacktheit der Ureinwohner oder auch das Kopftuch der Migrantinnen. Die Merkmale scheinen gerade wegen ihrer negativen Konnotationen überhaupt zu Bedeutungsträgern geworden zu sein, schreibt Takesidis 2004. Positiv konnotierte Begriffe wie Freiheit oder Fortschritt tauchen eher in Bezug auf Einheimische auf, während sie gleichzeitig der kulturalistischen Markierung und Abgrenzung von den anderen dienen, denen diese Eigenschaften eher abgesprochen werden.
7: Hat sich in der Verhandlung geäußert, hat gesagt, dass ihm die Tat leid tut. Und ich habe eben dem Kollegen schon gesagt, dass ich nicht den Eindruck hatte, dass das ein Lippenbekenntnis ist oder eine Zweckbezeugung gewesen ist.
8: Ich gehe davon aus, dass Frau Adriane dieses Urteil mit Genugtuung aufnimmt, dass für sie zumindest klar ist, diese Täter sind nicht straflos davongekommen und sie sind hart bestraft worden. Das kann natürlich ihren Mann nicht mehr lebendig machen und letztlich auch diesen Schmerz nicht lindern.
5: Der Mord an Alberto Adriano ist eine schwarze Fleck in Dessau-Geschichte, das oder in Sachsen-Anhalt-Geschichte. Das ist ein Mord im Zentrum von Dessau von drei Rechtsradikalen, Neonazi. Für uns ist als Verein, da war kein Netzwerk, kein Projekt. Es war ein sehr schwieriger Fall, ja. Von uns als unerfahrener Verein. Da müssen wir die Familie Adriano betreuen, müssen wir die gesamte Presse hier in der Stadt Dessau. Also weltweit waren die hier bei uns in Dessau, von New York Times bis mosambikanische Presse, arabische, deutsche Presse. Also war nicht so einfach, ja. Und das ist der erste Mord nach der Wende, passiert in der Stadt Dessau-Roßlau 2000. Also ich glaube, nicht glauben, sondern das Erinnerungskultur ist es seit 11.06. nach dem Mord Alberto Adrian. Da erinnern wir jedes Jahr an Mord Alberto Adrian, damit dass der Mord nicht vergessen. Ersten. Und der zweite ist, dass der Mord an Alberto Adriano, der Tag Mord an Alberto Adriano, das ist ein Tag, erinnern wir an alle Opfer Rechtsextremismus in Sachsen-Anhalt. Und das ist auch so geworden. Also diese Veranstaltung, 11.06., ist es nicht nur als kommunale Veranstaltung, sondern es ist eine Veranstaltung für Menschen, die kommen für die gesamte Sachsen-Anhalt. Also auch Gäste kommen von Bund, Land und der Stadt. Und erinnern wir an Alberto Adriano, damit wir nicht vergessen. Dessau vergisst das nicht.
9: Ja, tatsächlich hat es einen ganz zentralen Zusammenhang zu dem Mord an Alberto Adriano, weil das ja im Jahr 2000 letztendlich mit dem Anschlag auf die Synagoge in Düsseldorf dazu geführt hat, dass Gerhard Schröder damals den Aufstand, den sogenannten Aufstand der Anständigen, ausgerufen hat und das ja tatsächlich zu einem ganz zentralen Paradigmenwechsel geführt hat in der politischen Diskussion und der Fokus verschoben worden ist von den Tätern hin zu den Betroffenen rechter, rassistischer und antisemitischer Gewalt, indem dann nämlich unter anderem auch ein Bundesmodellprogramm aufgelegt worden ist, was eben erstmalig überhaupt die Unterstützung von Betroffenen rechter Gewalt finanziell so unterstützt hat, dass Menschen das nicht nur ehrenamtlich geleistet haben, sondern eben dann auch hauptamtliche Strukturen zumindest zunächst in den neuen Bundesländern und Berlin aufgebaut werden konnten.
1: 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Halle.
10: Es gibt immer noch sozusagen aus unserer Sicht politisch rechts motivierte Gewalttaten, die von der Polizei, vom LKA nicht als solche gewertet werden. Zum Beispiel, um es plastisch zu machen, Roma-Familien werden bedroht. Ich weiß nicht, wer sich noch erinnern kann. In Halle-Saale, im Stadtteil Silberhöhe, gab es die sogenannte Brigade, die über Monate lang das Ziel hatte, wir vertreiben alle Roma aus unserem Viertel. Das sind die Stadtpolizei. Und haben sie verfolgt, beschimpft, bedroht und zum Teil auch angegriffen. Und bei den Angriffen selber aber nicht mehr unbedingt eine Beleidigung benutzt, weil das gar nicht nötig war. Weder für die Betroffenen nötig, um zu verstehen, warum sie da angegriffen werden, noch aus Sicht der Täter nötig, um ihre Tat zu vollführen. Die Polizei hat diese Angriffe nicht gewertet, weil ja keine klassische rassistische Beleidigung erfolgt ist. Wir würden natürlich aufgrund des gesellschaftlichen Kontexts, was dort im Stadtgebiet passiert ist, aufgrund der betroffenen Perspektive auch, haben wir diese Angriffe gezählt. Die unterschiedliche Bewertung von Seiten der Polizei, da spielen verschiedene Faktoren rein. Und zwar würde ich sagen individuelle Faktoren, die zum Teil an der Beamtin, den Beamten liegen, und strukturelle Faktoren. Individuell in dem Fall, es wird jemand zum Einsatz gerufen. Die Beamten, die vor Ort kommen, sind ja nicht spezialisiert auf politisch motivierte Gewalt unbedingt, werden vor Ort gerufen, befragen die Betroffenen. Dann stellt sich schon mal die Frage, wie fragen sie? Schon da, das macht viel aus, wie man Betroffene befragt, warum etwas passiert ist. Wenn da schon nicht die richtigen Fragen gestellt werden oder die CDs, die vielleicht noch bei dem Täter bei einer Hausdurchsuchung in der Ecke stehen, nicht als solche erkannt oder dokumentiert werden, dann fehlt wesentliche Information zum Tatmotiv in der Akte. Das heißt, wenn der Beamte, der vor Ort war, es nicht richtig dokumentiert, es nicht entweder gar nicht erst wahrnimmt, nicht erfragt oder nicht dokumentiert, dann kann die nächste Stelle, die es bearbeitet, schon gar nicht mehr in die Richtung weiter ermitteln oder wird es nicht tun. Und später gibt es dann noch die Staatsanwaltschaft, die dann auch, die sowieso nur die Akte hat und schwarz auf weiß, die dann auch das Motiv nicht erkennt, sodass da eben, das ist keine absichtliche Sache, das sind einfach, da fehlt Sensibilität, da fehlt Wissen, da fehlt ein Wahrnehmungshorizont, der teilweise individuell verankert ist. Strukturell hat es aber natürlich auch eine Relevanz, wie ist das Thema in der Ausbildung bei der Polizei? Wie wird generell einem Tatmotiv, welchem Wert wird das beigemessen? Die Polizei bekommt eher gelernt, geht darum, den Täter zu finden, festzustellen, was er getan hat, zu verurteilen. Warum etwas passiert, die Perspektive von Betroffenen, das ist eher so lästiges Beiwerk, hat man oft den Eindruck, das spielt nicht die große Rolle im Strafverfahren, was es vielmehr müsste. Also spätestens nach der Selbstenttarnung des NSU, den Untersuchungsausschüssen, eigentlich da müsste man spätestens gelernt haben, wie wichtig das ist. Aber das hat sich immer noch nicht im gesamten Apparat durchgesetzt, da eine Aufmerksamkeit zu haben. Und das hat natürlich, wenn wir jetzt wieder ganz bei weitem gesellschaftlichen strukturellen Rahmen sind, damit zu tun, wer sind denn die Beamtinnen und Staatsanwältinnen, Richterinnen in diesem Land? Das sind weiße Menschen in Mittel- und Oberschicht, die Lebensrealität der Betroffenen nicht kennen, teilweise nicht nachempfinden können. Sozusagen, es braucht viel mehr Betroffenenperspektive auch in solchen Stellen.
9: Also nach dem Anschlag in Halle gehen wir von mindestens 15 Todesopfern rechter Gewalt in Sachsen-Anhalt seit 1990 aus. davon gehen wir mal davon aus, dass die beiden Getöteten anerkannt sind, wären sozusagen 9 von offizieller Seite anerkannt. Wiederum davon sind 3 erst im Zusammenhang mit der Aufdeckung der rassistischen Mordserie des NSU und dem öffentlichen Druck initiierten Neuüberprüfung der Altfälle durch das Innenministerium Sachsen-Anhalt 2012 anerkannt worden. Immerhin beachtlich, dass darunter 2 Todesopfer waren, die aufgrund ihrer geistigen Beeinträchtigung getötet worden sind. Und bei den anderen konnten Innen- und Justizministerium zwar Anhaltspunkte erkennen, aber es eben aus ihrer Sicht nicht mit Sicherheit feststellen. Für uns sind die Fälle ganz klar, aber ein zentraler Fall ist ja zum Beispiel Hans-Joachim Spresny.
3: Um die Frage zu beantworten, ob Hans-Joachim Spresny wirklich ein Zufallsopfer war, lohnt es sich, das Konzept und die Ergebnisse der Forschungsgruppe zur gruppenbezogenen Menschenfeindlichkeit der Universität Bielefeld zu betrachten. Diese bezeichnet gruppenbezogene Menschenfeindlichkeit als abwertende und ausgrenzende Einstellungen gegenüber Menschen aufgrund ihrer zugewiesenen Zugehörigkeit zu einer sozialen Gruppe. Eine in diesem Sinne menschenfeindliche Handlung kann sich auch in ausgrenzender oder sogar gewalttätiger Handlung zeigen. Gruppenbezogene Menschenfeindlichkeit gründet dem Ansatz folgend auf einer Ideologie der Ungleichwertigkeit, die mehrere miteinander zusammenhängende Elemente umfasst. Das sind unter anderem Rassismus, Sexismus, Homophobie, Antisemitismus, Islamfeindlichkeit, Abwertung von Obdachlosen und Abwertung von Behinderten. Die Bielefelder Forschergruppe kommt nach ihrer Langzeituntersuchung zu dem Ergebnis, dass die genannten Elemente regelmäßig miteinander korrelieren, dass also beispielsweise Rassismus und Homophobie häufig gleichzeitig und nebeneinander auftreten. Sie gehen deshalb davon aus, dass die Elemente tendenziell mit einer grundsätzlichen Affinität zur Abwertung von Menschengruppen einhergehen, wobei diese als Legitimation sowohl für Diskriminierung als auch für Gewalt gegen jene dient, die als minderwertig betrachtet werden.
11: Und da sind wir wieder genau bei diesem Punkt. Also worum es geht, ist halt eben diese Ideologie der Ungleichwertigkeit, aus der heraus sie sich ermächtigt gefühlt haben, diesen Menschen jetzt eben zu ermorden. Also im Prinzip ist die gruppenbezogene Menschenfeindlichkeit ja die Ideologie des Rechtsradikalismus. Also es ist jetzt nicht ein Teil davon oder irgendwie sowas, sondern es ist eigentlich die Ideologie. Also es sind mehrere Formen der Ungleichwertigkeit, die eine rechtsradikale oder die rechte Ideologie ausmacht. Und genau das Gleiche ist auch eben, also meint eben auch diese gruppenbezogene Menschenfeindlichkeit, dass es eben unterschiedliche Dimensionen der Diskriminierung gibt. Also ob es jetzt eben Rassismus, Antisemitismus, Sexismus, Sozialdarwinismus, wie jetzt im Fall Spresny. Man könnte es so ein bisschen priorisieren sozusagen. Also Rassismus und Antisemitismus sind natürlich so die Ideologien, die im Rechtsradikalen ganz, ganz, ganz weit oben stehen. Aber im Prinzip die anderen ja auch nicht weniger, nur weil sie halt in der Öffentlichkeit nicht so häufig wahrgenommen werden. Also wie jetzt zum Beispiel der Sozialdarwinismus in Form von Gewalt gegen Obdachlosen, der dann ja häufig tatsächlich unterhalb der Wahrnehmungsschwelle läuft.
3: Kein Zufallsopfer also. Die Hintergründe der Tat und der Täter legen nahe, dass Hans-Joachim Spresny keineswegs ein Zufallsopfer war, sondern vielmehr, dass er von seinen Mördern zwar nicht geplant, aber dennoch bewusst ausgesucht wurde. Spresny musste sterben, weil seine Angreifer ihn als einen minderwertigen Obdachlosen betrachteten, den sie zum Vergnügen zu Tode prügeln können. Dieses Gefühl der Überlegenheit entstammt einer menschenverachtenden Ideologie, die sich auch in Form von entgrenzter Gewalt äußern kann. Sie kann sich, wie im Fall Spresny, zwar spontan und ungeplant entladen, aber sie ist dennoch Teil einer rechtsextremen Überzeugung. Die schlechte Laune der Täter war hingegen nicht mehr als ein Auslöser zu einer Tat, die deutlich vom Willen zur Vernichtung vermeintlich unwerten Lebens gekennzeichnet ist. Aus diesen Gründen erscheint eine offizielle Anerkennung Spresnys als ein Todesopfer rechter Gewalt zwingend geboten. Für die deutschen Sicherheitsbehörden wäre eine Neubewertung des Falls Spresny und gegebenenfalls auch weiterer Fälle nützlich, weil sie zur Abwehr rechtsextremer Gefahren auf eine realistische Gefahrenanalyse angewiesen sind. Gegenüber den Hinterbliebenen wäre die Anerkennung ein Zeichen des Respekts und des Anstands. Zugleich wäre es ein Signal an Betroffene und potenziell Betroffene, dass rechte Gewalt erkannt und ernst genommen wird. Es wäre auch ein Signal für den Willen, vor den Folgen gruppenbezogener Menschenfeindlichkeit zu warnen. Diese Folgen können am Fall Spresny exemplarisch für viele weitere Fälle rechter Gewalt in der BRD aufgezeigt werden. Es hätte an jenem Abend vermutlich jeden Menschen treffen können, der in das verkürzte und hasserfüllte Weltbild der Täter nicht hineinpasst.
11: Einerseits ist es ja eine Gedenkkultur dahingehend, dass wir uns mit dem Fall grundsätzlich beschäftigen, also jetzt sowas wie die Broschüre rausgebracht haben und halt eben einmal im Jahr konkret diesen Tag der Erinnerung, wo wir dann auch in die Öffentlichkeit gehen, vor Ort dann direkt darauf verweisen, dass vor Ort genau dieses Verbrechen stattgefunden hat. Letztendlich aus dem Grund, damit das Thema rechte Gewalt wieder diskutiert wird, weil es gerade heutzutage wieder eben auch nach Halle, nach Hanau, nach Kassel, es ist ein wichtiges Thema gerade, es ist das politische Thema schlechthin, also jetzt gerade sind die Medien wieder voll mit Rassismus in den USA, also das ist jetzt auch jetzt nicht ein Problem, was nur Deutschland angeht, das ist tatsächlich gerade ein aktuell sehr wichtiges Problem, ganz einfach.
9: Wie da trotz dessen, was darüber bekannt ist, über den Tatablauf, über den Hintergrund der Angreifer, nicht von einem rechten Motiv ausgegangen wird, das ist einfach vollkommen unverständlich. Ein Todesopfer, was im Übrigen auch im Jahr 2000 zu beklagen war, nämlich Helmut Sackers, der am 29. April von seinem neonazistischen Nachbarn erstochen worden ist. Da gab es ja einen jahrelangen Kampf der damaligen Lebensgefährtin um Gerechtigkeit. Sie hat immer gesagt, Helmut Sackers soll nicht umsonst gestorben sein, weil er das gemacht hat, wovon immer alle sprechen, nämlich sich zivilcouragiert gegen das laute Abspielen des Horst-Wessel-Liedes eingesetzt hat und dafür mit seinem Leben bezahlt hat. Es gab ja unglaubliche Pannen in den Gerichtsverfahren. Der Täter ist ja in zweiter Instanz auch wegen exzessiven Notwehrexzess freigesprochen worden. Unter anderem, weil nach mehreren Jahren dann schon wichtige Zeugen verstorben waren und Sachen einfach auch nicht mehr aufklärbar waren. Wobei das Gericht definitiv auch hätte zu einem anderen Urteilsspruch kommen müssen. Und dann war die Argumentation, ja, juristisch gesehen haben wir ja hier gar keine Tat. Und das ist ein Schlag ins Gesicht für die Angehörigen. Insofern auch umso wichtiger, dass es ein zivilgesellschaftliches Anerkenntnis zumindest gibt, entsprechende Aktivitäten, die immer wieder daran erinnern, was da passiert ist, worum es eigentlich geht und warum es heute wichtiger ist denn je, gegen Rassismus, gegen Rechtsextremismus aktiv zu sein und diese tödliche Dimension zu sehen und alles dafür zu tun, dass sich das nicht wiederholt.
1: 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Halle.
10: Also mir geht es so, dass ich Dessau in dem Themenkontext, in dem wir uns bewegen, nicht ohne den Namen Uri Diallo denken kann. Das ist miteinander verknüpft und auf eine sehr tragische und fürchterliche und unbefriedigend ist überhaupt nicht das richtige Wort, sondern es macht eigentlich eher wütend und fassungslos, dass der Tod von Uri Diallo bis heute nicht aufgeklärt ist und alle Möglichkeiten, ihn aufzuklären, letztendlich irgendwie fast für gescheitert erklärt werden müssen, zumindest auf der juristischen Ebene, es nicht passiert ist. Wir als mobile Opferberatung zählen wir den Tod von Uri Diallo offiziell nicht als Todesopfer rechter, in dem Fall rassistischer Gewalt. Und zwar deswegen, weil aufgrund der fehlenden Aufklärung uns belastbare Fakten fehlen, um zu beweisen, dass das Motiv des Todes Rassismus war, hauptsächlich. Also es steht außer Frage, dass er aufgrund einer unrechtmäßigen Verhaftung und Freiheitsberaubung letztendlich das zum Tod geführt hat. Aber ob es ein Mord war aus rassistischen Motiven, dafür spricht sehr viel. Es gibt sehr, sehr viele Hinweise. Wurde vielfach ja auch schon durch die Initiative Uri Diallo aufgearbeitet. Das möchte ich gar nicht alles sozusagen nochmal erläutern. Aber es ist leider nicht beweisbar geblieben. Deswegen führen wir es unter dieser sogenannten Unklar-Kategorie. Es gibt mehrere Fälle in Sachsen-Anhalt, wo wir sozusagen Hinweise haben auf ein rechtes Tatmotiv, aber es eben nicht schlussendlich für die Zählweise ausreicht. Ich habe die Hoffnung noch nicht ganz aufgegeben, dass irgendwann irgendein Polizeibeamter oder Beamtin sprechen wird und es dann vielleicht ans Licht kommt, wie genau es sich zugetragen hat. Dazu muss, aber das sozusagen, es ist ja nicht nur das tragische Schicksal von Uri Diallo, das Leid der Angehörigen, der Tod der Mutter mittlerweile, wo

0: vor der Polizei, weil sie nicht wissen, bin ich dann der Nächste, der stirbt.
1: Gedenken heißt zum einen, sich an diese furchtbaren Verbrechen zu erinnern und damit auch an diejenigen, denen die Würde genommen werden sollte bei solchen rechten Tötungsdelikten, eben auch dann ein Stück Würde wiederherzustellen. Das heißt aber auch, Kontinuitäten zu erkennen, sichtbar zu machen, sich auseinanderzusetzen, welche gesellschaftlichen Kontexte zu solchen Taten führen, wie die heutige Situation ist, welche Kontinuitäten bestehen und was jede und jeder Einzelne dazu beitragen kann, dass sich solche Gewalt nicht wiederholt. Nämlich das ist das zentrale Anliegen, was auch viele Angehörige von Todesopfern rechter Gewalt immer wieder artikulieren. Auch wenn es schmerzhaft ist, auch wenn es schrecklich ist, immer wieder an diese Orte zurückzugehen. Es geht darum, dass sich solche Taten nicht wiederholen.
2: Manchmal tritt jemand an mich heran, legt mir die Hand auf die Schulter und raunt mir zu. Sie haben völlig recht mit dem, was Sie sagen.
3: Amin Maluf aus Mörderische Identitäten, Frankfurt am Main, 2000, Seite 21.
2: Aber im tiefsten Innern, als was fühlen Sie sich da? Auf diese eindringliche Frage hin habe ich lange Zeit unwillkürlich lächeln müssen. Heute lächle ich nicht mehr. Sie scheint mir nämlich eine weit verbreitete und in meinen Augen gefährliche Sicht des Menschen zu verraten. Wenn man mich fragt, was ich in meinem tiefsten Innern bin, wird damit unterstellt, dass es im tiefsten Innern jedes Menschen eine alles entscheidende Zugehörigkeit gibt, eine tiefere Wahrheit gewissermaßen, einen Wesenskern, etwas, das mit der Geburt ein für allemal festgelegt worden ist und sich nicht mehr ändert, so als würde alles Übrige, seine Entwicklung zu einem freien Menschen, seine erworbenen Überzeugungen, seine Vorlieben, seine Art der Wahrnehmung, seine Wahlverwandtschaften, sein Leben insgesamt nicht zählen. Ich habe gesagt, Sie würden aufgefordert, sich zu entscheiden. Aufgefordert von wem? Nicht allein von irgendwelchen Fanatikern und Rassisten, sondern von Ihnen und mir, von jedem von uns. Und zwar durch jene tief in uns verankerten Sprach- und Denkgewohnheiten, jene engstirnige, Ausschließlichkeit beanspruchende, bigotte und reduktionistische Vorstellung, wonach die gesamte Identität auf einer einzigen, ingrimmig proklamierten Zugehörigkeit beruht. Ich hätte Lust zu schreien. Auf diese Weise erzeugt man Mörder. Eine etwas gewagte Behauptung, wie ich gern zugeben will, die ich jedoch näher zu erläutern gedenke. Die ganze Menschheit besteht nur aus Einzelfällen. Das Leben produziert Unterschiede. Und wenn etwas reproduziert wird, dann nie in identischer Form. Es gibt keinen Menschen, der nicht eine zusammengesetzte Identität besäße. Jeder bräuchte sich nur ein paar Fragen zu stellen, um vergessene Bruchstellen, unvermutete Verzweigungen zutage zu fördern und festzustellen, wie vielschichtig, einzigartig und unersetzlich er ist. Genau das ist es, was die Identität jedes Einzelnen charakterisiert. Vielschichtig, einzigartig, unersetzlich und mit keinem anderen verwechselbar zu sein. Der Grund, warum ich auf diesem Punkt beharre, ist die noch immer weit verbreitete und in meinen Augen äußerst gefährliche Denkgewohnheit, der zufolge man, um seine Identität zu bekräftigen, lediglich sagen müsste, ich bin Araber, ich bin Franzose, ich bin Schwarzer, ich bin Serbe, ich bin Muslim, ich bin Jude. Wer, wie ich, seine vielfältigen Zugehörigkeiten geltend macht, setzt sich augenblicklich dem Vorwurf aus, seine Identität zu einem undifferenzierten Brei einkochen zu wollen, in dem alle Farben verblasst sind. Dabei versuche ich das genaue Gegenteil zu sagen. Nicht, dass alle Menschen gleich sind, sondern dass jeder anders ist. Zweifellos unterscheidet sich ein Serbe von einem Kroaten, aber genauso unterscheidet sich ein Serbe auch von jedem anderen Serben und ein Kroate von jedem anderen Kroaten. Und obschon sich ein christlicher Libanese von einem muslimischen Libanesen unterscheidet, kenne ich doch keine zwei libanesischen Christen oder zwei libanesischen Muslime mit gleicher Identität. So wenig wie es zwei Franzosen, zwei Afrikaner, zwei Araber oder zwei Juden gibt, die miteinander identisch wären. Die Personen sind nicht austauschbar und häufig stößt man in ein und derselben ruandischen, irischen, libanesischen, algerischen oder bosnischen Familie bei zwei im gleichen Umfeld aufgewachsenen Brüdern auf Unterschiede, die gering scheinen mögen, aber doch zu gegensätzlichem Verhalten im politischen, religiösen oder alltäglichen Angelegenheiten führen können.

0: Unterschiede, die den einen vielleicht zum Mörder werden lassen, den anderen zu einem Mann der Verständigung und der Versöhnung. Kaum jemand würde im Traum daran denken, dem bisher Gesagten offen zu widersprechen, und doch benehmen wir uns so, als wenn es sich anders verhielte. Kurzerhand subsumieren wir die unterschiedlichsten Menschen unter derselben Vokabel, kurzerhand schreiben wir ihnen Verbrechen, kollektive Taten und Ansichten zu. Die Serben haben gemordet, die Engländer haben verwüstet, die Juden haben beschlagnahmt, die Schwarzen haben in Brand gesteckt, die Araber weigern sich. Leichtfertig fällen wir Urteile über dieses oder jenes Volk, nennen es fleißig, geschickt oder faul, leicht verletzbar, hinterhältig, stolz oder stur. Und nicht selten endet dergleichen in Blutvergießen.
1: Aysun Badamsoy, Berliner Regisseurin, unter anderem des Dokumentarfilms Spuren über die Opferperspektiven im NSU-Prozess.
2: Insbesondere Spuren war für mich zum Beispiel auch eine Notwendigkeit, da etwas auch zu dem Thema was zu machen, weil mich das sehr beschäftigt und sehr verunsichert hatte damals, als das aufflog. Nach wie vor ist das ein kompliziertes Feld. Ich glaube auch, wenn man 10 Jahre, zum größten Teil 15 Jahre, diskriminiert wird von einer ganzen Gesellschaft, das heißt nicht nur die institutionellen Rassismusapparate wie Polizei, Bundeskriminalamt oder Landeskriminalämter, der Verfassungsschutz, all diese Institutionen haben ja eher was versäumt, als was dazu beizutragen, dass diese Menschen sich sicher und wohlgefühlt haben, zumindest in dieser Phase der Morde. Und danach die Jahre, die wurden ja selber wahnsinnig diskriminiert und beschuldigt, kriminalisiert, nicht in Ruhe gelassen, ständig bezichtigt. Sie seien die Mörder ihrer Ehemänner, ihrer Brüder oder ihrer Verwandten gewesen. Das ist schon eine Riesenbelastung. Und daher ist es noch schwieriger gewesen, da einen wirklich so einen persönlichen Zugang zueinander zu finden. Und ich habe den Film ja, als der Prozess anfing und das alles aufflog, 5 Jahre, 5,5 Jahre, bevor der Prozess zu Ende ging, habe ich angefangen, darüber nachzudenken, bin zu dem Prozess gefahren, mehrere Male. Und da ich noch keine Idee hatte, was das heißt eigentlich für eine ganze Generation, habe ich eigentlich immer ein bisschen mir eigentlich schon mehr die Zeit genommen, anzugucken, was passiert da eigentlich in diesem Gerichtssaal oder was passiert mit diesen Menschen die ganze Zeit, seitdem das aufgeflogen ist. Wie verkraften die das? Wie können sie überhaupt in Deutschland noch weiterleben? Und habe eigentlich eher versucht, um sie herum Informationen mir zu sammeln und auch fast alle Informationen, die es in den öffentlichen Medien, in diesen öffentlichen Debatten gab, immer mir angehört, angeguckt, habe auch mehrere Veranstaltungen besucht. Insbesondere, was mich sehr, sehr beeindruckt hatte, war eins der ersten Veranstaltungen, die Elif Kubaschek hier in Berlin, nachdem das aufgeflogen ist und der Prozess gerade war, am Anfang war, da hatte sie nämlich erzählt, wie schlimm das für sie war, dass da, also wie sie selber diskriminiert wurden. Und sie traute sich das nicht zu, dass sie das uns erzählen könnte. Vor so 100, 150 Leuten saß sie dann. Und es brach wirklich wie so ein Wasserfluss aus ihr heraus. Und das war wie eine, wirklich, das war so schockierend, dass der ganze Saal nur schockiert da saß und nicht fassen konnte, was denn allen angetan wurde. Also es war schon so, dass ich dann versucht habe, über die Rechtsanwälte, über die Journalisten, die dort an diesem Ort des Verhandelns, des Gerichtsgebäudes drumherum sich aufhielten, über die habe ich mir eigentlich viel Zugang, Informationen geholt, um überhaupt selber zu verstehen, juristisch, was da eigentlich im Gange ist. Und am Ende war das so, dass die Rechtsanwälte, mit denen ich ja, insbesondere Seda Basay-Yildiz, die Rechtsanwälte der Familie Enver Şimşek's Familie oder auch Sebastian Schama, der Rechtsanwalt von Gamze Kubaschek oder auch Carsten Ilus. Also ich habe versucht, wirklich die Rechtsanwälte zu fragen, gibt es eine Möglichkeit, dass ich mit denen sprechen könnte? Oder auch die Gül Ikrınar aus Hamburg, die die Familie von Süleyman Taşköprü vertreten hat. Und die haben alle gesagt, es geht, aber wirklich ganz vorsichtig und erstmal gib uns einfach ein Exposé. Was willst du überhaupt? Und zu der Zeit wusste ich das aber alles eigentlich gar nicht. Ich hatte zum Beispiel mit Familie Şimşek Kontakt aufgenommen, insbesondere mit der Tochter. Und wir hatten so ein bisschen korrespondiert über E-Mails und so. Und dann fragten sie natürlich auch, worum wird es gehen? Und sie hatten ja auch eigentlich wirklich die Schnauze voll von Journalisten, die immer nur ihr Leid für einen Artikel doch zum Grundlage machten und fühlten sich, glaube ich, nie richtig präsentiert. Und das Besondere war ja auch, dass die ganze Kubaschek und Semia Shimshek eigentlich die ganze Zeit darum sich bemühten, selber eine Sprache zu finden. Und die Rechtsanwälte ihnen das da auch wirklich eine Möglichkeit gaben. Und zum Schluss auch Osman Taschköp auch ein bisschen an die Öffentlichkeit ging. Also es war schon so, dass die sehr, sehr aktiv waren, diese Familien, um das Vergessen, um darauf zu deuten, was ihm passiert ist. Immer wieder hinzuweisen, dass ihre Sprachrohr auch mal erhört wird. Ja. Das, was eigentlich zu wenig geschehen ist in dieser deutschen Gesellschaft der letzten 20 Jahre für die natürlich, ne? Und das war das.
0: Ich weiß, dass es nicht realistisch wäre, von allen unseren Mitmenschen zu erwarten, dass sie von heute auf morgen ihre Sprachgewohnheiten ändern.
1: Amin Maluf aus Mörderische Identitäten, Frankfurt am Main, 2000, Seite 24.
0: Aber jeder von uns sollte sich bewusst machen, dass seine Äußerungen nicht harmlos sind und dass sie Vorurteile festschreiben helfen, die sich im Laufe der Geschichte als pervers und mörderisch erwiesen haben. Denn oft ist es unser Blick, der die anderen in ihrem engsten Identitätsmuster einsperrt, so wie es auch unser Blick ist, der sie daraus befreien kann. Um zu ermessen, welche Teile der Identität wirklich angeboren sind, lässt sich ein höchst aufschlussreiches Gedankenspiel anstellen. Angenommen, man wird einen Säugling im Augenblick der Geburt aus seiner Umgebung heraus in ein fremdes Umfeld versetzen und vergliche dann die verschiedenen Identitäten, die er erlangen könnte, die Kämpfe, die er austragen müsste und die ihm erspart blieben. Man braucht wohl nicht zu betonen, dass er keinerlei Erinnerung an seine ursprüngliche Religion, an seine Nation oder seine Sprache besäße und sich sogar in die Lage versetzt sehen könnte, jene erbittert zu bekämpfen, die sonst seinesgleichen gewesen wären. Ebenso wahr ist, dass insbesondere der Einfluss des anderen über die Zugehörigkeit eines Menschen zu einer bestimmten Gruppe entscheidet. Der Einfluss von Verwandten, Landsleuten oder Glaubensbrüdern, die ihn vereinnahmen möchten, und der Einfluss der anderen Seite, die es darauf anlegt, ihn auszugrenzen. Jeder muss zwischen den Bahnen, die ihm vorgezeichnet werden, und denen, die man ihm versperrt oder wo man ihm Knüppel zwischen die Beine wirft, seinen eigenen Weg finden. Man ist nicht schon immer man selbst. Man kann sich nicht einfach bewusst machen, wer und was man ist, denn man wird es erst. Und man kann sich seiner Identität nicht einfach bewusst werden, denn man erlangt sie erst nach und nach. Dass zur Stunde auf der ganzen Welt und nicht nur unter Fanatikern die tribale Auffassung von Identität vorherrscht, ist leider die reine Wahrheit.
1: Amin Maluf, Seite 26.
0: Doch wie viele Auffassungen haben nicht jahrhundertelang Geltung besessen und sind heute nicht mehr akzeptabel? Etwa die natürliche Vorherrschaft des Mannes über die Frau, die Rangordnung unter den Rassen oder auch, uns noch am nächsten, die Apartheid und die diversen Formen von Segregation. Lange Zeit galt auch die Folter als normale Praxis der Gerichtsbarkeit und die Sklaverei als eine Realität, die selbst große Gelehrte der Vergangenheit in Frage zu stellen sich hüteten. Dann haben sich allmählich neue Ideen durchsetzen können. Die Idee, dass alle Menschen Rechte besitzen, die definiert und respektiert werden müssen. Die Idee, dass Frauen und Männern die gleichen Rechte zustehen. Die Idee, dass auch die Natur ein schützenswertes Gut ist. Die Idee, dass es auf immer mehr Gebieten Interessen gibt, die allen Menschen gemein sind. Umwelt, Frieden, internationaler Austausch, Bekämpfung von Seuchen. Die Idee, dass man sich in die inneren Angelegenheiten eines Landes einmischen kann oder sogar soll, wenn dort die Grundrechte von Menschen verletzt werden. Ich will damit sagen, dass Auffassungen, die die gesamte Geschichte hindurch vorherrschend waren, nicht unbedingt auch in den kommenden Jahrzehnten Geltung haben müssen. Wenn sich die Realität verändert, sind wir gezwungen, unsere Einstellungen und Gewohnheiten zu überdenken. Wenn solche Veränderungen zu schnell eintreten, sind wir mit unserem geistigen Rüstzeug nicht immer auf der Höhe der Zeit und stehen plötzlich vor der Situation, mit Wassereimern gegen Feuersbrünste anzukämpfen. Im Zeitalter der Globalisierung mit seinen schwindelerregenden Umwälzungen, die uns alle erfassen, ist ein neues Verständnis von Identität vonnöten. Wir können uns nicht damit zufrieden geben, Milliarden von ratlosen Menschen nur die Wahl zwischen einem übertriebenen Beharren auf ihrer Identität und dem Verlieren jeglicher Identität zwischen Fundamentalismus und Traditionsverlust zu lassen. Genau darauf aber läuft das immer noch vorherrschende Verständnis von Identität hinaus. Wenn unsere Zeitgenossen nicht ermutigt werden, sich zu ihren vielfältigen Zugehörigkeiten zu bekennen, Wenn sie ihr Bedürfnis nach Identität nicht mit einer freimütigen und unverkrampften Offenheit verschiedenen Kulturen gegenüber in Einklang bringen können, wenn sie das Gefühl haben, sie müssten sich entweder gegen sich selbst oder gegen die anderen entscheiden, dann sind wir auf dem besten Wege, uns Heerscharen blutrünstiger Irrer oder Narren heranzuziehen.
3: Also das muss wirklich auch die Politik ganz stark sich mit dem Thema beschäftigen und nicht daneben reden und nicht rum um das Thema reden, sondern genauso auf den Punkt kommen und sagen, ja, jetzt wirklich müssen wir viele Dinge ändern.
1: Noel Cabore, Bildungsreferent, Mitbegründer der Initiative Bürger aus Burkina Faso.
3: Das muss wirklich auch in Geschichte, die Geschichte von Deutschland, auch in Schulen weitergegeben. Die Geschichte von Kolonialismus muss auch in der Schule unterrichtet werden, dass die Kinder wissen, was das ist, was hat damit zu tun mit den gesellschaftlichen Unterschieden. Ja? Wir sind gleich, wir sind alle Menschen. Und ein Mensch ist ein Mensch und das unterscheidet nicht aus dem Aussehen, sondern entweder kann derjenige oder kann der nicht. Ist derjenige nett oder ist der böse? Ist der erfolgreich oder ist er nicht erfolgreich? Ist er sympathisch oder nicht sympathisch? Kann ich mit denen oder kann ich mit denen nicht? Ich kann wirklich in einer Gesellschaft leben, in der ich wirklich nach dem Aussehen Menschen sortiere.
0: Ein Mann mit serbischer Mutter und kroatischem Vater wird sich, wenn er seine doppelte Zugehörigkeit anzunehmen vermag, niemals an einem Massaker, einer ethnischen Säuberung beteiligen. Der Sohn einer Hutu-Mutter und eines Tutsi-Vaters, dem es gelingt, die beiden Komponenten zu bejahen, denen er sein Leben verdankt, wird nie zum Schlechter oder Massenmörder werden. Und weder der junge Franco-Algerier noch der junge Deutsch-Türke werden sich auf die Seite der Fanatiker schlagen, wenn sie ihre plurale Identität unbeschwert ausleben können. Man täte aber Unrecht daran, in diesen Beispielen lediglich Extremfälle zu sehen. Überall, wo heute Gruppen von Menschen miteinander Berührung kommen, die sich durch ihre Religion, Hautfarbe, Sprache, ethnische Zugehörigkeit oder Nationalität unterscheiden, überall, wo sich mehr oder weniger alte, mehr oder weniger gewaltsame Spannungen entwickeln, zwischen Immigranten und einheimischer Bevölkerung, ebenso wie zwischen Weißen und Schwarzen, Katholiken und Protestanten, Juden und Arabern, Hindus und Sikhs, Litauern und Russen, Serben und Albanern, Griechen und Türken, Anglo-Kanadiern und Quebecern, Flamen und Wallonen, Chinesen und Malaien und so weiter. Überall in jeder geteilten Gesellschaft finden sich eine bestimmte Anzahl Männer und Frauen, die widersprüchliche Zugehörigkeiten verkörpern und auf der Grenze zwischen zwei gegensätzlichen Gemeinschaften leben. Menschen, die gewissermaßen von ethnischen, religiösen oder anderweitigen Bruchlinien durchzogen sind.
1: Aysum Badamsoy, Berliner Regisseurin, unter anderem des Dokumentarfilms Spuren über die Opferperspektiven im NSU-Prozess.
2: Es ist auch eine Frage der Anwesenheitsrechtes. Also ich glaube, dass viele Familien, also ich rede jetzt mal erstmal über die türkisch-deutschen Strukturen. Diese Familien sind zum größten Teil in den Jahren nach Deutschland gekommen, wo es ja an Arbeitskräften mangelte und in der Türkei zu wenig Arbeitsplätze gab. Also die sind sozusagen angeworben worden aus unterschiedlichen Gebieten und sehr oft auch aus dörflichen Strukturen. Und die Städter sind eigentlich eher, also zumindest bei mir und in meinen Familien, Umfeld war das so, die sind gekommen, waren eher schockiert über das schreckliche Leben, was man hier als Arbeiter führen muss, nämlich morgens aufstehen um fünf, sechs und dann abends wieder zurückkehren, kein Sonnenlicht zu haben und dass das einfach alles so, das Leben so leer ist. Immer mit dem Gedanken, irgendwann doch zurückzukehren in die Türkei und dort das versäumte Leben nachzuholen und dadurch auch nie aktiv hier an diesem politischen, gesellschaftlichen Leben eigentlich auch nicht gedacht zu haben, dass sie teilhaben könnten oder wollten oder so. Das ändert sich ja zum Glück über die nächsten Generationen. Also ich sehe zum Beispiel über die Fußballerin, die ich jetzt da porträtiert habe, Mädchen am Ball nach dem Spiel und ich gehe jetzt rein, dass sie einfach einen ganz anderen politischen Ansatz haben und auch glauben, dass sie bestimmte Rechte, dass ihnen das eigentlich auch zusteht. Und das haben die ersten, zweiten Generationen, glaube ich, gar nicht daran gedacht, dass sie überhaupt ein Teil dieser Gesellschaft werden würden oder könnten. Diese Gesellschaft wollte sie ja auch nicht. Sie waren ja immer als Gastarbeiter sozusagen angesehen. Das heißt, Gast heißt ja auch, irgendwann geht der ja auch zurück oder so. Und das haben sie ja eigentlich auch selber, eine Weile davon haben sie ja selber auch geträumt. Dafür haben sie hingearbeitet. Aber letztendlich hat sich die Realität doch anders herausgestellt, dass dann einfach die meisten Familien zum größten Teil ja auch geblieben sind. Und die, die zurückgekehrt sind, bereuen das teilweise, weil man doch als Deutschländer in das Leben, was man mal vor 20, 30, 40 Jahren mal verlassen hat, nicht mehr zurückkommt, weil die Türkei hat sich auch verändert. Also zum größten Teil gucken die Deutsch-Türken anders auf die Türkei mit einem verträumten und romantisierenden Blick. Und die türkische Bevölkerung, die jetzt zum Beispiel durch die Situation in der Türkei nach Europa Asyl zu suchen, ausgewandert sind. Oder sie sind ja schockiert, wie die türkische Bevölkerung hier lebt. Sie können sich das gar nicht vorstellen. Es ist wirklich wie zwei Welten, die sich eigentlich nicht mehr berühren, richtig. Und das muss man alles im Perspektivischen behalten, dass das eine andere Art und Weise des in Deutschland Daseins für die bedeutete. Also nicht schimpfen, dem Arbeitgeber sich unterordnen und so. Also solche Sachen waren, glaube ich, schon sehr verinnerlicht, obwohl auch viele Demonstrationen oder gewerkschaftliche Aufbegehren schon in den 70er, 80er Jahren ja in Deutschland auch gegeben hat von türkischen Arbeitnehmern. Also dass sie sich für um ihre Rechte, dass es das gibt, dass man um seine eigenen Rechte sich kümmert. Das gab ja auch so gewerkschaftliche Arbeiten von türkischen Gewerkschaftsmitarbeitern und so weiter oder Betriebsräten und so weiter. Also es gab ja schon Beispiele dafür. Aber letztendlich das Gros der Gesellschaft, der türkischen Migranten, hat sich schon sehr, sehr mit dem Gedanken eher zufrieden gegeben, dass alles, was sie hier nicht leben werden, in der Türkei nachgeholt zu werden, wert ist oder dass sie das werden irgendwann mal. Aber das ist das, was ja eigentlich Trugschluss ist. Hat nicht so stattgefunden. Und trotzdem muss ich ehrlich sagen, auch heute noch, wir leben in Kreuzberg, Berlin, wenn ich mir das angucke, denke ich mir auch, warum denn immer noch in diesen Hinterhöfen in irgendwelchen Moscheen rumsitzen und die Kinder ein bestimmtes Alter anfangen zu zwingen, in Hinterhöfen der Moscheen am Wochenende Koran, den sie ja noch nicht mal verstehen, in Arabisch auswendig zu lernen. Irgendwas funktioniert da heute immer noch nicht. Und da ist ja nicht nur die türkische Gesellschaft dran schuld. Ich glaube auch die deutsche Gesellschaft hat so, ich habe das mal als repressive Toleranz in einem meiner früheren Filme, in einem der Gespräche, die ich geführt habe, genannt, dass man sich darum nicht, ich glaube auch, dass es die einzige Möglichkeit ist, an einer Gesellschaft teilzuhaben, wenn man ökonomisch unabhängig und selbstbewusst leben kann.

0: Wenn wir sagen, Antisemitismus reicht weit in die Gesellschaft rein oder ist ein Querschnittsphänomen in unserer Gesellschaft, wenn wir sagen, Rassismus reicht weit in die Gesellschaft rein, ist ein Querschnittsphänomen in unserer Gesellschaft, dann kann man das Ganze auch ganz plastisch sich eigentlich angucken, um das zu verstehen. Denn tatsächlich sozusagen ganz fürs Auge wahrnehmbar, ganz plastisch strukturieren Antisemitismus und Rassismus die Gesellschaft. Und die Strukturiertheit der Gesellschaft erscheint dann perfiderweise wieder als Bestätigung eben der antisemitischen oder der rassistischen Denkform, die für diese Strukturierung der Gesellschaft ja selbst erst ursächlich gewesen ist. Zwei Beispiele. Wir hatten eine große gesellschaftliche Debatte, Integration, gehört der Islam zu Deutschland, Muslime und so weiter und so fort. Berühmte Bücher von Sarrazin, einer der größten Bestseller in der Publikationsgeschichte der Bundesrepublik Deutschland. Geht es darum, okay, wir sehen ja hier, Musliminnen und Muslime in Deutschland haben ganz unterdurchschnittliche Bildungsabschlüsse, arbeiten in so ganz simplen Berufen und haben Gemüseläden und weiß eh nicht was und einen Dönerimbiss. Naja, das zeigt ja sozusagen, dass die einen geringeren Grad an sozusagen zivilisatorischer Kompetenz, einen geringeren Grad an intellektueller Fähigkeit, intellektueller Kompetenz und so weiter haben und dass sich auch eigentlich nicht so ganz zusammenbringen lässt, nicht so ganz zusammenpasst mit unserer Kultur, unserer Zivilisation, dem christlichen Abendland und so weiter und so fort. Wenn wir uns jetzt angucken in Deutschland die Ursachen dafür, dass tatsächlich in den Großstädten in Deutschland ein Großteil von Menschen mit einem muslimischen Background unterdurchschnittliche Bildungsabschlüsse haben, dann hat es damit zu tun, wenn wir in die individuellen Biografien reingucken, mit ihrem gesellschaftlichen Ort, mit ihrer gesellschaftlichen Position. Sie kamen aus Familien, die überwiegend voll berufstätig waren. Die Eltern waren als Gastarbeiterin, Gastarbeiter sogenannte, nach Deutschland gekommen, haben gearbeitet den ganzen Tag, konnten nicht gut Deutsch, konnten den Kindern in der Schule nicht helfen. Das ist schon mal ein Unterschied zu beispielsweise anderen Familien, wo die Eltern beispielsweise aus dem Bildungsbürgertum, aus anderen Berufen nachmittags frei haben, bei den Hausaufgaben helfen können, die gleiche Sprache sprechen, bei den Hausaufgaben helfen können und so weiter und so fort. Wir haben dann einmal durch diesen sprachlichen Hintergrund automatisch schon mal ein schlechteres Abschneiden in der Schule.
1: Wenn wir über Rassismus reden oder eben einer also mit jemandem unterhält, sofort werde wirklich Rassismus Schuld von Nazis genannt, also die Nazis, es geht nicht um Nazis. Rassismus hat viele Ebenen. Noel Kabore. Es geht schon im Freundeskreis los, dass rassistische Sprüche als Spaß benutzt werden. Es geht um Familienkreise, ja, wo wirklich Menschen, die anders aussehen oder die woher anders kommen, in einem Familienkreis sitzt und einer macht Sprüche und sagt das und das und das. Und sagt, naja, mein Lieber, mein Guter, du weißt, das ist nicht so gemeint. Ja, du verstehst ja Spaß. Und das erleben wir alltäglich. Läufst du oder bist du mit Auto, dann wirst du anders angeguckt als normaler Bürger, der wirklich, also Mehrheit Gesellschaft, und du verstehst nicht, warum, dass die durch wirklich wie im Zoo geschnappt wurden. Und das kommt auch in den Behörden, wo du irgendwo kommst und du wirst wirklich laut angesprochen, obwohl derjenige dich noch nie gesehen hast. Und wo du fragen willst, also reden Sie mit mir? Und dann, oh, ja, Sie verstehen ja Deutsch. Ach, ich dachte, Sie verstehen kein Deutsch. Sage, aber reden Sie Deutsch mit mir? Oder du gehst irgendwo anders, du bist angekommen, du wirst sofort auf andere Sprache gesprochen oder angefragt, verstehen Sie Deutsch? Ich sage ja, wenn Sie auf Deutsch reden, ja. In Behörden sowieso, es sind Menschen dort, die sind schon konditioniert, dass die Menschen, die hier kommen, muss man denn wirklich schlecht behandeln. Die verstehen nicht, die sind zu Gast und ich kann machen, was ich möchte mit den Menschen. Und keiner sagt was. Und leider ist so, dass Menschen, wenn die in Behörden gehen und etwas passiert, die haben niemanden zu sprechen, die haben nirgendwo zu sagen, ich habe schlechte Erfahrungen, ich wurde schlecht behandelt. Und dann wird das ernst genommen. Es werden immer die Menschen, die da kommen, die anders aussehen, schuld daran, dass sie so aussehen. Schuld daran, dass die hier die Sprache vielleicht nicht kennen oder auch die schwarz aussehen oder die anderen Religionen haben. Also das sind die Schuld daran und nicht derjenige, der dann schlecht behandelt haben. Und geht auch sofort mit Polizeikontrolle auch dabei. Bei der Polizei leider ist auch so. Ja? Manche Personen werden wirklich kontrolliert, weil sie anders aussehen. Und die Menschen leider, die anders aussehen, müssen das so ausbaden. Und das gibt bis heute keine Alternative für diese Menschen, keine Rechte, keine, wo die wirklich ernst genommen wurde. Es gibt keine Stütze. Sie sind alleine gelassen.
0: Hinzu kommt, wenn wir dann beispielsweise auf die Berufe schauen, sehen wir beispielsweise Menschen, die tatsächlich Nahrungsmittelgeschäfte aufgemacht haben, die berühmten Gemüseläden aufgemacht haben, Imbiss aufgemacht haben, einen Autohandel aufgemacht haben. Warum haben sie das gemacht? Weil innerhalb ihres Aufenthaltsstatus und ihres aufenthaltsrechtlichen Status sie gezwungen waren, zur Sicherung ihres Lebensunterhalts eine selbstständige Tätigkeit aufzunehmen, bei der sie sich auch erstmal nur auf ihre eigenen quasi Netzwerke, ihre familiären Netzwerke verlassen konnten oder nur unterstützt wurden von den familiären Netzwerken. Und dann entwickeln sich bestimmte Formen selbstständigen Wirtschaftens in Großstädten in der Bundesrepublik Deutschland. Die haben diesen Kontext. Wenn wir dann über mehrere Jahrzehnte uns die Entwicklung angucken, dann haben wir ein sehr undurchlässiges Bildungssystem. Wir haben Leute, die strukturell erstmal benachteiligt sind, was den Schulerfolg angeht. Wir haben bestimmte Diskriminierungstendenzen. Wir haben ein Einschränken von einer bestimmten Bevölkerungsgruppe auf nur einen eingeschränkten ökonomischen oder wirtschaftlichen Möglichkeitsraum. Wir haben dann, wenn wir die Folgezeit angucken, noch andere Phänomene, die sind durch viele Studien auch nachgewiesen. Diskriminierung im Bildungssystem, Ausschlüsse im Bildungssystem, Diskriminierung auf dem Jobmarkt, zum Beispiel bei Bewerbungen, Diskriminierung bei der Wohnungssuche, was zum Entstehen von bestimmten benachteiligten Sozialräumen auch führt. Und dann haben wir sozusagen eine Entwicklung, wo am Ende dann ein Effekt ist, wir haben bestimmte Viertel, dort leben überwiegend Menschen mit Migrationshintergrund, die haben niedrige Bildungsabschlüsse, arbeiten teilweise nur in ganz bestimmten wirtschaftlichen Bereichen oder sind arbeitslos. Und dann wird sich das Ganze angucken und wird gesagt, oh, das muss an deren Kultur liegen, das muss an dieser Gruppe liegen. Die schaffen es wohl nicht, einen guten Schulabschluss zu machen, die schaffen es wohl nicht, in den anderen Berufen erfolgreich zu sein. Dann ist das, was den Menschen sozusagen ganz anschaulich vor ihrem Auge sozusagen wahrnehmbar erscheint, wird dann zur Ursache gemacht, obwohl es eigentlich der Effekt ist. Ja? Also das heißt, als man sagt, das, was wir jetzt sehen, ist gleichzeitig die Ursache für das, was wir jetzt sehen und begründet damit wieder eine Abwertung oder einen Ausschluss dieser Gruppe, eine Stigmatisierung dieser Gruppe. Man rechtfertigt damit vielleicht bestimmte Ausschlüsse sogar, die eben Ursache sind für diese Situation der Gruppe. Man rechtfertigt damit vielleicht, dass sie eben keine Wohnung bekommen oder dass sie eben nicht diesen Job bekommen. Aber genau, dass sie eben diese Wohnung und diesen Job nicht bekommen, das ist ja letztlich die Ursache dafür, dass eben Menschen gerade in dieser gesellschaftlichen Position sind, wo wir sie ja gerade sehen. Man könnte aber auch sagen, dass gleichzeitig jeder Einzelne und jede Einzelne bei sich selbst anfangen müsste zu gucken, nehme ich die Welt wahr innerhalb dieser Semantik, innerhalb dieser rassistischen oder antisemitischen Struktur. Wenn ich eine muslimische Kollegin mit Kopftuch habe, denke ich dann, was ist denn das für eine Kollegin? Ist die nett oder nicht nett? Ist die sympathisch? Ist die schlau? Ist die blöd? Wie behandelt die mich? Hat die Kinder? Hat die die gleichen Hobbys? Habe ich irgendwas, womit ich mit der reden kann? Oder denke ich darüber nach, oh, ist die jetzt konservativ? Wie steht sie zum Terrorismus? Warum hat sie ein Kopftuch auf? Und beziehe mich auf sie also nicht als Individuum, sondern beziehe mich auf sie als letztlich Repräsentantin eines homogenen Kollektivs, was ich sozusagen aufgeladen habe mit allerlei Wissen aus politischen, medialen und so weiter Diskursen. Wenn ich eine jüdische Kollegin oder Kollegen oder einen auf einer Party jemanden treffe, der sagt, ja übrigens, ich bin jüdisch, ja, liberal oder konservativ oder orthodox, denke ich mir dann einfach nichts weiter bei und denke mir, oh, okay, alles interessant, naja, aber ist der jetzt hier, mit wem ist der eigentlich befreundet? Was hat der für einen Beruf oder was hat sie für einen Beruf? Gibt es da ein Gesprächsthema? Haben wir die gleichen Hobbys? Finde ich den oder die sympathisch? Oder denke ich, aha, oh Gott, jüdisch, oh je, ah, welche Themen soll ich denn jetzt lieber nicht ansprechen? Oder wie hält er es wohl mit Israel? Wie hält sie es wohl mit Israel? Das sind alles Dinge, wo man gucken muss, mache ich in mir selbst eigentlich das, was das Grundproblem ist, reproduziere oder aktualisiere ich sozusagen solche Grenzziehungen, solche Homogenisierungen, solche Dichotomisierungen und reproduziere oder aktualisiere ich letztlich hier eben rassistische oder antisemitische Semantik. Und das ist was, da kann jeder bei sich selbst anfangen, auch erstmal ohne individuell Einfluss nehmen zu können auf die größeren gesellschaftlichen Strukturzusammenhänge.

0: Ja, exakt auf den Tag genau vor 25 Jahren wurde Alberto Adriano in Dessau ermordet. Alberto Adriano, der als Vertragsarbeitender aus Mosambik in die DDR gekommen war. Eine Reflexion hier in den letzten 2 Stunden. Übrigens auch nachzuhören, unter anderem auf radiokorax.de, da die Rubrik Nachhören, der ideale Ort für weiteres.
1: 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Die zuletzt, vorletzt gehörten Worte hinsichtlich gesellschaftlicher Ausgrenzung sollen für die nächste Stunde und überhaupt immer im Gedächtnis bleiben und Berücksichtigung finden im eigenen Denken und im eigenen Handeln. Wir sind eine ganze Stunde jetzt beim Schulstreik, der heute stattgefunden hat, bundesweit und auch hier in Hamburg mit einer sehr großen Demonstration. Props an das Abendblatt, an den NDR und die Mopo. Sie trauen sich nicht, darüber zu berichten, bevor die Polizeipressestelle nicht ihr Statement abgegeben hat. Wir starten unsere Berichterstattung mit einem vorhin im Studio eingelesenen Redebeitrag aus der Abschlusskundgebung. Zwei FreundInnen aus dem Schulstreikkomitee waren noch schnell im Studio und haben diese Rede eingesprochen. Mats ab.
2: Wir waren heute am Tag der Befreiung des Faschismus mit 6000 Leuten auf der Straße beim Schulstreik gegen die Wehrpflicht und haben gegen den Kriegskurs der deutschen Regierung protestiert. Wir hören jetzt einmal die Rede von Luca vom Schulstreikkomitee des Heilweg-Gymnasiums.
3: Aber es war kein Wachtraum. Es war keine Einbildung. Ein lebender Toter stand mir gegenüber. Hinter ihm waren im nebligen Dunkel Dutzende andere Schattenwesen zu erahnen. Lebende Skelette. Die Luft roch unerträglich nach Exkrementen und verbranntem Fleisch. Ich bekam Angst, mich anzustecken und war versucht wegzulaufen. Und ich hatte keine Ahnung, wo ich war. Es war uns klar, dass etwas Schreckliches an diesem Ort lag. Das waren die Worte eines Soldaten der Roten Armee, der im Januar vor 81 Jahren aus befreite. Das waren seine Worte, nachdem er in seinem Heimatland selbst 4 Jahre aller erdenklichen Gräuel des Krieges erlebt hatte, wo tausende Dörfer und Städte niederbrannten und 14 Millionen Zivilistinnen massakriert wurden. Die hemmungslose Gewalt des deutschen Faschismus, der aus Menschen lebende Tote machte, der ganz Europa in Flammen setzte, der aus Ackern und Wäldern Massengräber machte und dafür noch Millionen in diesen Krieg begeisterte, ist uns damals wie heute das Entsetzlichste, das Feindlichste. Von diesem deutschen Faschismus befreite uns am 8. Mai vor 81 Jahren die Alliierten, allen voran die Rote Armee. Ich würde sagen, das wird doch ein Grund zum Feiern. Doch wieso sind wir denn hier? Wieso müssen wir heute, am 8. Mai, wieder kämpfen gegen die Militarisierung, den Krieg, gegen die Wehrpflicht? Weil in diesem Land immer noch diejenigen das Sagen haben, die damals wie heute am meisten vom Krieg und Faschismus profitieren. Das sind damals wie heute deutsche Konzerne. Konzerne wie ThyssenKrupp und Siemens, die damals Waffen und Panzer für Hitler herstellten. Konzerne wie Bayer und BASF, die damals unter dem Namen IG Farm tausende Zwangsarbeiter in KZs zu Tode knechteten. Konzerne wie die Deutsche Bank, die das Geld bereitstellte und vom Krieg profitierten. Das waren diese deutschen Kapitalisten, die für ihre Profite, für Einflusssphären und Marktanteile Millionen Menschen ermordeten. Und es sind diese deutschen Kapitalisten, die uns heute wieder kriegstüchtig machen wollen, die wieder nach noch größeren Profiten streben und die unmissverständlich klar machen, dass sie dazu bereit sind, dafür über unsere Leichen zu gehen. Vielleicht habt ihr ja auch gelesen, für Friedrich Merz sollen die nächsten Jahre, die Jahre das Zeitalter der Großmachtpolitik werden. Nicht die Jahre unserer Abiturfeiern, nicht unsere Führerscheine, nicht unsere Ausbildungs- und Studienjahre, nicht unsere Zukunft, sondern Jahre von Perspektivlosigkeit, Armut, Krieg und Gewalt. Damit Deutschland in diesem Zeitalter bloß Großmacht bleibt und noch mehr Einfluss erlangen kann. In Venezuela und Iran sehen wir, woran es dabei geht. Um Öl und Handelswege, um Einflusssphären und Profite. Damals wie heute drängt der Kapitalismus zum Krieg, doch wir machen da nicht mit. Friedrich Merz, das ist nicht das Zeitalter der Großmachtpolitik, das ist das Zeitalter des Widerstandes, das ist das Zeitalter des Schulstreiks. Liebe Mitschülerinnen und Mitschüler, liebe Unterstützende des Schulstreiks, vor 81 Jahren wurden wir von Krieg und Faschismus befreit. Und heute soll wieder Krieg geführt werden? Dafür kann unsere Antwort nur sein, Widerstand zu leisten. Lass uns die Bundeswehr stören, wenn sie an unsere Schulen kommt. Lass uns bundeswehrfreie Schulen erkämpfen, Streikkomitees an unseren Schulen gründen. Lass uns die Zusammenhänge zwischen Einschüchterungsversuchen und der Militarisierung klar benennen. Lass uns die Kriegspolitik der Herrschenden in den Rücken fallen. Lass uns weiter gegen die Wehrpflicht kämpfen, gegen den Veteranentag auf die Straßen gehen und den nächsten Schulstreik im Herbst vorbereiten. Denn es werden nicht die Kinder von Merz oder Pistorius sein, die in den Schützengräben ziehen und verenden sollen. Das Sterben, das sollen wir übernehmen. Wir erklären heute gemeinsam, wir werden diesen Krieg nicht führen. Für uns gilt damals wie heute, nie wieder Krieg, nie wieder Faschismus. Und für uns heißt das jetzt auch nie, nie, nie wieder Wehrpflicht.
2: Nach dieser starken Rede muss klar sein, im Herbst erneut hinaus auf die Straße zum vierten Schulstreik gegen die Wehrpflicht.
1: Dem schließen wir uns an. Eine Rede aus dem Schulstreikkomitee, die wir gerade gehört haben. Und wir machen jetzt einen Zusammenschnitt, eine Zeitreise, keine Zeitenwende, noch ist es nicht so weit, aber die kommt auch noch. Wir machen die Zeitenwende zurück und voran, früher oder später. Wir hören Beiträge und Atmosphärisches aus der heutigen Schulstreikdemonstration, insbesondere von der Eröffnungskundgebung.
4: Gut, während sich hier vorne der nächste Redner vorbereitet, versuchen wir das nochmal mit dem Streiklied, würde ich sagen. Also, gegen die Wehrpflicht und gegen eure Kriege.
5: Gegen eure Kriege.
4: Die Repressionen werden uns nicht verbiegen.
5: Die Repressionen werden uns nicht verbiegen.
4: Wir gehen streiken für Freiheit und für Frieden.
5: Wir gehen streiken für Freiheit.

Dank. Wir sind jetzt erst am Anfang, also es kommen noch mehr. Ich war selber gerade in Eimsbüttel auf der Zubringer-Demo oder auf der Vorbereitung der Zubringer-Demo. Da kommen jetzt auch noch mal 4 Schulen, glaube ich. Die kommen jetzt auch noch mal alle. Ich glaube, die sind jetzt auch schon auf dem Weg. Also die müssten ja so 20 Minuten spätestens hier sein. Und ja, ich freue mich, dass ihr alle hier seid. Auch noch mal an die da ganz hinten. Es wäre geil, wenn ihr schon mal ein bisschen rankommt, weil aus dem Hauptbahnhof kommen wahrscheinlich immer mehr und mehr Leute. Und damit es dann halt nicht direkt so todeseng wird. Perfekt. Wir fangen an und wir fangen alle gemeinsam an und sind dann durch. Also, gegen die Welt.

0: dann werden wir auch siegen. Schalalalalala, schalalalalala, schalalalalala, schalalalalala.
1: Moin Moin, ich bin aus der BS 18 Erzieherinnenschule. Rund 40% der 16- bis 17-Jährigen fangen eine Ausbildung an. Und während wir in schlecht ausgestatteten Werkstätten lernen, in teils überfüllten Klassen sitzen und uns Sorgen um die Übernahme machen oder wie wir Monat rumkriegen, pumpt der Staat Milliarden in Rüstung und Kriegsvorbereitung. Doch nicht die Kinder von MinisterInnen und Bossen sollen später an der Front, sondern wir, diejenigen, die für wenig bis gar kein Geld schuften und sich fragen, wie Miete, Führerschein oder das Bahnticket bezahlt werden soll. Diese Unsicherheit wird systematisch ausgenutzt. Bei Ausbildungslöhnen, die kaum reichen, Befristigungen und eine Zukunft aus Stress, Schichtarbeit und Schulden wirkt das Angebot der Bundeswehr verlockend. Sichere Jobs, gute Gehalte, Kameradschaft, Aufstiegschancen. Deutschland rüstet auf, will die größte Armee Deutschlands werden. Und weil es nicht genug Freiwillige gibt, müssen halt Leute ran. Die Regierung weiß halt auf, wo keine Perspektive herrscht, lässt sich leichter für Kasernen gewinnen. Vor allem aber wir Jugendlichen, die noch nicht in der Arbeitsleben sind. Es bringt dem Staat nichts, 45-Jährige flächendeckend aus dem System rauszuziehen, die schon für Deutschland arbeiten und wirtschaften. Aber du und ich, welche noch nicht komplett im System integriert wurden, uns können die brauchen, weil unser Tod wäre kein finanzieller Verlust. Weil am Ende geht es um Geld, Profit und Interessen, Waffenlieferung an beiden Seiten, Unterstützung von Regime. Hauptsache, Deutschland bekommt auch ein Stück vom Kuchen. Wo Krise im Alltag beherrscht, heißt es, bei der Bundeswehr kriegst du Ausbildung, Technik und Sicherheit. Von Kfz-MechatronikerInnen bis Köchinnen oder Medizin. Jeder Job ist da, weil Krieg mehr als nur Soldaten braucht. Systematisch angesprochen werden ohnehin schon marginalisierte Jugendliche. Ohne Rückhalt mit unsicherer Perspektive oder Diskriminierungserfahrungen. Genau die, die dankbar sein sollen. Und das, obwohl die Bundeswehr selbst durch Skandale geprägt ist. Rassistische Chats, rechte Netzwerke, sexualisierte Gewalt, patriarchale Strukturen und Ausgrenzung. Dass Frauen die Musterbriefe zwar bekommen, aber nicht verpflichtend abschicken müssen, ist die logische Konsequenz daraus. Wer seinen Körper freiwillig gibt, der soll das tun. Wenn nicht, braucht das System trotzdem Menschen innerhalb der Grenzen, die alles am Laufen halten. Wir werden so entweder als Arbeitskraft oder als potenzielle Soldaten angesehen, als verbrauchbares Material. Im Betrieb, Pflege, Kitas und Schulen fehlt Personal. Kolleginnen brennen aus und Gebäude zerfallen. Die Praxisausbildungskitas der Erzieherinnenschulen in Hamburg werden geschlossen. Auf die Kinder- und Jugendarbeit sowie Behinderten- und Inklusionshilfe wird um Millionen gekürzt, weil angeblich kein Geld da ist. Gleichzeitig fließen Milliarden in neue Waffen, Aufrüstung, in NATO-Manöver. Allein der LKW hat hunderte Millionen verschluckt. Für militärische Infrastruktur an Hafen sind 3 Milliarden geplant und für Olympiade werden weitere Schulden in Kauf genommen. Das zeigt doch, worum es wirklich geht. Weil das Geld ist da. Es wird nur anders verteilt. Aber scheiß auf die Schulen, die Stadtteile, die Kinder und die Jugendlichen. Unsere Wahl darf nicht Mindestlohnausbildung, Ausbeutung, Entsorgearbeit oder Militär sein. Wir müssen uns dagegen wehren und zusammenschließen in Klassen, Schulen, Unis, Stadtteilen und Betrieb. Gemeinsam Druck aufbauen, statt allein damit zu bleiben. Denn wir sind viele. Wie am 5.12. und am 20.02. heute zu sehen ist. Organisiert euch in Klassen, Schulen, Unis, Stadtteilen, Betrieb. Da, wo wir sind, weil dann können wir auch was erreichen. Streik in der Schule, Uni und Betrieb. Das ist unsere Antwort auf eure Politik.
0: Streik in der Schule, Uni und Betrieb. Das ist unsere Antwort auf eure Politik.
2: Streik in der Schule, Uni und Betrieb. Das ist unsere Antwort auf eure Politik.
0: Streik in der Schule, Uni und Betrieb. Das ist unsere Antwort auf eure Politik.
2: Streik in der Schule, Uni und Betrieb.
3: Wir sprechen heute hier für die Verdi-Jugend, IG Metall-Jugend und die DGB-Jugend in Hamburg. Die Zeiten stehen auf Kriegswirtschaft. Während in der Industrie der Stellenabbau begonnen hat, die Regierung im öffentlichen Bereich, im Sozialen, in der Bildung und in der Gesundheit immer mehr Geld streicht, verzeichnen Rüstungskonzerne wie Rheinmetall immer mehr Rekordgewinne. Und das bekommen besonders wir jungen Leute zu spüren. Auf der einen Seite wird uns erzählt, wir seien zu faul und hätten keinen Bock mehr auf Arbeit. Und auf der anderen Seite sehen wir, wie immer weniger Ausbildungsstellen angeboten werden. Die Statistiken der Bundesagentur für Arbeit zeigen, dass sich die Situation nach Corona etwas entspannt hatte, wieder mehr Ausbildungsplätze verfügbar waren, jetzt die Zahlen drastisch runtergehen. 2023 lag das in Hamburg bei 9.000 angebotenen Stellen. Jetzt, 2026, haben wir nur noch 6.900 Ausbildungsstellen, die angeboten werden. Das ist der niedrigste Wert seit 2016. Und im Vergleich dazu steigen die Zahlen der BewerberInnen immer weiter an. Also es gibt immer weniger Ausbildungsplätze. Unsere bestehenden Jobs sind durch Stellenabbau, Automatisierung bedroht. Und gleichzeitig stellt die Bundeswehr sich auf Berufsmessen oder der Gamescom hin, um euch mit tollen Slogans oder einem Karriereversprechen anzuwerben. Und dazu sagen wir ganz klar, nein zum Werben für Kriege und Sterben.
4: Es ist paradox, während uns erzählt wird, für Schulen, für moderne Ausbildungsstätten und für unsere Zukunft sei kein Geld da, fließen Milliarden in Aufrüstung. Wir sollen dann Lücken füllen, die in unserem Wirtschaftssystem entstehen, entweder als billige Arbeitskräfte oder im Zivildienst in Uniform. Und wenn wir Auszubildenden in Hamburg uns von unserem Lohn kaum die Miete leisten können, dann kommt die Bundeswehr um die Ecke und lockt junge Menschen, die wenig Geld haben, mit einem Sold, der mehr als doppelt so hoch ist wie ein normales Ausbildungsgehalt, um dich aufs Töten und den Krieg vorzubereiten. Doch wir sagen heute ganz deutlich, unsere Zukunft ist kein Schlachtfeld. Wir brauchen keine Kasernen, wir brauchen Perspektiven. Und eine Perspektive beginnt mit Sicherheit. Wir fordern die unbefristete Übernahme nach der Ausbildung für alle und den Mindestlohn für Azubis.
1: Okay, dann haben wir jetzt als nächstes eine Rede von Philine von der Stadtteilschule am Hafen. Macht mal ganz viel Lärm!
5: Und weil wir für eine sichere Zukunft für uns kämpfen.
6: Der Staat erwartet, dass wir junge Menschen ihm im Ernst verteidigen sollen. Aber wie sieht es umgekehrt aus? Wo ist dieser Staat, wenn es um unsere Leben geht? Wo ist er, wenn unsere Zukunft vom Klimawandel bedroht wird? Und wo ist er, wenn immer mehr Menschen Angst vor Armut und Unsicherheit haben müssen? Er ist da, aber anders als wir es bräuchten. Er steckt Milliarden in Panzer, Waffen und Drohnen, während wir schon heute die Kosten dafür tragen. Während Konzerne in Krisen geschützt werden, sollen wir im Ernstfall unser Leben für staatliche Interessen einsetzen. Und wenn Sie von Verteidigung sprechen, dann klingt das erstmal so, als ginge es um Schutz. Aber Schutz, wovor eigentlich? Denn Kriege entstehen nicht einfach, weil Menschen in verschiedenen Ländern sich plötzlich hassen oder weil Menschen von Natur aus gewalttätig werden. Krieg entsteht, weil Staaten wirtschaftliche und geopolitische Interessen verfolgen. Es geht um Macht, um Märkte, um Rohstoffe und globale Vormachtstellung. Und wenn dieser Staat davon spricht, die größte konventionelle Armee Europas aufzubauen, wenn Minister davon reden, Deutschland müsse wieder kriegstüchtig werden, dann ist das kein Schutz, es ist der Ausdruck eines eigenen aggressiven Machtanspruches. Wessen Sicherheit ist also gemeint? Ein System, das zulässt, dass Reiche immer reicher werden, während wir in kaputtgesparten Schulen sitzen? Ein System, mit dem Profit über Menschenleben steht? Und ein System, das erwartet, dass wir genau diese Ordnung im Zweifel verteidigen? Und all das, Krieg, Aufrüstung und autoritäre Politik, ist kein Zufall. Es ist die logische Konsequenz eines Systems, das in einer tiefen Krise steckt. Wenn Profitraten sinken und Märkte gesättigt sind, dann kann der Kapitalismus Kriege nicht mehr verhindern. Krieg wird zur gewaltsamen Neuaufteilung der Welt, wenn Frieden nicht mehr genug Profit abwirft. Und diese Entwicklung hat noch eine andere Seite. Die Militarisierung nach außen braucht die Unterdrückung nach innen. Um uns glauben zu lassen, die Aufrüstung läge auch in unserem Interesse. Sie wollen uns durch Angst vor dem äußeren Feind gefügig machen. Sie spalten uns nach Herkunft und Identität, damit wir nicht merken, dass wir alle denselben Feind haben. Ein System, das uns nur als Material betrachtet. Unser Feind sitzt in den Vorständen und Regierungsgebäuden, wo über unser Leben entschieden wird, als wären wir Ressourcen. Wenn Sie von Schutz sprechen, meinen Sie nicht uns. Und wenn Sie behaupten, Sie wollen unsere Freiheit oder Demokratie schützen, dann wollen Sie vor allem unsere Loyalität für Ihre Interessen und Ihre Waffen. Sie wollen, dass wir die Interessen der Konzerne verteidigen, die an Zerstörung, Waffenexporten und Krieg profitieren.
7: Moin.
8: Für wen nehmen Sie denn auf?
7: Für das FSK, das freie Senderkombinat.
8: Okay.
7: Ja.
9: Wir sind Sänger! Ja.
10: Wir hatten es schon zweimal vor, mit auf die Sendung zu kommen, aber dann hat das bei unserer Seite mit der Planung nicht so gut funktioniert. Ja. Okay, muss ich mich nochmal entschuldigen.
11: Alles gut. Ja, wir stehen ja jetzt wieder am Hauptbahnhof. Ich glaube, das dritte Mal jetzt, ne? Schulstreik gegen die Wehrpflicht.
10: Ja. Ja, das dritte Mal.
11: Okay. Du bist Pressesprecher der Gruppe?
10: Ja, ich bin Pressesprecher des Hamburg-weiten Komitees.
11: Ja.
10: Ja.
11: Wie schätzt du das ein? Hält die Bewegung an oder gibt es Anzeichen, nachdem das Gesetz ja so durchgegangen ist, dass das schwächer wird?
10: Ich würde auf jeden Fall sagen, dass wir am Anfang uns Sorgen gemacht haben und dass es ein Kampf war, aber ich glaube auf jeden Fall, die Bewegung hält an. Also ich glaube, das Schwierigste haben wir mit unserem zweiten Streik überwunden, wo wir dann nicht mehr den Rückenwind hatten von dem neuen Gesetz. Und beim zweiten Streik war Hamburg ja auch isoliert von den anderen aufgrund der Ferienlage. Aber wir haben es ein zweites Mal geschafft und jetzt haben wir es auch ein drittes Mal geschafft. Letztes Mal, es ist 10 Uhr und es sind schon so verdammt viele Leute da. Aus meiner Schule allein 100 Leute, über 100 Leute. Und ja, ich bin sehr positiv gestimmt. Also letztes Mal waren wir ja schon 5000 und es waren nicht mehr annähernd so viele so früh da. Also ich bin echt überrascht und es stärkt mich auch richtig.
11: Ja, mein Bild sieht auch so aus, obwohl ich noch nicht ganz hinten war, dass das diesmal größer ist als beim letzten Mal.
10: Mhm. Ja, ich bin, ich glaube auch.
11: Ja. Von welcher Schule bist du?
10: Ich bin von der Klosterschule,
11: Gymnasium Klosterschule. Ja. Ihr seid mit einer ganz großen Gruppe gekommen.
10: Ja, ja, wir sind mit einer ganz großen Gruppe. Wir haben auch sehr viele Leute, also man sieht wirklich, wie viel Einfluss das macht, wenn man auch in die Streikkomitees geht, sich organisiert oder auch anderweitig in... Also ich persönlich bin jetzt im JV organisiert, aber wenn man auch organisiert connected bleibt, weil du viel mehr die Möglichkeiten hast, weil du viel mehr Erfahrung hast, Erfahrung austauschen kannst und dich organisieren kannst. Ja, und das hat wirklich Einfluss. Also wir konnten beim ersten, beim zweiten Streik einerseits nicht so viele bringen und auch nicht so gute Zählung machen, weil wir da... Unsere Schule hatte da an den Tagen keine Schule, aber jetzt kommt der dritte Streik und jetzt sind wir mit über 100 Leuten am Start. Das ist ein richtig starkes Gefühl von der Arbeit, die man reinsteckt, wie sie sich auszahlt.
11: Ja, das kann ich nachvollziehen. Wie wird das weitergehen? Also klar ist ja, ihr werdet einen sehr langen Atem brauchen. Traust du das der Bewegung, traust du das euch zu?
10: Um ehrlich zu sein, ja. Also es ist ein schwieriger Weg, aber wir merken sehr stark in den Repressionen, wie gefährlich das ist. Also wie viel Angst die Regierung und die Politik vor uns hat. Weil das Ganze, also die ganze Aufrüstungspolitik und die ganze Einflussmacht Europa als stärkste Armee Europas, das funktioniert eben nicht, wenn die Schüler nicht mitmachen. Und wenn wir sagen, wir haben den Sack zu, dann funktioniert das Ganze nicht. Und ja, und ich bin sehr positiv gestimmt, aber es liegt wirklich dadurch, wie wir mit den Repressionen umgehen, ob wir uns davon einschüchtern lassen oder ob wir die aufzeigen und als Zeichen sehen, wie wichtig unsere Arbeit ist.
11: Du hast jetzt zweimal das Wort Repression genannt. Könntest du die nochmal aufzählen, was dort passiert?
10: Also das variiert sehr stark. Also es fängt an allein schon, dass wir haben ja kein Streikrecht. Wir gehen ja nicht zur Schule und dafür werden wir auch bestraft. Also es gibt Lehrer, die extra Klausuren zu den Tagen legen. Es gibt Lehrer, die schon vor der Klasse sagen, wenn ich weiß, dass jemand an dem Tag nicht gekommen ist, weil er zum Streik geht, dann kriegt er von mir eine 6. Also, aber auch außerhalb der Schule, wir kriegen mehr und mehr Repression. Ich weiß, auch Organisierte aus Kiel, die wurden von dem Verfassungsschutz angehalten und angesprochen und das ist krass. Also, und es gibt auch Schulen, wo so eine Art Versammlungen an den Schulen nicht erlaubt sind. Es kommen Es werden manchmal die Tore zugemacht, ab dem Punkt, wo die Schüler zum Schulstreik gehen würden. Es sind sehr viele Formen. Und was auch sehr auffällig ist, ist, dass sobald du nah am Menschen bleibst, also in den Klassen oder auch mit dem Klassenlehrer, da sind wahrscheinlich weniger Repressionen. Oder es gibt auch Lehrer, die erst positiv gestimmt sind und dann eine Mail von oben bekommen, dass sie sich dagegen stellen sollen und dass sie das nicht erlauben dürfen. Also man nimmt schon sehr stark Repression wahr, aber man merkt auch, dass sie nicht von den Menschen selbst kommen, sondern von oben eben.
11: Wie ist das für dich? Welche Repression hast du erlebt? Welche Kraft setzt du dem entgegen?
10: Also bei uns repressionstechnisch, naja, wir hatten halt eben in den beiden Tagen erst keine Schule, deswegen kann ich von meinen eigenen Erfahrungen relativ wenig berichten, aber ich kann sagen, bei unserer Schule war das erst so, dass wir hatten die 11. hat so einen Aufräumtag an dem Tag gehabt und dann wurde es im Lehrerrat, zum Glück bin ich da auch extra hingegangen, obwohl der eigentlich für Lehrer hauptsächlich ist, wurde dann eine Rede gehalten von so einem Jahrgangsleiter, dass die Streikaktionen unterlassen werden sollen und wie wichtig das ist, dass die zur Schule kommen und aufräumen. Ich war da und dann habe ich eine Konterrede quasi gehalten und bin denen entgegengegangen damit, dass die Lehrer uns bitte nicht in den Rücken fallen sollen, sondern uns den Rücken stärken sollen. Dass das sehr wichtig ist für unsere Zukunft, dass dieser Kampf generell wichtig ist gegen Krieg. Und da ist auch sehr viel Beifall gekommen von den Lehrern, weil der Großteil der Lehrer, denen sind die Schüler ja auch wichtig. Es sind dann auch die Repression, die auf die Lehrer kommen, falls sie eben sich da nicht gegenstellen.
11: Ja. Okay, wann denkst du, dass das heute mit der Demonstration losgeht?
10: Ich muss sagen, das sollte ich eigentlich wissen. Auf jeden Fall früher als letztes Mal. Wir haben eine bisschen längere Route, das heißt, wir laufen auch ein bisschen länger und fangen früher an zu laufen. Ja.
11: Vielleicht kannst du die Route noch kurz erzählen.
10: Warte, dann lass mich kurz in die Datei gucken, dann kann ich mit der Route und gleichzeitig

0: Hintergrund kommt gerade die Zubringer-Demo von der Uni an.
1: Ja. Die Zubringer-Demos sind für mich immer ein Highlight, weil man richtig sieht, dass noch eine Menge dazu kommt. Und auch, ich finde es auch sehr schön, dass die Uni-Leute sich auch gegen die Wehrpflicht stellen, weil es ist ein gemeinsamer Kampf. An den Schulen, es wird oft so dargestellt, als wäre das was. Wir Schüler wollen nicht für in Krieg gehen, obwohl das eigentlich den ganzen anderen, den Studenten, den Arbeitern und allen helfen würde. Aber es ist im Gegenteil so. Also das ist ein gemeinsamer Kampf. Die leiden genauso unter Krieg, die leiden genauso unter den Kürzungen, die leiden genauso unter der Politik. Und deswegen stellen sie sich auch gemeinsam dagegen. Das finde ich immer sehr schön zu sehen. Und die Route, loslaufen machen wir um 11, also gleich schon. Und gerade hält eine Freundin von mir eine Rede. Die Route ist hier. Ups, warte, aber. Oder steht das? Ja, also hier ist der Hachmannplatz, hier geht's los. Dann laufen wir hier. Och man, ich kann das alles nicht richtig erzählen. Warte, vielleicht.
0: Aber vielleicht kannst du das Ziel sagen. Wo soll die Demo ankommen?
1: Ich meine U-Gänsemarkt, oder? Och, das ist mir jetzt ein bisschen peinlich. Kann ich kurz einmal kurz. Ich frage nochmal und dann komme ich.
0: Verbreitet seine rechte Hetze. Er spaltet uns mit seinem Rassismus. Und die migrantische Bevölkerung macht uns die schlechten politischen Entscheidungen seiner Regierung verantwortlich.
1: Vom FSK, freies Senderkombinat. Während im Sozialen wieder Kinder und Jugendliche gegen Gelder gestrichen werden. Ja, also wir gehen hier vom Hauptbahnhof und enden dann beim Gänsemarkt.
0: Alles klar. Ja, dann danke ich dir.
1: Ich habe auch zu danken. Danke.
0: Drücke euch die Daumen. Schönes Interview. Gesendet wird das heute übrigens um 16 Uhr.
1: Ah, schön.
0: Okay. FSK 93,0 und so weiter.
1: Okay.
0: Ihr wisst, wo ihr uns erreichen könnt.
1: Ja, okay.
0: Okay.
1: Dann ciao, ciao. Schönen Tag noch.
2: Bundeswehr soll es jetzt möglich sein, ohne Probleme zu studieren oder eine Ausbildung zu machen. Das Gehalt dort reicht aus für ein gutes Leben, während wir sonst gucken müssen, wie wir uns über Wasser halten sollen. Wenn wir uns nur bereit erklären, unser Leben für dieses Land zu geben, was uns die ganze Zeit nur systematisch benachteiligt, dann erhalten wir die Unterstützung, die wir benötigen. Migrantische Menschen werden die ganze Zeit zur Zielscheibe der Hetzkampagne dieser Bundesregierung. Wir werden an die Ränder dieser Städte gedrängt und dort wird immer weiter eingespart. Wir sehen es in Wilhelmsburg, wo das einzige Krankenhaus im Juni komplett geschlossen werden soll und die Notaufnahme schon seit knapp einem Jahr geschlossen ist. Aber natürlich ist das ja zu verkraften, weil nur wir Migranten dort leben. Oder in Stelzow, wo nur ein Arzt für über 20.000 Bewohner zur Verfügung steht. Aber auch das ist zu verkraften, weil nur wir Migranten dort leben. Und dann heißt es, wir Migranten und Geflüchtete würden das Gesundheitssystem ausnutzen. Und Herr Merz bekommt deswegen seinen Zahnarzttermin nicht. Es gibt nicht mal eine Gesundheitsversorgung, die wir ausnutzen könnten. Wie wäre es denn, wenn man den Menschen, die hier leben, eine tatsächlich gute Lebensgrundlage bietet? Wie wäre es, wenn alle eine gute Bildung haben könnten? Wenn wir genug Frauenhausplätze für alle gefährdeten Frauen hätten? Wenn wir einen Lohn nach der Schule erwarten können, der zum Leben reicht? Wie wäre es, wenn wir hier und überall sonst gemeinsam ein lebenswertes Leben hätten? Diese Wehrpflicht ist keine Antwort auf unsere Probleme. Sie schüren Rassismus, um uns zu spalten, um uns gegeneinander aufzubringen, um davon abzulenken, dass unser gemeinsames Interesse ein friedliches Miteinander ist. Um Leuten allen Ernstes zu verkaufen, dass es in ihrem Interesse ist, sein Leben für einige wenige Reiche und Politiker zu geben. Merz, wenn du kämpfen willst, dann nimm die Waffe selbst in die Hand. Du und die anderen Großmächte. Die anderen Großmächte provoziert Kriege auf Kosten von Zivilisten für geopolitische Interessen. Aber uns bekommst du nicht.

0: Abschottung und Rassismus wird gezielt geschürt. Wir müssen uns dagegen schämen. Schulter an Schulter müssen wir unsere gemeinsamen Interessen herausstellen und erkennen, dass wir nur gemeinsam eine lebenswerte Welt und Zukunft für alle erkämpfen können. Uns wird es nicht besser gehen, wenn es anderen schlechter geht. Uns allen wird es nur gut gehen, wenn es allen Menschen da draußen gut geht. Deswegen schließ dich uns an, organisier dich in deiner Schule, lass uns beim nächsten Streik noch größer und noch lauter sein. Die Reichen wollen Krieg, die Jugend eine Zukunft.
1: Die Reichen wollen Krieg, die Jugend eine Zukunft.
2: Die Reichen wollen Krieg, die Jugend eine Zukunft.
3: Die Reichen wollen Krieg, die Jugend eine Zukunft.
4: Die Reichen wollen Krieg,
5: die Jugend eine Zukunft.
6: Die Reichen wollen Krieg, die Jugend eine Zukunft.
7: Die Jugend eine Zukunft.
8: Leute, ich sag Wehrpflicht, ihr sagt nein! Wehrpflicht!
9: Nein!
8: Wehrpflicht!
9: Nein!
8: Wehrpflicht!
9: Nein!
8: Wehrpflicht!
9: Nein!
8: Wehrpflicht, Wehrpflicht, Wehrpflicht!
9: Nein, nein, nein!
10: Dass heute Klausuren extra auf diesen Tag gelegt wurden und dass Streikende trotzdem mitgekommen sind. Mach mal bitte sehr viel Lärm für die! Diese Form von so Mikro-Repressionen an Schulen ist auch schon abzulehnen. Es geht gar nicht, wirklich. Also, falls ihr sowas in den Schulen habt, schließt euch zusammen, schließt euch in den Klassen zusammen, geht auf die Lehrer zu, boykottiert Klausuren, macht so, was wirklich funktioniert. Demo aus Eimsbüttel ist jetzt da. Also wir sind nochmal 120 mehr Leute mehr geworden. Und um das zu feiern, stimmen wir jetzt nochmal den Song an. Also, gegen die Wehrpflicht und gegen eure Kriege. Wir gehen streiken für Freiheit und für Frieden.
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10: Schalalala. Ja, das geht nochmal, das geht nicht. Also, nochmal. Gegen

0: gesagt, es ist 10 Grad.
1: Atmosphären aus der heutigen Schulstreikdemo.

0: Das neue Wehrdienstgesetz ist der erste Schritt zurück zu einer Wehrpflicht. Ich bin 16 Jahre alt und bin selbst davon betroffen. Die Politik möchte, dass ich und unzählige weitere Menschen meines Alters unser Leben in einem potenziellen Krieg aufs Spiel setzen. Ich soll auf Menschen schießen, mit denen ich mehr gemeinsam habe als mit den Politikern, die uns in die Kriege schicken. Die kommende Wehrpflicht ist Teil der Militarisierung und Aufrüstung in Deutschland. Die Bundeswehr wird dabei angeblich dafür gestärkt, als Abschreckung zu dienen, um uns zu schützen. Doch der Zweck der Bundeswehr ist nicht rein defensiv, wie behauptet wird. Der westliche Machtblock ist der aggressivste seit dem Zweiten Weltkrieg. Das sehen wir an Kriegen der USA in Kosovo, Vietnam oder dem Irak. Genauso wie an Kriegen mit deutscher Beteiligung in Kosovo oder Afghanistan. So wie jetzt gerade an der deutschen Beteiligung im Genozid in Gaza. Diese und weitere Kriege werden angeblich immer für Freiheit und Demokratie geführt. Doch in Wahrheit geht es ihnen um wirtschaftliche Interessen deutscher Konzerne, um Machterweiterung und Einfluss. Warum sollte es diesmal anders sein? Was lässt uns glauben, dass in einem Land, in dem ein rechter Kanzler regiert und eine rechtsextreme Partei an Macht gewinnt, eine starke Bundeswehr Frieden garantiert? In allen aufrüstenden Staaten ist die Erzählung, der eigene Militarismus sei immer nur defensiv. Aggressiv ist immer nur der Militarismus der Feinde. Warum sollte diese Erzählung ausgerechnet nur hier in Deutschland stimmen? Was lässt uns glauben, dass die deutsche Politikelite denen in Russland, den USA oder jeglichem anderen kapitalistischen Staat überlegen sei? Es ist wohl kaum der Fall, dass der deutsche Staat moralischer ist als ein anderer. Das kann man bei unserer Geschichte wirklich nicht sagen. In all den kapitalistischen Staaten sitzen Politiker an der Macht, welche die Interessen der Reichen und nicht der arbeitenden Bevölkerung durchsetzen wollen. Um der Masse der Bevölkerung jedoch zu zeigen, dass die Aufrüstung angeblich auch in ihrem Interesse sei, werden Feindbilder geschaffen, die es zu bezwingen gilt. Über Rassismus im Inneren und Entmenschlichung der Arbeiterinnen anderer Länder, die im Kriegsfall genauso wie wir an die Front gezwungen werden. Hier. Lasst uns einmal zusammenfassen. Steht diese Militarisierung in unser Interesse? Bringt die Aufrüstung Sicherheit? Nein, sie führt nicht zu Frieden oder mehr Schutz, sondern zu einem angriffsbereiten Militär, das die Interessen der Konzerne, Mächtigen und Reichen vertritt und dafür über Leichen geht. Die Bundeswehr dient dazu, die Interessen in anderen Ländern unter Deckmantel angeblicher Demokratiesicherung durchzusetzen. Der deutsche Staat zeigt, dass es ihm nicht gefällt, wenn Menschen sich wehren. Ein Junge wurde von der Polizei angezeigt wegen dem Schild Merz leck Eier. In Kiel wurden Leute vom Verfassungsschutz angequatscht, weil sie sich online für Frieden und ihre Interessen ausgesprochen haben. Ein linker Journalist wurde aufgrund seiner kritischen Berichterstattung sanktioniert und droht auf der Straße zu landen. Diese und weitere Nachrichten wachsen einem über den Kopf zusammen. Niemand kann und niemand muss alle dem hinterherkommen und alles verstehen, um sich gegen Kriegsvorbereitung zu wehren. Es ist einfache Mathematik, dass Kriegsvorbereitung keinen Frieden bringt. Wehrt euch also im Kleinen wie im Großen. Seid laut in Debatten, steht ein für einen solidarischen Umgang und kommt zu Streiks und organisiert euch. Die Aufrüstung bringt viel Scheiße mit sich. Doch lasst uns das Positive sehen. Wir sind alle heute hier zusammengekommen, um den Kriegstreibern einen Strich durch die Rechnung zu machen. Das bringt Hoffnung, das bringt Kraft. Danke euch!
1: Danke für diese starke Rede. Ich habe mir gerade durchgesagt bekommen, dass hier 5000 Leute sind. So, wir würden jetzt noch ein Lied spielen und dabei würden wir uns dann für die Demo aufstellen. Er ist wirklich ultra stark, wie viele Leute wir sind. Da könnt ihr echt ganz viel Lärm für euch machen.
2: Ja. Jetzt zum Schluss noch einige Sprechchöre bei der losgehenden Demonstration heute am Freitag, dem 8. Mai, aus Anlass des Schulstreiks gegen die Wehrpflicht. Da sind natürlich so ein paar Redebeiträge drin und auch optische Eindrücke, die so ein bisschen unterschlagen, was heißt so ein bisschen unterschlagen, oder auch Begriffe verwenden, die dann doch mindestens zu diskutieren wären, zum Beispiel Genozid in Gaza. Darüber braucht es viel Diskussion, aber auch in der Verkürzung der Kriegstreiberei auf Reiche. Oder auch Kapitalismuskritiken, die sehr kurz gefasst sind. Das ist natürlich dabei in so einer Auseinandersetzung und bedarf sehr viel Arbeit, die Komplexitäten zu erfassen und darin eben auch die Widerstandskraft und den ganz langen Atem, den es braucht, zu stärken. Wir werden gleich noch dort auch geführtes Gespräch mit einigen Hinweisen zum Thema Verweigerung hören, direkt jetzt im Anschluss. Kriegsdienstverweigerung, darin sind auch Hinweise enthalten, was den günstigsten Zeitpunkt eines Verweigerungsverfahrens angeht auch ein Hinweis hinsichtlich dessen, dass Bundesfreiwilligendienste etc. keineswegs die Wehrpflicht aufheben, so sie kommt, was ja sehr wahrscheinlich ist. Dieses Gespräch haben wir auch heute Morgen auf dem Hachmannplatz geführt. Das folgt jetzt mit einem Sprecher der DFG-VK.
3: Fragebogen ist immer ein Thema bei den... Wir haben so einen Infotermin regelmäßig, jeden Donnerstag 18 Uhr, Horner Freiheit. Und Fragebogen ist immer das erste Thema. Da sind zwar auch etliche, die über 18 sind, sind aber auch 18-Jährige. Und für die ist das so der Punkt, wie reagieren sie, wie gehen sie damit um? So, und da sagen wir, es kommt ja kein Bogen, das ist ja falsch dargestellt, sondern da kommt ein Brief, auf den ein QR-Code und ein Ziffernbuchstabencode ist, mit dem hingewiesen wird auf einen Online-Zugang. Und da sollen dann diejenigen, die einen männlichen Eintrag haben müssen, ausfüllen. Sonst droht ein Bußgeld, so steht das da drauf auf diesem Brief. Ich habe nachher auch einen da, falls du den noch nicht kennst. Und da sagen wir jeweils, über den ersten Brief gibt es keinen Nachweis, dass der auch angekommen ist. So. Und der nächste, so ist es im Gesetz, ist aber mit Zustellungsurkunde, also ein gelber Brief. Und ab dem Zeitpunkt wird es ernst. Wie hoch das Bußgeld ist, weiß noch keiner, weil nach unseren Infos noch überhaupt kein Bußgeld verhängt worden ist. Das steht zwar in so Flyern, die hier für Schulstreik waren, seit Längem irgendwas von 1.000 Euro, das wissen wir aber nicht. Und das wissen die auch nicht, die haben das von, ich weiß nicht wo, gesogen. Ja, also das ist ein Thema, der Fragebogen. So, da sind mehrere Sachen unklar bei den Presseberichten. Nämlich das Erste, ist es der erste Brief oder gibt es schon Briefe mit Zustellungsurkunde? Das ist unklar. Und bei uns ist aber auch immer Thema, ja, verweigert alle Kriegsdienste, ja, dass diejenigen, die den Kriegsdienst nach Artikel 4.3 des Grundgesetzes verweigern, immer noch wehrpflichtig sind. Gucken einige komisch, ja, aber es ist so. Die Wehrpflicht in 12a Grundgesetz geregelt besteht fort. Und diejenigen, die den Kriegsdienst verweigern, erreichen, dass sie nicht in Schützengraben müssen, nicht im Zusammenhang mit der Bundeswehr, also auch nicht mit Zivilarbeitenden der Bundeswehr arbeiten müssen. Aber sie sind weiterhin wehrpflichtig und können gezogen werden, wenn es zu einem Spannungs- oder Verteidigungs-, also Kriegsfall heißt, kommt.
2: Okay, und das ist so eure meiste Arbeit, könnte ich annehmen, nämlich diese Beratung. Ich habe das aus anderen Bundesländern gehört, dass die Beratungsstellen überlaufen sind, die Beratungstermine.
3: Ja, noch sind die Beratungstermine nicht überlaufen. Also es macht schon Arbeit, sage ich jetzt einmal. Wir stecken da Zeit rein. So, wir stecken da Zeit rein. Ich will noch was transportieren, was sonst nicht rauskommt. Es wird oft dargestellt, dass die Jugendfreiwilligendienste eine Alternative sind. Sind sie nicht. Ich habe nichts gegen Jugendfreiwilligendienste. Wer sich das eben leisten kann, kann das machen. Und wer das bei wem zum Lebensplan passt, ist gut. Aber wer einen Jugendfreiwilligendienst macht, kann trotzdem zum Grundwehrdienst bei der Bundeswehr herangezogen werden. wenn denn der Grundwehrdienst per Gesetz eingeführt wird, kann auf Antrag vom Zivildienst freigestellt werden, wenn denn als Folge des Grundwehrdienstes auch ein Zivildienst wieder eingeführt wird. Und diese Feinheiten weiß kaum jemand. Und so versuchen wir jetzt zu sagen, liebe Leute, wenn ihr einen Jugendfreiwilligendienst macht, dann seht zu, dass ihr vorher euren KDV-Antrag durch habt. Weil auch bei der Anrechnung beim Zivildienst ist es nur dann, laut Gesetz jedenfalls so, wenn das KDV-Verfahren durch ist, vor dem Vertragsabschluss zum Jugendfreiwilligendienst.
2: Okay, das war eine wichtige Info. Mir war das auch so noch nicht bekannt. Dankeschön, ja. Ne?
3: Gut, okay.
2: Alles Gute.
3: Jo, euch auch.
2: Tschüss. Danke.

So, das also die praktischen Hinweise zum Schluss der Berichterstattung der heutigen, vom heutigen Schulstreik. Wir haben ja schon gehört, es wird weitere geben. Schulstreiks gegen die Wehrpflicht. Und es bleibt dann viel zu besprechen, viel zu diskutieren. Kapitalismuskritik, Militarismus im jetzigem Stadion des heutigen Kapitalismus, des Deutschen insbesondere. Wir wollen noch auf Dinge aufmerksam machen. Zum einen morgen am Sonnabend oder heute, wenn ihr das in der Wiederholung hört, am Sonnabend dem 11. Mai wird eine Ligand-Demo am Rathausmarkt stattfinden, als Teil einer bundesweiten Aktion von Menschen mit der Erkrankung MECFS, unter anderem Long-Covid. Menschen, die sich nicht mehr bewegen können, die sehr große Schwierigkeiten haben, am sozialen Leben überhaupt auch teilzunehmen. Wir wollen das am Mittwoch in der Sendung des Nachmittagsmagazins ausführlich besprechen, in der folgenden Woche also. Hunderttausende von Menschen, die nicht mehr am sozialen Leben teilnehmen können, kaum Zugang zu adäquaten Behandlungsmöglichkeiten haben und fehlende Forschung, Erforschung dieser Krankheit. Da gibt es eine ganze Menge Forderungen. Wir versuchen, die ganz schnell zusammenzufassen. Mehr Forschung, MECFS, spezifische Förderung, dann bessere Versorgung und Kompetenzzentren mit Ambulanzen, Ärzte- und Pflegekräfteschulen, MECFS gehört ins Studium und in Fortbildung, Aufklärung starten, Medikamente ermöglichen, sozialrechtliche Anerkennung, Unterstützung für Angehörige. Schaut ins Netz, informiert euch. Es gibt spezielle Seiten unter dem Stichwort Ligand-Demo schnell zu finden. Sonntag, 13 Uhr in der Hamburger Innenstadt vom Jungfernstieg bis zum Rathausplatz. Und ganz am Schluss wollen wir unseren Hinweis aus dieser Woche nochmal erneuern. Dieses sogenannte Nakba-Camp, welches stattfindet, soll wohl nun doch an der Moorweide stattfinden, gegen die Proteste von jüdischen Menschen und der jüdischen Gemeinde in Hamburg. Die Moorweide ist der Deportationsplatz gewesen, von dem Hamburger Juden und Jüdinnen zu Hunderten deportiert worden sind im Nationalsozialismus in die Gaskammern. Eigentlich müsste man dazu nicht mehr sagen. Und trotzdem scheint es notwendig zu sein, darauf noch einmal hinzuweisen. Die jüdische Gemeinde fordert die Anerkennung einer Gedenkstätte, eines Gedenkortes für die Moorweide. Mit diesen Worten endet das heutige Nachmittagsmagazin für subversive Unternehmungen. Passt auf euch auf, bleibt stark und kämpferisch und seid solidarisch, auch hinsichtlich der letztgenannten Themen. Auf Wiederhören bis zum Montag. Wir schalten rüber ins Studio 3.

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3: Halli, hallo, Hallöchen.
0: Ja, ein herzliches Hallo auch von mir.
3: Ihr hört die Shoutout-Show.
0: Genau, die Shoutout-Show.
3: Die Shoutout-Show sind wir ja auch, ne?
0: Natürlich.
3: Heute am Sonntagabend für euch mit einem Kulturspezial. Wir werden uns mit dem französischen Kino von 1915 bis 2004 beschäftigen.
0: Ach so groß ist die Zeitspanne?
3: Nein, je nachdem, wie viel Zeit wir auch haben, ne? Aber,
0: ja, das stimmt natürlich.
3: Nee, prinzipiell war eine kleine Lüge, aber französisches Kino ist heute hoch im Kurs.
0: Genau so sieht's aus.
3: Was haben wir uns vorgenommen heute, Timon? Du bist hier? Ja Timon, ich bin ja Balduin.
0: Genau, ja. Nochmal geklärt, falls die letzte Sendung irgendwie da eine Verwechslungsgefahr
3: stattfand. Genau, hoch erfreut, euch kennenzulernen. Hallo.
0: Du hast mir vor, weiß nicht, wann es schon her ist, ist schon eine Weile her.
3: Ich habe dich genötigt.
0: Den französischen Film La Haine empfohlen. Mhm. Habe ich richtig ausgesprochen? Ja. Das Haar ordentlich weggelassen, so wie es in der französischen Sprache. Laien und Hass auf Deutschland. Auf Deutsch.
3: Hass auf Deutschland. Ist auch ein gutes Stichwort.
0: So, ja. Kommen wir später zu. Hass. Der Hass. Und da wollen wir heute ein bisschen drüber reden. Und du hast ja da eine sehr hohe Meinung von dem Film, wie ich mitbekommen habe.
3: Du warst jetzt so semi-beeindruckt auch, ne?
0: Das habe ich. Ich lasse mal noch offen. Ich habe eine zwiegespaltene Meinung, habe ich ja vorher schon gesagt. Aha, und ich bin gespannt auf die Diskussion, die dann
3: das wird spannend.
0: Stattfindet.
3: Mensch, ob das heute noch zeitgerecht ist, La Haine? Der ist auch irgendwann Mitte der 90er rausgekommen. Der ist ja älter als du, der Film.
0: Quasi. Ja. Dann war ich noch Quark im Schaufenster.
3: Sagt man das so?
0: Du kennst das nicht, den Spruch?
3: Quark im Schaufenster? Nee, habe ich noch nie gehört.
0: Also, vielleicht ist das so ein ostdeutsches Ding.
3: Ah,
0: jetzt oder Sächsisches.
3: Das kann sehr gut sein.
0: Weißt du, Urbayer, da ist das natürlich.
3: Ja. Urbayer. Der Urbayer.
0: Das ist auch
3: Bavaria.
0: Was ein Wort.
3: Represent. Nee, ich bin ja gebürtiger Berliner auch, ne? Da lege ich Wert drauf.
0: Ach ja?
3: Ich bin ein Berliner.
0: Wahl-Berliner, so wie John F. Kennedy?
3: Nee, Blut- und Boden-Berliner. Ich bin in dem Krankenhaus geboren, in dem Harald Junke immer trockengelegt wurde. Sage ich jetzt nicht, welches das ist, aber... ja.
0: Gut. Na dann.
3: Starten wir mal rein, oder?
0: Starten wir mal rein. Ach genau, ja.
3: Ja. Wie geht's dir, mein Lieber? Kommst du mit der Hitze klar? Ist das?
0: Ja, das können wir gleich mal anfangen. Also es ist unerträglich, ist es. also wirklich die Wärme, die 30 Grad plus und der Sonnenschein.
3: Das ist schon, das
0: fordert. Die machen mir ganz schön zu schaffen, bin ich ehrlich.
3: Und weißt du was? Bei mir in der Uni, wir sitzen ja quasi unser Institut auch so unterm Dach. Dachgeschoss ist derbe heiß. Und dann ist auch noch letzte Woche der Aufzug ausgefallen.
4: Das war scheiße.
3: Und dann kommst du so zu spät zum Seminar, rennst so 80 Stufen hoch, Schweiß überströmt. Und mit sehr wenig Luft in der Lunge kommt er an und sagt, Entschuldigung. Und dann setzt man sich so irgendwie in die Ecke und versucht so durch die Nase zu atmen. So. Und die anderen nicht zu stören. Total unangenehm.
0: ASMR heute hier bei Radio Blau.
3: Ja, hallo, herzlich willkommen.
0: Nee, aber habt ihr bei der Uni, wie viele Stockwerke habt ihr da? Also ist sie so viel größer als bei der?
3: Ne, 5. Altbau und lange Treppen. Also jedes Stockwerk, würde ich mal sagen, 25 Stufen.
0: Das kann gut sein, ich habe ein paar. Große Vorlesungsräume, größere.
3: Ja.
0: Ich habe halt doch schon überlegt, weil wir sind ja praktisch hier noch umgezogen im letzten Moment oder sagen wir mal gestern im Studio oben nach Studio unten.
3: Stimmt.
0: Vielleicht ist das ganz gut, dass wir jetzt hier unten sind und nicht oben.
3: Oh, ich habe gerade oben schon was aufgenommen. Hier ist es auf jeden Fall angenehmer.
0: Es ist angenehmer, wunderbar. Deutlich. Wieder gegen alle Erwartungen die richtige Entscheidung getroffen.
3: Ja, auf jeden Fall. Voll. Und die letzte Woche bei dir so, hast du was Spannendes erlebt?
0: Was Spannendes erlebt? Ich bin ja noch komplett im EM-Fieber hier. Das ist ja das, was wir rein in den Kopf schmerzt.
3: Stimmt, das ist ja noch.
0: Hab mir ja die Spiele angeguckt und sonst, es geht in die heiße Phase, das Semester endet bald. Und ja, da viel, was heißt viel? Mir vorgenommen, viel zu machen, sage ich mal so. Und dann auch mal es geschafft, was zu machen. Und sonst, zu diesem Zeitpunkt, wo die Sendung läuft, habe ich jetzt auch zwei Chorauftritte hinter mir an diesem Wochenende.
3: Ah, cool.
0: Die sind bestimmt super gewesen.
3: In der Kirche ist ja auch immer ein bisschen kälter als beim Public Viewing oder so, ne? Kannst du ein bisschen abkühlen.
0: Wenn wir im November immer das Requiem in der Thomaskirche singen, da ist es dann immer, Bach, da war die auch teilweise mal. Nee, das sind unverschieden. Also
3: ah ja, okay.
0: Jetzt das nächste ist von Verdi. Also auch französisch, auch Mozart haben wir auch schon, aber dieses 2003.
3: Ist das nicht Italiener?
0: Ich wollte auch Französisch jetzt auf Mozart zur Sprache kommen.
3: Ich dachte, der war Österreicher.
0: Aber das. Ach ja,
3: Die Hitze.
0: Das Requiem von Mozart haben wir auf Französisch.
3: Ah.
0: Oder? Nee, war es Französisch?
3: Pas mal, Monsieur.
0: Ach nee, wir haben es nicht auf. Also bei diesem Mozart-Requiem gibt es eine französische und italienische Version. Wir haben die italienische Version. Mhm. Also mit italienischer Aussprache ist gesungen auf jeden Fall. Und Verdi ist auch natürlich Italiener.
3: Cool, ja.
0: Nicht, dass hier meine musikalische Kredibilität hier in Frage gestellt wird.
3: Bildungsauftrag. Keine kulturellen Fake News.
0: Ob wir jetzt schon mal in einer Sendung so viele Bildungsaufträge erfüllt haben wie in dieser heute,
3: Das ist eine gute Frage.
0: Mag ich zu bezweifeln.
3: Aber ich meine, dass wir eigentlich immer ganz gut dabei sind. So, dass die Leute, die hören das und dann haben die am Ende der Sendung, denken die bestimmt immer so, boah, hey, das eine, das wusste ich noch nicht. Voll cool. Da schalte ich wieder ein. Nee, Quatsch, keine Ahnung. Weiß ich nicht. Müsste man mal fragen, ob das überhaupt auch jemand hört. So, ne? Ah, liebe Grüße nach Hamburg.
0: Stimmt.
3: Wir sind auch bei euch zu hören. Moin, moin. Und das wird heute sehr geschmackig für euch da oben.
0: Geschmackig?
3: Ja, sagt man in Bayern so. Das war so Nord-Süd.
0: Ah ja, die Nord-Süd-Connection.
3: Genau, auf jeden Fall. Und ja.
0: Ja, die Sonne hat mir zu schaffen gemacht. Sonst, wo ich Freizeit habe, die Freizeit auf jeden Fall genossen. Im Freien, sage ich mal.
3: Ah, schön.
0: Und sonst, das Leben lebt sich gerade so gerade noch so ein bisschen hin, aber es ist angenehm, es könnte aber ein bisschen kälter sein.
3: Ist eigentlich euer Bierballrekord durchgegangen?
0: Es gibt jetzt die offizielle Bestätigung vom Rekordinstitut für Deutschland, dass jetzt der Bierballrekord aufgestellt worden ist.
3: Wie viele Leute waren es da?
0: 1300 und ein paar zerquetschte.
3: Mhm. Wow, cool, Respekt. Da soll jemand sagen, dass die Jugend nichts auf die Reihe kriegt. Also zum Bier trinken
0: vereinen sich Leipziger aller
3: Couleur.
0: Genau, aller Couleur. Nee, ja. Alles gut bei mir und bei dir?
3: Prinzipiell, also so persönlich geht es mir ziemlich gut, so na, auch viel mit Uni-Dings und so zu tun, aber ich habe gestern so eine Nachricht und heute früh dann auch das Ausmaß davon noch gesehen, was mich so ein bisschen beschäftigt hat, da müsste ich noch kurz zu ausholen. Du hast doch bestimmt das mitgekriegt, dass da vor anderthalb Jahren gab es so Angriffe in Budapest auf den so Nazis, die sich am größten Neonazi-Aufmarsch Europas beteiligt haben.
0: Das habe ich mitbekommen.
3: Dem sogenannten Tag der Ehre, wo die ungarischen und also insgesamt europäischen Faschisten halt so ihren sogenannten Märtyrern, auch von der Waffen-SS unter anderem, gedenken. Und da gab es Autonome aus Deutschland und Italien, die sind da dahin gefahren und denen wird vorgeworfen, dass sie da eben auch Leute angegriffen haben. Und da gab es mehrere Inhaftierungen, zum einen Ilaria Salio, die Italienerin, die jetzt auch relativ lange in Ungarn, also diese anderthalb Jahre dort in Haft war, unter wirklich sehr, sehr schwierigen Bedingungen. Da würde ich gleich auch noch was zu sagen. Aber die wurde jetzt eben ins Europaparlament gewählt und ist da auch erstmal raus, obwohl das Verfahren und der drohen bis zu 11 Jahre Haft in Ungarn, das ist nicht ausgesessen oder so. Die hat jetzt erstmal eine Immunität, aber da wird dann noch im Europaparlament drüber beschieden. Und das ist jetzt schon länger her. Was die neue Entwicklung ist, ist, dass Maya, eine non-binäre Person, 23 Jahre alt, die in Chemnitz festgehalten wurde, in Chemnitz in Untersuchungshaft saß. Und da war lange die Frage, wird die Person jetzt nach Ungarn ausgeliefert oder nicht so? Und gestern gab es eben die Entscheidung vom Berliner Kammergericht, dass sie gesagt haben, okay, wir liefern die Person aus. Und das hat mehrere Probleme. Ne? Auf der einen Seite ist es halt augenscheinlich, eine antifaschistische Person nach Ungarn auszuliefern, dass Ungarn ist ja quasi schon so die ersten Steps im Faschismus. Und Fun Fact, der Parlamentspräsident von Ungarn, also auch einer der Top 10 mächtigsten Leute im Land, dem sein, ich weiß gar nicht, Neffe oder Cousin oder so, der meldet diesen Nazi-Aufmarsch immer an, so, ne? Wo die dann halt rumlaufen und dann unter anderem auch der Waffen-SS gedenken. Und das zweite Problem ist natürlich, non-binäre Personen nach Ungarn auszuliefern. Weiß man nicht, ob da quasi das dann garantiert werden kann, dass für die Personen dann da in Haft auch die Menschenrechte gelten. Und da gibt es auf jeden Fall große Zweifel daran, dass es dort eine gute Haftbedingungen gibt. Also es gibt zum Beispiel die Menschenrechtsgruppe Ungarisches Helsinki-Komitee, die berichten darüber, dass Inhaftierte in Ungarn, dass da Bettwanzen halt zur normalen Raumausstattung, zur Zellenausstattung gehören, dass wenn es im Winter kalt wird, es keine richtigen Heizungen gibt, so, ne, was ja auch über lange Sicht gesundheitliche Probleme dann hervorrufen kann, bis halt auch, dass Leute dann sterben an irgendwie einer Lungenentzündung oder so. Es gibt ein Bewegungsverbot in den Zellen, es gibt sehr schlechtes Essen, schlechte Verpflegung, die Leute werden krank aufgrund von der Verpflegung und es gibt eben auch nicht immer heißes Wasser so. Und dann musst du dir vorstellen, es ist Winter, 3-4 Grad und du musst dann irgendwie, nachdem du so ein schlechtes Essen gegessen hast, was vielleicht zum Teil auch schon schlecht war und dann musst du dich mit kaltem Wasser da duschen. Es gibt so eine Person aus Italien, die auch inhaftiert war in Ungarn, beschreibt das so. Ich habe da mal ein Zitat rausgesucht. Das findet sich auch bei 20minuten.ch, das ist so eine Schweizer Nachrichtenseite. Zitat. Also da in Ungarn wird man wie ein Tier behandelt. Ich erinnere mich, dass du nichts verlangen konntest, weil die Beamten dich sofort angegriffen haben. Das Gebäude ist sehr alt, schmutzig, die Zimmer waren voller Bettwanzen. Man wachte morgens voller roter Punkte auf. Zuerst mussten sie alle 2 Wochen die Bettwäsche wechseln, dann wurde es einmal im Monat und dann noch 1-2 Mal im Jahr. Schließlich machen sie es nicht mehr. Was man auch sagen kann, ist, dass Ilaria dort Hygieneprodukte, Menstruationsprodukte verwehrt wurden, dass teilweise Ratten in den Zellen waren. Aus anderen Quellen kann man auch erfahren, dass die Wärter recht offen zu ihrem Faschismus stehen, irgendwie Gefangene auch mit einem Hitlergruß begrüßen morgens, der eigentlich in Ungarn auch unter Strafe steht, soweit ich weiß. Genau, also das ist eine riesige Katastrophe und zu der Zeit, wo wir jetzt aufnehmen, weiß man auch gar nicht, wo die Person, also wo Maya sich befindet. Ist sie noch in Deutschland, wurde sie schon nach Ungarn verbracht. Es wurde noch eine Klage es gab einen Verwaltungsvorgang, sage ich mal, also beim Bundesverwaltungsgericht wurde jetzt noch dagegen geklagt, dass sie ausgeliefert wird, diese Person, dass Maya ausgeliefert wird. Mal sehen, was dabei rumkommt, aber es ist auf jeden Fall eine klare Ansage, würde ich auch sagen, so, ne, vom deutschen Staat an die Antifaschisten in Deutschland. Sie werden da obwohl die Person auch Bürgerin dieses Landes ist, ist es egal. Also wenn du Antifaschistin bist, wirst du einfach auch den Faschisten dann Ungarn zum Fraß vorgeworfen. Das ist, glaube ich, so ein bisschen das, ja, was mich jetzt so beschäftigt hat und das macht mich ganz schön sauer. So, ne? Und ich denke mal, da wird es auch die eine oder andere, irgendwie wird es da eine Reaktion geben, ohne dass ich jetzt hier Gewalt befürworte und ich distanziere mich dann natürlich groß davon, aber man kann ja natürlich schon davon ausgehen, dass dann in der einen oder anderen Weise die Leute da ihre Emotionen umsetzen. Das war jetzt ein künstlerischer Ausdruck meiner Wut. Ich bin natürlich selbst auch zu alt, um irgendwie jetzt auf die Straße zu gehen und zu randalieren. Aber ich kann jeden verstehen, der oder die das macht. So, ne? Yo, da habe ich mir jetzt ganz schön reingeredet. Sollen wir das rausschneiden?
0: Warum? Ja, alles gut.
3: Ja, am Ende auch egal. Ne?
0: An dieser Stelle noch kurz Entschuldigung für alle Ohren, die das gerade im Kopf hören. Aber jetzt nochmal zum Thema zu sprechen zu kommen. Also ich finde es sowieso erstmal dieses... ich fange erstmal so an.
3: Ja.
0: Ich finde allgemein, dass die deutschen diplomatischen Beziehungen zu Ungarn für das, was dort gerade abgeht, noch viel zu stark sind. Aber was soll man auch anderes erwarten? Wir machen auch Embargos gegen Russland und kaufen dann das Öl über Drittstaaten. Also es ist... es wird sowieso sehr viel mit Symbolik und nicht mit Taten umgegangen, was jetzt so gerade die regierischen Handlungen in Deutschland. Ja, egal.
3: Mhm, die Handlungen der deutschen Regierung. Die Handlungen
0: der deutschen Regierung, so ist Deutsch, das ist Deutsch richtig. Ja, und ich finde auch, wenn jemand so jemand, also wenn jetzt jemand ein Gefangener ins Europaparlament gewählt wird, das ist ja eigentlich schon so paradox. Mhm. Und dann sollte man sich vielleicht auch Gedanken darüber machen, dass vielleicht ja die Ansichten vielleicht gar nicht so verkehrt sein können.
3: Ja. Ja, das stimmt. Also mit über 1 Million Stimmen wurde Ilaria da gewählt. Man muss ja auch den italienischen Kontext sehen. So, ne? Dass da hast du ja quasi auch Faschisten an der Regierung, die Fratelli d'Italia und die ganzen Konsorten, wie auch diese Partei von dem Salvini und die Forza Italia von dem Berlusconi, Rot in Helm, Motherfucker. So, und dann gibt es natürlich auch eine Gegenbewegung von Leuten, die halt keinen Bock haben irgendwie auf den Faschismus. So. Und in Ungarn, hast du ganz recht, ist es so schizophren, weil die biedern sich von der EU halt diesem Orban an, so, der über die Jahre immer, immer weiter nach rechts gerückt ist und haben dem so viel Geld gegeben, na? Weil er auch war ja früher auch Teil von dieser konservativen Partei im Europaparlament, wurde da dann auch rausgeworfen und so, aber die CDU und die CSU, das sind ja Homies von dem, so, ne? Also die haben ja auch unter anderem dafür gesorgt, dass so viel von dem Steuergeld in der EU dann in irgendwelche Infrastrukturprojekte da, weiß nicht, am Balaton gesteckt wurden und so. Ja, es ist Wahnsinn. Also Ungarn nimmt auf jeden Fall viel Geld und scheißt halt so auf die Menschenrechte. Und das scheint zu funktionieren so. Also das ist ja auch eine Nachricht, die man dann als EU irgendwie rausschickt. Wenn ihr Bock habt, Diktator zu werden in Europa, kein Problem.
0: Ja, die machen da alles.
3: Nimm Geld.
0: Die machen alle selber gerne da Urlaub vermutlich.
3: Ja, das kann gut sein.
0: Was natürlich auch ein Grund sein könnte, warum ich jetzt denke, dass da so angebietet ist, ist vermutlich wieder mal das Thema Migration und Flüchtlinge.
3: Ja, auf jeden Fall.
0: Weil die ja praktisch so also,
3: auf der Route
0: AfD sind. Und CDU würden es jetzt letzte Bastion nennen. Und ja,
3: die haben was
0: das ist natürlich dann vermutlich der hauptausliegende Grund, dass sie sich da so anbiedern. Und das ist natürlich äußerst verwerflich.
3: Das stimmt, auf jeden Fall. Und Ungarn? Nein, in Ungarn sieht ja der Grenzschutz auch so aus, dass dann so irgendwelche Milizen da rumlaufen und halt Flüchtlinge und Geflüchtete an den Grenzen angreifen, so irgendwelche Nazis. Es gibt auch deutsche Nazis, die dann da irgendwie mal ein halbes Jahr Urlaub machen und so, okay, ja cool, jetzt können wir endlich hier auf wehrlose Leute einprügeln an der Grenze. So. Das ist, könnte alles irgendwie verhindert werden, aber ich glaube, da, wie du sagst, ne, also so diese Migration abzuwehren, in Anführungszeichen, ist dann wahrscheinlich auch der gemeinsame Nenner, so von diesen Konservativen bis Faschisten. Jo.
0: Tja. Ja, schweres Thema.
3: So ist es.
0: Du hast noch erwähnt, dass es da vielleicht nochmal, hast du das schon gerade erzählt, mit dem Verfassungsschutz?
3: Mit dem Verfassungsschutz? Bundesverwaltungsgericht.
0: Bundesverwaltungsgericht meinst du?
3: Das Bundesverwaltungsgericht, ja, das meinte ich schon, okay. Dass es da vielleicht eine Möglichkeit gibt, die Auslieferung abzuwehren. Das wird sich in den nächsten Tagen zeigen. Vielleicht sind wir jetzt, wo es läuft, am Sonntagabend auch, haben die Ereignisse uns auch schon überholt. Genau, an der Stelle kann man auch sagen, könnt ihr euch bestimmt drüber informieren. Findet man im Internet zum Beispiel das BASC, die Soli-Gruppe für die Angeklagten im Budapest-Komplex. Sonst,
0: ja. Wollen wir hoffen, dass es vielleicht noch, auch wenn vermutlich die Chance gering ist, da eine gute Lösung bei rumgekommen ist, noch eine positive, sagen wir mal, oder ist sie schon passiert ist, aber
3: genau.
0: Ja, ich würde nicht auf deutsche und auf unsere deutsche Regierung bauen.
3: Das wusste schon Esther Beiranio. Wer Nazis bekämpft, kann sich auf den Staat, auf den deutschen Staat nicht verlassen. Und ja, ich habe mir das jetzt auch so ein bisschen von der Seele geredet, fühle mich jetzt ein bisschen besser. Wollen wir in unsere französischen Wochen starten?
0: Können wir gerne tun.
3: Ich hätte einen Vorschlag. Wir könnten, weil ich habe heute handverlesen in meinem französischen Weinkeller mit meinem Baguette und Camembert saß ich da und habe verschiedene Lieder durchgehört, um euch jetzt eine feine Auslese.
0: Eine der, Kostprobe.
3: Ein Amuse-Gueule direkt aus der Küche hier bei Radio Bleu für euch. Ich würde mir jetzt wünschen, Encore les problèmes mit Kalash Kriminell und ich glaube Central C. Nein, Freeze Corleone, zwei richtig geile französische Artists. Das hat jetzt sogar englische Untertitel, habe ich extra rausgesucht für dich.
0: Was ist denn da los?
3: Ja,
0: da kann ich vielleicht was verstehen.
3: Ja, ja. Was heißt Encore les problèmes?
0: Encore am Kern des Problems? Der Probleme?
3: Schon wieder Probleme. Encore.
0: Ach, schon wieder.
3: Schon wieder, schon wieder Probleme.
0: Da bin ich wieder. Ja.
3: Und in dem Sinne ist das jetzt auch ein ganz guter Anschluss an das Thema, das wir gerade besprochen haben. Und schaut euch auch gerne das Video an. Das findet sich auf YouTube. Kalash Kriminell, Freeze Corleone, Encore Le Problème. Ich finde, ein sehr eindrücklicher Clip. Und solange es noch Leute gibt wie die in diesem Video, ja, ich glaube, da gibt es dann auch noch Leute, die sich ja, so einem Faschismus auch handfest in den Weg stellen können. Also ich hoffe mal, dass es nicht so weit kommt, aber ich glaube, die Jungs würden auf unserer Seite stehen. Viel Spaß.

0: Sauvagerie Paris. Jo.
1: Ne? Schön.
0: Schön, ja, es ist ganz schön auch gewaltig, ne? Also ich finde, ja, es macht Eindruck. Und ja, fuck le colon, fuck ne nazi, on ne bien d'accord. Fick die Kolonisateure, die Kolonisten und die Nazis. Da können wir uns alle drauf einigen. Ich glaube, sonst haben die zwei vielleicht auch, na, so sage ich mir jetzt mal, in Gender-Fragen oder so, vielleicht nicht unbedingt die progressivste Meinung, aber jo, gegen Nazis und Kolonisten, das ist schon mal gar nicht schlecht, so als Grundkonsens.
1: Ist auch mal gut, wenn ich ja bei diesem französischen Rap auch mal was verstehe, dann ja, geht's mir gleich, finde ich die Songs gleich besser.
0: Wow, vielleicht lernst du noch mal richtig Französisch. Ah, ja, ja. Was hast du so mitgenommen, sag ich mal?
1: Mitgenommen? Ja. Ich will mal Appel Timon habe ich mitgenommen. Ah, Schiabidon Leipzig.
0: Appel le pavé vite.
1: Nee, das ist schon zu viel.
0: Schnell, ruf den Anwalt an.
1: Ach so, ach so, ja, gut.
0: Je crois qu'il y a un problème. Ich glaube, es gibt ein Problem. Schnell, ruf den Anwalt. Ja.
1: Auch interessant, so was auch so Lines von so ohne Afrika, ja, eure Reichtum nur Käse und Wein. Das auch,
0: ja, aber, das ja, finde ich auch richtig geil. So, ja, einfach Frankreich mit einer Bar auf die hinteren Plätze verwiesen, genau.
1: Vergisst man auch relativ schnell so, also diese Kolonialzeiten so, weil also Moment war, ja, wegen Zweiten und Ersten Weltkrieg war natürlich alles schlimm, aber Kolonialzeiten, die waren auch verwerflich und tragisch und
0: könnte man eigentlich auch fast mal eine Themensendung dazu machen. Ich finde das aber erschreckend, wie wenig da in der deutschen, wie wenig man, ja, so im deutschen Bildungssystem darüber lernt, dass ja auch Deutschland Kolonien von Ostasien über Namibia, über Westafrika, Kamerun, Togo, wo überall halt deutsche Soldaten und deutsche Siedler auch unterwegs waren. Ja, krass. Ja. Und was man auch nicht weiß, erste Völkermord des 20. Jahrhunderts an den Herero und Nama wurde auch von Deutschen ausgeführt. Deutscher General Lothar von Trotha, auch Rot in Hell. Die haben da die Herero und Nama, 100.000 Leute haben die getötet, ja, Frauen, Kinder. Und Frankreich natürlich auch so, ne? Also,
1: man muss natürlich sagen, dass jetzt zum Beispiel das Deutsche schon geringere Kolonialgeschichte hat als jetzt Länder wie Frankreich, Großbritannien, Spanien und Portugal zum Beispiel.
0: Aber die saßen ja auch quasi zusammen am selben Tisch 1858 mit der Kongo-Konferenz. Da haben die ja so die Grenzen mit dem Lineal gezogen. Das lernt man, glaube ich, in der Schule noch, aber sonst sieht es ein bisschen maul.
1: Ich könnte nicht sagen, dass ich das gelernt habe.
0: Hast du nicht? Okay.
1: Also ich finde sowieso, also ich weiß jetzt nicht, wie es in den Ländern jetzt wie Frankreich oder Spanien oder so ist, aber auf jeden Fall finde ich das da von der im Geschichtsunterricht, sage ich mal, ein bisschen zu wenig Wert, also was heißt Wert, wie nennt sich das? Ja, Wert draufgelegt, würde man so sagen.
0: Priorität.
1: Da könnte man schon ein bisschen mal mehr drüber reden. Dass,
0: voll. Ja. Also auch gerade, ne, die Geschichte mit Algerien so in der Kolonie, die haben ja quasi in den 70er Jahren, also ich glaube 1968 oder so, gab es einen Generalstreik auch in Algerien, haben auch Algerierinnen in Paris demonstriert. Und da wurden ungefähr 100 Leute getötet von der Polizei und die Leichen wurden dann in den Fluss auch geworfen, in die Seine. Und das ist bis heute als nicht als offizielles Massaker auch in dem Kontext von diesem Krieg anerkannt. Und man muss ja auch sagen, die Franzosen sind nicht aus gutem Willen gegangen, sondern weil die FLN, also die Front Libération Nationale in Algerien, unter anderem auch mit Franz Fanon, ein sehr wichtiger antikolonialer Theoretiker, weil die halt die Kosten

0: der beschäftigt sich halt auch so mit diesem Freiheitsbegriff. Und der beschäftigt sich auch halt so mit nicht-europäischen Freiheitsvorstellungen. Man muss ja sagen, Freiheit und Befreiung, das ist ja nochmal für den Westen und für Europa ist nochmal was anderes vermutlich als jetzt Leute, die kolonialisiert wurden. Da ging es zum Beispiel um Enrique Toussaint, das war so ein, also kannte ich vorher auch nicht, so ein argentinischer Freiheitskämpfer und der hatte auch so einen antikolonialen Freiheitsbegriff, dass halt Befreiung für ihn auch viel mit so diesem, gegen diesen kolonialen und gegen diesen kolonialen Zustand damit zu tun hat und auch so, dass zum Beispiel dieser Emanzipation, dass das so ein Begriff ist, der eigentlich vom Kolonialismus kommt, sagt er.
1: Okay.
0: Und dass er da so eine Schwierigkeit hat, mit diesem Begriff halt so Verwendung, so salonfähig zu machen und
1: Ja, ich glaube, das ist so eine europäische Arroganz, dass man irgendwie denkt, die Aufklärung hätte in Europa zu den Menschenrechten geführt. Man muss natürlich ganz klar sagen, dass es dann erst auch richtig losging im 16. Jahrhundert mit der Unterdrückung großer Teile der Welt. Und das, was quasi sich Jean-Jacques Rousseau und diese Leute auf die Fahnen geschrieben haben, dass sie quasi, der war ja auch sehr progressiv zu der Zeit, das ist auch sehr krass gespeist aus diesem Freiheitsbegriff von außereuropäischen Gesellschaften, die damals im Kontakt waren. Also da gibt es wirklich sehr spannende aktuelle Forschung auch dazu, inwieweit die Kritik von zum Beispiel indianischen, sage ich jetzt mal, First Nation Philosophen in Nordamerika auch mit die Basis für die europäische Aufklärung geliefert haben, so, ne, auf so einer philosophischen Ebene, aber das halt nie anerkannt wurde. Weil die Leute entweder halt gesagt haben, okay, das sind meine Ideen und das halt so wie plagiiert, so unterschlagen haben. Und auf der anderen Seite hat es zwar auch eine sehr große Zensur der Kirche in Europa zu der Zeit und es konnte quasi keine positive Bezugnahme auf politische Ideen geben, die nicht von Christen kommen. Und deswegen ist es bis heute so, dass auch in der Philosophie und so weiter viele denken, diese Freiheit und diese Ideen der Aufklärung und so, das wäre so ein europäisches Moment. Aber eigentlich würde ich sagen, ist es eben nicht so. Es wurde halt hauptsächlich unterschlagen.
0: Gut.
1: Ja.
0: Bevor wir jetzt noch kurz, endlich zu unserem Film kommen.
1: Stimmt, wir sind ja schon eine halbe Stunde drin jetzt hier.
0: Wollte ich noch mal kurz was off-topic zu diesem Freiheitsvorlesen sagen, weil wir jetzt auch gerade das Thema Faschismus und Russland und so hatten. Wir hatten in der vorletzten Vorlesung, oder es war so eine Gastvorlesung, die eigentlich auch im Studiengenerale für, da gibt es ja Grundgesetz, Studiengenerale irgendwie. Den Chef des Thüringer Verfassungsschutzes da.
1: Ah, Kramer oder so, ne?
0: Ja, genau. Mhm. Und war auf jeden Fall sehr interessant. Also wer da mal reinhören will, der kann man auf YouTube oder auf, zumindest auf HTWK im Medien, wie nennt sich das? Medienserver.
1: Ah.
0: Gibt man einfach einen Ringvorlesung Freiheit verstehen und da findet man die ganzen Vorlesungen, da ist die auch dabei.
1: Das ist ja auch die einzige Person, die im Verfassungsschutz in führender Position tätig war mit einem jüdischen Hintergrund bis jetzt, glaube ich, ne? Und der hat ja auch wirklich Schiss vor den thüringischen Nazis und ich würde halt sagen, also Verfassungsschutzpräsident ist halt, der ist, glaube ich, da von außen halt so reingekommen und ich weiß gar nicht, wie sehr die Leute da auch auf den hören, so, ne? Das sind ja alle Strukturen, die über Jahre gewachsen sind. Ob man dann, wenn man den da irgendwie so einen progressiveren Typ irgendwie an die Spitze setzt, weiß ich nicht, bin ich skeptisch. Aber danke für die Empfehlung auf jeden Fall. Ja.
0: Gut. Kommen wir nun zu
1: unserem lang erwarteten Highlight in dieser
0: Sendereihe. Wie wollen wir denn anfangen? Gib du uns zuerst mal eine Zusammenfassung oder so.
1: Ja, also der Film fängt quasi, also würde ich sagen, thematisiert so die Lebenswelten von Jugendlichen, die auf die eine oder andere Weise marginalisiert sind in Paris. Und hat natürlich auch so diese Bezugnahme zu diesem, was es ja dort immer wieder auch gab, also auch nachdem der Film rausgekommen ist, 2004, 2005 erinnere ich zum Beispiel, dass Banoush und Siam bei einer Verfolgungsjagd mit der Polizei getötet wurden. Und das gibt es ja immer wieder, dass Jugendliche dann im Kontakt, sage ich mal, mit den sogenannten Sicherheitsbehörden da zum Tode kommen. Und das thematisiert der Film ja auch. Also wir kommen quasi an dem Punkt in das Leben von Vince, Said und Hubert, dieser drei Jugendlichen, steigen wir in ihr Leben ein, quasi nach einer Nacht, wo es Ausschreitungen gab, weil

0: ein Freund von ihnen, ich glaube Abdel heißt der, ja, im Krankenhaus liegt, im Koma liegt, weil er von der Polizei verletzt wurde. Und dann verfolgen wir quasi einen Tag im Leben von diesen drei Protagonisten, die, glaube ich, auch alle jeweils symbolisch für einen verschiedenen Teil der Einwanderungsgesellschaft in Frankreich stehen.
1: Hubert ist ja schwarz, Said ist Araber, glaube ich. Und Vince ist Jude.
0: Jude, genau, jüdisch. Voll. Und ich weiß gar nicht, es gibt so viele geile Szenen. Wir können... Weiß ich nicht, gehen wir mal
1: vor. Wir wollen es denn eigentlich machen? Also wir müssen ja, machen wir hier mit Spoiler, also mit, wir müssen ja eigentlich mit Spoiler
0: machen. Wir machen mit Spoiler.
1: Und dann noch hier, falls ihr dem Film noch mit neuen Eindruck hören, sehen wollt, dann jetzt Spoilerwarnung.
0: Genau,
1: wir reden jetzt über Inhalte.
0: Macht jetzt eine Pause, schickt uns dann eine Mail, schaut euch den Film an und dann senden wir euch auch gerne diese Sendung nochmal persönlich zu. Dann könnt ihr erst den Film gesehen haben. Genau. Ja, wie fangen wir an? Ich finde diese Szene am Anfang halt sehr cool, wo dann Said Vince abholt. Und dann gehen sie, steht er ja unten vor diesem Hochhaus und ruft dann so. Und dann ist die Schwester von Vince oben. Und ja, irgendwie schreien die sich dann so an. Und ich finde das halt so ganz schön, weil das so dieses, so zeigt, wie es halt ist, in so einem verdichteten Wohnraum, in diesen HLMs, in diesen Sozialbauten in Frankreich zu wohnen, wo dann du quasi keine Privatsphäre hast und alles mitkriegst, was deine Nachbarn machen.
1: Ja, ein bisschen aussieht, also der Vince, der ist ja, ich weiß nicht, wie alt war, ist der jetzt? Bestimmt schon ein bisschen, ich würde sagen, in meinem Alter, schätze ich jetzt
0: mal. Ja, ich würde sagen, so Mitte 20 so. Sind die in dem Film.
1: Und der wohnt ja da noch in einem Zimmer mit seiner Schwester in weiß ich nicht. Ich sag mal jetzt so groß, die Wohnung ist so groß wie, wenn du das Studio nochmal halb so dran machst, dann hast du die Wohnungsgröße so
0: ja,
1: ungefähr.
0: Ja, genau. Und auch mit der Mutter und der Oma.
1: Genau, Mutter und Oma. Und das ist halt natürlich auch nochmal so für einen Jugendlichen oder Erwachsenen im noch jungen Alter auch eine schwierige Situation, sag ich mal.
0: Und wer fehlt in dem Haushalt?
1: Der Vater.
0: Der Vater. Und das macht sich auch bei diesem Gespräch, das sie dann am Frühstückstisch haben, finde ich ganz gut fest. Weil da sagen die dann sowas, die Mutter sagt dann, die Oma sagt dann so, ja, und dann haben die gestern hier die Sachen angezündet und so und bla. Und Vince sagt, ja, ich war gar nicht dabei bei den Ausschreitungen, laber mich nicht voll und so. Und dann sagt die Oma irgendwie sowas, ja, so fängt es immer an. Und dann geht man nicht mehr zum Beten in die Synagoge.
1: Genau.
0: Und dann geht Vince so, weil er keinen Bock darauf hat. So, das zeigt ja auch so eine gewisse Sprachlosigkeit, ne, dass er sich damit nicht mit seiner Oma auseinandersetzen kann. Und dann sagt die Mutter irgendwie so, ja, wenn alle Männer vor dem Problem immer weglaufen würden, dann wäre es ja irgendwie eine schlechte Welt oder so. Und Said sagt dann, naja, aber immerhin würden wir alle in dieselbe Richtung laufen. So, das fand ich irgendwie so... Weil ne, was ja in dem Film auch auffällt, ist quasi die Absenz von... weiblichen Hauptrollen, wirklich von starken weiblichen Charakteren. Es ist ja wirklich so sehr auf diese männliche Lebenswelt zugeschnitten. Und ich finde, gleich am Anfang kommt eben auch so diese Kritik rein, so von wegen, dass halt diese Männer so keine Verantwortung übernehmen, dass sie so. Aber die Frage ist, machen sie das, weil sie böse sind, weil sie schlechte Menschen sind, oder sind es vielleicht nicht sogar auch ein bisschen die Umstände, in die sie hineingeboren werden? Es gibt ja auch das Beispiel von Hubert, der quasi ja dann so die POC-Community irgendwie repräsentiert. Und der hat ja wirklich, das ist der einzige von den dreien, der sagt, er muss raus aus dem Banlieue. Er hat einen Plan, er hatte ein Sportstudio,
1: und das
0: erfolgreicher Boxer, was ja dann auch so eine Möglichkeit von einer sozialen Mobilität ist.
1: Ja, und das Sportstudio ist ja dann abgebrannt bei diesen Eskapaden. War es natürlich auch nochmal so am Anfang so ein... Ja, kleinen Zwiespalt, würde ich sagen, vor allem jetzt in Vince und in übertreibt. Und dann, Said und Vince bewegen sich ja, gehen ja dann zu Hubert.
0: Ja, genau.
1: Und dann ist
0: weißt
1: dann...
0: Weißt du auch, eine der ersten Sachen, die sie machen, so ne, nach dem Aufstehen, erstmal kiffen.
1: Ja,
0: so. Das ist schon so eine Begleiterscheinung.
1: Das gefällt dir, oder?
0: Boah, nee, ich würde schon immer erstmal raten, wenn ihr morgens aufsteht, esst erstmal was und dann könnt ihr... jegliche Form von Up-and-Downern und so zu euch nehmen. Aber erstmal auf leeren Magen ist vielleicht, weiß ich nicht. Wäre mir nix.
1: Und dann sind wir bei der Szene schon auf dem Dach, oder? Oder kommen, haben wir schon...
0: Ja, sie sind dann...
1: Kann man schon sagen, oder?
0: Runtergebrannt. Genau, und dann kommen sie aufs Dach. Da lernen wir dann auch den großen Bruder von Said kennen oder seinen Onkel oder so.
1: der Bruder war es.
0: Der Bruder, ja. Also da gibt es ja auch keine Vaterfigur so wirklich bei Said, ja. Man weiß es nicht so genau, aber der große Bruder hat so, der kann ihm halt so Ansagen machen, so, weil der ja. sieht man auch, der ist irgendwie schicker gekleidet, ne? Der trägt auch Lacoste.
1: Der spielt aber keine größere Rolle in dem Film, oder? Nicht besonders.
0: Der so im Hintergrund, der ist so für die Geschichte an ein paar Punkten wichtig, ja, weil der dann auch, der ist, der mit der Polizei redet, der ist quasi so ein bisschen der Ammo. Der Ammo von dem Blog. So. Haben wir ja neulich gelernt. Der Onkel vom Blog.
1: Ist aber schon lange her, oder?
0: Ah ja, ein Monat jetzt vielleicht. Ammo alle Ammos. Und der ist halt der Ammo von diesem Cartier. So.
1: Was ich gleich bei der Szene gesehen habe, also ich habe die seit dem Film tatsächlich sogar mit einem Kumpel zusammengeguckt. Mhm. Ja, gleich zum Austausch.
0: Ja.
1: Da gab es einen, der für mich auf diesem Dach gar nicht reingepasst hat in das Bild. Und das war dieser der am Würstchenstand stand und da die Würstchen verkauft hat.
0: Ah, okay.
1: Also das waren ja alle Leute so mit, ich sag mal, Migrationshintergrund, Araber, Schwarze und sowas. Und der war halt praktisch so der...
0: Ja, weiß man nicht. So bei
1: der, der war so komplett rausgestochen und das war auch so gleich der erste. Also das war auch der, mit dem Said Streit als erstes hatte. Das war auch irgendwie so... Ja, sag ich mal, passend, sag ich mal.
0: Ja, das ist vielleicht auch so eine Metapher auf das Kleinbürgertum von den Leuten, die halt dann vielleicht so ein bisschen so einen Laden haben und so und die dann vielleicht nicht den besten Austausch mit diesen, ja, mit dieser Jugend ohne Zukunft haben oder so.
1: Ich finde es auch gut, dass er diese Wurst mit dem Toast irgendwie für 6 oder 5 Euro verkauft. Also da dachte ich mir auch so, ah ja.
0: Also das sind noch Francs. Das ist, glaube ich, 1:3 gewesen, der Tausch.
1: Okay, okay. Ich glaube, bei der Deutschen wird halt Euro gesagt, deswegen habe ich mich irgendwie so gewundert.
0: Ah, okay.
1: Ja. Vielleicht war das auch ein Übersetzungsfehler, das war irgendwie ganz komisch.
0: Aber ich würde sagen, da gibt es auch andere Leute, die quasi keinen Migrationshintergrund haben in dieser Kifferrunde, wo die dann so sitzen.
1: Ja,
0: das kann sein. Das ist dieser eine, der dann so, oh ja, der dann auch quasi die Funktion hat, so diese Geschichte voranzubringen, indem er erzählt, ja, so ein Polizist hat seine Waffe verloren. Während der Aufstände und so. Und dann sagt er so, oh, ich habe keine Ahnung, wer die Waffe hat, aber ich wüsste voll gerne, wer sie hat und so. Und da merkt man, genau, das ist halt... Der ist halt schon ein bisschen weggebeamt, so, ne? Der kriegt es nicht mehr ganz auf die Reihe richtig.
1: Kurz der Story vorgreifend, jetzt kommt ein ganz großer Spoiler.
0: Oh.
1: Wie klar war es denn für dich, dass einer von den dreien die Waffe hat? War schon klar, oder?
0: Ja.
1: Also konnte man schon...
0: Boah, ich muss halt sagen, ich habe den Film jetzt bestimmt schon 12, 13 Mal gesehen.
1: Ja.
0: Aber als ich ihn das erste Mal gesehen habe, nee, habe ich das nicht
1: kommen. Hast du nicht gedacht?
0: Nee.
1: Ich bin halt gleich so, wie so ein Story-Schreiber und dann dachte ich mir so, ja,
0: du hast quasi auf so einer Meta-Ebene.
1: Ja, ich habe den Film schon ein bisschen auf so einer Meta-Ebene geschaut, würde ich sagen.
0: Ja, ich finde, da gibt es auch so sehr viele so geile Elemente, die irgendwie so eine symbolische Funktion auch haben. Weißt du, zum Beispiel, Vince sieht ja auch bei den Riots so eine Kuh oder erzählt das so, dass er eine Kuh gesehen hat.
1: Das war auch Also er sieht die Kuh ja dann wirklich nochmal.
0: Genau, aber Said, der mit ihm unterwegs ist,
1: sieht die Kuh nicht. Aber weil er nicht hinguckt.
0: Ja, genau.
1: Jetzt, ist sie da langgelaufen oder nicht? Das hat mich so ein bisschen...
0: Das ist eine gute Frage. Ich würde ja eher sagen, dass man die Kuh auch so interpretieren kann. Also die Kuh steht auch manchmal so als ein Symbol, wenn quasi eine Kuh in deinen Garten kommt und dein Gemüse frisst, dann gibt es einen Todesfall in der Familie.
1: Wo kommt denn das her?
0: Das ist, glaube ich, so eine... Weiß ich nicht, ob das so eine Bauernregel ist oder so, aber ich habe quasi da so eine Reddit-Diskussion tatsächlich nachgelesen, wo jemand diese Interpretation, und ich fand das eigentlich ganz smart, weil es zu dem Zeitpunkt, wo er die Kuh sieht, gibt es ja noch keinen Toten, aber das ändert sich ja im Verlauf des Films dann noch. Ne?
1: Ja.
0: Gibt es ja dann noch mehrere Tote. Und es gibt immer so einzelne, so symbolische Sachen, die ich irgendwie sehr geil finde, wie die da so reinpassen. Sollen wir nochmal Musik spielen oder sollen wir, weiß nicht, hast du noch...
1: Wollen wir kurz, wir sind jetzt bei dem Punkt, verlassen jetzt das Dach. Achso, noch kurz die Dachszene
0: genau.
1: zu Ende machen, weil die Polizei taucht auch nochmal auf.
0: Ja.
1: Mit dem Chef und da gibt es auch gleich wieder Diskussionen.
0: Mhm.
1: Und da kommt ja dann dieser...
0: Notre Dame, sind das alle Worte, die du in der Schule gelernt hast?
1: Und dann kommt ja noch so das wusste ich jetzt nicht genau, was der für eine Rolle hat, aber der so ein bisschen aussieht, als könnte er der Vater von Said sein, mit dieser Lederjacke.
0: Mit der Lederjacke.
1: Der ist immer so zwischen Ermittler, Vermittler von Polizei und denen da.
0: Ah ja, das ist quasi der lokale Polizist da.
1: Genau.
0: Der Bürgerpolizist.
1: Also ach so,
0: der ist quasi so, der ist quasi wie so eine Ansprechperson auch in dem Viertel. Es gab in Frankreich auch lange von der sozialistischen Regierung eben den Ansatz von so einer Bürgerpolizei. Die sind auch relativ lange unbewaffnet rumgelaufen. Die haben dann quasi so den Kontakt gesucht. Und da hat er auch so, also neben dieser Law-and-Order-Funktion auch noch so eine starke Sozialarbeiterinnenrolle ausgefüllt. Das hat sich aber dann in den 90ern und spätestens dann mit Sarkozy geändert, wo die Konservativen dann wirklich so eine harte Linie gefahren sind. Aber ursprünglich war die Polizei in Frankreich anders aufgestellt, als sie jetzt heute ist und auch anders als dann in dem Film. Und der ist quasi so eine Art Überbleibsel aus dieser Zeit der Bürgerpolizei auch. Und eben selbst auch Araber kann mit den Leuten reden, die kennen sich und so. Aber die haben auch gar nicht so sehr Bock auf den. So.
1: Nee, also da ist immer so, vor allem zwischen Vince und ihm ist, glaube ich, immer eine sehr große Spannung, habe ich das Gefühl.
0: Ja, Vince steht auf jeden Fall stark unter Spannung und da können wir ja vielleicht gleich noch drüber reden, was es damit auf sich
1: hat. Aber erstmal Musik zum Auflockern. Was hältst du denn gerne von deinen tollen Songs?
0: Ich glaube, ich würde gerne Rapcar, Kleine Welt, einfach für die Hook und... Für die Hook. Super.
2: Dann machen wir mal.
0: Yes, ja, dann roll das Tape, mon ami.
1: Jetzt werden die Floskeln rausgehauen. Los geht's.
0: C'est la vie.

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1: Ja, herzlich willkommen zum La N Spezial
2: für
1: Radio Bleu.
2: Radio Bleu, ich kann es
1: nicht. Sacre Bleu, Radio Bleu, Egalité, Fraternité, freies Radio.
2: Freies Radio. Machen wir weiter.
1: Gerne.
2: Wir sind beim Dach gewesen und jetzt verlassen sie das Dach und besuchen dann so ein... Die besuchen auch noch einen Kumpel, oder?
1: Ja, genau. Die sind eigentlich alle arbeitslos, so mehr oder weniger. Keiner hat irgendwie eine feste Stelle oder so, aber die sind so immer so am Hasseln. Also, na, vielleicht Hubert, ne? Der war ja Boxtrainer auch.
2: Ja.
1: Und der hat irgendwie da, hätte der irgendwie eine Zukunft, aber der Said, der ist arbeitslos. Ich glaube, der verkauft auch Drogen und so. Hubert dann auch. Sehen wir auch, wie er Haschisch verkauft. Ne? Und bei Vince ist irgendwie gar nicht so klar, was der macht. Der hat irgendwie hauptsächlich eine große Klappe. Ja. So, ne? Und dann gehen sie zu ihrem Homie und der verdient ja auch irgendwie Geld nebenher.
2: Ja.
1: Der ist ja, wie nennt man das? Hehler. Hehler. Ah, also ich denke mal, das gibt es ja heutzutage auch noch, dass man dann irgendwo im Internet Sachen bestellt und die nicht bezahlt und jemand verkauft die dann. Und das ist, glaube ich, so die Anfangszeit, weil der hat ja überall so Schuhkartons rumstehen und so. Und der schuldet Said Geld. Aber man weiß auch nicht genau, wieso. Und dann, von da wird dann klar, dass sie dann zu Asterix müssen. Finde ich auch witzig, weil der ist Franzose, aber sein Deckname ist dann halt so Asterix. So, also das ist
2: Deckname.
1: Ja, da kommen sie dann noch in die Innenstadt, aber erst sehen wir die halt da bei diesem Dealer. Und die gucken auch fern.
2: Genau, und da kommt auch nochmal diese Nachrichtensendung, glaube ich, auch über diesen
1: Abdel.
2: Wo das auch nochmal... ein Gedächtnis gerufen wird und ich glaube, dass er dann auch, dann Vince, sagt er da das erste Mal, dass er einen Polizisten abknallen möchte?
1: Ja, weil dieser Hehler meint irgendwie so, ja, und die Leute machen immer nur hier im Banlieue Randale und so, wieso geht der nicht mal in die Innenstadt und macht einen von denen fertig, so. Was ja auch stimmt, die haben ja sogar sein Auto, wurde ja auch sogar angezündet von dem Hehler.
2: Stimmt, genau,
1: so, ne? Und das trifft ihn dann auch hart und ich glaube, das ist auch so ein, so ein normales Ding halt, also so ein Problem halt, dass die halt eine Wut haben, aber die sich dann nicht unbedingt gegen adäquate Ziele richtet oder so. Insofern man Gewalt, also ne, kein Aufruf zu gar nichts, wir reden hier über Kultur, aber die Jungs scheinen schon so, ja, dann so in blinder Wut da was zerstört zu haben.
2: Jo.
1: Und die nächste Szene ist so eine Schlüsselszene auch dann vom Film. Was passiert dann?
2: Da sitzen ja dann zu dritt, also erstmal die drei Jungs da. Also ich glaube, ich weiß nicht, wo die sitzen. Sie sitzen auf jeden Fall so Steinblöcken. Und da ist so ein kleiner Junge noch dabei, so ein relativ...
1: So ein kleiner...
2: 12, 13, würde ich jetzt mal schätzen.
1: Ja, 14. Der da mit den Großen abhängt.
2: Der mit den Großen abhängt. Und der erzählt denen ja irgendwie eine Geschichte oder sowas.
1: Ja, doch.
2: Warum...
1: Die versteckte Kamera und den bekannten Typen und dass der dann irgendwie ausrastet, weil er denkt, das ist eine versteckte Kamera und dann passiert was anderes und dann steigert sich das so und ich glaube, das kann man dann auch schon als so ein Ausblick auf, dass es irgendwie auch eskaliert, weil die Leute aneinander vorbei reden. Aber ich meinte eigentlich, ich weiß gar nicht, ist das dann...
2: Ich denke, du meinst jetzt
1: die
2: nächste Szene, ja.
1: Szene, glaube ich, genau.
2: Ich habe mich schon gewundert. Genau, und das ist die Szene, wo wir dann erfahren, wer... Die Waffe hat.
1: Genau. Stimmt, kurz davor gibt es auch noch die Cousins von dem Abdel, die sich denken, sie wollen Rache üben. Und die haben dann so eine Schrotflinte und die greifen dann eben auch diesen...
2: Ist das bei dieser, wo die da zusammensitzen?
1: Ich weiß gar nicht. Ich glaube, das ist später. Entschuldigung. Ich hätte den jetzt eigentlich auch nochmal direkt sehen können. Aber genau, die Szene, da zeigt ihn Vince.
2: Genau, und Vince hat diese Waffe eingesteckt.
1: Jo.
2: Und was kann man so sagen? Also er zeigt auf jeden Fall Hubert und Said die Waffe. Und Hubert ist auf jeden Fall nicht besonders überzeugt, würde ich mal sagen.
1: Ja.
2: Also der ist ja sowieso ein bisschen so der
1: Vernünftigste
2: von den Reihen.
1: Ja.
2: Und Said, der ist ja immer so zwiegespalten zwischen den beiden, so ein bisschen neutral, oder?
1: Hey, ich würde fast sagen, dass der so ein Mitläufer ist auch. Ne? Also dass der quasi, der redet zwar die ganze Zeit und ist auch so immer sehr stark in dem, was er ausdrückt und beleidigt sehr schnell Leute und so, aber eigentlich ist er, glaube ich, derjenige von denen, der am wenigsten einen starken Charakter hat oder so, sondern halt von anderen Leuten dann mitgezogen wird.
2: Ja.
1: Insofern ist der quasi dann so eine Mittelposition auch und zwischen Hubert, der so vernünftig ist, der da raus möchte und so. Und was möchte Vince machen? Der macht ja dann eine Ansage, eine relativ
2: klare. Vince möchte dann, wie schon gesagt, er will einen Polizisten erschießen.
1: Wenn Abdel stirbt.
2: Wenn Abdel stirbt, will er einen Polizisten erschießen, als, wie er es nennt, Ausgleich.
1: Genau.
2: Und dann steckt er die Waffe irgendwie erst, also er hat da so ein Versteck unter irgendwie so einer Brücke, glaube ich, und steckt die Waffe dann erst wieder zurück.
1: Ja.
2: Und dann entscheidet er sich trotz doch, dass er sich hinten hier in die Hose die Waffe mitnimmt und sie für den Fall der Fälle dabei hat.
1: Und das bringt ihn dann später noch ganz schön ins Schwitzen, ne? Weil die ja dann unter anderem die Waffe dabei hat an sehr verschiedenen Situationen. Und das finde ich auch spannend, so zu gucken, wie diese Pistole dann die durch ihre bloße Anwesenheit, durch diese Androhung von Gewalt, die quasi in diesem Gegenstand schon bereit liegt, wie sich die Situationen verändern.
2: Genau. Jetzt muss ich kurz überlegen. Ach so, ja, und dann, genau, wir sind jetzt bei der Waffe. Und dann wollen sie ja Abdel im Krankenhaus besuchen.
1: Genau.
2: Und das dürfen sie nicht.
1: Gehen da blauäugig
2: rein und natürlich auch wieder sehr provokant und so, sehr provozierend. Und also natürlich ist der Fall ja von der Polizei, wie man es kennt, an der linken Tür, an der rechten Tür gefühlt, Polizist.
1: Aber eigentlich am Anfang auch noch so ein sehr junger, der so, der eigentlich sagt, ja, hey, ich kann das voll verstehen, ich habe halt meine Befehle, ich kann das nicht anders machen und so. Der halt auch überfordert ist mit denen und dann eskaliert das so recht schnell.
2: Ja, dann eskaliert das und dann landen die, glaube ich, auch auf der... Landen die dann auf der Wache? Ich glaube schon.
1: Said wird auf jeden
2: Fall. Said wird verhaftet, weil der ist ja wieder der Prof, also der, wie du schon gesagt hast, sehr schnell beleidigend, sehr schnell, fass mich nicht an und das und das und
1: Und dann sagen die auch, wir haben den Redelsführer festgenommen.
2: Ach genau,
1: und
2: ja,
1: Vince und Hubert schauen sich dann und sagen, was, der Redelsführer, was, Said? Nee, genau, aber dann kommt ja dieser Verbindungspolizist und der war da eben noch nicht angeschossen, der Sozialpolizist, der, ne? Der auch zu vermitteln, holt die dann quasi auch da raus.
2: Genau, der holt die raus, also die werden dann auf der Wache, da muss ja dann die Waffe auch dabei gewesen sein. Also auch, schwierig.
1: Das ist auch eine extrem geile Kameraeinstellung, wie das dann so rumschwenkt und diese Wache wurde ja an der Nacht vorher belagert von den Leuten, die da den Aufstand gemacht haben. Das ist ja quasi, steht da so Nikla Police, irgendwie so fickt die Cops halt so in diese Wache getaggt, überall siehst du so Ruß und alles kaputt und so und die Stimmung bei der Polizei ist auch echt mies. So, ne? Und dann stehen halt diese drei migrantischen Kids quasi in so 10 richtig schlecht gelaunten Polizisten und alle gucken so. Und man sieht das halt so, wenn man, ne, wir wissen ja, dass Vince die Waffe dabei hat, Hubert weiß es nicht und Vince ist so todesangespannt. Oh. Ja, das ist so diese Spannung, finde ich, von den Vorstädten trifft das halt dann.
2: Weil du gerade schon die Kamera erwähnt hast, ich muss sagen, ich bin Medientechnik-Student, ich finde die Kamera, viele Kameraeinstellungen sehr gut, aber dann, wenn wir jetzt gerade beim, beim Inhalt sind, da sage ich dann später nochmal was dazu.
1: Mhm.
2: Genau, jedenfalls fahren sie da von der Wache weg mit, in dem Auto von, auch von dem Vermittler.
1: Ja.
2: Und der bringt sie dann, wo bringt er sie hin?
1: Oh, das ist eine gute Frage. Auf jeden Fall lässt
2: oder
1: er
2: lässt
1: sie dann...
2: Oder lässt sie einfach laufen?
1: Der lässt sie dann auf jeden Fall laufen. Ich glaube, der bringt sie zurück ins Viertel dann oder so.
2: Ja.
1: Ja. Was wolltest du denn zur Kamera sagen?
2: Soll ich was zur Kamera sagen?
1: Ja, gerne. Also wir müssen jetzt ja noch eine Stunde füllen.
2: Ja, wir sind ja auch gerade mal beim ein Drittel des Films, soll ich sagen.
1: Ja, wahrscheinlich ist das auch... So diesen Film nachzuerzählen. Ist das irgendwie ein geiles Hörerlebnis für die Leute?
2: Ich weiß das müssen die Rollen dann entscheiden.
1: Ja.
2: Na gut, dann sage ich jetzt mal Kamera. Es gibt sehr viele Einstellungen, die ich da sehr gut mag. Einmal haben wir ja diese Brückenszene, wo wir dann einmal, also wir haben ja dann die, wo Vince und Said unterhalten sich über irgendwas. Und hinter ihnen ist praktisch so eine lange Straße zu auf dem Eiffelturm. Ich glaube, die hat auch einen bestimmten Namen, aber ich weiß gerade nicht, wie sie heißt.
1: Champs-Élysées.
2: Ah, ist sie das? Ah, okay.
1: Geht
2: und dann
1: mal,
2: haben wir den erst in der Ferne und dann wird durch die Kameraeinstellung das so nah rangezoomt, aber dann, und die bleiben praktisch in ihrer Position. Das finde ich zum Beispiel eine sehr schöne Kameraarbeit.
1: Mhm.
2: Auch wo die da zum Beispiel zu dritt auf der Toilette sind. Und Said steht so, da steht wirklich dann auch wieder, wie du schon gesagt hast, so als Mitläufer, so in der Mitte zwischen Vince und Hubert, die sich zwischen Tür und Angel unterhalten und die sind da am Pissoir und erst versteht man auch so gar nicht richtig, warum Said dann so auf links guckt und nach rechts. Und dann später sieht man, dass sie das über so einen Spiegel gefilmt haben, was auch sehr lustig war.
1: Ja, das ist echt gut gemacht. Und er telefoniert ja da quasi, ne? Weil sie dann losgehen und sein Geld bei Asterix abholen wollen. Und man denkt dann erst, ja, das muss ja irgendwie eine Stange Geld sein.
2: Ja.
1: Stellt sich heraus, das sind irgendwie, weiß nicht, für 20 Euro oder so geben die sich dann den Aufriss. Und eigentlich, genau, lass uns doch vielleicht kurz über diese Kloszene noch sprechen, bevor wir ins nächste Lied gehen, weil das ist, finde ich, auch einer der entscheidendsten Punkte von dem Film, weil dann kommt dieser alte Jude vom Klo und sagt dann sowas wie, oh, es ist eine Wohltat, mal wieder richtig zu scheißen.
2: Genau.
1: Und die drei Jungs?
2: Sehr, ich muss sagen, sehr gut nachgemacht. Also so ungefähr habe ich es gerade auch im Kopf,
1: wie
2: er das gesagt hat. Und auch die Stimme.
1: Gut. Ich habe den auch zu Tode schon geguckt, den Film. Und der erzählt dann so eine Geschichte, das vielleicht auch wie so eine Art Gleichnis ist.
2: Ja.
1: Weil der wurde deportiert nach Sibirien, also ins Gulag geschickt in der Sowjetunion. Ja. Und erzählt von seinem Freund Grunwaldski. Und erinnerst du dich noch?
2: Ich erinnere mich, ja, genau. Also die halten ja immer an zwischen zum Toilettieren, zum Scheißen. Und,
1: weil sie in einem Viehwaggon zusammengepfercht.
2: Genau, weil sie ja, und es ist auf jeden Fall ja durch Sibirien, es ist arschkalt. Und Grunwaldski ist sich aber so ein bisschen, ja, es ist so, schämt sich oder ein bisschen zu fein, um mit den anderen sozusagen auf Toilette zu gehen, da irgendwo im Wald sind nebeneinander, und geht praktisch ein bisschen weiter weg so mäßig.
1: Weil auch der Dude, der die Geschichte erzählt, ihn immer so aufgezogen hat damit, dass er sich schämt. So. Ja, er hat immer so Witze über ihn gemacht und so. Seinen Freund eigentlich, aber halt, ne?
2: Naja,
1: ihn
2: wie
1: man
2: schon kennt zwischen Freunden.
1: Ja.
2: Und genau, dann sind... Eigentlich ist der die Geschichte erzählt und die anderen sind fertig und steigen in den Zug ein. Und Grunwaldski hängt halt immer noch so ein bisschen hinterher.
1: Mhm.
2: Und dann ist Grunwaldski fertig und will sich gerade noch so die Hose hochziehen und sieht aber, dass der Zug losfährt.
1: Genau.
2: Und rennt dem Zug hinterher.
1: Ja.
2: Und dann, ich weiß gerade nicht, wie er heißt, der die Geschichte erzählt, aber er steht praktisch also am Ende des Zuges auf dem Zug und er fährt los und Grunwaldski rennt hinterher. Und er erreicht ihm, der die Geschichte erzählt, ihm seine Hand.
1: Mhm.
2: Und Grunwaldski versucht, sie zu greifen. Aber immer, wenn Grunwaldski nach der Hand greifen will, fällt seine Hose runter.
1: Mhm.
2: Und natürlich kann man mit einer runtergelassenen Hose schlecht weiterrennen. Und dann muss er sie hochziehen. Und ja, wie kann man sich das jetzt gut vorstellen? Aber
1: ja
2: gut, du hast die Hose runtergelassen. Und wenn du die Hose loslässt, dann hält sie natürlich runter. Und will dann immer, ist so ein Wechsel zwischen greifen und Hose hochziehen, weil sonst kann ich ja nicht weiterrennen.
1: Mhm.
2: Ja. Und habe ich das gut? Ist
1: ja,
2: gut,
1: auf jeden Fall.
2: Kann man es verstehen. Und am Ende, ja, das Ende des Liedes ist, der Zug wird zu schnell. Und ja, Grunwaldski kommt nicht auf den Zug und erfriert.
1: Genau. Und das hat Cello und Abdi, Cello hat eine sehr geile Line, wo er so sagt: Wer sich schämt, der kommt nicht nach oben. Deshalb ist auch Grunwaldski im Schnee erfroren. Na, weil das ja er aus Scham quasi nicht schnell genug war, es nicht mehr in den Zug geschafft hat, eben auch so diese Hose, die ja dann so seine Würde auch, genau, und das ist, finde ich, halt, weil die sich halt vorher auch gestritten haben, was jetzt hier Vince mit der Waffe macht und so, und diese ganze Spannung, die sich ja durch den Film zieht, und dann kommt halt so dieser alte Mann und erzählt diese Geschichte, und ich dachte am Anfang erst, das ist irgendwie so voll deplatziert oder so, aber ich glaube, das sagt so im Kern auch was darüber aus, wie vielleicht auch hauptsächlich Männerfreundschaften, aber wie man dann den Leuten irgendwie auch schaden kann, indem man sie irgendwie in ihrer Würde oder in ihrer Ehre verletzt durch so Witze oder so. Und auf der anderen Seite ist es halt auch aus der Perspektive von Grunwaldski, der nicht sich die Blöße geben will, im wahrsten Sinne des Wortes, dass er quasi stirbt, weil er so dieses Ideal lebt, weil er halt so auch engstirnig ist und weil ihm das halt wichtig ist in dem Moment und er dann nicht rauskommt. Und ja, ich glaube, in gewisser Weise ist diese Vorstellung von Ehre und Stolz und so und diese festgefahrene Situation einfach auch was später in dem Film noch tragende Rolle spielt oder so.
2: Ja, auf jeden Fall. Wollen wir die Szene jetzt schon einordnen und uns da die Charaktere zuschreiben oder wollen wir das später machen?
1: Das ist eine gute Frage. Wollen wir einen kurzen Lied spielen und dann gehen wir da rein?
2: Ja, das ist eine gute Idee. Als wie nennt sich das? Catcher? Nee, also
1: Zur Auflockerung?
2: Egal.
1: Als Catcher?
2: Nee, als, naja, wenn ich was gebe und das mache ich dann erst an den nächsten, als nächstes. Also so als, damit die Leute dranbleiben.
1: Cliffhanger.
2: Cliffhanger, so sieht's aus. Na Mensch,
1: yes,
2: die Sonne, die strahlt so sehr auf mein, ja, auf mein
1: dein Gemüt.
2: Was hättest du denn gerne?
1: Ich würde mir von Freezy Corleone und Central Cee Polemik wünschen. Einfach, ja, ist jetzt auch schon 3 Jahre alt, ist ein Banger, hat englische Subtitles, genau.
2: Da bin ich aber glücklich.
1: Könnt ihr euch gern zu Hause angucken. Jetzt kommt Freeze Corleone 667 ZZ Weed. Nein, Cease Set heißt 667.
2: Ja.
1: Genau. Viel Spaß und ja.
2: Gut.
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0: in die Innenstadt.
1: Jojo.
2: Ja, da sind wir wieder.
1: Da sind wir wieder.
2: Der Centre Sie.
1: Der Centre Sie, ja, ich glaube, der ist Brite oder so.
2: Genau, der ist Brite. Ist auch relativ bekannt jetzt mittlerweile fest.
1: Ah, echt? Ich kannte den
2: aber
1: jetzt
2: der,
1: nicht.
2: Aber also durch so ein Meme-Lied, sag ich mal.
1: Ah, okay.
2: Weil der hat ja, ich weiß nicht, ob ich das jetzt sagen soll, gut, nee, ich sag's lieber nicht.
1: Okay.
2: Aber also, er hat auf, bei der Centre Sie, also ich glaube, viele Hörer kennen den wegen so einem ganz...
1: Was? Hat er was Schlimmes gemacht?
2: Nein, es ist halt so ein dumm, es ist halt, das heißt schlimm, es ist halt dumm, ich sag's jetzt einfach mal, ich zitiere.
1: Ja.
2: How can I be homophobic? Mhm. My B, Punkt, Punkt, Punkt, ja. Is gay.
1: Okay. Ja, ach doch, ich erinnere mich, glaube ich, ja. Aber das würde ich tatsächlich halt so, ja.
2: Ja,
1: ja, das ist eine Frage von Ausdrucksweise vielleicht auch.
2: Vermutlich.
1: Also, ich weiß jetzt ehrlich gesagt nichts über das weitere Öffre des Herrn, aber...
2: Ich glaube, der hat auch schon ein Lied mit Luciano, wenn man sich alles täuscht.
1: Ah ja, okay.
2: Deutsch wäre international.
1: Ja, also vielleicht nicht die beste Kapazität zur Selbstreflexion, aber ja.
2: Machen wir weiter.
1: Gerne.
2: Genau. Es kommt in die heiße Phase. So, ich würde jetzt mal kurz...
1: ja,
2: bevor
1: es hier weitergeht, das Fenster schließen, wir kämpfen ja wirklich mit abartigen Temperaturen auch. Das ist wie, wenn man Sauna im Gewächshaus macht hier.
2: Fenster ist geschlossen.
1: Danke.
2: So.
1: Vielen Dank.
2: Ich wollte jetzt kurz ein Fazit erstmal bis jetzt zu diesem Film
1: gerne
2: machen für mich.
1: Mhm, für dich.
2: Bis jetzt fand ich den Film okay.
1: Bis hierher lief es noch ganz
2: bis
1: gut.
2: Bis hier lief es ganz, ja. Ich habe aber, also bis jetzt, also jetzt geht es ja so ein bisschen richtig los, kann man sagen.
1: Genau.
2: Ich fand auch so jetzt zum Beispiel diese Stelle mit dem Bart oder sowas oder auch die Stelle da,
1: mhm,
2: wo er dann mit dieser Waffe erzählt und was mit der Waffe, auch so diese Taxi-Driver-Szene auch da, die er da so nachstellt.
1: Ja, das ist eine Referenz, ne?
2: Das fand ich alles gut so, aber ich habe so teilweise, wer bis jetzt so ein paar Sachen gehabt, wo ich sage, das hat sich so ein bisschen für mich so ein bisschen gezogen so.
1: Mhm.
2: Wo man,
1: mhm,
2: hätte so zum Beispiel so andere, ja zum Beispiel hätten doch so ein bisschen mehr die, ja, was anderes halt reinbringen hätte können. Da hätte ich mir eher gewünscht, dass man sich so ein paar Szenen da wegnimmt und so zum Beispiel sich noch das vornimmt, diese Anfangsszene, wo der da diesen, also diese Unfallszene praktisch, wo er dann wirklich der Abdel
1: mhm,
2: verletzt wird, dass man die dann vielleicht noch mit in den Film nimmt, anstatt so ein paar Szenen. Ist vielleicht, natürlich ist es auch so ein künstlerisches Konzept, denke ich mal, steckt schon dahinter so.
1: Mhm,
2: aber so ein paar Sachen, zum Beispiel diese Szene mit dem Jungen,
1: ja,
2: die hätte ich jetzt zum Beispiel nicht gebraucht, sage ich mal.
1: Ja, aber ja, ich würde da so leichte, also ich würde erstmal sagen, das ist halt aus den 90ern der Film und unsere Sehgewohnheiten haben sich verschoben.
2: Ja, klar.
1: Und wahrscheinlich ist es bei mir noch nicht so stark wie bei dir, weil du vielleicht stärker in so eine schnellere Filmwelt auch reinsozialisiert wurdest als ich. Mhm. Und ich würde aber sagen, gerade diese längeren Szenen laden dann dazu ein, so ein bisschen sich diese Szenerie anzugucken. Und das ist dann, finde ich, auch sehr authentisch. Und ich würde auch sagen, dass es eigentlich keine Frames gibt in dem Film, die nicht auch irgendeine Bedeutung haben. Weil zum Beispiel in dieser Szene mit diesem Jungen passiert ja gleichzeitig sehr viel. Also eigentlich hören wir diese Geschichte, die er erzählt, aber wir sehen auch Hubert, wie er mit diesen Spritzen spielt, die auf dem Boden liegen.
2: Ja,
1: so.
2: Ja.
1: Und die Graffitis hinten an der Wand, die da steht dann auch Le Monde, nee, La Ville, c'est nous. Und La Ville, c'est nous und l'avenir, c'est nous. Also die Stadt sind wir und wir sind die Zukunft. Und es gibt so ganz viele so, ja, so kleine so, ich weiß nicht, ob es jetzt schon wirklich Easter Eggs sind, aber halt so kleine symbolische Sachen, die hier und da eingestreut sind. Und das finde ich, und deswegen kann ich persönlich den Film halt auch immer wieder gucken, weil ich dann immer wieder irgendwo ein kleines Detail und so.
2: Ja.
1: Und also ich finde das tatsächlich sehr schön auch. Und ich finde, dass das der Rhythmus und die Geschwindigkeit von dem Film so sehr angenehm ist.
2: Ja.
1: Aber ja, ich kann das auch verstehen, natürlich heutzutage Schnitt, Schnitt, Gegenschnitt, Action, Explosion, was weiß ich.
2: Michael Bay.
1: Ja, oder 10 Jokes pro Minute in einem Film. Das hat sich, glaube ich, auch ein bisschen geändert auch.
2: Ja, ich wollte jetzt in dem Film jetzt auch in die Szenen, die ich jetzt sage, jetzt nicht die Bedeutungskraft oder die Intention des Künstlers oder was dahinter steckt, absprechen.
1: No.
2: Nur so ein paar Sachen, so ich hätte so ein paar Sachen besser verfeinert, so hätte ich mir lieber gewünscht.
1: Mhm.
2: Jetzt nicht, dass ich jetzt, wie gesagt, es gab ja auch Szenen, also bis dahin muss man ja sagen, findet keine es findet keine Konfrontation, es findet keine Action sozusagen, also Action im weitesten Sinne statt. Ja. Und trotzdem fand ich ja den Film bis dahin ganz gut. So, es ging mir jetzt nicht um Action, weil ich jetzt gerade diese Polizeiszene und dann das Ende, jetzt geht's los. Ja. Sondern so, ja, dass er wie dieses Waffen, wie er die Waffe zum Beispiel gefunden hat oder wie er sich dabei gefühlt hat, wie er die Waffe, ob er jetzt so ein bisschen gezwiespalten war, ob er die Waffe mitnimmt oder nicht und so mäßig. Fand ich halt, hätte ich so ein bisschen verfeinert, so für mich jetzt.
1: Ja.
2: Ich hätte ein paar Sachen interessanter gefunden, als wenn wir jetzt zum Beispiel da diese Geschichte von dem Jungen möchte sein.
1: Ja, okay. Ja, nö, fair.
2: Aber, ja.
1: Fair enough, auf jeden Fall.
2: Und jetzt kommen wir zu Paris.
1: Jetzt kommen wir zu Paris. Wir haben, was wir, glaube ich, noch nicht besprochen, dass sie auch dann von der Polizei gejagt werden irgendwie und durch die Waffe quasi auch eine Festnahme verhindern und Hubert dann den einen Polizisten niederschlägt, oder?
2: Findet das schon dort statt?
1: Ich glaube, das ist, bevor sie nach Paris fahren.
2: Das ist, bevor sie nach Paris fahren.
1: Also, bis sie in die Innenstadt fahren, genau. Da ist eben dann auch noch die Szene, wo dieser Verbindungspolizist angeschossen wird von den Cousins, von dem Abdel und so. Genau, aber sie fahren dann, sie streiten sich dann auch, ne? Also Vince hat ja irgendwie eine andere Auffassung von, was er mit der Waffe gern machen würde. Hubert hat da gar keinen Bock drauf und Said hängt so zwischendrin irgendwie. Dann gibt es auch noch die Szene mit der Mutter von Hubert, wo auch klar wird, dass Hubert zum Beispiel gar nicht lesen kann richtig, dass er nicht seiner kleinen Schwester in der Schule helfen kann, dass der große Bruder von Hubert im Gefängnis sitzt, dass der Vater die hat irgendwie hat sitzen lassen und so. Also es so, gibt nochmal, finde ich, so einen Einblick auch dann in den, also eine, wie sagt man, so Charakterzeichnung wird dann gemacht bei Hubert.
2: Genau, der ist ja dann auch nochmal bei seiner, genau wie du schon gesagt hast, bei seiner Mutter da. Und da kommt auch schon rüber, kommt nochmal rüber, dass es so der ist, der wirklich hier aus der Stadt raus will und so. Und dass er es schaffen will, sozusagen.
1: Genau.
2: Hat er, glaube ich, auch diese eine Szene, wo er seine Augen zuquetscht und dann wieder aufmacht, so wie, lass mich jetzt aus diesem Albtraum aufwachen, so ein bisschen.
1: Mhm. Und was macht er dann in der Szene? Eigentlich sagt er vorher, er hat aufgehört zu kiffen, so, und dann raucht er einen. Also er klebt quasi in diesen Verhältnissen auch fest und sagt zu seiner Mutter dann, bevor er geht, auch, ey, Maman, ich muss hier raus und so. Und seine Mutter sagt dann zu ihm, jo, und wenn du auf dem Rückweg ein paar Tomaten findest, dann bring die mit zum Essen. So. Also sie glaubt quasi, was ja auch wichtig ist, so wie viel die Eltern an ihre Kinder überhaupt glauben können in den jeweiligen Umständen. Ja.
2: Jetzt zur Polizeijagdszene.
1: Gerne.
2: Wir haben jetzt wirklich eigentlich vergessen, weil die ist ja noch so, gerade noch so, ich habe jetzt gerade mal geguckt, vor der Toilettenszene ist sogar noch die Polizeijagdszene.
1: Ja, stimmt.
2: Die ja schon maßgeblich ist, weil sie, ich glaube, ach so genau, sie sind da in diesem, was ist das, so ein Hip-Hop-Treff oder weiß ich nicht, wo sie da so auch Breakdancen so.
1: Stimmt, genau.
2: Und dann eskaliert das hier irgendwie, dann kommt die Polizei und dann wurde da auch angeschossen oder so.
1: Nee, zeigt ihm nur die Knarre und dann bleibt der Polizist stehen.
2: Nee. Bevor sie wegrennen, meine ich.
1: Ah ja, der Verbindungspolizist, also der Sozial... Der Polizist.
2: Und da kommt dann die Polizei und da gibt es dann so eine Eskalation und dann, wo dann nochmal Polizei kommt, dann fangen alle an, Leute wegzurennen.
1: Genau.
2: Und dann steht er da mit der Knarre vor dem einen Polizisten und überlegt sozusagen, ob er schießt oder nicht. Also er hat nicht viel Zeit, aber jedenfalls Hubert schlägt ihn dann praktisch so die Hand, also den Arm weg mit der Waffe und die Waffe behält er.
1: Ja.
2: Und dann schlägt er den Polizist so, K.O. kann man sagen, oder zumindest zu Boden,
1: genau.
2: Und dann rennt sie da weg.
1: Man kann auch sagen, dass Hubert vielleicht dem Polizisten das Leben gerettet hat auch.
2: Kann man sagen, ja.
1: Also war auf jeden Fall eine zugespitzte Situation, die ja auch später in einer anderen Form wieder auftaucht.
2: Genau, und dann ist Streit, Diskussion und dann fahren sie nach Paris und da sitzen sie auch so getrennt und nicht zusammen.
1: Stimmt, die haben dann gar keinen Bock mehr.
2: Gar keinen Bock aufeinander und dann,
1: kommen
2: sie zu
1: Asterix.
2: Asterix.
1: Das finde ich auch so eine Szene, die so ein bisschen aus dem Film rausfällt, einfach weil sie so crazy ist.
2: Ja.
1: Wie hast du das erlebt? Wie fandest du das?
2: Ich fand es interessant.
1: Was Koks also, mitmachen, so, Menschen so, machen
2: sie,
1: kann.
2: Ja, also die fiel für mich schon sehr aus dem Film, so, also, oder zumindest aus der Situation gerade raus.
1: Mhm.
2: Also es war dann schon ein bisschen nicht überfordernd, aber ich glaube, dass heute dann auch so ein bisschen den Kontrast widerspiegelt, wenn sie dann in Paris sind oder wenn sie dann in Bonnieus sind.
1: Oh, die Polizisten sind so freundlich. Der eine hat mich sogar gesiezt.
2: Er hat er selber dann auch so eine Waffe. Mhm. Und wie er dann auch so mit diesem, hat er so ein, irgendwie so einen Leoparden.
1: Ja,
2: so ein Leopard, wie so ein, einfach wie sie gefühlt im Adamskostüm. Nee, nicht Atemskostüm, sondern halt mit...
1: Lendenschurz.
2: Ja, Lendenschurz, genau.
1: Ja.
2: Tarzan-Kostüm.
1: Genau, aber der spielt, also der ist, hat ja mehrere Funktionen. Der ist ja quasi, erstmal ist das ein krasserer Verbrecher als die anderen, so, ne? Ja. Weil der ist ja dann, macht ja nicht Gras, der macht Koks. Der ist auch schwer bewaffnet. Und der hat eben einen sozialen Aufstieg durch Crime gemacht. Also der wohnt jetzt in der Innenstadt.
2: Ja.
1: Ne? Genau, in dieser weißen Nachbarschaft. Und die anderen kommen dann zu ihm in die Wohnung und sind so voll so, boah, was ist das? Das ist eine Riesenwohnung. Und er sagt dann so, das ist eine super Wohnung. Ja, das ist eine super Wohnung. Und ich finde, der sieht man halt, dass der so auf seinem sozialen Aufstieg halt so mit dem Koks zusammen, dass es ihm irgendwie nicht so gut bekommen ist. Der ist ja... ja, einfach ein bisschen verrückt.
2: Ja, kann man sagen.
1: Eben auch so savage, also so wie so ein Wilder, so oben ohne, mit Lendenschurz und so. Und ja.
2: Und dann, genau, Said will ja von ihm Geld haben.
1: Was auch kein Problem ist erstmal. Obwohl
2: was
1: die so
2: auch erstmal kein Problem ist, er legt es da so hin so ein bisschen. Und dann kommt die...
1: verhängnisvolle Szene.
2: Die russische Roulette-Szene.
1: Genau, wo es dann um die Knarre geht.
2: Genau,
1: und so.
2: Zeige ich ihm die Knarre und sagt, oh, das habe ein tolles Stück. Und ja, ne?
1: Das ist auch so eine richtige Männerszene. So, hier, kann ich dir mal anfassen? Zeig mal. Ja, ja. So, oh, ich habe selbst auch eine Knarre. Und dann zeigt Vince ihm seine Knarre und so. Und dann.
2: Genau, und dann scheinbar hält er sich die Knarre, nimmt er da Patrone, macht da so zwei rein und hält sich an den Kopf und drückt ab.
1: Genau, will russisch Roulette mit Vince spielen.
2: Genau.
1: Vince hat keinen Bock. Spielen.
2: Und Vince will auf keinen Fall, er hat keinen Bock, verständlicherweise vermutlich.
1: Na.
2: Und er provoziert ihn dann aber so ein bisschen und dann kommt es da auch zum Handgemenge, kann man sagen. Und ja.
1: Am Ende richten beide die Waffen aufeinander.
2: Richten beide die Waffen aufeinander und
1: Said sieht sein Geld auch nicht.
2: Und Said sieht sein Geld nicht, weil er so angepisst, er gibt ihm jetzt nicht das Geld. Und am Ende kommt raus, dass keine Patrone in der Waffe von Vince war.
1: Genau.
2: Oder dass Vince an der Wache war.
1: Asterix hat sie ganz schön...
2: hat sie verarscht.
1: Ja. Und ja, ist auch eine Szene, die sehr viel zitiert wird im Deutschrap. So dieses, willst du eine kleine Line Koks? Wer will eine kleine Line Koks? Und so. Also das ist auch so ein Referenzpunkt, glaube ich.
2: War natürlich, kann man jetzt natürlich vermuten, dass Asterix genau darauf abgespielt hat, dass es zur Eskalation kommt, damit er sein Geld behält.
1: Ich würde es so interpretieren, dass er das aus Spaß macht, weil diese 50 Franc oder wie viel, das ist für den ja nichts eigentlich. Ne? Das hat er wahrscheinlich in einer Bahn, zieht er das weg. Ja. So. Es geht da, glaube ich, schon um so diese hegemoniale Männlichkeit. So, er ist jetzt der krasseste Typ da im Raum und so.
2: Ah,
1: und
2: ja, das kann sich
1: auch
2: sein.
1: Und das ist eben dann auch, er ist halt quasi nochmal ein anderes Level von, die sind ja Amateure im Vergleich zu dem, der ist ja quasi, der ist halt ein richtiger Verbrecher auch so.
2: Genau, und was wollte ich gerade noch sagen? Achso, und ja, das mit dieser, ja, mit diesem Fake russisch Roulette kennt man ja. Also ich kann das jetzt schon vorher so ein bisschen, dass man da, also aus Film.
1: Ja.
2: Jetzt nicht im persönlichen,
1: Nee, sollte man auch nicht zur Nachahmung empfehlen.
2: Auf keinen Fall.
1: Bitte nicht.
2: Auf gar keinen Fall. Wie kannst du also?
1: Machen wir die Polizeiszene noch oder spielen wir nochmal Musik?
2: Nein, wir spielen nochmal Musik.
1: Okay.
2: Komm, und dann geht's ins ganz doll Eingemachte.
1: Dann geht's ins Eingemachte. Jetzt hört ihr einen Klassiker des französischen Sprachgesangs, I Am, mit Petit Frère, ein zeitloser Klassiker, der das Schicksal der kleinen Brüder auf der Straße beschreibt. Viel Spaß und Salutations à Paris. 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

0: Jo. Petit frère a déserté le terrain de jeu. Der kleine Bruder hat den Spielplatz verlassen. Ne? Ist ja auch so ein Track, der um diese Übergangszeit geht, von war gerade noch ein Kind. Jetzt ist er ein Problemjugendlicher, so macht Autos kaputt, kifft, ist nicht auf dem richtigen Weg, so mäßig.
1: Machen wir weiter. Wir haben Asterix verlassen. Gehen aus seiner Tür, aus seinem Hotelzimmer oder was das auch immer ist, seiner Wohnung.
0: Mhm. Und dann?
1: Raus. Und dann kommt die Polizei.
0: Genau, dann gibt es eine Festnahme. Zwei von Said und Hubert. Und ich finde es auch spannend, weil Vince wird ja nicht festgenommen.
1: Ja.
0: Warum?
1: Ich glaube, irgendeiner schubst einen irgendwie, aber...
0: Er kommt ein bisschen später raus.
1: Ach so, ja, und tut so, als würde er nicht dazugehören. Er kennt das nicht. Und dann schubst er den Polizisten rein weg.
0: Genau, und der Polizist hat ihn nicht direkt zugeordnet, weil er weiß es. Also es ist so eine Form von Passing, nennt man das. Mhm. Ne? Dass du halt dann, ja, wenn er schwarz gewesen wäre, wäre er vielleicht auch, also ist jetzt Spekulation, aber genau, und dann werden die zwei auf die Polizeistation gebracht und da würde ich nur ganz kurz noch den Dialog, den sie vorher mit diesem Bürgerpolizisten haben, wo der Bürgerpolizist sagt, naja, muss man vorstellen, wenn jetzt ein Polizist neu anfängt, der ist doch in 2 Wochen, ist der fertig mit dem Leben, so wie es hier auf der Straße zugeht. Mhm. Und dann sagt Vince, naja, ein Marokkaner auf der Polizeistation hält keine 20 Minuten durch. Und das, ja, weil ich meine, was sehen wir dann da? Was passiert denn da auf der Polizeistation?
1: Genau, also Said und Hubert sitzen da auf 2 Stühlen und gegenüber sitzt, glaube ich, ein Neuling von der Polizei, der gerade so angelernt wird, denke ich mal.
0: Ja.
1: Und da sehen wir dann zwei Pariser Polizisten, die handgreiflich ihnen gegenüber werden, kann man sagen.
0: Ja, die sie rassistisch beleidigen, die Schmerzgriffe anwenden, die sie würgen, die sie Schläge und Erniedrigungen, alles dabei eigentlich, ne?
1: Ja, und die halt so, wollen die nicht irgendwas herausfinden? Oder die wollen so.
0: Ja, die wollen.
1: Für wen arbeiten?
0: Ja, irgendwie auch wer der war, der weggelaufen ist.
1: Aber vermutlich wollen sie noch einfach nur. Ja.
0: Aber der eine Polizist sagt dann auch so: Man sieht so richtig. Und ich glaube, das ist ja auch so: Es geht ja um Hass in dem Film. Mhm. Ne? Und da sieht man quasi, wie der Polizist sagt dann so: Ja, das Schwierigste ist es aufzuhören, bevor es blutig wird. So, ne? Und sieht man quasi so, wie dünn quasi da. Noch die Zivilisation ist und wie stark quasi da schon der Hass aus den Polizisten auch raus spricht.
1: Ja, und der Hubert, der versucht dann immer noch so Kopfstöße gegenüber den zu machen und dann wird halt dafür dann immer noch mehr gequält und dem Said, das ist ja die biedern so ein paar Jahre praktisch so ein bisschen mit dem Arm und sagen, du bist aber ein Hübscher und sowas. So, von so kleinen, zierlichen, ist ja eher so ein kleiner, zierlicher Mann.
0: Ja,
1: und da ist er dann auch so wieder so eine
0: Spannung da. Beschützt ihn auf jeden Fall bisschen, auch. So, und die haben das auch schon gecheckt, dass er quasi das Said, das schwache Glied ist, so, ne?
1: Ja.
0: Jo. Und dann verhalten sie eben auch noch lange genug fest, dass sie den Zug nach Hause verpassen. Die Banlieues liegen ja außerhalb.
1: Ja.
0: Und dann treffen sie am Bahnhof, nachdem sie laufen gelassen wurden, auch Vince wieder, der da auf die gewartet hat, ne?
1: Ja. Und man muss auch sagen, dass er aber, also Es ist in der nächsten Szene, da reden sie dann auch so wieder miteinander und das, aber am Anfang ist ja schon eine gewisse Spannung da, als sie ihn dann sehen so und sie gehen so ganz, also ohne ein Wort zu sagen, laufen sie dann so mit ihm mit und so und oder laufen an ihm vorbei so ein bisschen.
0: Ja, stimmt.
1: Und es ist auch so, ja.
0: Und sie sprechen das auch nicht aus, also sie sagen jetzt nicht, ich habe mich vorher so gefühlt und so, also es gibt eine gewisse Sprachlosigkeit, sondern sie reden dann darüber, ob Kater Carlo schwarz ist. So, also auch so ein Bullshit-Gespräch, aber da sprechen sie dann wieder miteinander.
1: Genau,
0: so, ne? Und dann ist es ja eigentlich auch nochmal so ein richtiger, das würde ich sagen,

0: Seite halt auch, ja, was für ein Frauenbild Said vielleicht hat. Ja. Ne?
1: Ja. Sieht man auf jeden Fall.
0: Und dann fliegen sie im hohen Bogen dort raus, aber machen noch was kaputt und Hubert wird rückfällig quasi und klaut eine Kreditkarte.
1: Ah, stimmt, genau.
0: Aber die nimmt dann kein Taxi an.
1: Ja, ja.
0: Weil die weil der sagt dann irgendwie, der Taxi war, an deiner Karte würde ich mir die Finger verbrennen.
1: Ja, ja.
0: Dann, ja, hilft nichts, müssen sie weiterlaufen
1: quasi. Und entscheiden sich dann ein Auto stehlen zu wollen.
0: Genau, obwohl alle keine Ahnung haben. Ja. Vince angeblich einen Führerschein, angeblich Auto fahren kann, aber sich dann rausstellt, kann er doch gar nicht. Nee. Irgend so eine Geschichte, auch mit einer Frau, die stimmt dann gar nicht so wirklich, die er mal erzählt hat. Also da geht es auch, glaube ich, viel drum, was die Leute so labern.
1: Mhm.
0: Ja.
1: Und dann bastelt so ein bisschen rum, dann klopft so ein betrunkener Typ, älterer Herr, an die Glasscheibe. Was macht der so da?
0: Ja, der will mitmachen, der sucht Anschluss, der ist betrunken, der hat Herzschmerz.
1: Ja.
0: Erzählt, dass seine Frau sich getrennt hat. Und dann geht die Alarmanlage auch los von dem Auto.
1: Genau. Dann laufen sie los und dann geht sie wieder aus und dann kommt sie wieder zurück und versuchen es dann doch nochmal. Und dann sagt, und der alte Mann ist halt immer noch da. Und er sagt ihnen dann halt so, oh, da hinten steht ein Polizeiwagen und da ist dann auch wirklich einer.
0: Ja.
1: Und sie laufen dann und steigen aus dem Auto aus, weil sie es bis jetzt immer noch nicht geschafft haben, das Auto zum Laufen zu kriegen und rennen weg.
0: Mhm.
1: Und der alte Mann
0: hält die Polizei,
1: ja, man muss eigentlich so ein bisschen unabsichtlich hält das sie da so auf und springt ihn so auch auf die Motorhaube und tanzt
0: da
1: rum.
0: Genau, da können die nicht weiterfahren. So.
1: Ja.
0: Genau, und dann treffen sie auch auf diese Gruppe von Skinheads, die sie irgendwie noch beleidigt haben vorher. Und da hat die Waffe ja auch nochmal so eine besondere Funktion, weil Hubert und Said werden angegriffen von 5 Skinheads, die auch so Le Pen gut finden und prügeln auf die eine und Vince rettet die dann so ein bisschen. Und dann kommt es auch zu so einer Art, ja, man würde vielleicht sagen Notwehrexzess, also ein Skinhead bleibt dann liegen und den ziehen sie in so einen Hinterhof und verkloppen den so ein bisschen. Und das ist auch so eine Szene, die mich selbst ein bisschen angesprochen hat, weil ich denke mir sowieso, ja, jetzt gibt dem mal richtig so. Aber eigentlich kippt das Ganze dann so, weil Vince ihm ja dann so die Knarre an den Kopf hält und so. Und dann sieht man so dieses ganze Elend und diese Erbärmlichkeit so in dem Gesicht von diesem Nazi und denkt sich so, ach nee, bring ihn nicht um, so, der ist ja nur ein Haufen Elend, der kann sich nicht wehren und so. Und dass quasi halt auch die Gewalt dann irgendwo, also das ist dann nochmal so ein großer Unterschied darin besteht, jemanden auf die Schnauze zu hauen und halt jemanden zu erschießen. Und Hubert, der das eigentlich verhindern möchte, checkt das aber schon so, dass Vince halt nicht das Zeug, also kein Mörder ist. Ja. So, und sagt dann, ja, dann erschieß ihn doch. So. Und man sieht, Vince hält ihm die Waffe in den Kopf, kann nicht abdrücken und übergibt sich dann auch, weil wegen der ganzen Anspannung. Ja.
1: Und was noch davor, da ist ja noch was davor passiert. Ich glaube, das hat man fast ein bisschen vergessen.
0: Was denn?
1: Und zwar sitzen die ja dann vor dieser Tafel da, vor diesem großen Fernseher, sage ich jetzt mal.
0: Also ah, so eine, ich hätte gedacht, dass das danach
1: ich
0: ist.
1: Ich glaube, es ist davor.
0: Okay.
1: Und da erfahren die ja dann, dass Abdel
0: gestorben
1: ist.
0: Ja, seine Verletzungen erliegen ist.
1: Genau, und dann ist ja davor, Abdel gestorben und danach ist Vince verschwunden. Und Hubert und Said
0: suchen ihn
1: und finden ihn dann, wie er gerade vor einem Polizisten steht und da auf ihn sozusagen, also nicht mit der richtigen Waffe, sondern mit seiner Hand darauf zieht, aber man denkt, das ist die richtige Waffe.
0: Ja, und das ist auch nur so ein Parkwächter-Polizist, wie heißt das, so Politesse, sagt man, abwehrend. Ich weiß nicht, wie man das jetzt, sie hat so Strafzettel verteilt.
1: Ja,
0: genau.
1: Und da ist auch so ein bisschen, da steht dann noch vorher nochmal so ein kleiner Konflikt zwischen Hubert und Said, weshalb auch dann auch nur Said und Hubert angegriffen werden und Minz gar nicht mehr richtig so da war. Und dann kommt er dazu und rettet sie sozusagen.
0: Und dann ist ja die Waffe dann doch wieder quasi ein Wert, sie zu schützen. So dass, genau. Und dann sind wir auch schon relativ nah am tragischen Ende.
1: Ja, ich glaube, die haben direkt danach, ist jetzt nichts mehr erwähnenswertes, also sie fahren nach Hause.
0: Steigen aus der Metro
1: und verabschieden sich so, geht schlafen, so sagt sozusagen sich sozusagen eine gute Nacht und geht schlafen jetzt, es ist schon um 6 oder so.
0: Und Vince hat noch die Einsicht, gibt die Pistole
1: und dann gehen praktisch Said und Vince in die eine Richtung, weil sie dort wohnen und Hubert geht in die andere Richtung.

0: Und dann kommt doch nochmal die Polizei und schnappen sich im Rücken von Hubert, der sich dann umdreht und sieht Vince und Said.
1: Genau, und das ist derselbe Zivilpolizist, der auf dem Dach auch schon ist, den Said, den Vince auf dem Dach so angepöbelt hat. So. Der hat diese Trainingsjacke, wo Notre Dame draufsteht.
0: Ja.
1: Und der möchte sich an ihm rächen. So. Also der möchte ihm quasi Angst machen, der Polizist, und hält ihm auch so die Waffe an den Kopf quasi.
0: Ja.
1: Weil ich glaube, er denkt eigentlich, sie ist gesichert so.
0: Ja.
1: Hält sie mal an den Kopf, will ihm Angst machen. Und dann löst sich ein Schuss.
0: Und er schießt Vince in den Kopf und er stirbt.
1: Vince stirbt. Und dann ist für Hubert aber halt auch eine Linie überschritten so. Sein Freund wurde getötet und er ist nicht mehr der überlegte, der reflektierte Typ, der darauf keinen Bock mehr hat, sondern er geht dann nach vorne und hält einem Polizisten die Waffe an den Kopf.
0: Genau. Und dann, der Polizist dreht sich zu ihm und dann holt er auch nochmal seine Pistole raus und hält ihm dann an den Kopf. Und am Ende sieht man nur, wie die Kamera auf Said zoomt. Und es wird nochmal der Anfangssatz wiederholt, den wir, glaube ich, noch gar nicht zitiert haben. Es geht um, das ist eine Geschichte wie ein...
1: Das ist die Geschichte einer Gesellschaft, die,
0: genau,
1: fällt.
0: Die fällt. Doch es geht nicht um den Fall, sondern um den Aufprall.
1: Wichtig ist die Landung.
0: Wichtig
1: genau.
0: ist die Landung, genau.
1: Und ja.
0: Und man hört nur im Schwarz, mit schwarzen Bildschirm, ein Schuss. Oh, ja, also ein lauten Schuss, gleichzeitigen Schuss vielleicht, ja.
1: Genau. Und Said hat quasi nicht nur Abdel, sondern auch zwei weitere seiner Freunde verloren. Und damit schließt der Film.
0: Ja.
1: Und das ist, finde ich, ja, so eine gewisse Metapher von wie sie sich gegenseitig die Knarre an den Kopf halten. Das sagt schon irgendwie was aus über die Lebensrealität, die ja damals in den 90ern schon teilweise so war, aber die ja natürlich heute noch mal deutlich zugespitzter ist, ne, in Frankreich.
0: Das war dann, ja.
1: Ja.
0: Bevor wir nochmal eine
1: das
0: Konklusion
1: war
0: machen.
1: La N als Hörbuch bei Radio Blau. Gerne Rückmeldungen, ob das erträglich ist, sich sowas anzuhören. Radio Blau hat Radio Blau, Kritik, Shoutout Show.
0: Wir machen
1: immer
0: jetzt
1: her
0: auch
1: damit.
0: Meinung. Ich gebe jetzt mal in Meinung ab. Wollen wir vorher nochmal ein Lied spielen?
1: Ich würde eigentlich gerne, weil ich muss jetzt auch gleich los.
0: Also erstmal die Konklusion.
1: Ja, erst die Konklusion und dann spielen
0: erst
1: wir.
0: Erstmal deine mit. Meinung. Was sagst du? Also du, ich kenne ja deine Meinung auch.
1: Ja, zeitloser Klassiker, kann man sich immer wieder angucken. Für mich bester Film der Welt. Keine Frage, wieso. Das auch der meistzitierte Film, sage ich mal, in der Populärkultur heutzutage ist, die ja auch Hip-Hop ist. Also ich glaube, es gibt keinen Film, der in irgendeiner anderen Musikrichtung so oft zitiert wurde und der so prägend war für die Ästhetik und auch das Selbstverständnis von, wer weiß, naja, der Straße, männlichen, jungen Leuten, die nicht wissen, wohin mit ihrer Energie. Und ja, es ist meiner Meinung nach einfach ein Meisterwerk von Mathieu Kassovitz, auch mit Abstand der beste Film, den er gemacht hat. Ja, meine Meinung.
0: Gut.
1: 13 von 12.
0: 13 von 12, meine Meinung. Erstmal sage ich jetzt mal, ich betrachte es jetzt erstmal nur als Film. Als Film, als Story, als zusammenhängende Story, ohne dem, sage ich jetzt mal, die Meinung, also ohne die Message, die dahinter steht und was ich symbolisieren will.
1: Ja.
0: Ich fand das Ende, ich fand es irgendwie, ja, weiß ich nicht.
1: Hättest du lieber ein Happy End gehabt?
0: Nicht ein Happy End so mäßig, aber ich fand es so ein bisschen so...
1: Abrupt?
0: Ja, abrupt, also auch so ein bisschen... So, ich habe mich da hingesetzt, habe gesehen mit der Waffe und so, und ich dachte mir schon, ja, das wird einer davon, es wird wohl mindestens einer draufgehen von den dreien.
1: Mhm.
0: Und ich muss sagen, wie es dann passiert ist und wie es geendet hat, hätte ich mir anders vorgestellt, sage ich mal.
1: Was wäre deine Erwartung gewesen? Was hättest du gedacht?
0: Meine Erwartung wäre gewesen, na gut, was heißt anders? Ja, es ist schwer. Ich hätte es vielleicht anders irgendwie, ein bisschen anders gemacht.
1: Mhm.
0: Also klar, die Message kommt so am besten rüber. Also dieses Jahr der Zusammenbruch der Gesellschaft und es ist nur noch, ein Tropfen, der das Fass zum Überlaufen bringt, so mäßig.
1: Mhm. Ja, und auch, dass diese...
0: Und beide Seiten richten ihre Waffen sozusagen aufeinander und es ist...
1: Ja, und ich habe auch das Gefühl, dass da man das auch eher als so ein soziologisches Argument auch sehen kann. Es gibt ja, also Vince macht ja eine extreme Wandlung durch. Der erlebt ja sehr viel an diesem Tag und hat ja am Anfang das Ziel, okay, ich knall einen Polizisten ab. Macht dann diese verschiedenen Erfahrungen auch mit diesem Koks-Typen, mit den Skinheads und so und auch mit diesen Zivi-Cops. Und am Ende ist er ja quasi an dem Punkt, dass er sagt, okay, nein, das ist jetzt genug der Gewalt, irgendwie übernimm die Pistole und so. Aber es ist egal. Also meine Sichtweise darauf ist so eine fatalistische eigentlich. Also dass Vince eigentlich von Anfang an, wie du gesagt hast, einer von denen geht drauf, eigentlich ein Verdammter ist. Also der hat eigentlich gar nicht die Möglichkeit, auch durch eine eigene Reflexion und eine Veränderung von seinem Verhalten irgendwie positiv auf seine Situation einzuwirken, weil er so gefangen ist in den sozialen Umständen.
0: Ja.
1: Das wäre so meine Interpretation und deswegen auch finde ich das abrupte Ende eben auch sehr passend, weil der Tod ja abrupt ist und die sind ja quasi, er ist in Bewegung, er hat eine wahnsinnige Charakterentwicklung und am Ende ist es egal, weil er halt tot ist.
0: Ja. So ja, ja. Kann man schon nachvollziehen. Ja, wie gesagt, ich kann jetzt auch kein besseres Ende mehr jetzt aus den Fingern ziehen, um ehrlich zu sein. Aber.
1: Doch, am Ende kommt so Asterix angerannt und rettet sie. Nee.
0: Auf jeden Fall, ja, das Ende war, ich würde sagen, also klar, Message super, auch so die jetzt, wie er es denn jetzt am Ende dargestellt hat und so, auch das mit dem Anfang. Ich glaube, am Anfang des Films wird davon noch eine Person geredet und am Ende dann von einer Gesellschaft, glaube ich, das war sogar nochmal so eine Wandel, sage ich mal.
1: Genau, das wird auch nochmal aufgegriffen im Film, so weil dann Hubert so sagt, kennst du die Geschichte von dem Mann, der aus dem Hochhaus fällt? Und dann sagt Vince, ach so, ja, ich kenne das mit dem Rabbi. Das finde ich irgendwie auch
0: witzig. Ach so, ja, das war... Ja, es ist, als ich würde, was kann ich jetzt, soll ich jetzt eine Punktzahl geben?
1: Ja, jetzt 2 Minuten Review, Punktzahl und...
0: Punktzahl, ich gebe dem Film jetzt von der Story her, nur von der Story, würde ich ihm jetzt sagen mal, gebe ich ihm eine 7.
1: Von 10.
0: 7 von 10? Ja. Und wenn ich jetzt das Gesellschaftliche, die Intention und das, würde ich ihm dann sagen mal eine 9 geben.
1: Okay.
0: Das ist schon für mich als, du kennst mich ja, ich bin ja kritisch.
1: Du bist wirklich so ein Kritiker, du bist so ein Gourmet, dir kann man nicht alles vorsetzen, du bist da fein, achtest auf die feinsten Unterschiede und ja, das freut mich auf jeden Fall, dass du zu so einem milden Urteil gekommen bist.
0: Ja. Mich hättest du so in einer Stelle noch so ein bisschen mehr emotional packen müssen.
1: Ja, okay.
0: Und dann hätte es besser gewesen. Mhm. Aber so, es ist schon ein guter Film.
1: Wie fand dein Kumpel das, mit dem du geguckt hast?
0: er fand okay. Ja. Der ist dann, glaube ich, noch ein bisschen kritischer als ich.
1: Ah ja, okay.
0: Und ich habe vorher schon mal in der Sendung gesagt, ob ich jetzt so ein Sonne- und Beton-Flashback habe schon mal erwähnt. Beton?
1: Ja.
0: Es ist besser als Sonne und Beton, das auf jeden Fall.
1: Gut, ich glaube, das kann man über einige Filme wahrscheinlich sagen.
0: Ja, das stimmt allerdings.
1: Genau. Ja, cool. Dann fürs nächste Mal schauen wir Straight Outta Compton. Ab jetzt hier beim Filmriss-Quiz.
0: Filmriss-Crossover-Zuschauer-Show.
1: Exakt.
0: Gut.
1: Ja.
0: Dann habe ich jetzt ja noch, haben wir jetzt noch 18 Minuten.
1: Ja, du musst jetzt noch was füllen, weil ich muss ja weiter. Ich habe sinnlose Verpflichtungen. Ich sage jetzt nicht genau was, aber es ist auf jeden Fall was, wo man Freitag respektive, ist es ja schon Sonntagabend, eigentlich gar nicht so viel Lust drauf hat.
0: Das kann ich mir vorstellen.
1: Jo, ich wünsche euch eine schöne Sendung. Ich finde es sehr schön, dass wir das mit dem Laen geschafft haben. Das ist ein Versprechen, das du gehalten hast. Und das nächste Versprechen ist ja, dass du anfängst zu rappen hier. Da freue ich mich dann bei der nächsten Sendung drauf. Das wird klasse.
0: Und jetzt hier ein Gedenken an dich.
1: Wir gehen raus mit Hugo TSR, Le Vieux de Mon Âge, also die Leute in meinem Alter. So, ja, was soll man dazu sagen? Ist halt alt geworden, aber jung im Kopf geblieben und... Ja, es ist ein Plädoyer dafür, sich Jugendlichkeit zu behalten.
0: Viel Spaß.
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3: Tu demandes aux gens qui sont dans la vie active, dans la vraie vie, de sponsoriser tes vacances. Et ça, c'est pas juste.
4: Mm. 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
1: En général, les gens ne m'aiment pas parce que, en fait, ils voudraient être moine. 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Oui, mais
2: ils sont tout aussi... So, Hugo TSR, l'aveu de Monarch. Genau. Jetzt machen wir noch ein bisschen Deutschrap, ich hier als kleine Solo-Show. Genau, je nachdem, schreibt uns gerne auf radioblau@radioblau.de betreff Shoutout-Show, wie ihr hier unsere kleine Filmreferenz fand. Mal gucken, welchen Film wir als nächstes vornehmen. Oder ob wir erstmal bei Musik bleiben. Es geht weiter. Wir haben ja ein paar Releases und da haben wir natürlich auch wieder den passenden Jingle hier, so ein Klassiker. Wer ist zum Killer? Freitags immer, wenn ich durch die Playlist skippe. Ja, letztes Wochenende, und zwar der 21. Juni, am Freitag, da sind ein paar Songs rausgekommen, die ich euch jetzt nochmal kurz empfehlen möchte und vielleicht spiele ich auch von einem ab. Und zwar hat Nikan einen Song rausgebracht, den hatten wir auch schon mal hier in der Sendung mit so einem Album, ich glaube, das hieß Pupo oder so, keine Ahnung. Fremde heißt der Song. Der Nikan, der hat ja so ein bisschen Musik rausgebracht in letzter Zeit, die mir nicht so gefallen hat, aber Fremde ist nochmal so ein bisschen... sagen wir mal, der Weg in die richtige Richtung und ja, da hört auf jeden Fall gerne rein. Sonst bin ich so ein bisschen mit der Haut-Rauf-Mucke gegangen. Einmal, oder wie nennt sich das? Ein bisschen stupide? Ja, egal. Schirock 471, guter Tag, hat einen Song rausgebracht. Der ist so ein bisschen, stumpf, wollte ich sagen, stumpf. Aber für meinen Geschmack relativ unterhaltsam. Aber ja, nichts fürs Radio, deswegen spiele ich den jetzt nicht ab. Aber hört auf jeden Fall gerne rein. Und jetzt kommt ein Song, der auch ein bisschen stumpf ist. Nennt sich Kartfahren von Banks, Dietrich und AOB. Ich an dieser Stelle, ich mache einfach mal eine Triggerwarnung für alles, für Drogen, Gewalt und Schimpfwörter. Aber ja, ich glaube, Gewalt dürfte nicht vorkommen, also zumindest keine schlimme. Aber ja, falls ihr jetzt nichts über darüber hören wollt, schaltet in 3 Minuten wieder ein. Ja, Kart fahren und danach sag ich noch was zu dem Song. Banks und Dietrich und AOB, ich glaube, produziert von AOB. Naja, viel Spaß bei diesem Song.

Ja, Banks und Dietrich mit Kart fahren. Von dem Wort HS, wir distanzieren uns natürlich bei Radio Blau. Aber sonst ja ein Song, der ja, auf die Fresse, wie man sagt. Und der, ich fand ihn ganz nett. Genau, und sonst ist am letztes Wochenende noch ein bisschen was rausgekommen. Und zwar einmal, ja, Hexer ist wieder back. Und genauso heißt auch sein Song, Ich bin back. Finde ich auf jeden Fall ein ganz netter Track, auch wenn ich immer ja Hexer relativ kritisch gegenüberstehe. Nicht, weil ich sage ja gar nichts, aber das ist halt nicht immer so meine Musik. Und dann ist natürlich auch Kitana mit Kitana Firestarter wieder da. Auch ein Song, auch Kitana-typisch, muss man sagen. Also man muss natürlich auch Kitana so manchmal bei ihren Songs auch, man muss auch Kitana feiern, sonst ist es auch so ein bisschen schwierig, da reinzukommen. Aber den kann man sich auf jeden Fall mal anhören. Und sonst, ja, Tu Ara oder Zwei Ara hat einen Song rausgehauen, der heißt Irgendwann. Ich weiß nicht, spricht man ihn Sarah aus oder Zwei Ara oder Tu Ara? Ja, das kann uns nur dieser gute, liebe Rapper beantworten. Auch auf jeden Fall Irgendwann heißt der Song auch sehr gut. Ja, finde ich auch ein guter Song. Ich muss jetzt gerade so ein bisschen runterrasseln, weil die Zeit, sie rennt. Dann haben wir noch... ja, Yasin und Madness, die hatten wir ja schon hier öfter mal, die sind dieses Wochenende, haben sie ein Album rausgebracht, das heißt Isso, hatten wir schon einige Songs davon gespielt, da könnt ihr auf jeden Fall auch gerne reinhören, ist ein super gutes Album geworden und ja, gefällt. Und ja, dann ist Ian Miles von BAZ und Themba, hat den, glaube ich, Themba, ich glaube, der hat produziert, kenne ich jetzt tatsächlich gesagt nicht, aber einmal sind wir jetzt natürlich schon. Jedes Jahr heißt der Track, geht so ein bisschen ja um das, was sie so in den letzten Jahren, Danksagung oder eine tolle Rückblick auf das, was sie in den letzten Jahren erlebt haben und jetzt gerade noch erleben. Aber ja, geht auf jeden Fall auch wieder Shoutouts raus an Dead Dog, ja, Rest in Peace. Ja, ist natürlich eine schwere Zeit gerade für die Jungs, aber sie kommen jetzt langsam musikalisch zurück und zwar und das mit Songs, die mir auf jeden Fall gefallen und vielleicht auch, hört da auf jeden Fall gerne rein. Und jetzt haben wir noch einen Song, der heißt Wellness am Scherbenmeer von Yasin und ich glaube, das ist das eine kleine Premiere? Ich glaube schon, weil ja, das ist natürlich jemand, der auf Spotify null HörerInnen hat. Das heißt, es ist auch sein erster Song und der ist jetzt erst rausgekommen. Hat mir gefallen, ist aber auf jeden Fall schwere, was heißt schwere, ja, schwere Kost, muss man sagen. Geht so ein bisschen um seine Geschichte bis jetzt, um sein bisschen seine Erlebnisse, die er bis jetzt in seinem Leben hat, in seinem noch jungen Leben hatte. Und ja, die waren vielleicht nicht alle so glücklich, aber mal ein bisschen hier die kleinen Künstler unterstützen. Deswegen Yasin mit Willkommen am Scherbenmeer. Ja, schwere Kost, aber gefällt. Viel Spaß bei diesem Song.

0: Das war Yasin mit Wellness am Scherbenmeer. Ja, wie gesagt, ein eher ja, nachdenklicher und ja, man muss fast schon sagen, trauriger Rückblick und so ein bisschen eine Reflexion. Aber ja, musikalisch finde ich ein guter Start für ihn. Und ja, hier natürlich mal ein paar Shoutouts geben an den guten Yasin, hä?
1: Echtes Gold.
0: Wie der Ratar sagt, echtes Gold. Und das war es jetzt auch schon langsam mit der Shoutout-Show. Falls ihr sagt, die Sendung war echtes Gold, oder falls ihr eher euch denkt, wie der liebe Haftbefehl...
2: Was, Bruder? Was soll ich sagen, Bruder?
0: oder...
3: Das war scheiße.
0: Dann, ja... Sagt uns auf jeden Fall Bescheid, schreibt uns eine Mail, radioblau@radioblau.de, betreff Shoutout-Show. Euch sind da ja, keine Grenzen gesetzt, was ihr uns mitteilen wollt. Free Spirit. Auf jeden Fall wünsche ich euch, lieben Zuhörer und Zuhörerinnen, einen guten Start in die neue Woche, eine gute Nacht und wir hören uns bald wieder. Vielen Dank fürs Reinschalten. Tschüssi!

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Hallo. Tyramat am Mikrofon mit ihrer Radiosendung Dr. Tyramat für FSK in Hamburg. Zu Beginn gab es wie üblich ein Stück von mir, sprich Tyramat, welches She heißt und auf der gleichnamigen CD zu finden ist. Und nun habe ich hier heute etwas Besonderes vor, nämlich ich spiele nur ein Stück, welches 57 Minuten lang ist und von der französischen Gruppe Leun stammt. Diese Gruppe besteht aktuell aus über 20 Personen, wenn ich richtig gezählt habe. Und sie verschreiben sich der Improvisation. Ja, genau. Und die Veröffentlichung heißt, ich weiß gar nicht, wie man das ausspricht, 25 in Französisch. Also, ich sag's einfach mal auf Englisch. 25 Pièces sans ville. Und nun das Stück Unity, Nodal ESJ, Leun. Es ist zum Teil sehr, sehr, sehr, sehr leise.

Und das Stück Unity 0 ESJ.

0: Gut. So.
1: Ja, schönen Abend. Schön, dass ihr da seid. Wir hatten fast gar nicht damit hoffen können, dass wir den Hörer vollkriegen, aber es sieht jetzt mal gut aus. Ich stehe hier als Vertretung des Arbeitskreises Unbehagliche Kultur und wir freuen uns riesig, dass heute Abend Klaus Bittermann hier ist, um uns was über die Ideologiekritik bei Wolfgang Fort bzw. über die politische Sozialisation Wolfgang Forts zu erzählen. Wir als Arbeitskreis haben sich normalerweise mit Erinnerungspolitik oder auch der Möglichkeit kritischer Gesellschaftstheorie an diesem Nichtort Lüneburg beschäftigt. Es ist ein besonderes Anliegen, in Auseinandersetzung mit der Geschichte der Universität ein halbwegs vergessenes bzw. auch aktiv verdrängtes Kapitel der Lüneburger Universitätsgeschichte in Erinnerung zu rufen, wo politische Bildung und Sozialisation mal möglich war, erfolgreich oder nicht, darüber kann man glaube ich streiten. Wir haben deswegen letztes Jahr schon den Film von Mikko Linnemann zu Eike Geisel, ein politischer und auch akademischer Weggefährte von Wolfgang Fort, gezeigt. Die haben beide in den 1970er Jahren auch Betreiben von Hermann Stettmäuser und Günter Mensching in Lüneburg und haben damit gemeinsam mit denen so eine Art Exilzelle der kritischen Theorie in Lüneburg gebildet. Also

Es handelt sich offenbar um eine Live-Aufnahme von Lyon und ihrer aktuellen Veröffentlichung, die am 15. April bei Anrec erschienen ist, zu finden auch bei Bandcamp unter unensemble.bandcamp.com. Okay, zum Ende meiner Sendung Doktore Zürermatt ein wenig Musik von Gabriela oder Gabriella Smart und ihrer ebenfalls im April erschienenen Veröffentlichung Parasymbiosis. Und nun ein wenig von dem Stück Parasymbiosis 7. Vielen Dank fürs Zuhören. Ich wünsche schöne, schöne Wochen. Bye, bye. Da ist Gabriella Smart. Parasymbiosis 7.

Hey-ho und moin moin. Ich bin Marco Flöß und heiße euch herzlich willkommen zu einer neuen Ausgabe von Between the Scenes. Einem kleinen Underground-Radio-Format auf FSK jeden zweiten Freitag im Monat von 23 Uhr bis 1 Uhr in der Nacht. Ihr werdet hier jedes Mal ganz unterschiedliche Musik zu hören bekommen aus verschiedenen Underground-Genres, aus verschiedenen Subkulturen und Szenen, egal ob es Post-Punk ist, Synthwave, Minimal oder New Wave oder eher aus den Indie-Genre, Noise-Rock, Indie-Pop, Indie-Dance, Shoegaze, vielleicht auch sogar mal ein Folksong. Die erste Stunde ist in der Regel von mir thematisch und inhaltlich ein bisschen aufbereitet und in der zweiten Stunde entlasse ich euch dann meistens mit einem DJ-Set in die Nacht hinein. Häufig mache ich thematische Sendungen, heute allerdings wird es anders sein. Ich habe euch heute ein paar Konzerttipps mitgebracht und ein paar Infos zu neuen Releases, die mir sehr gut gefallen haben. Und wir starten jetzt als erstes einmal mit einem Konzerttipp, und zwar am 15.05. spielen EA80 in der Fabrik. Und ich habe euch einen Song von ihm mitgebracht, den ich wirklich ganz großartig finde. Und dann werde ich danach noch etwas zu der Band erzählen. Und genau, wir starten mal.

E-A80 mit Sie zerstörten alles. Ja, ich habe allergrößten Respekt für diese Depro-Punk-Band aus München-Gladbach, die bereits 1979 gegründet wurden, nannten sich zuerst Panzerfaust und haben sich dann umbenannt. Sie haben meinen Respekt dafür, dass sie sich seit weit über 40 Jahren, jetzt schon über 45 Jahren, letztendlich jeglicher kommerzieller Verwertung verweigern. Ihre frühen Releases gab es nur im Eigenvertrieb. Später wurden dann ihre Alben auch über befreundete Indie-Labels vertrieben. Es gibt so gut wie keine Werbung, es gibt kein Merch, kein Promomaterial, Interviews werden selten gegeben. Und dafür spricht dann aber eben ihre Musik. Textlich, ihr habt es gehört, aktueller denn je, wie ich finde, politisch links und entsprechend sozialkritisch, einfach nur Gänsehaut und spielen am 15.05. in der Fabrik. Wenn ihr die Band nicht sowieso schon kennt und da seid, dann ist es vielleicht interessant für euch. Wir machen jetzt mal musikalisch einen kleinen Break, schon ungefähr die gleiche Zeit, frühe 80er. Darum wird es gehen, aber so musikalisch ganz anders verortet. Auch das ist dann Between the Scenes und ich erzähle euch dann gleich noch etwas zu dem Konzert, um das es dann in diesem Zusammenhang mit diesem Song geht.

Hihi, na, wer hat es erkannt? Ja, das waren TransX, eher bekannt mit ihrer oder durch ihre Synth-Pop-Hymne Living on Video in den frühen 80ern, 83 ist es, glaube ich, gewesen, ist so ein unkaputtbarer Synth-Disco- und Autoscooter-Überhit. Ich verbinde das auf jeden Fall immer mit meinen frühen Jahrmarkt- und Autoscooter-Erinnerungen. TransX kommen tatsächlich nach Hamburg am Samstag, den 16.05. und spielen zusammen mit den Kühlen Matrosen und Diversion im Marias Ballroom in Harburg. Ja, also gibt gleich zwei Supports und auch zwei, finde ich, sehr renommierte Supports. Die Kühlen Matrosen machen minimalen Abtempo Post-NDW, der einfach großen Spaß macht. Live sind sie echt eine Granate, Bock total. Und dazu dann Diversion, zwei szenebekannte Herrschaften, die ihren eigenen Sound gefunden haben, irgendwo zwischen Synth und Postpunk. Und das alles zusammen auf einem Samstag verspricht einfach ein super Konzertabend. Das war der zweite Konzertabend. Ich habe noch einen dritten mitgebracht und dann werde ich noch zwei weitere gleich kurz erwähnen. Und dann habe ich so festgestellt, dann geht es vielleicht auch schon langsam ins Sommerloch, Konzert-Sommerloch. Als nächstes spiele ich euch einmal Men I Trust mit dem Song Air. Die spielen am 15.06. im Docks und ist ein kanadisches Indie-Trio, das es bereits seit 2012 gibt. Wie bei vielen anderen Bands, gegründet an der Highschool von zwei Freunden. Seit 2014 werden beständig Alben veröffentlicht, auch diese dann häufig in Eigenregie. Wirklich ganz großartig. Ich erzähle euch gleich noch mal etwas mehr zur Band und jetzt hören wir erstmal ihren Song Air.

Wow, ja, ich bin immer wieder beeindruckt von diesem warmen Sound. Wirklich ganz entzückend. Das war Manor Trust, spielen am 15.06. im Docks. Ich bin gerade dabei, euch ein paar Konzerttipps für die nächsten Wochen zu geben. Ihr habt Between the Scenes eingeschaltet, ein kleines Underground-Radio-Format auf FSK. Wir sind gerade in der ersten Stunde. Ich bin Marco. Herzlich willkommen nochmal, wenn ihr gerade eingeschaltet haben solltet. Wie gesagt, das waren gerade Men I Trust, die so ein, ich würde fast sagen, ein richtiger kleiner Grower sind, denn ähnlich wie ER80, die ich vorhin gespielt habe, haben sie insbesondere übers Internet ihre Platten erstmal ohne oder im Eigenvertrieb dann unter die Leute gebracht und schon einige Alben mittlerweile veröffentlicht. Es gibt diverse Pressungen, Nachpressungen dann immer wieder und immer wieder, weil sie dann immer wieder auch vergriffen und ausverkauft waren. Ihr habt es gehört, machen sehr poppigen Sound, poppig, weil eingängig, melodiös und warm. Teilweise gibt es dann aber eben diese Dreamy-Komponente da mit drin. Da war dieser Song R, dann finde ich auch sehr repräsentativ. Und sehr prägend ist dann dazu eben der warme, die sind die warmen Vocals der Sängerin und dieser Bass, der auch so fast ein bisschen soulful daherkommt, manchmal auch ein bisschen so an so einen 80s-Synth-Bass erinnert. Also ganz fantastisch. Ja, und dass sie im Dock spielen, ist außerdem beeindruckend. Bin sehr gespannt, muss ich sagen, und werde versuchen, auf jeden Fall an diesem Montag mich dann auch dort einzufinden. Ich habe dann noch zwei weitere Konzerte, die ich kurz erwähnen möchte. Und zwar am 18.06. spielen noch Laura Creek und Schulverweis auf der Stubnitz, also eher Synthwave und düsterlastig. Und einen Tag später spielen die Floodlights im Molotow, eine australische Indie-Band, die im letzten Jahr ein famoses Album veröffentlicht haben, so ein bisschen so im Fahrwasser von The National und Arcade Fire. Wirklich ganz großartig, kommen wieder. Und ja, soweit erstmal meine Konzerttipps. Ich habe dann noch ein paar Releases und auch Re-Releases mitgebracht, die ich kurz einmal anspielen möchte zum Teil und erwähnen möchte. Wir beginnen einmal mit Widow Speak und ihrem neuen Album Roses, das angekündigt ist für den 5.6. Widow Speak ist ein Brooklyner Duo, machen Sound zwischen Indie-Folk und Dream-Pop. Und das neue Album wird, wie in der Vergangenheit, auch auf Capture Tracks released. Ich habe euch den Song If You Change mitgebracht und ja, dann geht es auch gleich schon weiter.

auch so ein guter Song. Hard to Find von American Analog Set, eine Slowcore- und Post-Rock-Band aus Austin. Warum habe ich den Song gespielt? Ja, weil American Analog Set jetzt kürzlich ein 6-LP-Box-Set veröffentlicht haben. Darin enthalten sind die drei Alben aus ihrer zweiten Schaffensphase der frühen Nullerjahre. Also es gibt bereits ein Box-Set, was sich dann beschäftigt, beziehungsweise die ersten Alben in den späten 90ern re-released hat. Und jetzt gibt es das zweite Boxset, Destroy, Destroy, Destroy heißt das Ganze. Sehr einladend. Drei Alben aus der zweiten Schaffensphase, wie gesagt, plus eine Maxi und einer weiteren LP, wenn ich das richtig gelesen habe, mit ganz vielen B-Seiten, Outtakes, alternativen Versionen und so weiter und so weiter. Mir war es tatsächlich zu teuer, aber die Band ist unbedingt erwähnenswert, deswegen habe ich sie euch jetzt hier einmal vorgestellt und gespielt. Ja, wir machen gleich weiter mit einem, tatsächlich mit einem neuen Release, und zwar die Crocodiles senden uns beste Greetings from Hell. So heißt ihr neues limitiertes Album. Die Crocodiles sind ein Duo aus San Diego, machen Lo-Fi, Noise Rock. Das neue Album hat mich tatsächlich nicht so überzeugt. Ich wollte es euch trotzdem vorstellen, weil ich die Band unglaublich gerne mag. Ich fand es im Ganzen, war es mir etwas zu indie-rockig, eintönig, hat mich einfach nicht gekickt. Es fehlte mir ein bisschen das Noise-Rockige der frühen Tage, die Ecken und Kanten, auch ein bisschen der Biss und auch das zersetzende Kaputte und das Düstere der frühen Tage ist ein bisschen verloren gegangen. Es ereilt ja die ein oder andere Band genau eine solche Entwicklung. Es ist auch vollkommen legitim, natürlich, dass sich auch die Crocodiles weiterentwickelt haben. Und das Ganze, ja, läuft dann immer unter Geschmack. Ne? Dem einen gefällt es, dem anderen gefällt es nicht. Ich mag die Band unverändert und deswegen auch hier ein Song aus ihrem aktuellen Album. Der Song heißt Whips and Chains und viel Spaß damit.

So, liebe ZuhörerInnen, ja, einmal ein Szenenwechsel direkt von den Crocodiles mit mir zusammen in meine Alternative House Disco auf dem platten Land in den frühen 90ern. Ich habe nämlich ein Re-Release mitgebracht, was ich gerne einmal kurz vorstellen möchte, und zwar von Monster Magnet. Das dritte Album ist es, glaube ich, Super Judge, ist wieder veröffentlicht worden nach 10 Jahren als Doppel-LP, ist damals das Major-Debüt von Dave Weindorf und seinen Stonerockern gewesen im Jahr 93. Wie gesagt, war eine feste Größe bei uns auf dem Durban in der Alternative Disco meines Vertrauens. Musste ein bisschen kichern und ja, werde mir das jetzt auf jeden Fall auch in den Schrank stellen. Daher habe ich euch jetzt den Song Black Balloon mitgebracht. Begleitet mich seit damals, ist wirklich ganz famos, ein bisschen untypisch für Monster Magnet. Also weniger Stoner-rockig, aber nichtsdestotrotz ganz famos. Viel Spaß beim Hören.

Genau, da wird viel zu viel. Meine lieben ZuhörerInnen, ihr habt Between the Scenes eingeschaltet auf FSK, jeden zweiten Freitag im Monat. Wir sind gerade mittendrin. Das hier waren Adorable mit ihrem famosen Song Sunshine Smile. Die Textzeile, die ich gerade zitiert habe, ist ein Songtitel wiederum von der 60s, der britischen 60s Psych-Band The Creation. Ich nehme fast an, dass es kein Zufall ist, dass sich diese Zeile dann auch in dem Song Sunshine Smile findet. Warum habe ich euch Adorable gespielt? Weil auch dies ist ein Re-Release, ist gerade wieder veröffentlicht worden, das erste Mal. Der Song Sunshine Smile ist eine frühe Single von 92. Wir bleiben also in den frühen 90ern. Vorher lief Monster Magnet von 93. Sunshine Smile ist aus 92 das erste Mal veröffentlicht worden auf dem legendären Label von Alan McGee, Creation Records. Also wie gesagt, ich gehe davon aus, dass es Zusammenhänge sind, die nicht zufällig sind. Und genau, ist jetzt gerade wieder veröffentlicht worden, genauso im Übrigen wie eben ein, zwei Singles später, der Song Homeboy, auch ganz famos, auch wieder veröffentlicht worden als 12-Inch. Und Adorable sind insofern relevant und wir werden sicherlich an anderer Stelle, wenn es mal eine spezielle Sendung nur zu Shoegaze und Dreampop geben wird, die wird es geben, sind ähnlich wie Ride und My Bloody Valentine einfach unglaublich wichtig für die damals noch ganz junge Shoegaze-Szene und das Shoegaze-Genre gewesen. Ihr habt es gerade gehört. Das einmal als Lobgesang zu dieser Band. Wir machen weiter. Kommen wieder ins Hier und Jetzt zu einem neuen Release, und zwar zu der Band Health, ein Trio aus Los Angeles, das seinen musikalischen Weg so hinter sich hat und sich beständig so ein bisschen weiterentwickelt hat. Prägend, finde ich, für diese Band Health war, dass sie immer auch zwischen Stühlen gesessen hat, insofern auch ganz wunderbar zu Between the Scene passt, nämlich musikalisch sich zwischen die Stühle zu setzen. Laut und wuchtig waren sie ganz am Anfang, experimentell, neusig, auch ein bisschen, also elektronisch in jedem Falle, und dabei dann aber nicht so richtig zu packen. Und ihr werdet es gleich hören, sie haben jetzt gerade eine neue EP veröffentlicht, Addendum heißt die Addendum EP. Ich habe einen Song mitgebracht, Trials, und das Ganze ist dann schon mit der Zeit auch etwas milder und eingängiger geworden. Nicht weniger schlecht, aber eben dann doch ein bisschen anders. Mir gefällt der Song sehr gut, deswegen werde ich ihn einmal spielen, und ganz viel Spaß dabei.

Das war ein Health. Genau. Wir sind gerade dabei, beziehungsweise ich bin gerade dabei, euch ein paar Neuheiten und Re-Releases vorzustellen. Ich habe als nächstes die Band Mängelexemplar mitgebracht, also einmal aus Texas rüber über den großen Teich nach Düsseldorf. Ist ein Pärchen, ein ganz entzückendes Pärchen, wirklich sehr, sehr liebe Menschen. Ich habe ja mit zwei Freunden eine Partyreihe im Bereich oder im weiten Feld Post-Funk, New Wave, Minimal, Synthwave, die Damaged Goods. Und da haben Mängelexemplar zu unserem Jubiläum, nachträglichen Jubiläum, das war 10+1, haben sie gespielt, wirklich ganz hervorragend, haben jetzt gerade ihr 5. Album veröffentlicht. Ich habe den Song Der Moment mitgebracht, sind bereits seit 2011 aktiv, eine feste Größe in der deutschen Synthwave- und Minimal-Szene und einfach eine feste Bank. Und der Song hier, finde ich, gibt das ganz gut wieder, beziehungsweise fängt das sehr gut ein.

Ich darf doch mal vorstellen, Mängelexemplar aus Düsseldorf waren das mit der Moment. Auch heute habe ich euch ein Jubiläumsrelease mitgebracht, und zwar 30 Jahre. Am 19. Februar 1996 ist der Song Hallo Space Boy von David Bowie veröffentlicht worden. Ist ein Song von Bowies 20. Studioalbum, damals aus 95, Outside. Hat Bowie zusammengeschrieben mit Brian Eno und ist dann, wie gesagt, im Februar 96 als Single veröffentlicht worden. Für uns relevant insofern, dass es das Ganze dann als ein Pet Shop Boys Mix bzw. Remix veröffentlicht wurde. Und jetzt, wie gesagt, erstmalig als eine Maxi mit verschiedenen Versionen veröffentlicht wurde. Es gab wohl in den 90ern Singles, die veröffentlicht wurden, also die Single-Version. Und es gab diverse Promo-Maxis, aber jetzt nach 30 Jahren zum Jubiläum ist es nochmal neu veröffentlicht worden. Eigentlich war es, wie gesagt, eher als einen Mix gedacht, wohl ganz ursprünglich von den Pet Shop Boys. Und dann hat Neil Tennant aber die Idee gehabt, selber Songpassagen oder Textpassagen einzufügen. Bowie war erst ein bisschen skeptisch, was sozusagen diese Veränderung angeht. Hat dann aber zugestimmt, sodass das Ganze, und die Version werden wir jetzt gleich hören, dann tatsächlich ein Duett von David Bowie und Neil Tennant bzw. den Pet Shop Boys dann letztendlich geworden ist. Ein ganz großartiger Song, und ja, ich dachte, zum 30. ist es das allemal wert, dass ich ihn euch spiele. Hier ist er.

Happy, happy Space Boy zur 30 und natürlich einmal ein Gedanke an David Bowie, der immer noch schmerzlich vermisst wird, wo auch immer du jetzt sein magst. Vielen Dank für die Musik, vielen Dank auch für diesen Song und wie gesagt, jetzt wieder veröffentlicht als Maxi zum 30. Wir haben eine Punktlandung. Für alle, die jetzt zugeschaltet haben, die erste Stunde habe ich euch jetzt ein bisschen was erzählt zu verschiedenen, ein paar Konzerttipps dabei gehabt, ein paar neue Releases. Die zweite Stunde steht dann wieder ganz im Zeichen eines DJ-Sets, heute ohne Thema. Ich werde mich einfach ein bisschen treiben lassen, sozusagen einfach mal gucken, frei nach Schnauze, wo wir gemeinsam dann landen werden. Aber natürlich werde ich mich zwischen den Szenen, between the scenes ist das Motto, zwischen den verschiedenen Szenen und Genre hin und her bewegen. Ich habe jetzt noch einen letzten kurzen Tipp, ein Re-Release, und zwar die britische Band Modern Ian aus Liverpool, eine Post-Punk-Band aus 81. Deren einziges Album Fiction Tales ist gerade wieder veröffentlicht worden. Die Band löste sich bald dann nach dem Release auch auf. Interessant fand ich noch, dass das eine Band, mit der Tim Lever später, ein paar Jahre später dann bei Dead or Alive mitspielte, und ein anderes Bandmitglied, Cliff Havitt, wenn ich es richtig ausspreche, war in den 90ern dann bei Apollo 440, ihr werdet das so kennen, das war so ein poppiges Mainstream-Big-Beat-Projekt. Da war er mit dabei. Ich habe euch den Song Second Still mitgebracht. Wie gesagt, die Platte ist jetzt wieder veröffentlicht worden und danach geht es dann auch direkt rein ins DJ-Set. Viel Spaß beim Hören. Danke, dass ihr eingeschaltet habt. War mir eine große Freude und ja, dann kommt gut in die Nacht.

0: Frankfurter Schule, die eben nicht auf der Seite von Jürgen Habermas stand. Und heute freuen wir uns eben dann besonders darauf, dass wir durch Klaus Bittermann die Möglichkeit bzw. seine Bemühungen als Forts Verleger lang vergriffene Bücher zusammen mit ihm veröffentlichen, einer neuen Werkausgabe herauszugeben, die Chance bekommen, Wolfgang Port, der im vergangenen Jahr gestorben ist, wieder oder noch einmal nach Lüneburg zu holen. Klaus Bittermann betreibt neben seiner Tätigkeit als Autor von Krimis, Zeitschriftartikel und auch einer Fußballkolumne seit 1979 den Verlag Edition Kiamat. Angefangen mit der Herausgabe von vergriffenen Nummern der in Berlin herausgegebenen anarchistischen Theoriezeitschrift Schwarze Protokolle, bis dann in über viele Jahre lang die Herausgabe verschiedener politischer, satirischer Texte und Bücher von Autoren wie Harry Rowold, Roger Willemsen, Eike Geisel, Nikola Froste, Philipp Bohr. Und jetzt erscheint seit 2017 halbjährig ein neuer Band der älteren Werkausgabe von Wolfgang Port. Jetzt gerade heute oder gestern, der zweite Band mit ausverkauften Endstationen und anderen frühen Texten.
1: Mit seinen ersten beiden Büchern, die Texte aus den ersten beiden Büchern und den Texten zwischen 80 und 82.
0: Und bevor ich einem Klaus Bittermann übergebe, würde ich gerne noch kurz eine kleine Perle oder archivarische Perle zitieren, auf die wir zwischendurch gestoßen sind. An der Eingangstür der Hamburger Studienbibliothek in Hamburg hängt ein offener Brief von Eike Geisel und Wolfgang Port aus dem Oktober 78, der sich an die Öffentlichkeit und den Rektor der Lüneburger Hochschule wendet. Da geht es um den Maßstab der in Lüneburg etablierten Forschungstätigkeit zu messen. Der besteht nämlich aus solchen selbstverfassten, oder bestand damals aus solchen selbstverfassten Forschungsplänen, und wo ungefähr die Regelung galt, schreiben Sie doch einfach irgendwas. Und Geisel und Port, die eher der Meinung waren, dass man Forschung nach dem Resultat urteilen sollte, schreiben da sehr schön polemisch über die Problematik, diese ziemlich ressourcenaufwendige Arbeit und dann eigentlich in einer völligen Willkür unterworfen zu werden in der tatsächlichen Auswahl dann, was als Forschungstätigkeit gilt oder nicht gilt. Über Lüneburg, über die Lüneburger Hochschule, der sie sagen würden, der angemessenere Name wäre eigentlich Fachschule, in welcher, das vermuten sie, der Hausmeister nicht und nicht weniger forscht als irgendein Professor. Unter dem Gesichtspunkt der Forschung, wenn man diesen Begriff noch ein wenig ernst nimmt, ist es, wie wir meinen, egal, ob man den Assistenten oder den Gärtner lebenslänglich verbeamtet. Und bis heute wurde in der Uni sowas wie gärtnerische Forschung oder die subalterne Position der Reinigungskräfte wahrscheinlich in irgendeinem DFG-Forschungsprogramm drinstehen würden, bei aller Aufrechterhaltung hierarchischer Professoralverhältnisse, erscheinen diese Worte, wie so oft bei Wolfgang Port, erschreckend aktuell und erschreckend notwendig. Und damit viel Spaß und vielen Dank fürs Zuhören.
1: Ja. Merci für diese schöne Vorrede. Ist im Prinzip schon alles gesagt. Bevor ich es vergesse, ich habe mal ein paar Verlagsprospekte mitgebracht. Da kann man sich über den aktuellen Stand der Port-Werke informieren und auch über das ein oder andere Buch. Weil mein Verlag nämlich 40 Jahre alt ist und was Sie wahrscheinlich auch interessieren könnte, ist, dass ein neues Buch von Eike Geisel erscheint und naja, vielleicht noch das ein oder andere, was Sie interessieren könnte. Also angekündigt war das ja eigentlich, ich sollte was zunächst machen über Port als Ideologiekritiker. Mittlerweile hat sich das geändert und ich würde Ihnen was über die politische Sozialisation von Wolfgang Port erzählen bzw. vorlesen, kann aber trotz allem noch als Einleitung ein bisschen was vortragen über meinen persönlichen Zugang zu Port und wie ich ihn kennengelernt habe. Es war Anfang der 80er Jahre, als mir die bei Rotbuch erschienenen Bücher von Wolfgang Ausverkauf und Endstation in die Hände fielen. Das sind die beiden Bücher, die in dem neuen Band jetzt drin sind, die ich damals begierig verschlang, nicht nur, weil ich eine große inhaltliche Übereinstimmung mit seinen Texten feststellte, sondern auch, weil da jemand einen neuen Ton anschlug. Der Autor

verstand es, seine Thesen und Analysen mit großer Schärfe, Klugheit und Eleganz zu formulieren. Kein Wort klang falsch oder deplatziert. Er verwendete keine Schaumsprache und keine Weihrauchvokabeln. Seine Argumentation traf genau und er nahm keine Rücksicht auf den Gegenstand seiner Kritik. Das hat mich sehr beeindruckt und ich glaube noch heute, dass es keinen begnadeteren Schreiber gibt, der seine politischen Analysen, denen immer etwas Selbstverständliches innewohnte, mit größerer Überzeugungskraft zu Papier bringen konnte und der dabei Witz und Sarkasmus besser einzusetzen gewusst hätte als Wolfgang Port. Dabei nahm Port immer den gegenteiligen oder zumindest einen anderen Standpunkt ein als den, den einzunehmen er Denkfaulheit nachwies und der von Leuten vertreten wurde, die lieber in vorgefertigten Schablonen dachten oder glaubten, mit dem Weltbild eines Tagesschausprechers ihre Karriere voranzubringen. Und diese intellektuelle Kompromisslosigkeit, diese Unnachgiebigkeit in der Argumentation sprach mich sofort an, weil ich von der real existierenden Linken sowieso nichts hielt, seit sie sich ein alternatives Lebenskonzept zugezogen hatte, die Grünen und die Friedensbewegung nationale Töne anschlugen und die Nation nicht mehr abschaffen, sondern retten wollten, weshalb auch ihre Sprache immer schaumiger und staatstragender wurde. Und deshalb hatte ich schon seit geraumer Zeit nach etwas gesucht, das politisch radikal, intelligent, arrogant gegenüber dem Gegenstand und den Leuten war, die medial und in der Öffentlichkeit den Ton angaben. Und weil seine Texte nie langweilig waren und immer mit einem überraschenden, brillanten Gedanken aufwarteten, konnte ich gar nicht genug davon kriegen. Klar, es gab Marx, Hegel, Adorno, Horkheimer, aber sich mit deren Einsichten zu erfreuen und sie zu bestaunen, war etwas anderes, als sie auch produktiv zu wenden, wie Port das scheinbar mühelos gelang. Die meisten haben das nicht geschafft, die im Unterschied zu Port damit Karriere an der Uni machten, indem sie nur lange genug Klassiker-Exegese betrieben. Aus den Büchern Ports drang ein Sound, der ein ganz anderer war als der, den ich bislang kannte. Unabhängig, erfrischend und nicht darauf aus, korrekt zu sein und die Wahrheit gepachtet zu haben. Die erste Anstreichung in Ausverkauf von mir galt dem Satz: In einer gedankenlosen Welt ist das Denken wesentlich Hirngespinst. Daher die Esoterik und tendenzielle Nichtverstehbarkeit authentischer Theorie, der gelegentlich selbst deren Verfasser zum Opfer fällt. Zwei faule Wochen und eine Erkältung genügen, die Niederschrift eines Aufsatzes von der Unfähigkeit zu trennen, diesen auch noch zu verstehen. Dass er dieses Apodiktische auch selbstironisch gegen sich wendete, das war für mich freies, abschweifendes Denken, wobei dieses Denken ihn nicht davon abhielt, vehement darum zu streiten, ob ein Gedanke oder eine Argumentation richtig oder falsch war. Aber weil sie das zwar alles schön behaupten lässt, man sich mit etwas gutem Willen aber auch ganz andere Inhalte darunter vorstellen kann, hier noch ein paar Stellen. Die Abschaffung von Herrschaft hieß zweierlei: die Führer und die Massen abschaffen. Die Abschaffung von Herrschaft war inhaltlich bestimmt als, freilich noch gemeinsam zu entwickelnde Fähigkeit, eines jeden ohne Partei und Führer gemeinsam mit anderen und notfalls auch alleine das Richtige zu tun. Endlich verklärte einmal einer nicht die Massen, als wenn auch nur potenzielles Subjekt der Geschichte, sondern brachte das Offensichtliche zum Ausdruck, nämlich, dass die Massen einem feindlich gesonnen waren, vor allem in der noch in den 70er und 80er Jahren nachwirkenden Nachkriegsgesellschaft, in der die Nazis so leben konnten, als wäre nie etwas passiert und die Raffhysterie daran erinnerte, dass sich nicht wirklich etwas verändert hatte. Jedenfalls nicht in den Köpfen der Leute, die gerne und sofort einem Erschießungskommando beigetreten wären. Und wenn es nicht anders ginge, dann besser allein und auf eigene Rechnung handeln. Und Port verweist da einmal auf Johann Georg Elsner, der ganz allein die Bombe gebastelt und deponierte, die im Bürgerbräukeller am 8.11.39 Hitler erwischt hätte, wenn er programmgemäß geblieben wäre. Masse war nach der Erfahrung mit dem Nationalsozialismus so desavouiert,
dass sie sich nicht mehr als Größe behandeln ließ, auf die man sich praktisch oder theoretisch beziehen konnte, um eine politische Veränderung herbeizuführen. Und dennoch spekulierte die Linke ganz selbstverständlich darauf, die Massen für ihre Zwecke zu mobilisieren und auf ihre Seite zu ziehen. Von der unverwüstlichen Kriegsgeneration mit der hohen Kampfmoral im Schlussverkauf und mit dem gnadenlosen Überlebenswillen, die aus jedem Holzbein eine Waffe macht, war nichts zu erwarten. Schon gar keine Revolution, jedenfalls keine, bei der man selber ungeschoren davonkommen würde. Nicht einmal so etwas Elementares wie Menschlichkeit ließ sich voraussetzen, denn in Deutschland der 70er Jahre hatte so etwas wie zivilisatorische Standards noch nicht Einzug gehalten und die Linke trug nicht gerade dazu bei, dass sich dies änderte. In die schweigende Mehrheit vor der Verwirklichung ihrer geheimen Wünsche durch ihre Opfer bewahren, beschreibt Pohr das verhärtete Kollektiv der Deutschen, dass sie von keiner Anwandlung humanen Verhaltens, von keiner Erinnerung an die eigenen Kinder, die sie weich werden ließe, davon abhalten lassen würde, andere zu denunzieren und sich an der verdeckten Menschenjagd bei der Jagd auf die Mitglieder der RAF zu beteiligen. Und auch heute noch ernten Leute wie Thilo Sarrazin großen Zuspruch und langten Bestseller mit Büchern, die die Überfremdung und die Hartz-IV-Mentalität des Landes anklagen und die dabei die gescheiterte Existenz des eigenen Sohnes, der in einem Plattenbau im Osten Berlins wohnt und gerne arbeitslos ist, nicht etwa milde stimmt, sondern vielmehr das Material herzugeben scheint, um besonders hart gegen Menschen ins Gericht zu gehen, denen das Schicksal aus welchen Gründen auch immer übel mitgespielt hat. Aber es waren nicht nur die Senioren, die einem das Leben schwer machten. Um so alt zu werden, wie heute die 20-Jährigen sind, hätte ein Mensch früher 300 Jahre gebraucht. Und diesem Phänomen der frühen Vergreisung, die im Gesicht der Menschen häufig sichtbare Spuren hinterlässt, begegnet man noch immer, beziehungsweise wieder. Diese Beobachtungen standen zwar nicht im Fokus seiner Kritik, aber sie waren eine Art Grundrauschen, etwas, das seine Kritik immanent voraussetzte, eine Haltung, in der seine Kritik an den großen und eigentlichen Themen wie die Aktualität des Nationalsozialismus, die Friedensbewegung und Anti-Atomkraftbewegung ihren Ausgang hatte und von der aus sich eine Kritik manchmal erst richtig einschätzen lässt. Manchmal nur Nebensätze und Marginalien, die Hinweise liefern, woher der Impuls seiner Kritik stammt. Dieses Grundrauschen, wie zum Beispiel der Hinweis auf die Schwarze Botin, eine erste anarchistische Frauenzeitschrift, bei der Gabriele Göttle mitgemacht hat, auf die Flugblätter der Gruppe Subversive Aktion und die Aufsätze von Hans-Jürgen Krahl als Gegengift zum Kursbuch, dessen Weg in die neudeutsche Klebrigkeit er einmal beschrieb, waren Hinweise, in welchem Koordinatensystem sich Pohr bewegte, auch wenn er nie darauf explizit Bezug nahm, wie er das bei Adorno, Horkheimer, Benjamin Arendt und anderen tat. Durch Pohr lernte ich der Friedensbewegung, die 1980 in Bonn mit 300.000 Demonstranten ihren Höhepunkt erreicht hatte, nicht einfach nur mit einem Gefühl der Abneigung zu begegnen, sondern sie als gesellschaftliches Phänomen zu begreifen, das etwas über die deutsche Wirklichkeit aussagte. Er zeigte, dass hinter ihrer hehren Absicht nach Frieden die Sehnsucht nach Nation steckte und dass sich in ihrem Weltbild ziemlich deutliche Hinweise auf völkisches Gedankengut nachweisen lesen. So, da mache ich jetzt mal nicht weiter, sondern wechsle jetzt ein bisschen das Sujet, weil es vielleicht für Sie auch interessanter ist, weil Pohr ja hier von 1974 bis 1980 als Assistent am Soziologie-Lehrstuhl tätig war und im Halbjahr zwei Semester auch immer, meistens jedenfalls, gegeben hat. Und es geht vor allen Dingen darum, von wem er ja am meisten beeinflusst worden ist. Um sich so das mal, um sich kurz in Gedächtnis zu rufen, welche Ereignisse in Frankfurt 68 das politische Klima prägten, wo Pohr damals studiert hat,
und an welchen Wolfgang Port als Mitglied des SDS ziemlich sicher auch teilgenommen hat, die ihn zumindest beeinflusst haben. Am 5. Februar versuchen Mitglieder des SDS aus Protest gegen den Vietnamkrieg das amerikanische Konsulat zu besetzen. Nachdem ein GI am 13. Februar auf der Flucht aus der Gutleut-Kaserne angeschossen und verhaftet wird, gibt es eine Protestaktion von Studenten. Am 29. Februar findet auf dem Römerberg eine Kundgebung gegen den Vietnamkrieg statt, auf der es zu Auseinandersetzungen mit der Polizei kommt. Studenten stürmen das Polizeipräsidium in der Friedrich-Ebert-Anlage. Kurz vorher war Rudi Dutschke am Flughafen festgenommen und 2 Stunden festgehalten worden. Am 20. März findet die Uraufführung des Theaterstücks Vietnam-Diskurs von Peter Weiß im Schauspiel Frankfurt statt, in dem der Vietnamkrieg als Verbrechen angeprangert wird und das junge Publikum Ho Chi Minh skandiert. Am 2. auf den 3. April liegen Bader, Enslin, Thorwald Broll und Horst Söhnlein 3 Brände im Kaufhof und im Kaufhaus M. Schneider. Am 4. April werden sie bereits verhaftet. Am 11. April wird Rudi Dutschke bei einem Attentat in Berlin schwer verletzt. Am gleichen Tag finden spontane Kundgebungen in Frankfurt vor dem Schauspiel und am Hauptbahnhof statt. Einen Tag später gibt es Demonstrationen gegen die Springerpresse und eine Blockade der Sozietätsdruckerei im Gallusviertel, wo die Bild gedruckt wird. Am 15. April kommt es nach dem traditionellen Ostermarsch der Gewerkschaften zu Straßenschlachten. Einen Tag später fordert Hans-Jürgen Krahl auf einem Teach-in den Frankfurter Oberbürgermeister auf, sich für die Polizeieinsätze zu rechtfertigen. Am 15. Mai legen Studenten aus Protest gegen die Notstandsgesetze die Goethe-Universität lahm. Am 27. Mai formiert sich neuerlich Protest gegen die Notstandsgesetze auf dem Römerberg, an dem 12.000 Menschen teilnehmen. Hans-Jürgen Krahl hält seine berühmte Römerberg-Rede. Am 30. Mai werden die Notstandsgesetze verabschiedet, die Goethe-Universität geräumt, woraufhin die Studenten das Schauspiel besetzen. Die Polizei durchsucht das Bundesbüro des SDS in Frankfurt. Danach ist der Zenit der Bewegung überschritten. Am 13. September wirft Sigrid Rüger bei einer SDS-Delegiertenkonferenz Tomaten auf Hans-Jürgen Krahl. Und auf der Buchmesse kommt es zu Rangeleien bei der Verleihung des Friedenspreises an Leopold Senghor, dem vorgeworfen wurde, ein afrikanischer Ideologe des Kolonialismus und Neokolonialismus zu sein. Krahl wird verhaftet und sieht zusammen mit K.D. Wolf und Günter Ahmend einem Prozess entgegen. Am 15. November kommt es mit einer neuerlichen Blockade der Sozietätsdruckerei zur letzten größeren Studentenaktion. Hans-Jürgen Krahl war in der Frankfurter Studentenschaft der Star der Bewegung, der nicht nur wie gedruckt sprechen konnte und rhetorisches Talent hatte, er war auch der Einzige, den Adorno, bei dem er studierte, als gleichwertigen Gesprächspartner akzeptierte. Wenn er sprach, lief häufig ein Tonband mit, um seine Worte aufzuzeichnen. Als Studenten am 7. Januar 1969 das Institut für Sozialforschung besetzten, riefen Adorno und andere Professoren die Polizei, um das Institut zu räumen, was zum Bruch zwischen den beiden führte. Krahl hoffte auf eine öffentliche Kontroverse mit Adorno während des Prozesses am 18. Juli 1969, der Krahl wegen der Besetzung gemacht wurde und zu dem Adorno als Zeuge geladen war, aber dazu kam es nicht mehr, denn kurze Zeit später starb Adorno. Auch wenn Krahl in seiner Römerberg-Rede auf einer vom DGB organisierten Großveranstaltung vom Volk sprach, das auf die Straße gehen müsse, wenn Staat und Bundestag die Demokratie vernichten würden, und er mit dieser Rhetorik ins Populistische abrutschte, war er doch wahrscheinlich der Einzige, von dem Port fasziniert war und mit dem er sich theoretisch auseinandersetzte. Der Einfluss auf ihn ausübte und der eine nicht zu unterschätzende Bedeutung für ihn hatte. Und zwar über die kurze Zeit hinaus, Ende der 60er, in der Krahl noch wirkte und in der Port politisch sozialisiert wurde. Krahl lesen, forderte er die Leser in einem Artikel 1977 auf. Das legt auch ein 8-seitiger Text nahe, den er 1980 über die Gedenkfeier für Krahl geschrieben hat, die jedoch verschollen ist,
und vermutlich auch nie veröffentlicht wurde. Zudem ist es sehr wahrscheinlich, dass Port durch seine Lektüre der gralsten Schriften, die nach seinem Tod zum großen Teil aus Transkriptionen von Mitschnitten seiner Reden bestanden, überhaupt erst auf sein Dissertationsthema gekommen. Wann für Wolfgang Port der Höhepunkt der Bewegung erreicht war und ab wann sein Zerfall begonnen hat, lässt sich nicht genau rekonstruieren. Aber je größer der Zeitraum wird, der ihn von seiner politischen Sozialisation und den aufregenden Tagen trennt, desto kürzer wird die Zeitspanne, in der die Revolte in seinen Augen noch unschuldig war, in der die Revoltierenden noch mit den größten unterschiedlichen Meinungen eine verschworene Gemeinschaft bildeten, in der Port noch mit heißen Ohren Adorno und Horkheimer las und die Entdeckung machte, dass sich Freiheiten nehmen ließen, die einem vorher verschlossen waren im kleinbürgerlichen Knast, der die Gesellschaft für einen jungen Mann war. Jedenfalls hat er schon Anfang der 70er bereits vom Zerfall der Studentenbewegung gesprochen. Anzunehmen ist freilich, dass es gar keinen eindeutigen Höhepunkt und vielleicht nicht mal ein bestimmtes Ereignis gab, sondern nur schleichenden Verfall, der als solcher erst mit einem zeitlichen Abstand erkannt wurde, wie zum Beispiel der Vietnamkongress in Berlin, auf dem nicht etwa flammende Reden gehalten wurden, sondern der bestand in einer Ansammlung mehr oder weniger selbstgerechter und steriler Vorträge müder Leute, die an Zeit im Grunde schon vorbei war. Unterbrochen von auch nicht gerade originellen Ho Chi Minh-Sprechchören. Die Staatsmacht in Form der Berliner Polizei verlieh damals der Bewegung noch den Zusammenhalt, in dem die Risse bereits sichtbar geworden waren, hätten die Repressalien von polizeilicher Seite sie nicht verdeckt. Zu Beginn des Wintersemesters 68-69 gibt es ein konkretes Ereignis, an dem Ports Beteiligung dokumentiert ist. Damals beschloss der SDS nicht nur einen Boykott sämtlicher Lehrveranstaltungen, sondern organisierte zugleich auch Gegenseminare. Der Streik richtete sich gegen die technokratische Hochschulreform. Die Forderungen lauteten mindestens 18 Semester Studium, keine Kürzung der Grundwissenschaften und Gleichstellung aller Lehrer. In diesem Band, nämlich Studentenbewegung 67 bis 69, Protokolle und Materialien, herausgegeben von Frank Wolf, mit dem er damals befreundet war, ist eine Diskussion protokolliert, die im Tagungsraum des Studentenwohnheims Kolbheim stattfand und an der auf Einladung des SDS auch Habermas von Friedeburg und Mitscherlich teilnahmen. Aus heutiger Sicht ist die transkribierte Debatte nur schwer nachvollziehbar. Die Beiträge leiden häufig an einer merkwürdigen akademischen Gewundenheit und Verschraubtheit in der Argumentation, die vor allem Habermas befällt, der stellvertretend hier zitiert werden soll. Meine Damen und Herren, wir stellen keine Bedingungen, weil ich das einfach für unangemessen halte in dieser Situation. Keine Bedingungen im Hinblick auf Ihre Streikstrategie. Ich sage nur, wir halten es aus prinzipiellen Gründen, um im Hinblick auf gewisse beamtenrechtliche Konsequenzen hin, die ich Ihnen ans Herz lege, für notwendig, dass der offizielle Lehrbetrieb eingehalten, aber so in Kooperation mit Ihnen flexibel und elastisch durchgeführt wird, wobei ich selbstverständlich davon ausgehe, dass diese Arbeit ein Bestandteil des Lehrbetriebs auch in Zukunft nur sein kann, wenn er den Kriterien ernstlichen wissenschaftlichen Arbeitens entspricht. Danach wird Unruhe verzeichnet. Dieses wissenschaftliche Herumeiern war letztlich die Bestätigung der Kritik, die Gral schon am 5.6.68 auf einem Teach-in gegen Habermas formuliert hatte, als er Habermas Taktik auf das Bemühen reduzierte, die radikale Avantgarde zu isolieren. In einer Zeit, in der nach Gral die Provokation übergegangen ist in Widerstand, kommt Habermas als Hegelscher Philosoph daher und hinkt der wirklichen Widerstandsbewegung als flügellahme Eule der Minerva hintendrein.
An anderer Stelle verzeichnet das Protokoll bei Habermas unabdingbares Eintreten für die Aufrechterhaltung des Lehrbetriebs Lachen. Und als Habermas schließlich einen unaufschiebbaren Termin als Grund für sein vorzeitiges Verlassen der Versammlung angibt, erheben sich Stimmen, die das als Unverschämtheit empfinden bei einem Mann, der sonst immer den Untergang der Frankfurter Schule beschwört und der, wenn sie tatsächlich in Gefahr ist, nicht einmal eine Verabredung platzen lassen will, der sich vielmehr bei den Studenten darüber beschwert, dass er schließlich seinen Stundenplan nicht so kurzfristig umändern könne. Als sie schließlich konkret die Frage nach einer Entscheidung stellt, wie man im soziologischen Seminar in der Müliusstraße weiter vorgeht, meldet sich Port zu Wort. Ja, mit dem Haus in der Müliusstraße ist doch ganz einfach. Die Professoren können also morgen schon zum Kurator gehen und ganz einfach sagen, das sind wir gewesen, die diesen Studienbetrieb so eingerichtet haben. Und dass sie endlich dieser Forderung, die wir stellen, nachkommen, oder dass dieses Institut kaputt geht. Das ist völlig einfach. Wolfgang Kort gehört also zum eher radikalen Fraktion des SDS. Jedenfalls schwebt ihm eine klare Alternative in diesem Konflikt vor. Von ihm ist im gleichen Buch ein Foto abgedruckt, wo er kaum zu erkennen auf der Versammlung im Hintergrund eine Zigarette raucht, wobei die Schemenhaftigkeit wie ein Hinweis darauf ist, dass er keine sonderlich exponierte Stellung in der studentischen Auseinandersetzung innehatte. Er gehört nicht zum Inner Circle, der sich um Gral gebildet hat und in dem, wie sich Detlef Clausen erinnert, unter anderem Georg Lukacs Geschichte und Klassenbewusstsein gelesen und diskutiert wurde. Und das hatte einen Grund, wie Port in einem späteren Brief erläutert. Dass ich den Club Voltaire nur einmal betreten und dann schnell für immer verlassen habe, es im Kolbkeller, obwohl ich ihn in Hausschuhen erreichen konnte, er hat schließlich da gewohnt, nie länger als 15 Minuten ausgehalten habe, dass ich von den wichtigen informellen Gruppen am deutlichsten immer deren Abstoßungsmechanismus erfuhr, weder in Kneipen, Zirkeln, rund um Gral oder auf Feten gern gesehen noch überhaupt dabei war, dass ich, als es noch intellektuell zuging, zu dumm war, um wenigstens gehört zu werden, und meine schäbige Erziehung und Bildung eine deutliche Barriere bildeten, all diese ärgerlichen Dinge, die ich keineswegs vergessen habe, hinderten mich damals nicht daran, die Revolte richtig zu finden und bei Aktionen zu unterstützen. Ja. Nichts von diesen Ereignissen jedenfalls, die er aus der Nähe miterlebt haben dürfte, in der er vielleicht sogar involviert war, ist in seinen Stichpunkten zu finden. Die Stichpunkte, die waren also ein mehrseitiges Konvolut von Papieren, wo er in den 90ern versucht hat zu rekonstruieren, seine biografischen Taten den jeweiligen Jahreszahlen zuzuordnen. Und die bilden jetzt für die Biografie, die ich gerade schreibe, natürlich so eine Art Gerüst, so, um einordnen zu können, wann er tatsächlich was gemacht hat. Wobei das Interessante eigentlich eher ist, was er da ausgewählt hat, was ihm da im Kopf geblieben ist, nämlich eigentlich ganz wenig politische Ereignisse und auch eben keine Ereignisse, gerade 67, 68, die für ihn eigentlich eine wichtige Zeit gewesen sein müssten. Naja, jedenfalls von diesen Ereignissen ist nichts in den Stichpunkten zu finden. Dabei kam es am 29. April, also genau einen Monat nach der Geschichte mit Gral, der damals im Kolbkeller verhaftet wurde nach einer Schlägerei, zu einer Doublette des Ereignisses, das Port mit Sicherheit nicht so schnell vergessen hat, weil er selbst die Hauptrolle spielte. Er hatte in der zugehörigen Zeitungsartikel aus der Süddeutschen sowie Fotos dazu bei seinen Dokumenten verwahrt, als würde es sich um einen Nachweis seiner Existenz handeln, ähnlich wie beim Reisepass oder seiner Geburtsurkunde. Die Süddeutsche Zeitung berichtete in ihrer Ausgabe vom 30.04. über anhaltende Solidaritätsaktionen für Taheri, dessen Abschiebung nach Persien durch die Ausländerpolizei am 11. April auf dem Rhein-Main-Flughafen durch SDS-Aktivisten verhindert wurde. Einen neuen Höhepunkt erreichten die Aktionen am 29. April,
als gegen Mittag aus dem vierten Stock des Hauptgebäudes dicke Rauchschwaden aufstiegen. Unbekannte Täter hatten an zwei Stellen des Übungsraumes 443 Feuer gelegt. Der Brand konnte von der Feuerwehr, die mit zwei Löschzügen anrückte, gelöscht werden. Der Rektor der Universität Rück bezeichnete die Brandstiftung als ein vom SDS geplantes Fanal zur Revolution. Bereits vorher wurde die Immatrikulationsstelle blockiert, um darauf aufmerksam zu machen, dass Tahiri, der iranische Student, aufgrund seiner Verhaftung die Einschreibefrist versäumt hatte. Die Bemühungen von ASTA und SDS, Tahiri nachträglich zu immatrikulieren, lehnte Rück ab. In einer Erklärung der Universität zu Tahiris Widerspruchsbescheid hieß es, und das lese ich nur mal vor, um so das Milieu bzw. die Atmosphäre zu beschreiben, in der das alles damals stattgefunden hat. Setzt der SDS seinen Willen durch, eine offensichtlich nicht gerechtfertigte Immatrikulation mit Pflastersteinen, Flaschenhagel, Knallkörnern, Buttersäuregeschossen zu erzwingen, so wird er morgen seine Terroraktionen auf alle ausdehnen, die der Zerstörung dieses demokratischen Staates Widerstand entgegensetzen. Und in der Süddeutschen hieß es weiter, die Schärfe der Auseinandersetzungen spiegelte sich am Dienstag in schweren Schlägereien zwischen Studenten und Polizei. Dabei wurden erneut Steine, erstmal aber auch Gusseisenstücke und Holzknüppel in die Menge geschleudert. Die Wurfgeschosse ließ der Rektor in einer Pressekonferenz als Beweis vorzeigen. Mehrere Augenzeugen berichteten allerdings, dass die Polizei diese gefährlichen Gegenstände zunächst nicht sichergestellt, sondern zurückgeworfen habe. Erneut kamen auch Wasserwerfer zum Einsatz. Während der Zusammenstöße sollen darüber hinaus mehrere Schreckschüsse abgefeuert worden sein, ob von den Beamten, die mit einigen Hundertschaften angerückt waren, oder aber von Zivilisten, war nicht mehr auszumachen. Unter 16 Festgenommenen befand sich als prominentester Demonstrant der Studentenführer Daniel Cohn-Bendit. Darunter war ein Foto abgedruckt mit der Bildunterschrift »Einer der Demonstranten wird von Polizeibeamten festgenommen«. Eine andere Bildunterschrift unter dem gleichen Foto, das vermutlich auch in der Frankfurter Rundschau erschien. Bei den Auseinandersetzungen zwischen Polizisten und Demonstranten vor der Frankfurter Uni wurde am Dienstag einige der Rädelsführer festgenommen. Auf dem Bild sieht man Wolfgang Port, wie er von drei Polizisten abgeführt wird. Fünf weitere Fotos, die als Abzüge dem Bericht beiliegen, hat sich Wolfgang Port vom Fotografen besorgt, vermutlich um nachzuweisen, dass die Festnahme nicht so glimpflich vonstatten ging, wie das in der Süddeutschen abgedruckte Foto vermuten lässt. Hier sieht man die Polizisten im Einsatz auf Wolfgang Port einprügeln, auch als er bereits am Boden liegt. Diese Fotos sind für Port nicht ganz unwichtig, denn sie zeigen, dass er das Opfer in der Auseinandersetzung war, weshalb es vermutlich auch zu keinem Verfahren gegen ihn kommt. Die Solidaritätsaktionen bleiben nicht ohne Wirkung. Am 12. September 1969 wird Tahiri in einer Gerichtsverhandlung freigesprochen. Einen Monat später, am 16. Oktober 1969, findet der sogenannte Senghor-Prozess statt, auf dem der Protest der Studenten ein Jahr zuvor auf der Buchmesse gegen die Verleihung des Friedenspreises an den Präsidenten Senegals Leopold Senghor verhandelt wurde. Angeklagt wurde neben Kadi Wolf und Günter Ahmed auch Hans-Jürgen Grahl, der in diesem Prozess Angaben zur Person machte, die als siebenseitige Mitschrift im Frankfurter Studentenkreisen kursierte und eines der wenigen Dokumente aus dieser Zeit sich noch im Besitz Ports befand, weil dieser Text damals eine große Bedeutung für ihn hatte, insofern als Grahl seine bürgerliche Herkunft und die Irrungen und Entwirrungen seiner weiteren Entwicklung referiert, eine Zustandsbeschreibung von Verhältnissen, in denen aufwachsen zu müssen, allein schon Protest rechtfertigt. Vielleicht ist es deshalb nicht ganz überflüssig, eine längere Passage daraus zu zitieren. Also Grahl. In Niedersachsen, jedenfalls im Teil, aus dem ich komme, herrscht noch zum starken Teil das, was man als Ideologie der Erde bezeichnen kann. Und so habe auch ich mich, als ich meinen politischen Bildungsprozess durchmachte, zunächst nicht anders als im Bezugsrahmen der Deutschen Partei bis zur Welfenpartei bewegen können.
Ich konnte mir nicht einmal die Ideologien erarbeiten, die Liberalität und Parlamentarismus bedeuten, wenn man bedenkt, dass die Dörfer, in denen ich aufgewachsen bin, jene Nicht-Öffentlichkeit noch pflegen in ihren Zusammenkünften, die an die Rituale mittelalterlicher Hexenprozesse erinnern. Wenn man davon ausgeht, dass heute noch in vielen Teilen der Bundesrepublik vom Bayerischen Wald bis zur niedersächsischen Heide finsterste Ideologien der Mystik stattfinden, so war es sehr verständlich, dass mich mein Bildungsprozess zunächst einmal in den Ludendorff-Bund trieb, sodass ich begriffliches Denken nicht anders als aus der Mystik Meister Eckharts und Roswitha von Gandersheim erfahren habe. Das heißt, Ideologien, die, wenn man sie marxistisch interpretieren will, sicherlich ausgelegt werden können im Sinne eines utopischen Denkens, wie es Ernst Bloch getan hat, die aber, wenn man sie aus dem Erfahrungszusammenhang der herrschenden Klasse rezipiert, finsterste Unmündigkeit reproduzieren. Und so war es schon ein enormer Schritt an Aufklärung, als sich in meiner Heimatstadt Ahlfeld im Jahre 1961 die Junge Union gründete. Gelächter. Und der CDU beitrat. Das war der erste Schritt, um mich aus diesen noch an Blut und Boden orientierten Ideologien zu befreien, aus dem feudalen Naturzustand einer Agrarwirtschaft überzutreten in die moderne kapitalistische Industriegesellschaft. Und hier muss ich sagen, dass da gewissermaßen eine Odyssee durch die Organisationsformen der herrschenden Klasse hindurch begann und es gehört, das möchte ich mir ganz persönlich zugute halten, ein enormes Ausmaß an psychischer Konsistenz dazu, in dieser finstersten Provinz 2 Jahre kontinuierlich an CDU-Versammlungen von Kleinstadt-Honoration teilzunehmen. Denn nach kurzer Zeit stellen sich, und das ist nicht bloße Metapher, domiesche Halluzinationen ein, sodass sich die Zusammenkünfte in Versammlungen von Hammel-, Lamm- und Rindsköpfen verwandelten. Dann kommt wieder ein eher etwas privater über seine private Biografie. Muss ich mal gucken, wo ich da am besten wieder anschließe. Ja. Naja, jedenfalls ist es so gewesen, das war ein ganz zentraler Punkt, glaube ich, um das vielleicht auch kurz vorwegzunehmen. Diese Biografie hat damals in dieser Zeit schon eine wesentliche Rolle gespielt, Ende der 60er, Anfang der 70er Jahre. Und Port kam aus einem sehr kleinbürgerlichen Milieu, beziehungsweise hatte keinen Vater. Das heißt, seine Mutter war zwar verheiratet, der Mann aber, der Port hieß, und nachdem natürlich auch die Mutter dann Port hieß, ist in den letzten Kriegstagen gefallen. Er hatte eine ältere Schwester, von einem anderen Mann, und er wiederum von einem sogenannten Schauspielleiter in Halle, der aber mit ihm nichts zu tun haben wollte, weshalb dann die Beziehung auseinanderging. Und er ist in der Nähe, wie heißt dieses Kaff, das war dieser Ort, wo sich die Amerikaner und die Russen getroffen haben, im April 1945. Und er hat genau in der Nähe ist er geboren, eine Woche später oder 2 Wochen später. Nach dem historischen Zusammentreffen. Und die Mutter ist dann natürlich wohlweislich irgendwann mal ins Badische gezogen. Und da ist er eben so ohne Vater aufgewachsen. Also in sehr kleinen Verhältnissen, weil die Mutter sich vermutlich irgendwie durchschlagen musste. Und wahrscheinlich als Flüchtling da auch nicht gerade eine sonderlich gute Position inne hatte. So. Ich frage mich nur, wo ich da weitermache.
Ach so, ja, genau. 1972 entsteht Poorts zweiter erhalten gebliebener Text über Arbeiter und Kleinbürger, der erst zwei Jahre später unter dem Pseudonym Wolfgang Drakel in der Frankfurter Studentenzeitung Diskus erscheint und nicht etwa in der Frankfurter Spondi-Zeitung Wir wollen alles, von deren Machern Poort nicht allzu viel hielt und über die er sich später lustig machen sollte. Und zwar folgendermaßen: Damals als studentische Proletarier aus Pflicht und Neigung für die legendäre Gruppe Revolutionärer Kampf bei Adam Oppel in Rüsselsheim am Fließband standen, damals, als man nur Spaghetti und Pizza aß und kein Frankfurter Italiener sich vor Anbruch der Dunkelheit auf die Straße trauen konnte, wenn er nicht mit drei verbrüderungswütigen RK-Genossen am Hals wieder nach Hause kommen wollte, damals, als in allen Frankfurter WGs nur Signor Padrone auf dem Plattenteller lief und die deutschen Genossen bei den zahllosen multinationalen Beschnupperungsfäden zu italienischer Folklore ihren Ringeltanz handelten. Aus welchem Anlass heraus der Artikel geschrieben wurde, ist unbekannt. Aber es geht um eine Art Selbstverständigung, um eine Auseinandersetzung mit der eigenen gesellschaftlichen Stellung. Und diese theoretische Einordnung in der Gesellschaft war damals keine Marotte eines Einzelnen, weil es um die Frage ging, ob jemanden, der seine kleinbürgerliche Herkunft nicht verleugnen kann, möglich ist, aus der sozialen Determinierung auszubrechen oder, wie es damals hieß, seine eigene Klasse zu verraten. Nach der Lektüre wird klar, warum Poort den Text noch zwei Jahre später unter Pseudonym veröffentlicht hat. Denn seine Überlegungen kreisen darum, was heute die Klassengesellschaft zerschlagen heißen könnte, nämlich die Deklassierung organisieren. Und dass Revolution in den kapitalistischen Metropolen nicht heißen kann Aufbau des Sozialismus, sondern Zertrümmerung der wahren Welt. Womit er die Idee von Hans-Jürgen Krahl wieder aufgreift. Vermutlich wäre das ausreichend gewesen, um unter den radikalen Erlass der Bundesrepublik zu fallen, mit dem die Ministerpräsidenten aller Länder am 18. Februar 1972 die Einstellung von rechts- und linksradikalen Personen im öffentlichen Dienst verhindern wollten. Und da Wolfgang Poort 1974, also zum Zeitpunkt der Veröffentlichung des Textes, die Assistenzstelle hier in Lüneburg erhielt, bestand konkrete Gefahr eines Berufsverbots, auch wenn Poort die Begriffe nicht plakativ als Aufruf zum Umsturz verwendete, sondern als analytisches Werkzeug, um herauszufinden, was getan werden müsse, um den Kapitalismus an seinem neuralgischen Punkt zu treffen, nämlich die physische Warenwelt zu zerklopfen. Den Angestellten bewusst zu machen, dass sie keine Angestellten mehr sein wollen und den Opel-Arbeitern bewusst zu machen, dass sie keinen Opel mehr bauen und keine Arbeiter mehr sein wollen. Dafür gab es zwar wenig Anlass zur Hoffnung, aber Poort wollte darauf aufmerksam machen, dass dies ein Minimalprogramm war und es keinen Zweck hatte zu glauben, man könne eine Abschaffung der Gesellschaft mit einer spießigen Arbeiterbewegung erreichen, also mit einer Arbeiterbewegung, wie sie war. Aber wenn schon der Arbeiter an einer Aufhebung als Arbeiter arbeiten muss, wie steht es da mit den Kleinbürgern oder mit den Studenten, deren im SDS versammelten Protagonisten zumeist aus bürgerlichen Verhältnissen stammten? Erst mit der Bildungsoffensive der SPD in den 70er Jahren öffnete sich die Uni zumindest zunehmend auch für Arbeiterkinder. Aber einige aber auch aus kleinbürgerlichen und die in der kurzen Geschichte der Bewegung gescheitert waren, manche durch Selbstmord, was es für Poort noch dringlicher machte, die gespaltene Identität von friedlichen Kleinbürger und militanten Revolutionär ernst zu nehmen. Zitat: Während der Arbeiter der fragwürdig gewordenen orthodoxen Theorie zufolge schon durch seinen naturwüchsigen Zusammenhang mit der bürgerlichen Gesellschaft und in diesem Zusammenhang potenziell revolutionär ist, wird es der Kleinbürger nur durch die radikale Liquidierung seines Zusammenhangs mit der bürgerlichen Gesellschaft. Seine Politisierung und Radikalisierung hat zur Voraussetzung die existenzielle Entscheidung, an seiner ursprünglichen, naturwüchsigen Identität Selbstmord zu verüben. Das bedeutet Bruch mit der Familie, Beruf und so weiter.
Damit ist der revolutionäre Kleinbürger praktisch eine postrevolutionäre Existenz. Dem Umstand, dass die Utopie sein Lebenselixier ist, verdankt er seine eigentümliche, kritische und antizipatorische Kraft wie das Prekäre seiner Existenz. Poat beruft sich dabei auf Benjamin, der den politischen Intellektuellen als Lumpensammler früh im Morgengrauen des Revolutionstages bezeichnet hat, was für Poat ein Hinweis darauf ist, dass im Milieu der Bohème zwischen Berufsverschwörern und Lumpenproletariat gar nicht mehr unterschieden werden konnte. Und hier wird für den deklassierten Kleinbürger die Revolution zur Existenzfrage, die er mit unerbittlicherer Radikalität verfolgen wird als der Proletarier, der sich in der bürgerlichen Gesellschaft in gewisser Weise heimisch fühlt. Weshalb es für Poat kein Wunder ist, dass sich der Kontakt der Studenten auf diejenigen Arbeiter beschränkte, die zur Deklassierung bereit waren, wie zum Beispiel Fürsorgezöglinge, Rocker, Dropouts, Triebegänger. Der normale Arbeiter jedenfalls zeigte sich trotz Betriebsarbeit, mittels der die Frankfurter Spontis wie Joschka Fischer, Cohn-Bendit, Thomas Schmidt und andere ihn davon überzeugen wollten, Revolution zu machen oder zumindest zu streiken, renitent und uneinsichtig gegenüber den Argumenten und lediglich die Sabotageakte junger weißer Arbeiter bei General Motors in Detroit, die wirklich Sabotage machten, vermittelte ein wenig Hoffnung. Das aber änderte nichts an der historischen Rolle des Kleinbürgers. Der, wollte er revolutionär auf die Zerschlagung der Warenwelt hinarbeiten, seine Deklassierung in Kauf nehmen musste. Und es ließ sich nicht leugnen, dass Poats Herkunft sogar noch weniger als kleinbürgerlich war. Zudem war seine Existenz prekär und daran änderte auch der Job an der Lüneburger Uni nichts, da Poat nicht vorhatte, irgendwann einen Lehrstuhl zu ergattern, weil er weder die Geduld noch die Zähigkeit besaß, eine Karriere einzuschlagen, bei welcher der Erfolg durch Verbitterung erkauft wird. Das ist übrigens eine Formulierung von Poat selbst, nicht auf sich allerdings gemünzt, sondern auf Eike Geißel. Und als ich damals den Band mit nachgelassenen Schriften von Eike Geißler rausgegeben habe, mit dem Poat ja befreundet war, da hat er mir immer so ein paar Sachen mit reingeschrieben, weil wenn ich da nicht mehr reinkam. Das war jedenfalls der Artikel, wo ich bei keinem Artikel habe ich so lange gebraucht wie bei dem, weil Poat als Kritiker quasi mir im Nacken saß. Wenn er also nicht von einem rein wissenschaftlichen, objektivistischen Standpunkt, also von außen reflektieren wollte, welche Rückschlüsse sich aufgrund seiner sozialen Herkunft ziehen ließen, war es für ihn notwendig, sich darüber im Klaren zu werden, was es heißt, nicht dazu zu gehören, zu den Söhnen aus gut bürgerlichem Hause, die im STS das Wort führten und die kein Problem damit hatten, in Deckung zu gehen, wenn es hart auf hart kam, die ihre Ideale modifizierten, wenn ihnen Gegenwind ins Gesicht blies und die nicht darum verlegen waren, ihre Theorien den Umständen entsprechend so anzupassen, dass ihnen keine Nachteile daraus entstanden und von denen später erstaunlich viele bei den Rechten landeten. Mit dieser Wandlung seiner Genossen hatte Poat damals zwar nicht gerechnet, aber er registrierte sie und empfand sie als das, was sie auch war, als Verrat an den Idealen, die man einmal teilte. Dabei ging es ihm nicht um die Unveränderlichkeit des Ideals, denn schließlich hielt er ja auch sogar Seminare über Ohnmacht, Apathie und Wahn im Spätkapitalismus, in denen er zeigte, wie sich ein totaler sozialer Rückzug mit Gleichgesinnten auf die Ideale auswirken kann, die Formen des Wahns anzunehmen beginnen, die wie zum Beispiel bei der RAF oder der Manson-Family. Als Verrat empfand er allerdings die Leugnung der immer noch aktuellen gesellschaftlichen Gründe, aus denen man einmal das Recht zur Rebellion ableitete. Vielleicht hatten ihn auch deshalb die Angaben zur Person von Kral so sehr beeindruckt, weil er ähnlich wie Kral aus der tiefsten Provinz stammte
und dieser den bewussten Verrat an der bürgerlichen Klasse propagierte, der er selbst angehörte, nachdem ihm bewusst wurde, welche Schandtaten sie durch ihre Politik in der Dritten Welt auf dem Kerbholz hatte. Die meisten ehemaligen Genossen ignorierten diese Erkenntnis, die Gral zum Klassenverrat führte, und passten die auf Lebensweisheiten reduzierten Theorien der Bewegung ihren jeweiligen privilegierten Lebensumständen an, ohne damit Probleme zu haben. Und die Karriere in Positionen machten, die durch sie nicht besser wurden, nicht mal in reformistischer Hinsicht, als Ergebnis langen Buckelns auf dem Marsch durch die Institutionen. Gral konstatiert den Verfall des bürgerlichen Individuums und interpretiert ihn als Motiv der Studenten, den antiautoritären Protest zu entwickeln. Ich hoffe, Sie haben noch etwas Geduld. Noch eine Passage aus der Angaben zur Person. In Wirklichkeit bedeutete ihr antiautoritärer Anfang ein Trauern um den Tod des bürgerlichen Individuums, um den endgültigen Verlust der Ideologie liberaler Öffentlichkeit und herrschaftsfreier Kommunikation, die entstanden sind aus einem Solidaritätsbedürfnis, das die bürgerliche Klasse in ihren heroischen Perioden, etwa der Französischen Revolution, der Menschheit versprochen hatte, das sie aber nie einzulösen vermochte und das jetzt endgültig zerfallen ist. Die emanzipativen Gehalte des Bürgertums sind längst zerfallen. Wir trauern ihnen nach. Wir meinten sogar, dass allein Randgruppen, intellektuelle, privilegierte Randgruppen in Stellvertretung für die Arbeiterklasse handeln und gewissermaßen eine Art Menschheitsrevolution ohne Unterschied der Klassen initiieren könnten. Das alles hat sich sicherlich als Ideologie herausgestellt. Ein kleiner Seitenhieb auf Marcuse. Wenn also weder auf die bürgerliche Klasse mit ihren hehren Idealen und ihren Verlust noch auf die Arbeiterklasse, die sich in ihrer Rolle heimisch fühlte, noch auf die Randgruppen als unsichere Kantonisten Verlass war, um bessere Verhältnisse herzustellen, so konnte man als Kleinbürger kaum viel schlechter abschneiden. Denn als kleinbürgerliches Individuum hatte man zumindest auch die Möglichkeit, wie Gral intellektuell solche Zusammenhänge zu durchdringen und zu benennen. Man konnte versuchen, wie Port es tat, Rache an seiner Herkunft zu nehmen und sich seiner Klasse zu entfremden. Und das gelang ihm vollständig. Eine Rückkehr, wie bei seinen Kommilitonen in die bürgerliche Klasse, war nicht möglich. Zudem fehlte einer Rückkehr auch jegliche Attraktivität, wie sie das Bürgertum zu bieten hatte. Weshalb Port die Chance ergriff, in seinen Kommentaren und Analysen radikaler als jeder andere psychologisch offenzulegen, was die Menschen oder die Gesellschaft quälte. Wäre er in der Französischen Revolution geboren worden, wäre aus ihm ein intellektueller Robespierre geworden, der darüber gewacht hätte, dass der ursprüngliche Impuls der Revolution und ihre legitimen Gründe nicht einfach über Bord geworfen worden wären, und zwar nicht einfach aus Tugendhaftigkeit heraus, sondern aus Eigeninteresse. Und dieses Eigeninteresse beschreibt er einmal auch in einem Brief. Meine Wut auf das spurlose Vergessen ehemaliger Ambitionen rührt daher, dass ich davon natürlich auch betroffen bin. Mit 30, genau gesagt mit 32, in Amt und Würden, in trüben Zeiten der Rückzugsgefechte fällt es natürlich sehr viel schwerer, ernsthaft mehr zu wollen als eine gesicherte Existenz, einen halbwegs erfüllenden Beruf und eine anständige Wohnung als damals in der allgemeinen Aufbruchstimmung, als man 20 war und das Alltagsleben einen noch nicht fest in den Krallen hatte. Umso dringlicher ist man darauf angewiesen, dass andere einen beim Widerstand dagegen, die ursprünglichen Ambitionen zu verraten, unterstützen. Und umso enttäuschter ist man, wenn man jenen, mit denen man einst die Ambitionen zu teilen glaubte, nun keine Unterstützung mehr findet. Der Verrat an seiner Klasse betrieb er konsequent.
Im Angebot, eine akademische Karriere zu machen, erkannte Port instinktiv die wenig attraktive Zukunft im Wissenschaftsbetrieb zu versauern. Zudem würde es seine Möglichkeit einschränken, öffentlichkeitswirksam radikale Gesellschaftskritik zu üben, die an den Studenten, wie er erfahren musste, verschwendet war. Als ihm nach 6 Jahren Arbeit als wissenschaftlicher Assistent das Angebot gemacht wird, in einem Überleitungsverfahren eine C2-Professorenstelle zu bekommen, lehnt er das mit dem Angebot verbundene Ansinnen, dafür Unterlagen einreichen zu müssen, was vermutlich kein Problem gewesen wäre, als Zumutung empört ab. Zudem saß ein Kollege der Überleitungskommission vor, der ihm intellektuell gerade mal bis zur Hüfte reichte. Christoph Türge in einem Gespräch. Zwar begriff Port die Assistenzstelle als Privileg, auch wenn die BH Lüneburg eine sehr kleine Uni war, aber gerade die Tatsache, privilegiert zu sein, schien an ihm zu nagen. Mit 2 Semestern pro Halbjahr war ohne sich dabei, wie heute, die meiste Zeit mit verwaltungstechnischen Aufgaben herumschlagen zu müssen, bestand zudem nicht gerade die Gefahr, sich zu überarbeiten. Aber Lüneburg war nun mal tiefste Provinz, weshalb Port dort auch keine Wohnung anmietete, um auch räumlich eine gewisse Distanz zu wahren. Port und nicht nur er, sondern auch Geisel und andere wollten nicht in Lüneburg begraben werden. Sein Anspruch, den er damals an sich hatte, bestand auf keinen Fall darin, Wurzeln zu schlagen und ein gesichertes Auskommen zu finden. Zudem litt er zunehmend an der Bedeutungslosigkeit, mit der er an der Uni konfrontiert wurde. An der Wirkungslosigkeit seiner Arbeit, die sich darin spiegelte, dass gerade mal 10 Teilnehmer zu seiner Gemeinde gehörten und niemand mehr etwas von Adorno und Marx wissen wollte. Und an der Interesselosigkeit der Studenten, die sich nur für die Scheine und nicht für den Stoff interessierten. In einem Brief beschreibt er diese Situation. So haben mich die unvorhersehbaren Wechselfälle des Lebens in eine berufliche Position gespült, die ich absolut nicht hineinpasse und der ich mich weigere, endlich Versäumtes nachzuholen, nämlich Soziologie zu lesen. Daher lungere ich gelegentlich müßig herum und habe Zeit, mich zu erinnern. Genial ist das noch nicht, aber hat aber alle Chancen, es bezogen auf den Prozess der Selbstverdummung durch wissenschaftliche Betriebsamkeit der Eins zu werden. Ist das Größenwahn? Und wenn schon, eine gehörige Portion Größenwahn gehört nun mal zum Existenzminimum des Gesellschaftstheoretikers, der die Totalität begreifen soll, der er selber zugehört, und dies auch noch unter Bedingungen, unter denen die Totalität immer unbegreiflicher oder verrückter wird. Seit 100 Jahren keine systematische Arbeit vom Range des Kapitals. Nachdem, 1974 beschreibt Port einen weiteren Selbstverständigungstext. Er verfolgt seine Gedanken über den Kleinbürger als Revolutionär weiter, aber nun interessiert ihn nicht mehr, wie und unter welchen Bedingungen sich eine kleinbürgerliche Existenz abstreifen lässt, Bruch mit der Familie etc., sondern dass es für den Einzelnen bedeutet, ganz auf sich selbst zurückgeworfen zu sein, wenn man versucht, der Unerträglichkeit der Verhältnisse noch etwas Richtiges entgegenzusetzen, was auf deren praktische Negation hinausläuft. Port stellt sich dabei nicht mehr die Frage, warum die Verhältnisse unerträgliche sind. Das setzt er als Erfahrung seiner Generation voraus, wie sie Kral in seinen Angaben zur Person beschrieben hat, wie sie jeder im Alltag erlebt, bei Arbeitern, denen auch der Sportteil der Bildzeitung in der Frühstückspause kein Lebenszeichen mehr entlockt, wie sie in der Literatur bei Pavese, Adorno und Benjamin zu finden ist, wie sie in der Auseinandersetzung mit der Polizei und Justiz zum Nachteil der Studenten gemacht wurde oder in der ständigen Konfrontation mit der Kontinuität der Nazizeit verkörpert, im rüstigen Rentner, wenn er Nahkampferfahrung im Winterschluss verkauft. Vor allem aber ist es das Elend, das durch die kaum verbrämte Ausbeutung der Dritten Welt durch die Industriestaaten hervorgerufen wurde. All das setzt Port hier als selbstverständlich voraus, wobei er die Gründe immer spezifisch setzt. Unter der Voraussetzung, dass der Mensch auf sich selbst zurückgeworfen wird,
weil das durch Geselligkeit definierte Individuum um sein Wesen oder um seine Naturvoraussetzung gebracht wird, scheut sich Port nicht, vom Naturrecht auf Revolution zu sprechen. Er gibt der sich radikalisierenden Linken eine theoretische Grundlage und zeigt gleichzeitig auf, wie aus dieser Konsequenz